0: Ansgar, du cancelst mich?
1: Nee, wir kennen uns noch nicht. Ich rufe zum ersten Mal an. Ich habe jetzt Feierabend. Ich arbeite im Rettungsdienst in Stuttgart und habe jetzt Feierabend, habe das gehört. Und naja, kalte Pizza am nächsten Tag. Ich finde halt, es schmeckt ausgetrocknet und ein bisschen fad.
0: Also du cancelst mich, das war die Frage. Du hast gerade verstanden, wir kennen uns. Aber nee, die Frage war, du cancelst mich. Du sagst, du widersprichst. Nee. Findest du nicht gut?
1: Nee.
0: Genau, so, wir kennen uns. Aber die ist doch gar nicht trocken. Die ist einfach nur kalt. Und der Käse ist hart, so ein bisschen. Und
1: ja. Also ganz ehrlich, mein Hund mag es dann nicht. Muss ehrlich dazu
0: Was,
1: sagen.
0: Du bietest deinem Hund die kalte Pizza am nächsten Tag an und er hat abgelehnt?
1: Ja.
0: Aber das ist doch nicht gesund, oder? Ich habe immer so Angst, dass ich meinem Hund was gebe, wovon er Durchfall kriegt oder wovon er Allergie oder so bekommt.
1: Ich biete meinem Hund ein kleines Stückle an und tatsächlich ist es ehemaliger Straßenhund und habe ich damals aus Bulgarien mitgenommen und ja.
0: Kai, würdest du es aushalten, wenn du neben mir sitzen würdest und ich würde kalte Pizza essen oder wäre es für dich schwer erträglich?
1: Naja, jedes selbst, sage ich jetzt mal. Also ich würde dich zwar anschauen und sagen, Bon Appetit, aber ich persönlich, ich mag das nicht. Ich bin zwar auch Pizzaesser, aber es muss schon am selben Tag noch sein und zumindest lauwarm und am selben Tag frisch sein.
0: Okay, naja gut. Es gibt ja heutzutage die Heißluftfritteuse, ne? Und ja, manchmal lege ich es rein. Manchmal mache ich mir so ein Stück in die Heißluftfritteuse und mache es wieder warm. Aber das ist eher selten der Fall. Ich denke mir immer so, nee, kalt ist irgendwie lecker. So, Döner ist übrigens kalt, auch sehr lecker.
1: Also Heißluftfritteuse bin ich schon mal gar kein Fan. Meine Freundin ist Fan davon, ich nicht. Weil da ist der Geschmack erst recht fad.
0: Okay. Kai, du darfst jetzt selber einen Satz kreieren. Bitte cancelt mich, aber er muss aber trotzdem respektvoll sein. Ne? Also wir wollen hier niemanden beleidigen. Ja, also. Was sagst du?
1: Ich trinke gerne im Sommer alkoholfreies Radler.
0: Den Satz musst du benutzen, bitte. Bitte cancelt mich, aber...
1: Bitte cancel mich, aber ich trinke gerne Radler mit Zitrone. Alkoholfreies.
0: Ich trinke gerne einen Radler mit Zitrone?
1: Aber alkoholfreies.
0: Ich verstehe aber nicht, was jetzt irgendwie das Besondere daran ist. Ist Radler nicht mit Zitrone?
1: Nee, also extra mit Zitronenscheibe drin.
0: Du machst in dein Radler eine Zitronenscheibe rein.
1: Jawohl.
0: Und das Radler muss auch noch alkoholfrei sein.
1: Genau. Da ich im Rettungsdienst arbeite und auch praktisch First Responder oder HVO fahre, bin ich ständig praktisch auf Abruf und Alkohol immer Steuer oder zum Patienten ist uncool.
0: Jetzt habe ich es verstanden. Okay. Also, Kai sagt, bitte cancelt mich, aber ich trinke gerne Radler mit einer Zitronenscheibe und alkoholfrei. Für wen ist das ein Grund, den Kopf zu schütteln, zu sagen, geht gar nicht? So, Kai, schauen wir mal, ob wir jemanden gefunden haben, der dich canceln würde. Ja. Gerd ist dran. Hallo, Gerd.
2: Hi, bin ich da.
0: Du würdest den Kai canceln?
2: Ja, klar.
0: Okay.
2: Hey, Kai,
0: warum?
2: Bist noch da, Kai.
0: Natürlich.
2: Kai,
0: warum?
2: Bist noch da.
0: Warum?
1: Ja, bin ich noch da.
2: Gut. Ja, also Radler war nie mein Fall. Ich habe es einmal probiert, einmal und nie wieder.
0: Ach, du bist generell gegen Radler, oder was?
2: Ja, also du... Das einzige Mischgetränk, was ich wirklich mag, ist Spezi, Cola und Fanta.
0: Ach so. Naja gut, aber da hättest du ja quasi jetzt zu jedem anrufen können. Da geht es ja gar nicht so speziell um den Radler mit der Zitronenscheibe bei dir.
2: Ja, aber er hat ja explizit nach dem Radler gefragt.
0: Ja, den lehnst du ab.
2: Und Radler ist ja irgendwie Mineralwasser mit irgendeinem Gedöns dazu.
0: Nee, was ist denn, Kai, ich dachte Radler wäre Bier mit Sprite oder so. Oder mit
2: Sprite ist ja Wasser. Aber süßer Sprudel, ja.
0: Sprite ist Wasser. Allein dafür müsste man gecancelt werden. Okay. Ja, Kai, wie reagieren denn deine Freunde drauf, wenn du eine Zitronenscheibe in deinen Radler machst?
1: Also wenn man oft bei mir auf der Terrasse oder wir gehen irgendwo trinken, ne, und ich oder wir gehen Dart spielen und ich verlange extra Zitrone, dann gucken sie mich schon schief an und meinen, ja, gesunde Nähren und so, sage ich, naja, also wenn ich so hauptberuflich unterwegs bin und nur Fastfood esse, sage ich, ein bisschen Scheibe Zitrone ist halt auch was Gutes. Und dann drehen sie halt die Augen.
0: Würdest du auch einen Radler mit Eiswürfeln trinken?
1: Tatsächlich noch nie probiert.
0: Ist für mich auch irgendwie so ein No-Go. So. Könnte ich mir gar nicht vorstellen. So irgendwie die, nee, das ist wie wenn man sich Eiswürfel in ein Bier reinmachen würde. Ist auch crazy.
1: Also vorstellen finde ich es mir jetzt nicht, aber der Mensch ist ja, wie sagt man, abenteuerlich und probiert gerne alles aus.
0: Das stimmt, ja. Kai, vielen Dank fürs Mitspielen. Dir einen schönen Abend. Alles Gute.
1: Ich danke für erstmal durchkommen. Ich probiere seit 2 Jahren durchzukommen.
0: Was? Das gibt's doch gar nicht.
1: Ja, tatsächlich.
0: Dann gerne demnächst wieder. Bis bald, Kai. Mach's gut.
1: Bis dann. Ciao, ciao.
0: So, Gerd, also, den Kai hast du weggecancelt. Widersprochen. Wie sieht's denn bei dir aus? Was ist denn bei dir so das, wo du selber sagen würdest, bitte cancelt mich, aber...
2: Mhm. Also ich trinke seit über 20 Jahren keinen Kaffee mehr. Ich trinke nur noch Tee, Kamillentee.
0: Ja, den Satz musst du bitte formulieren. Bitte cancelt mich, aber...
2: Bitte cancelt mich, aber für mich kommt Kaffee nicht mehr in Frage zum Frühstück.
0: Aber zum Abendessen oder zum Mittagessen ist okay.
2: Nein, es ist ungesund für meinen Magen. Mein Magen verträgt der Kaffee nicht mehr. Deswegen trinke ich nur noch Kamillentee.
0: Das hat ja gesundheitlichen Gründe. Das heißt, prinzipiell liebst du Kaffee, aber du kannst es halt leider nicht mehr trinken, oder wie?
2: Nö, also ich vermisse ihn nicht, ganz ehrlich. Der Kamillentee, er schmeckt mir auch gut. Ich esse auch sonst was Süßes. Also es gibt keinen extra Zucker in dem Kamillentee, den trinke ich pur. Und dann gibt es halt Honigbrot, Marmeladebrot dazu und das schmeckt alles wunderbar.
0: Also... Bitte cancelt mich, aber ich mag Kamillentee mehr als Kaffee. Ja? Ist das der Satz?
2: Auf jeden Fall.
0: Oder müssen wir den nochmal ein bisschen korrigieren? Stimmst du dem so zu?
2: Stimmst du dem so zu?
0: Gut, dann gucken wir mal, wer dich canceln würde. Wer schüttelt bei dieser Aussage den Kopf und sagt, never, da würde ich doch niemals tauschen wollen, Kamillentee gegen den Kaffee. Gucken wir doch mal, wer anruft, jemand dran, und zwar mit der Endziffer 6, hat auch schon wieder aufgelegt, gut, dann gehen wir weiter. Wo sind die Kamillentee-Trinker unter euch? Da haben wir hier jemanden, gut, wer ist denn dran, hallo, Daniel hier, wer ruft an?
3: Dilek und Mira hier.
0: Dilek und Mira?
3: Genau, meine Tochter und
0: ich. Wo seid ihr her?
3: Aus Wiesbaden.
0: Schön, dass ihr anruft. So, würdet ihr den Gerd wegcanceln?
3: Na, logisch. Ein Leben ohne Kaffee geht nicht.
0: Selbst wenn du Magenprobleme hattest, auch dann?
3: Ja, immer.
0: Geht gar nicht
3: Kaffee
0: anders.
3: Kaffee ist... Ja, es gibt verschiedene Sorten von Kaffee. Und dann kann man sich da eine gute Sorte aussuchen, die ein bisschen milder ist. Und also ohne Kaffee am Morgen geht gar nichts.
0: Also hast du schon mal versucht, irgendwie so weniger zu trinken? Oder?
3: Ja,
0: und?
3: Ja, ich habe mal auf Kaffee gefastet 2 Tage. Ich hatte Kopfschmerzen des Grauens.
0: Oh, aber das ist ja eigentlich kein gutes Zeichen. Das ist ja eigentlich das Zeichen, dass dein Körper, dass er das nicht so gut verträgt.
3: Ja, aber man braucht es, um fit zu werden.
0: Wirklich?
3: Morgens.
0: Okay.
3: Ja.
0: Trinkst du auch noch Energy Drinks oder sagst du, nö, Kaffee ist schon besser als Energy?
3: Nein. Nichts derartiges. Also wirklich jeden Tag die Tasse Kaffee.
0: Wann wird denn bei euch mal ein Kamillentee serviert?
3: Nie.
0: Wenn ihr krank seid, wenn es eine Erkältung gibt?
3: Nein, auch dann nicht.
0: Auch dann nicht?
3: Dann gibt es den Lindenblütentee, den trinken wir sehr gerne, oder Hibiskustee, aber keinen Kamille.
0: Oh, okay. Gerd, hier, die beiden Mädels, die wollen das nicht. Die finden das nicht so doll. Was sagst du denn dazu?
3: Sorry, Gerd.
2: Naja. Aber immerhin, ich hatte deswegen seit über 20 Jahren keinen Kopf mehr, keine Kopfschmerzen mehr. So.
3: Ja, dann bist du auch entspannt, Kamille entspannt, ja, dann bist du ein sehr entspannter
2: Mensch. Oh, so sieht's aus.
0: So sieht's aus. Ich freue mich, dass ihr nett zueinander seid. Wunderbar. Dann Gerd, dir vielen Dank fürs Mitmachen. Bis bald.
2: Danke, gleichfalls. Ciao.
0: Tschüss. So, jetzt ist er weggecancelt worden. Ihr beiden, was macht ihr um die Uhrzeit? Warum seid ihr noch unterwegs?
3: Ach, ja, bei uns in Ferien, wir waren noch bei Freunden und auf der Fahrt haben wir dann euch gehört und die Mira fand das sehr toll und wollte unbedingt mal durchklingeln.
0: Ah, wie cool. Aber jetzt rede ich gerade mit Mama Dilek, ja?
3: Ja, genau.
0: Sehr schön. So, ihr dürft gerne etwas Gemeinsames machen, weil ich brauche nur eine Aussage. Und der Satz beginnt bitte so heißt das Spiel. Bitte cancelt mich, aber.
3: Ja, da würde die Mira gerne was dazu sagen.
4: Ja, also ich sage, bitte cancelt mich, aber Nutella mit Wurst schmeckt sehr lecker.
0: Mit was von der Wurst?
4: Mit,
3: Mortadella, glaube ich.
4: Ja, Mortadella-Wurst.
0: Mit Mortadella?
4: Ja.
0: Kannst du bitte mal beschreiben, wie du das genau meinst, wie das aussieht morgens am Frühstückstisch? Oder ist das eher so ein Snack für mittags? Wann isst man das bitte?
4: Also ich nehme einmal die Wurst und klatsche ein bisschen Nutella drauf und dann ab in den Mund damit.
0: Ohne Brötchen?
4: Ja, ohne.
0: Wir reden einfach nur von zwei Zutaten. Von Nutella und Mortadella-Wurst. Drehst du die Mortadella wie so Sticks und tunkst sie dann so in die Nutella rein? Nein.
4: Nein, es ist wie, als wäre die Mortadella das Brötchen und du schmierst die Nutella so drauf.
0: Wann hast du das entdeckt?
4: Ich weiß es nicht, irgendwann einfach.
0: Okay. Wer würde sich jetzt zusammenziehen und sagen, bah, das geht für mich gar nicht, darf jetzt zum Telefon greifen? Nutella mit Wurst. Dilek und Mira. Mal gucken, ob wer anruft, ob wir eine Person finden, die damit überhaupt nichts anfangen kann. Schauen wir doch mal. Du hast mich jetzt neugierig gemacht. Ich würde es ausprobieren. Ich bin so verrückt, sage ich ganz ehrlich. So, wen haben wir denn drin? Hier ist jemand mit der Endziffer 49. Hallo, wer dran? 49. Sagt nichts. Hat aber irgendwie auf dem Mikro rumgeklimpert. Wer ist denn dran mit der 49? Hallo?
5: Hallo? Immer noch da?
0: Wer ist denn da?
3: Hallo.
5: Jetzt bin ich verwirrt. Da war ein Hallo.
0: Hallo, wer ist denn dran?
5: Also hier ist die Nadine.
0: Hallo Nadine, woher bist du denn?
5: Ah, jetzt. Hallo.
0: Nadine, woher bist du denn?
5: Ich war irritiert. Wir kennen uns schon sehr lange. Ich bin die Nadine aus Kandel, die jetzt in Langensteinbach wohnt.
0: Die Nadine aus Kandel. Schön, dass du da bist. Nadine, du würdest Dilek und Mira wegcanceln mit ihrer Nutella?
5: Ja.
0: Warum?
5: Ich habe es mal vor Ewigkeiten probiert, aber nein.
0: Jutta, warum hast du das denn probiert? War das irgendeine TikTok-Challenge, die ich verpasst habe? Warum?
3: Nein.
5: Das waren Zutaten, die da waren. Man hatte Gelüste auf süß und herzhaft, aber das war das falsche Herzhaft.
0: Du hast einfach mal versucht, Nutella mit anderen Sachen zu kombinieren.
5: Ja.
0: Aber das ist ja so, die Mira, die hat ja nicht irgendwie das auf das Brötchen so mit, sondern die hat das ja einfach so. Nur die Mortadella und die Nutella.
5: Ich kann es dir nicht erklären, aber es ist echt so ein Quark, den probiert man einfach.
0: Okay. Und für dich war es aber nicht. Du sagst, nee.
5: Nee, nicht wirklich. Vielleicht mit Salami, aber nicht mit Mortadella.
0: Mit Salami, es wird ja immer seltsamer. Mira, darf ich mal wissen, was du geschmacklich daran toll findest?
4: Boah, ich weiß nicht. Ich glaube, diese Kombination aus der Wurst und diesem süßen Geschmack ist einfach lecker.
0: Und Mortadella ist, glaube ich, gar nicht so salzig, ne? Also Salami wäre jetzt wesentlich salziger. Ist das eher so dieses Milde oder was ist das?
4: Ja, eher dieses Milde, ja.
0: So. Für Nadine ist es nichts. Sie wird eher eine Salami bevorzugen.
4: Ja, soll ich auch mal probieren.
0: Leg gerade mit was. Ich überlege auch gerade, kennt ihr herzhafte Rezepte, in denen Nutella verwendet wird? Ich glaube nicht, oder? Gibt es sowas wie...
3: Also unsere Leibspeise zum Beispiel von meinem Sohn und mir ist Mischbrot, Butter, Käsescheibe, also Nutella und dann die Käsescheibe drauf. Das machen wir auch.
0: Nutella mit Käse, ja, das habe ich auch schon mal gehört. Ja.
5: Das kenne ich auch.
0: Ja, aber dass man sowas macht wie zum Beispiel so ein Braten und dazu gibt es Nuss-Nougat-Soße. Vielleicht muss das noch jemand erfinden. So,
3: okay.
0: Gut. Also, Dilek und Mira, hat mir sehr viel Spaß gemacht. Schönen Abend euch.
3: Danke euch auch. Tschüss, Nadine.
4: Tschüss.
0: Weggecancelt, Nadine. Das gibt's doch gar nicht. So, jetzt bist du dran. Was ist es denn bei dir? Wo glaubst du, wirst du jemanden mit triggern mit deiner Aussage? Fang an mit den Worten, bitte cancelt mich aber.
5: Bitte cancelt mich aber. Ich mag absolut keinen Red Bull.
0: Du magst keine Energy Drinks generell?
5: Na, gar nicht. Überhaupt nicht. Ich trinke Fanta Cola Mezzomix, aber sobald ich einen Red Bull rieche,

0: Gummibärchen. So hat sich das, für mich irgendwie. War das für dich damals? An was erinnert dich das denn selber?
1: Irgendeine Süßstoffmix-Plörre.
0: Also undefinierbar eigentlich,
1: So definitiv. Und also für mich riecht es sehr künstlich. Ich mag das überhaupt. Also wenn ich alleine schon rieche, ich habe nicht mal groß getrunken, dass ich jetzt sagen könnte, ja, geschmacklich ist es vielleicht. Aber nee, ich rieche es und es sagt sofort, nö. Aber so eine komische Paulaner Spezi geht.
0: Okay, aber wie sieht's denn aus? Es gibt's ja inzwischen Energy Drinks auch in 10.000 verschiedenen Geschmackssorten, auch von dieser bekannten Marke, die du gerade genannt hast. Da gibt's ja inzwischen auch welche, die haben mit dem Ursprungsgeschmack ja gar nichts zu tun, mit dem Originalgeschmack. Würdest du die trinken oder sagst du, nee, Energy Drinks ist mir egal. Brauche ich nicht, schmecke ich nicht, will ich nicht.
1: Ganz ehrlich, es gibt nur ein einziges Monster und das ist dieses Moco Loco, glaube ich. Keine Ahnung. Auf jeden Fall sind da dieses Blau. Auf jeden Fall. Das ist das Einzige, was ich maximal ein- oder zweimal im Jahr trinke.
0: Trinkst du es dann wegen des Koffeingehalts oder wegen des Geschmacks?
1: Das ist tatsächlich Geschmack. Das hat einen Geschmack, wo ich sage, ja, aber ich bin ein typisches Cover-Opfer. Und dachte, naja, okay, probieren kann man nicht, weil es nichts anderes zur Auswahl zum Essen, zum Trinken gab. Und ich dachte, okay, das sieht halbwegs noch okay aus und es ging tatsächlich. Aber es muss kalt sein und es darf nicht schal werden, dann ist sonst das Ende.
0: Okay, also bitte cancelt mich, aber ich mag keine Energy Drinks, sagt Nadine aus Kandel. Mal gucken, ob wir jemanden finden. Die Nummer ins Studio und Nadine, es klingelt. Da ist schon niemand. Mal gucken, wer dran ist mit der 2-9. Hallo?
2: Hallo?
0: Wer ist denn dran?
2: Hier ist die Anke aus Meppen. Hallo?
0: Anke aus Metten?
2: Meppen.
0: Meppen. Schön, in dass Emsland. Du da bist. Anke,
2: jawohl.
0: Du magst auch keine Energy Drinks?
2: Nein. Nein. Nein.
0: Du magst sie nicht. Schade. Ich dachte, du magst Energy Drinks. Das heißt, du kennst sie nicht
2: also
0: weg.
2: Nein.
0: Hä?
2: Also ich auch.
0: Magst du Energy Drinks oder magst du keine Energy Drinks?
2: Also die normalen Energy Drinks von Red Bull, diese blauen, weißt du?
0: Ja.
2: Da habe ich mal zu viel von getrunken. In Kombination mit Wodka natürlich.
0: Ja.
2: Aber was wiederum mega schmeckt, wenn es eiskalt ist, das ist Wassermelone. Red Bull Wassermelone. Das ist das Einzige, was ich mir antun kann. Ansonsten gar nicht.
0: Die einzige Sorte, okay. Aber so der normale, okay, dann bist du ja gleiche Aussage wie Nadine. Da magst du halt Energy Drinks auch nicht mehr.
2: Nein, nicht so wirklich, nein.
0: Okay. Anke, dann bleib gerne dran, wenn du möchtest. Wir suchen jemanden, der oder die Energy Drinks gar nicht mag. Beziehungsweise nicht gar nicht mag. Nadine mag sie ja gar nicht. Wir brauchen jemanden, der es auf jeden Fall mag. Der es mag. Also, ruft an. Wo sind sie denn, die ganzen Energy Drink Suchtis, die von morgens bis abends sowas trinken? Ich muss ganz ehrlich sagen, das ist ja wirklich schon groß, also wirklich krass gefährlich, ne, wenn man zu viel davon trinkt. Ich kenne einige Leute, die wirklich so richtige Herzrhythmusstörungen davon bekommen haben, Kreislaufprobleme bekommen haben. Aber wenn ich sie darauf angesprochen habe und gesagt habe, findest du nicht ein bisschen viel, 6 Dinger davon am Tag zu trinken? Nö, das kommt nicht davon. Dann denke ich mir immer so, ja, okay, Professor Doktor, schön, dass du das selber so diagnostizierst. Naja, schauen wir mal. Also, da klingelt es wieder. Jemand ist dran mit der 6-4. Hallo, wer da? 6-4.
3: 6-4.
4: Hallo.
0: Wer ist denn dran?
4: Ah, hier ist die Jeanette.
0: Jeanette.
4: Also ich liebe Energy Drinks und ich brauche die einfach auch, gerade wenn man zum Beispiel so wie jetzt abends spät irgendwie oder nachts reinfährt und dann muss man ja irgendwie wach bleiben. Also ob es dann jetzt Kaffee oder Cola oder Energy Drink ist, aber ja, schreckt gar nicht, wie Leute nachts ansonsten ohne Sachen mit Koffein fahren.
0: Ihr dürft miteinander reden, natürlich, klar.
1: Ja, also ich bin da eher für grüne Tee, als dass ich mir einen Red Bull nehmen oder halt einen Energy nehmen würde.
4: Sorry, ich habe gerade nichts verstanden, bei mir war gerade die Verbindung weg.
0: Die Nadine, die würde abends auch gerne mal einen grünen Tee trinken. Die braucht da nicht einen Energy Drink. Ich muss sagen, grünen Tee vertrage ich genauso wenig wie Energy am Abend. Ich kann da nicht mehr schlafen. Janet, wie kriegst denn du das hin, abends einen Energy noch vorm Schlafengehen zu trinken?

0: Ich brauche ja nicht ständig, ich muss ja Auto fahren jetzt. Daher, naja, und irgendwann bin ich dann so fix und fertig. Also ich brauche das ja einfach, um wach zu bleiben irgendwie und um nicht einzuschlafen. Naja, und wenn ich dann einschlafen kann, ja, dann kann ich endlich einschlafen. Aber jetzt muss ich ja einfach so lange wach bleiben, um heil nach Hause zu kommen.
1: Kannst du rein theoretisch einen Kaffee oder einen Energy trinken und eine halbe Stunde später schlafen? Geht es
0: Ich
1: überhaupt?
0: glaube schon, ja.
1: Also dein Körper ist da, der ist schon quasi, der hat sich schon dran gewöhnt an das Level Koffein oder was?
0: Also ich glaube, man bildet sich das nur ein, wenn ich ehrlich bin. Also auch dieses, ich brauche einen Kaffee, ich weiß es nicht. Also dieses nicht schlafen können, keine Ahnung, ich weiß nicht. Also, ich
2: Naja.
0: weiß es nicht.
2: Also ich kann dir dazu sagen, dass der Körper halt schon noch Stunden nach dem Koffeinkonsum braucht, um den abzubauen. Und das Hauptproblem ist einfach, klar, auch ich kann nach einem Espresso nicht mal eine halbe Stunde später schlafen. Allerdings meine Schlafqualität, die lässt zu wünschen übrig. Und das ist
0: Ja, das
2: tatsächlich studientechnisch auch bewiesen.
0: ja, gut, aber die lässt bei mir sofort das zu wünschen übrig. Von dem her denke ich, dann ist meine Prio einfach wichtiger, lieber heil daheim ankommen und dann, ja, Koffein, was geht.
1: Ja, also wenn ich eh schon müde bin und eh schon so kurz vorm Einschlafen bin und trinke dann Energy und würde mich dann ins Bett legen, würde ich sofort einschlafen. Das stimmt. Aber wenn ich jetzt ein Energy
0: Okay, ja.
1: trinken würde und ich bin aber noch nicht müde und will dann eine Stunde später oder eine halbe Stunde später schlafen, dann werde ich es nicht schaffen. Ich liege dann wie so ein Duracell-Männchen im Bett und
0: Ja,
1: krieg die auch nicht zu. Also ich krieg sie zu, aber ich habe das Gefühl, mein Kopf ist müde, aber mein Körper noch nicht. So ist es dann. Macht mich wahnsinnig. Janett, aus welcher Ecke bist du?
0: aus Mainz.
1: Aus Mainz. Wunderbar. So, du darfst dann direkt weitermachen. Nadine, vielen Dank fürs Mitspielen.
2: Ja, gerne.
1: Schönen
2: Was wäre noch ein
1: Abend.
2: schöner Abend euch beiden?
1: Ciao. Janett, jetzt bist du dran mit deiner Aussage. Bitte cancelt mich aber.
0: Meine Tochter, darf ich was von meiner Tochter sagen oder muss es was über mich sein?
1: Über dich natürlich. Du sollst ja weggecancelt werden. Bitte cancelt mich. Du fängst den Satz
0: Okay.
1: genauso an, mach ihn nicht zu lang und mach ihn verständlich, dass jemand, ne, und immer schön lieb bleiben.
0: Okay, also es kommt von meiner Tochter und ich habe das dann auch mal probiert. Gekochtes Ei mit Essiggurke und Nutellabrot.
1: Ich warte auf den Satz.
0: Da muss
1: Leg
0: man dann
1: los.
0: schon. Bitte cancelt mich, aber gekochtes Ei und saure Gurke in Kombination mit Nutella-Brötchen zum Frühstück ist eine coole Sache.
1: Gekochtes Ei und saure Gurke finde ich unproblematisch. Finde ich gut. Okay, gut. Also das
0: Ja.
1: ist gekochtes Ei und saure Gurke. Das ist das Besondere, ja? Ist lecker.
0: Und Nutella-Brötchen dazu.
1: Ach so, und Nutella.
0: Einmal das
1: Gekochtes
0: abbeißen,
1: Ei. Wo
0: einmal das
1: kommt da,
0: abbeißen.
1: wo, also ja, alles einzeln, das wird nicht zusammen irgendwie gelegt.
0: Nee.
1: Und deine Tochter hat damit angefangen und du
0: Das
1: fandst es
0: eine
1: dann
0: in
1: am
0: der
1: Ende auch
0: einen,
1: ganz lecker.
0: richtig, das eine in der einen Hand und das andere in der anderen Hand. Nee, ich finde das total eklig.
1: Ach, du findest es eklig? Ja, dann
0: Ja,
1: passt
0: mein
1: das doch
0: Tochter
1: gar
0: liebt das.
1: nicht. Janelle, das ergibt doch gar keinen Sinn. Die Leute sollen doch eine Sache, die für dich steht. Für dich als Person.
0: Naja, ich unterstütze es, dass sie da ihre Freiheit auslebt und dass sie das essen darf. Sie kocht es an mit saure Gurke und Nutella-Brötchen. Ich verbiete
1: Ja,
0: ihr das nicht.
1: du verbietest deiner
0: Ist es auch.
1: Tochter, ja, das ist auch nicht schlimm, ich verbiete meiner Tochter nicht, verrückte Sachen zu essen.
0: Ja.
1: Und jetzt suchen wir jemanden, der seinen Kindern sowas verbieten würde. Okay, na gut, mal gucken, ob wir jemanden finden. So, also, bitte cancelt mich, aber ich verbiete meiner Tochter nicht verrückte Essens-Kombis zu, ich weiß nicht, ich finde das schwer, das zu formulieren. Ich habe
0: Kombination
1: keine
0: zu
1: Ahnung, wie man
0: essen.
1: das formulieren soll. Also ein bisschen sperrig, aber wenn ihr sagt, kann ich was mit anfangen, ich würde meinen Kindern alles verbieten und vor allem auch das Essen, dann greift zum Telefon und verratet mir, wieso, weshalb, warum ihr es verbieten würdet. Gehen wir mal in die nächste Leitung und da haben wir die Christiane aus Offenburg. Christiane, schön, dass du da bist. Hallo.
3: Hallo, heute ist es schnell. Also, ich verbiete der Tochter, warte, ich muss das Radio ausmachen. Ich verbiete der Tochter vor meinen Augen Ei und Nutella und was war das andere?
1: Gurke.
3: Und Gurke zu essen. Weil es mir dann schlecht werden würde.
1: Wirklich jetzt? Ernsthaft? Das wär ein Problem für dich, dabei zuzusehen?
3: Ja, wäre ein Problem für mich. Wenn ich irgendwas nicht essen kann und mich schüttelt davor, darf die Tochter das essen, aber nicht in meiner Gegenwart. Oh. Also deswegen tänzel ich die Tochter.
1: Warum bist du da so emotional, also so sensibel bei dem Thema?
3: Wenn es mir schlecht wird.
1: Ja gut, aber sie ist ja jetzt nicht eine Katze oder ein Hund vor deinen Augen oder sowas, sondern sie ist ja...
3: Ist was in Kombination, wo es mir schlecht werden würde.
1: Ja?
0: Naja, aber ich meine, wenn man ja Vegetarier ist zum Beispiel und jemand isst Fleisch, da kannst du ja auch nicht sagen, sorry, ich verbiete dir jetzt eine Currywurst zu essen, weil ich Vegetarier bin.
3: Da haben Sie natürlich recht. Abhanden soll ja jemanden kennen.
0: Ja, ich finde, man darf den... Ja, aber man sollte doch nicht den Kindern irgendwas verbieten, finde ich. Also ich bin mir auch schlecht dabei. Ich denke auch, aber ich verbiete es ihr nicht.
3: Also gut, dann machen wir es anders. Wenn Ihre Tochter das essen würde, dann gehe ich in einen anderen Raum und sie darf es essen. Ist das so okay?
0: Ich würde sie nämlich selber in den anderen Raum schicken. Ich würde niemals zulassen, dass jemand meiner Tochter das verbietet.
3: Ich einfach in einen anderen Raum und verbiete Ihrer Tochter das nicht. Ja, jetzt? Ja, ich soll doch jemand canceln. Ja. Das habe ich mir das doch einfach so überlegt.
1: Sie mag aber nicht dabei zugucken. Wir nehmen es mal so hin.
3: Ich will einfach nicht dabei zugucken.
1: Gut, nehmen wir so. Janette, danke dir fürs Mitspielen. Dir einen schönen Abend. Bis bald. Ciao. Mach's gut. Ciao. So, also ihr merkt schon, überlegt euch einen einfachen Satz, macht's nicht zu kompliziert, geht vor allem von euch selbst aus und nicht von irgendwelchen anderen Leuten. Man soll ja dabei auch ein bisschen was über euch selber rausfinden. Ne? Und wenn ihr nicht inspiriert seid, dann fragt Google, fragt euren Chatbot, der soll euch dabei helfen. Aber natürlich wäre es auch toll, wenn ihr selbst mal euch mal für 2 Minuten kurz mal Gedanken macht, was könnte das denn sein? Was macht mich aus? Wo schütteln Freunde von mir den Kopf und denken, ich bin da vielleicht ein bisschen verrückt? So, Christiane, du bist dran. Was nehmen wir denn?
3: Ja, eigentlich fast das Ähnliche wie die Tochter. Ich esse unheimlich gerne schön Schweinebraten oder Schweinefilet mit Sauerkirschmarmelade. Das ist nicht fast das Gleiche wie die Tochter. Was Süßes mit was anderem.
1: Ich weiß es nicht. Ich kann damit jetzt gar nichts mehr anfangen. Das ist schon das dritte Mal essen.
3: Ich esse wahnsinnig gerne Schweinefleisch oder Schweinefilet mit Sauerkirschmarmelade.
1: Okay, also bitte cancelt mich, aber ich esse Schweinefilet mit
3: Sauerkirschmarmelade.
1: Ja, Sauerkirschmarmelade. Nie gehört, ich kann da auch gar nicht urteilen, ob das eklig ist oder nicht. Die Nummer zu mir. Wer widerspricht, wer schüttelt seinen Kopf und sagt, nee, kommt für mich nicht in Frage, würde ich nicht gutheißen, greift zum Telefon und widerspricht. Bis jetzt klingelt's nicht, sieht gut aus, Christiane. Aber da kommt schon der erste Anruf, und zwar von der Piroschka. Grüß dich, Piroschka.
4: Ja, hallo, Daniel.
1: So, du würdest die Christiane wegcanceln. Geht für dich nicht?
4: Nee, gar nicht.
1: Warum
4: also
1: nicht?
4: Entweder kräftig essen und so richtig kräftig und scharf, aber auch wenn es Sauerkirschmarmelade ist, das geht für mich gar nicht.
1: Aber es gibt doch dieses, es gibt doch so was wie... Also Hirschgulasch mit Preiselbeermarmelade, ist das nicht das Gleiche?
4: Nein, das geht bei mir auch nicht. Nein.
1: Das magst du auch nicht? Okay.
4: Nein, nee, geht gar nicht. Mit so Sahnehäubchen drauf.
1: Hast du es denn wenigstens mal probiert oder ist der Anblick schon genug, dass du sagst?
4: Ich hab's probiert. Das ist nicht mein Geschmack. Entweder kräftig, ne? So richtig stiftig. Oder eben was so Süßes, ne?
1: Es gibt ja Sachen, die kann man entweder süß oder herzhaft essen. Zum Beispiel Pfannkuchen gehören für mich so in diese Kategorie, ne? Oder so Crepe von mir aus. Ja, kannst du ja beides.
4: Genau. Das wollte ich jetzt gerade sagen. Es gibt Pfannkuchen, ja. Die kann man süß essen und auch kräftig. Aber entweder oder. Aber so Mix Max.
1: Ja, aber darauf wollte ich nämlich gerade hinaus. Bist du dann eher die Person, die dann sagt, ich esse den Crepe oder den Pfannkuchen eher herzhaft oder eher süß?
4: Nein, das ist so. Ich esse gern süß, und auch herzhaft. Aber wenn süß, dann ist es süß. Da muss ich mich darauf einstellen. Oder herzhaft und kräftig.
1: Also du isst jetzt nicht eine Version mit Schinken und Käse und die nächste Version mit Nutella. Nein.
4: Nee, das geht nicht. Nein.
1: Christiane, hättest du ein Problem damit? Christiane hat sich schon verabschiedet aus dem Gespräch.
5: Ich bin noch dran.
1: Ah, okay.
5: Also ich habe jetzt gerade aber so an die Tochter gedacht, weil mir das jetzt irgendwie so leid hat. Also nochmal, was hast du gerade gefragt?
1: Nee, ich wollte gerade wissen, Piroschka sagt, also die Vorstellung, also zum Beispiel Pfannkuchen zu essen, entweder süß oder herzhaft, aber sie könnte sich zum Beispiel jetzt nicht einen mit Schinken und Käse machen, so ein Crepe oder Pfannkuchen, und danach direkt einen süßen essen, sondern entweder so oder. Und wie wäre es bei dir?
5: Das würde ich auch. Entweder deftigen Omelette oder einen süßen. Aber so kombiniert, das und das andere, das wird mir auch nicht schmecken.
1: Hä, ich finde das voll cool. Ich finde genau, das ist doch der Reiz irgendwie, wenn man sich so Pfannkuchen-Crepe macht, dass ich irgendwie sage so, ach jetzt, das ist so ein bisschen wie Raclette irgendwie, dass man einfach sagt so, jetzt mache ich mir mal einen mit ein bisschen Käse, den nächsten mache ich mir mit ein bisschen was Süßem oder so. Nee?
5: Naja, so viele Pfannkuchen hintereinander weg esse ich ja gar nicht.
1: Wieso, wie viel isst du denn? Ich esse schon so drei Stück.
5: Boah, nee, drei Stück.
1: Nee?
5: Also mich schüttelt's gerade.
1: Schön, haben wir wenigstens was gefunden. Christiane, dann danke ich dir fürs Mitmachen. Bis bald.
5: Danke, tschüss, schönen Abend.
1: Ebenso.
4: Tschüss.
1: So, Piroschka, jetzt bist du dran.
4: Also, ob ich einen Enkel also canceln würde, ja? Bestimmt, mehrere Menschen, aber ich sag's mal, was ich gerne esse, ist...
1: Nee, muss nicht Essen sein. Wir haben jetzt uns gerade extrem auf Essen versteift. Das wird eine super langweilige Sendung, wenn wir nur übers Essen reden. Du darfst gerne etwas anderes wählen. Da kannst du auch beim Essen jetzt bleiben, wenn du dir nichts anderes überlegt hast. Aber das wäre ein bisschen...
4: Ist mir gleich eingefallen, weil da wurde ich schon öfters also gecancelt von manchen. Und zwar, ich esse gerne eine Zwiebel, ganz fein geschnitten. Und die wird dann mit Salz und Pfeffer... Und mit Maggi. Und es wird gemischt. Und das esse ich gerne dazu ein Butterbrot.
1: Okay.
4: Also Zwiebel mit Salz, Pfeffer und Maggi.
1: Auf einem Brötchen.
4: Ja, oder so mit einem Löffel pur eigentlich. Und das Brötchen oder Brot dazu. Das Butterbrot oder Brötchen.
1: Pur mit Löffel, das macht sogar noch ekliger. Zwiebel klein gewürfelt mit Salz und Pfeffer und Maggi. Pur mit einem Löffel. Wem schüttelt sich's dabei? Wer würde sagen, nee, sorry, das geht für mich gar nicht, darf jetzt zum Telefon greifen. So, finden wir mal jemanden, der das komisch findet. Wen haben wir denn dran mit der 3-2? Hallo, wer da?
6: Hi, hier ist Erhard.
1: Wer ist dran?
6: Hier ist der Serhard.
1: Serhard, grüße dich. Serhard, aus welcher Ecke rufst du an?
6: Hi, also wir sind Serhard, Max und Thomas, wir sind gerade zu dritt im Auto. Wir haben jetzt einfach mal eine Sendung zugeschalten und
1: wo seid ihr her?
6: Mitbekommen, dass wir sind aus der Nähe aus Dortmund.
1: Dortmund, okay. Wir suchen gerade jemanden, Piroschka sucht gerade jemanden, der widerspricht, der canceln würde. Zwiebel klein gewürfelt mit Salz, Pfeffer und Maggi. Du hast jetzt angerufen, also was sagst du dazu?
7: Zwiebel sind wir raus.
6: Ja, Zwiebeln ist man raus. Also
1: warum?
6: Wenn man da halt dann nachher noch mit seiner Freundin was unternehmen möchte, ist das ja nicht so gut, wenn man da mit einem Zwiebelmundgeruch auftaucht. Daher muss ich halt Zwiebeln widersprechen. Und dann mit der Kombination Maggi ist ja nicht so ganz das Grüne vom Ei.
1: Habt ihr generell eine Abneigung gegen Zwiebeln? Es gibt ja Menschen, die Zwiebeln überhaupt nicht ausstehen können, von der Konsistenz, vom Geschmack her und so weiter. Ich mag Zwiebeln. Also, ich esse Zwiebeln wie Äpfel, muss ich ganz ehrlich sagen.
6: Mein Kumpel Max, der hat da auf jeden Fall eine große Abneigung von. Auch immer, wenn wir Döner essen, er sagt immer auf keinen Fall nie ohne Zwiebeln, also immer ohne Zwiebeln und ohne Schaf. Das ist dann
1: ja, sagen
6: zum
1: voll viele. Döner. Voll viele sagen das, ja.
6: Also wenn ich Döner esse, dann mit Zwiebeln, weil danach weiß ich auch, okay, ich bin satt, ich kann auf jeden Fall nichts mehr machen. Dann ist man so ausgenockt. Aber wenn man dann noch irgendwas fort, oder wenn man jetzt mal mit ein paar Freunden aus ist und dann irgendwie so einen Schnitzel, so einen Zwiebelschnitzel bestellt, das ist dann schon einer zu viel.
1: Piroschka, die Jungs sagen Zwiebel, da riecht man danach aus dem Mund. Wie siehst denn du das?
4: Ja, also ich esse Zwiebeln nicht, wenn ich noch was vorhabe, ja. Und, ja, genau. Und deshalb macht mir das nichts, ja. Zähne putzen tue ich natürlich danach, ne. Und das sollte man auch regelmäßig. Aber ich esse ja nicht die Zwiebeln, wenn ich jetzt noch vorhabe, irgendwie was auszugehen oder so, ne. Das würde ich nicht machen. Aber Zwiebel ohne, ein Leben ohne Zwiebel ist bei mir No-Go.
7: No-Go.
1: No-Go, ja. Hat ja auch viele gute Eigenschaften, so eine Zwiebel. Also Salz, Pfeffer, okay. Bei Maggi wäre ich tatsächlich auch raus. Und pur wäre auch nicht so meins. Aber ich würde mir zum Beispiel kleingewürfelte Zwiebeln mit Knoblauch auf ein Butterbrot. Ist wirklich krass.
4: Das ist es ja.
1: Da habe ich zwar auch kein Date mehr danach. Brauche ich auch nicht. Aber das ist so. Ich habe das Gefühl, das stärkt das Immunsystem.
4: Ja.
6: Also ich habe gelesen, dass viele Sportler auch rohe Zwiebeln essen und also das Testosteron dadurch steigen soll.
1: Ich werde heute Abend direkt zwei essen. Danke für die Info. Piroschka, erstmal vielen Dank fürs Mitmachen. Bis dann, tschüss.
4: Ja, alles klar, tschüss.
1: So, ihr drei, was habt ihr euch überlegt? Gibt es eine Sache von euch, eine verrückte Sache, die einer von euch hat, wo man garantiert für gecancelt wird?
6: Boah, da hat Thomas auf jeden Fall sehr viele Ideen.
1: Thomas, erzähl.
7: Nee, ich muss gerade überlegen. Eine verrückte Sache?
1: Bitte cancelt mich. Aber muss nicht wieder was mit Essen sein. Das wäre cool, weil sonst wird es echt langweilig. Wir haben ja nur Essen bis jetzt gehört.
6: Also ab wann ist so die Grenze, wo man über Stalking spricht und wann ist es noch okay, wenn man seine Ex-Freunde noch auf Insta oder sowas zum Beispiel sucht?
7: Nein, das ist verrückt. Oder an ihrem Haus vorbeifährt, um zu gucken, ob die immer noch dort wohnt.
6: Wäre das schon Stalking? Das ist schon anzeigenwürdig eigentlich, doch.
7: Aber es geht ja nicht um mich. Das sind ja Sachen. Nein, ich überlege gerade für mich aus. Gib mir noch eine Minute, ich reiche erstmal weiter an Max, glaube ich, wenn der ein Thema hat.
1: Ja. Max, was sagst du?
6: Sieht aber auch nicht so aus, oder?
1: Sieht auch nicht so aus. Bitte cancelt mich, aber. Aber?
6: Aber?
1: Ja, wie würdet ihr den Satz formulieren?
6: Eine Frage, also, nehmen wir mal an, man ist feiern und man lernt ein Mädchen kennen. Oder eine Frau kennen.
1: Nein, du musst den Satz nicht kompliziert machen. Du musst ihn einfach so nachsprechen. Bitte cancelt mich, aber...
6: Bitte cancelt mich, aber... Geschlechtsverkehr mit einer Frau zu haben, die besoffen ist, obwohl man selber nüchtern ist, ist nicht schlimm.
1: Boah, das ist schon krass.
6: Also, ich hab mal auf TikTok diese Diskussion gesehen. Da hat einer das so angesprochen. Der wurde von überall gehatet.
1: Also er selbst war nüchtern, hat aber mit einer betrunkenen Frau auf einer Party Sex gehabt.
6: Ja.
1: So. Ja, weil man natürlich nicht, ne, also war das wirklich gewollt? War das freiwillig oder so weiter? Oder hat er einfach schamlos ihre Situation ausgenutzt? Verstehe, dass das einen Shitstorm ausgelöst hat, weil ich da in dem Moment auch eher sehe, dieses schamlose Ausnutzen.
6: Ja. Aber da ist halt irgendwo... Ich denke mir, wenn man besoffen ist oder wenn man noch so dieses angetrunken ist, wo man immer noch bei klar ist, so, und ob das Ja dann auch genauso als Ja zählt, wenn man auch nicht dann ist. Ich meine, irgendwo. Ja.
1: Ja.
6: Max, was sagst du?
7: Ja, das ist eine tolle Frage. Da kann ich dir leider nicht weiterhelfen.
1: Ihr wollt das wirklich drin lassen? Na gut, alles klar. Bitte cancelt mich, aber ich schlafe gerne mit betrunkenen Frauen, obwohl ich selbst nüchtern bin. Das ist der Vorschlag von Serhat, Max und Thomas. Wer cancelt, wer widerspricht? Jetzt sind gerade alle Leitungen voll. Jungs, ihr habt einen Triggerpunkt erwischt, würde ich sagen. Wen haben wir denn dran? Da ist jemand mit der 06. Guten Abend.
7: Kann sein, ist Leon.
1: Da sagt leider keiner was. Hallo, wer ist dran mit der 06? Ja.
8: Der Daniel.
1: Hallo Daniel, woher?
8: Aus Tuttlingen.
1: Aus Tuttlingen, schön, dass du anrufst. So, du cancelst oder sagst du, nö, geht eigentlich für mich?
8: Nee, ich cancel das. Das wäre von mir, von meiner Moral her nicht in Ordnung.
1: Was stört dich daran am meisten?
8: Ja, schwierig das zu erklären. Also ich wäre jetzt nicht der Typ, der sowas schamlos ausnutzen würde. Schwierig.
1: Naja, ich frage mich gerade, was wäre denn der Unterschied, wenn du selbst auf der Party auch betrunken wärst? Das macht doch die Situation in dem Moment nicht besser. Also ist der Faktor, dass du nüchtern bist, spielt das wirklich überhaupt eine Rolle bei diesem Beispiel? Oder geht es hier einfach nur darum, um was geht es hier eigentlich?
8: Also, schwierig gerade das zu erklären. Also von mir aus, egal ob jetzt besoffen wäre oder nicht, ich würde das dann nicht so schamlos ausnutzen wollen. Weil man ja nicht weiß, der andere, der besoffen ist, dass der das überhaupt will. Ja, ganz schwierig.
6: Aber nimm mal an, man geht zusammen irgendwie auf so eine Party und man selber ist irgendwie der Fahrer, man trinkt dabei nicht und die andere Person geht dann halt da voll ran. Also ne, greift dann so richtig zum Glas. So, und dann ist ja auch nochmal so, man kennt es ja schon vorher, man war vielleicht davor schon vielleicht ein bisschen flirty, aber dann durch dieses Alkohol kommt es dann eben dazu, dass man
9: sich näher kommt.
8: Also du meinst, wenn man dann im Vorfeld geflirtet hat und so?
6: Ja, also muss ja nicht mal so unbedingt so krass geflirtet sein, aber man hat so ein bisschen geflirtet.
9: Ja.
8: Ja, ich weiß nicht, schwierig. Also ich wär nicht so dafür.
9: Eine Schere.
8: Ja.
1: Gut, dann lassen wir es so stehen. Mehr kommt da nicht raus. Serhat, Max und Thomas, danke euch fürs Mitmachen.
9: Jo, danke
1: auch. Bis dann, ciao. Mach's gut.
8: Ciao.
1: So, wir ziehen weiter. Daniel, du bist jetzt dran. Du darfst jetzt eine Sache bestimmen. Vervollständige den Satz. Bitte cancelt mich, aber...
8: Da hätte ich zwei Sachen, da du ja jetzt oft gesagt hast, dass es was um Essen ging. Ich hatte was mit Essen, wo es zu der Dilek und der Mira passen würde. Das wäre halt Brötchen mit Butter, Nutella, Philadelphia und dann die Sucuk mit Cornicio. Das wäre zum Beispiel was oder halt Cola mit Vanilleeis.
1: Gibt es irgendwas anderes Interessantes aus deinem Leben, wofür du vielleicht auch Kopfschütteln bekommen könntest, außer Kombinationsessmöglichkeiten? Weil sonst wird das schon ein bisschen...
8: Halt wie gesagt, das wäre dann halt eine kalte Cola mit einer Kugel Vanilleeis.
1: Okay, und wenn du keine Lebensmittel nennen darfst, was wär's dann?
8: Schwierig. Da hast du mich jetzt gerade erwischt, wo ich sagen würde, wüsste ich jetzt wirklich nicht.
1: Trägst du Socken beim Schlafen?
8: Manchmal.
1: War nur ein Beispiel. Trägst du kurze Hose im Winter? Das sind doch so alles verschiedene Dinge, die man nennen kann. Man muss ja nicht nur irgendwie 20.000 Lebensmittel aufzählen, die man kombiniert.
8: Ja, so.
1: Du benutzt, oder du sagst irgendwie, cancelt mich, aber ich benutze nur einen einzigen Würfel Toilettenpapier, wenn ich auf Toilette gehe. Und das muss reichen.
8: Ja, dann würde ich lieber nehmen.
1: Oder du benutzt von mir aus eine ganze Rolle, weil du dann dich einbalsamierst erstmal, weil du Angst davor hast, dass irgendwas auf deinen Finger kommt. Irgendwas Verrücktes muss es doch geben, irgendeine Eigenheit bei dir.
8: Ja, das ist jetzt so, da hast du mich jetzt echt auf den falschen Fuß. Ich habe mich jetzt am meisten auf das mit dem Nutella konzentriert gehabt und halt die Cola mit der Kugel.
1: Oder cancelt mich, aber wenn meine Freunde gerade nicht hingucken, klaue ich mir immer heimlich eine Zigarette aus ihrer Packung.
8: Ich bin nicht Raucher.
1: Ja, ich versuche euch mal so ein bisschen zu inspirieren, weil ihr seid ja alle eingepennt um die Uhrzeit. Das gibt's doch gar nicht. Da gibt's doch so viele Möglichkeiten, was man da machen kann. Cancelt mich, aber ich habe schon mal ein Kondom durchstochen und einer Freundin geschenkt.
8: Boah, das ist hart.
1: Ich weiß, aber ich will euch mal, ihr sollt mal auf verrückte Ideen kommen.
8: Ja, ich weiß, was du meinst, aber da habe ich gerade echt absolut eine Blockade. Da bin ich ganz ehrlich zu dir. Ich hätte nur die zwei Sachen da oder halt, ja, bitte cancelt mich, ich trage die Socken im Bett, wenn ich schlafe.
1: Das kam ja nicht von dir, das kam von mir. Also nicht, das ist jetzt nicht meine, das mache ich nicht. Ich mag keine Socken im Bett.
8: Ja, ab und zu mache ich das halt so.
1: Ab und zu machst du das so. Na gut, dann nehmen wir das. So, bevor du da diese Philadelphia-Nummer nimmst. Also, wer würde ihn wegcanceln dafür, dass er Socken im Bett trägt? So, gucken wir doch mal. Da haben wir wen. Und zwar mit der Endziffer 1. Wer ruft an? Hallo?
10: Hallo.
1: Wer ist dran?
10: Die Melody ist dran.
1: Melody?
10: Genau.
1: Hallo Melody, freue mich, dass du da bist. Wo bist du her, aus welcher Ecke?
10: Rheinland-Pfalz.
1: Das ist ein Bundesland. Welche Ecke?
10: Richtung Siegen.
1: Das kenne ich. Ah, da oben an der Ecke. Schön. Das ist ja schon NRW, genau. Oder? Siegen ist doch schon NRW, glaube ich. Oder ist
10: ja,
1: das
10: noch? Aber ich wohne eher noch in Rheinland-Pfalz.
1: Noch an der Ecke, okay. Melody, ich freue mich, dass du da bist. Du würdest jetzt den Daniel wegcanceln für seine Sockenschlafgeschichte.
10: Ja, definitiv.
1: Warum? Was stört? Ich dachte, Frauen tragen gerne Socken beim Schlafen, weil sie immer so kalte Füße, kalte Hände haben.
10: Nee, tatsächlich trage ich gar nichts beim Schlafen. Das ist viel angenehmer.
1: Keine Socken? Wie, bitte mal.
10: Nee, keine Socken.
1: Du hast gerade gar nicht gesagt. Gar nichts?
10: Gar nichts. Gar nichts, nee.
1: Nix?
10: Nee, nichts.
1: Oh, okay. Das geht. Das geht nicht immer.
10: Das geht,
1: also
10: ja.
1: Wenn du Besuch hast, geht das nicht, oder?
10: Nee, ich habe einen Freund.
1: Ja, ja gut. Und das ist okay.
10: Fein damit. Ja, für uns beide auf jeden Fall.
1: Trägt er auch nichts, wenn er schlafen geht?
10: Der trägt auch nichts, wenn er schlafen geht.
1: Noch nicht mal eine Boxershort?
10: Nee, gar nichts.
1: Was ist der Vorteil davon? Ich will das verstehen.
10: Ich weiß nicht, es ist irgendwie angenehmer und man fühlt sich morgens irgendwie, ich weiß nicht, auch beim Schlafen, es stört nichts. Das ist einfach super.
1: Okay, und muss man dann irgendwie öfters die Bettwäsche wechseln oder ist es so, dass du sagst, nö, eigentlich so wie normal auch? Weiß nicht, wie oft wechselt man? Ich glaube, regulär ist empfohlen, dass man es einmal die Woche wechselt, die Bettwäsche.
10: Spätestens. Ja, genau, ja.
1: Das Kopfkissen sollte man auf jeden Fall, also den Kopfbezug soll man auf jeden Fall wöchentlich wechseln, weil wir im Gesicht so viel Schweiß und Fett und so weiter. Wie oft macht ihr das bei euch?
10: Ja, auch so ungefähr einmal die Woche.
1: Okay. Habt ihr damit angefangen von Anfang an oder ist es irgendwie so eine Sache, die du ausprobiert hast und gemerkt hast, dass man viel besser schläft?
10: Nee, er hat vorher schon so geschlafen und ich habe dann einfach mitgemacht von Anfang an.
1: Und das war nicht komisch für dich?
10: Nee, gar nicht.
1: Und auch so, dass man sich so erstmal dran gewöhnen muss, so an dieses Gefühl?
10: Nee, tatsächlich gar nicht. Also es ist wirklich, ich kann es nur jedem empfehlen.
1: Okay. Macht ihr das auch, wenn ihr zum Beispiel jetzt unterwegs seid in einem Hotel oder so? Oder würdest du sagen, nee?
10: Nee, dann ist es was anderes.
1: Ah, okay. Wie ist es dann da?
10: Genau. Da haben wir dann schon irgendwie leichte Kleidung an. Eher Boxershorts, ich ein Oberteil und ein Unterhöschen.
1: Okay, gut. Weil, also aus Gründen, dass vielleicht irgendwie ihr Roomservice plötzlich anklopft oder hat das andere Gründe? Weil du sagst, nee, ich kenne die Bettwäsche nicht und schmutzig.
10: Genau.
1: Oder?
10: Genau, so hygienemäßig irgendwie ist das dann im Kopf so, nee, da könnte ja eventuell was sein.
1: Ja, hast recht, ja, da ist was dran.
10: Ja.
1: Oh, voll spannend. Noch nie gehört sowas, muss ich sagen. Finde ich interessant. Kann man aber machen.
10: Ja.
1: Daniel, du bist weggecancelt worden.
8: Ja, kein Problem.
1: Dir einen schönen Abend, mach's gut. Ciao.
8: Euch auch, danke. So. Ciao.
1: Weg mit den Socken. Würdest du im Winter Socken anziehen, wenn dir kalt ist? Oder auch nicht?
10: Wenn ich jetzt auf der Couch liege und noch Fernsehen gucke, dann auf jeden Fall. Aber zum Schlafen gehen auf gar keinen Fall.
1: Ich sag dir ganz ehrlich, ich bin manchmal schon so eingepennt auf der Couch mit Socken. Aber bin ich aufgewacht und gesagt, ich muss die ausziehen. Ich kann so nicht. Ich finde das unerträglich. Ich habe aber irgendwo mal gelesen, dass man angeblich einen besseren Schlaf hat, wenn man Socken trägt beim Schlafen. Ich weiß nicht warum. Ich kann es mir nicht erklären.
10: Das weiß ich tatsächlich auch nicht.
1: Nee. Was ist es bei dir? Für was denkst du, wirst du heute weggecancelt?
10: Ich werde gecancelt, weil ich Fußball langweilig finde.
1: Oh, das hätte ich aber auf ein heißes Pflaster begeben. Also,
10: ja,
1: bitte cancelt mich, aber...
10: Ich finde Fußball langweilig.
1: Aber ich finde Fußball langweilig? Dann hast du noch nie ein spannendes Spiel gesehen, würden jetzt die Fußballfans sagen.
10: Nee, das ist irgendwie ein total uninteressanter Sport, finde ich. Also, da laufen sie alle hinterm Ball her. Ich weiß ja, das ist nicht meins.
1: Uninteressanter Sport.
10: Ja.
1: Sie macht es immer schlimmer. Bin mal gespannt, wer anruft. So, wen haben wir denn dran? Da klingelt es auch schon. Mit der 86. Hallo, wer da, woher?
11: Hallo?
1: Hallo, wer ist denn dran?
11: Hi, hier ist der Max.
1: Max, woher?
11: Wir kommen aus Hessen.
1: Aus Hessen, ist groß, Bundesland, Frankfurt, Kassel, Fulda, Wiesbaden.
11: Bei Mannheim,
1: also Ecke Darmstadt.
11: Richtig.
1: Gut, Max aus Darmstadt.
11: Also wir wollten einmal sagen, das mit dem Fußball geht gar nicht.
1: Ihr seid Fußballfans?
10: Doch, finde ich schon.
11: Natürlich sind wir Fußballfans. Wer denn nicht? Waldhof ist doch...
1: Welche Mannschaft?
11: Ja, Waldhof Mannheim.
1: Waldhof Mannheim, okay. Ja, warum? Klar. Ihr seid doch Hessen, warum seid ihr nicht für die Eintracht?
11: Ja, weil wir in Mannheimer sind hier.
1: Hä? Ihr seid doch aus Hessen, habt ihr gesagt.
11: Ja, aber aus der Mannheimer Ecke.
1: Aber aus der Mannheimer Ecke? Ach so, zu weit weg von Frankfurt oder
11: ja,
1: wie?
11: Ja, ganz, ganz unten.
1: Ganz unten
11: bei Hessen.
1: Da fehlt der Bezug oder was? Oder schlägt das Herz wirklich nur für...
11: Ja, ist einfach die Heimat, ja? Das Heimat hier.
1: Okay, interessant, ja.
11: Aber wir wollten nochmal nachfragen, was sind die Beweggründe dafür mit den Socken und dem Fußball?
1: Melody, also ich glaube, die verwechseln das gerade irgendwie. Ich glaube, die checken
10: glaube
1: das nicht.
10: Ich glaube auch.
1: Ja, also was sind die Beweggründe bei dir für den Fußball? Warum findest du Fußball langweilig?
10: Es interessiert mich einfach irgendwie überhaupt nicht. Also wenn es andere gucken, ist auch völlig in Ordnung, auch mit der WM und so, gar kein Problem, aber ich brauche da nicht bei zu sein. Also ich finde es einfach ultra langweilig.
1: Wären wir jetzt bis ins Finale gekommen.
11: Aber du lässt die Leute in Ruhe, wenn sie Fußball schauen, oder?
10: Bitte?
11: Oder kriegst du dazwischen rein? Du lässt die Leute schon in Ruhe, wenn sie an Fußball schauen. Wenn du
10: ja, natürlich, die können machen, was sie wollen. Nö. Also mein Freund kann gucken. Ja, aber meins ist es nicht.
11: Das ist spitze. Und was sind sonst die Sportarten? Was ist besser als Fußball?
10: Tanzen?
11: Also Tanzen. Rumhüpfen?
10: Ja, okay. Kann man nicht nur rumhüpfen nennen.
1: Also Melody würde sich, glaube ich, lieber eine Folge Let's Dance angucken als ein Fußballspiel.
10: Ja, wobei
11: Let's
10: Dance...
11: Das würde ich auch machen, weil es einfach unterhaltsamer ist.
1: Ja, aber bei Let's Dance ist ja nicht rumhüpfen.
10: Finde ich auch schwierig.
1: Aber es ist ja nicht rumhüpfen, also seid mir nicht böse, aber das, was die da teilweise abliefern, das könnte ich nicht. Also das ist schon...
11: Ja, das stimmt.
1: Schon,
11: das ist schon eine Leistung, ja?
1: Ja. Aber ich meine, gut, Fußballspielen ist auch eine Leistung, oder? Das ist alles Leistung, das sind ganz unterschiedliche Dinge. Ich finde, das kann man jetzt auch nicht vergleichen miteinander. Ich wäre schon nach 30 Sekunden aber auf dem Fußballfeld aus der Puste. Und genauso aber auch bei Let's Dance, da wäre ich schon nach 10 Sekunden aus der Puste, wenn ich da so mich bewegen müsste. So, ich merke, wir haben uns in die Sackgasse geredet. Also Max, du hast gerade gemerkt, Melody kann man einfach mit Fußball nichts anfangen, aber sie akzeptiert und toleriert, wenn ihr Freude das guckt. Ist doch schön.
11: Das finde ich auf jeden Fall sehr gut.
1: Das ist doch wenigstens etwas. Melody, danke dir fürs Mitmachen. Bis bald.
10: Danke auch.
1: Tschüss. So, Max noch da?
11: Ja, noch da.
1: Sehr gut. Wie sieht es bei dir aus? Bitte cancelt mich, aber...
11: Ja. Bitte cancelt mich, aber.
1: Mhm.
11: Aber.
1: Ja, fällt dir nichts ein?
11: Wir hatten doch eben schon was mit Unterhosen, ne? Oder? Ja, bei der Melody eben mit Unterhosen. Bitte cancelt mich, aber ich trage im Urlaub den ganzen Tag keine Unterhose.
1: Ich trage im Urlaub keine Unterhose.
11: Richtig.
1: Warum? Ich habe das Gefühl, du lügst,
11: nein,
1: du lügst und das stimmt gar nicht. Ich glaube, das hast du dir gerade ausgedacht.
11: Ich bin immer beflügelt unterwegs im Urlaub. Nee, das stimmt.
1: Das stimmt also. Du hast es ja ausgedacht. Okay, warum? Warum denkst du dir sowas aus?
11: Nein, das stimmt, dass ich im Urlaub keine Unterhose trage.
1: Und was trägst du dann? Eine Badehose.
11: Ja, oder halt eine Shorts, wenn man rausgeht.
1: Einfach so.
11: Städte anschauen.
1: Aber warum also im Urlaub nur? Also was hat der Urlaub damit zu tun?
11: Naja, Urlaub ist man schon so befreit und das stütze ich dann nochmal damit. Das haben wir mal angefangen und jetzt haben wir irgendwie nicht mehr aufgehört. Das wurde jetzt zur Tradition.
1: Dass ihr im Urlaub keine Unterhose anzieht?
11: Ja.
1: Okay, ja gut, ich nehm's. Ja, gucken wir mal, was dabei rauskommt. Bitte cancelt mich, sagt Max, aber ich trage im Urlaub keine Unterhose. Findet ihr das komisch und widersprecht ihr und sagt, der hat sie nicht mehr alle oder sagt ihr irgendwie, dass ihr das okay findet, wenn ihr ein Problem damit habt? Und nur dann greift ihr zum Telefon. Nee, ich könnte es mir nicht vorstellen, sage ich ganz ehrlich. Also... Na gut, gucken wir mal, wen wir dran haben. Da ist jemand mit der Endziffer 76. Guten Abend, wer da woher? Wer hat die 76? Da sagt keiner was, dann gehen wir weg, gehen wir weiter. Und zwar zum Gerd nach Tübingen. Der hat schon angerufen, schade. Gut, dann haben wir noch eine Person hier mit der Endziffer 33. Wer ist dran? Hat auch aufgelegt. Okay. Schauen wir mal. So, Max, wir finden niemanden. Es gibt niemanden, der euch wegcanceln würde. Also es scheint wohl so zu sein, dass alle das gut finden. Okay, da hat er. Ah, jetzt klingelt doch noch jemand. Da haben wir jemanden mit der 76. Wer dran? Hallo?
12: Hallo?
1: Ja, wer ist dran?
12: Tobias.
1: Tobias, woher bist du?
12: Saarland.
1: Aus dem Saarland. So, du hast ein Problem damit, wenn man im Urlaub keine Unterwäsche trägt?
12: Genau.
1: Warum?
12: Weil man es ja normalerweise auch tut, wenn man normal unterwegs ist, auch außerhalb von Urlaub.
1: Was die Nachteile davon sind, wenn man keine Unterhose trägt, darüber reden wir gleich. Bis gleich.
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0: Crazy Friday in der Night Lounge. Wir haben mal wieder ein verrücktes Thema und ich habe mir ein Spiel ausgedacht. Ich habe mich von YouTube inspirieren lassen. Bitte cancelt mich aber. So heißt es. Ihr denkt euch etwas aus. Das dürft ihr euch schon vorher überlegen. Nicht erst, wenn ihr dran seid. Und dürft dann zum Telefon greifen, wenn ihr mit einer Aussage nicht einhergeht, die ihr hier in der Sendung hört. Max aus Darmstadt. Er sagt, bitte cancelt mich, aber ich trage im Urlaub keine Unterwäsche. Irgendwann fing es an, daraus wurde Tradition. Tobias ist gerade dran und er sagt, finde ich nicht gut. Warum du es nicht gut findest, musst du mir noch genauer erklären, Tobias.
1: Im normalen Leben macht man es ja auch nicht außerhalb vom Urlaub.
0: Ja, was ist denn normales Leben? Ich könnte jetzt auch
2: richtig
0: ausziehen.
2: Was ist normales Leben? Man muss ja auch mal frei
1: sein. Wenn man arbeiten geht.
0: Wenn man arbeiten geht?
1: Genau.
0: Ja, was für einen Vorteil bringt denn überhaupt eine Unterhose?
1: Ich denke mal, Hygiene.
0: Ja, okay.
1: Wir haben ein großes Beispiel. Und gewisse Körperpartien werden dann auch etwas reduziert.
0: Was heißt das? Also dir sind die Bremsstreifen in der Unterhose lieber als in der Jeans?
1: Zum Beispiel.
0: Okay. Kann man das so... Max, wie machst du das im Urlaub? Hast du dann öfters mal eine Bremsstreife in der Short oder was?
2: Ja, auf keinen Fall.
0: Nein. Weil?
2: Auch so nicht.
0: Du bist so oft im Meer, da ist alles sauber.
2: Das passiert aber nicht, haben wir nicht.
0: Die sogenannte Meerspülung.
2: Aber ich verstehe den Hygieneaspekt nicht.
0: Den Hygieneaspekt? Weil, ja, weil?
2: Ja. Wenn man da unten so viel rumpackt, dann schwitzt man ja auch viel schneller.
0: Ja, okay, interessant. Tobias, würdest du sagen, ja, man schwitzt vielleicht tatsächlich weniger, wenn man im Sommer keine Unterhose trägt? Weiß ich nicht.
1: Ja, kommt dir mal auf den Stoff an, würde ich mal behaupten.
0: Ja gut, aber wer trägt denn bitte schön Leinenunterwäsche?
1: Gibt's bestimmt noch genug.
0: Ja, aber das, was da heutzutage die Leute tragen, ist ja kein Leinen. Das ist ja meistens so ein synthetischer Polyester-Baumwollkram, oder?
1: Der soll auch nicht von gesund sein.
0: Guck mal, wie er hier sein Argument verteidigt. Ist nicht gesund. Ja, Tobias, bleib dabei.
1: Ja.
0: Er ändert es nicht.
1: Ja.
0: Gut.
2: Ich hätte aber gern mehr, Tobias. Ich hätte gern noch eine Nummer mehr.
0: Ja.
1: Hey, ist noch Halt und Form.
2: Nächste Woche der erste Urlaub von mir mit Unterhose.
0: Halt und Form. Das ist aber, ja, und Halt und Form ist aber auch ein gutes Argument. Es hält alles in Form. Gerade im Sommer kann wirklich einiges verrücken, verrutschen.
2: Auch mal rausfallen.
0: Rausfallen ist auch möglich, ja.
2: Okay. Gut, Tobias, vielen Dank.
0: Schönen
2: vielen
0: Abend,
2: Dank
0: Max.
2: Für das aufschlussreiche Gespräch.
1: Wiedersehen.
2: Gut,
0: ciao. Ciao. So. Ja, der Spiegelei-Effekt, sage ich nur. Tobias, freue mich, dass du da bist. Heute geht es ja darum, dass du jetzt selber was findest, was die anderen vielleicht triggert. Was wäre es bei dir?
1: Da muss ich mal überlegen. Fällt mir auf der Stelle jetzt so mal nichts ein.
0: Das ist nicht schlimm. Darfst du ja was ausdenken. Etwas, das du magst, wofür du in der Vergangenheit vielleicht schon öfters mal komische Blicke geerntet hast. Von Freunden, von Familie, von sonst was. Ich bekomme ständig komische Blicke. Bitte?
1: E-Scooter. Ein E-Scooter.
0: Bitte cancelt mich, aber E-Scooter. Nein, genau. Das ergibt keinen Sinn. Muss den Satz schon richtig sagen. Wie würde der lauten bei dir? Bitte cancelt mich, aber?
1: Aber jeder andere kommt mit dem Auto, ich komme mit dem E-Scooter und komme immer zu spät.
0: Hä? Verstehe nicht.
1: Ja.
0: Warum soll man dich jetzt dafür canceln?
1: Weil man mit dem E-Scooter immer langsamer ist.
0: Ja, aber wo ist jetzt der Triggerpunkt?
1: Der Triggerpunkt ist darin, dass man in der Geschwindigkeit langsamer ist wie ein Auto.
0: Ja, das ist ja logisch. Dafür muss man dich ja nicht canceln, muss man nur den Kopf einschalten.
1: Oder früher losfahren.
0: Oder früher losfahren. Aber was ist jetzt der Trigger?
1: Der Trigger ist
0: du da. Gegen alle. Wo ist jetzt das Du gegen alle? Wo ist das?
1: Ich
0: jetzt?
1: Gegen alle. Ich gegen alle. Da muss ich überlegen. Nimm mir mal ein Beispiel.
0: Es geht ja nicht um meine Beispiele. Es geht ja um das, was du selber
1: muss ab Dienstag wieder arbeiten gehen.
0: Ja.
1: Alle anderen haben frei.
0: Ja.
3: Ja.
1: Nee, mir fällt jetzt so eigentlich kein Punkt ein.
0: Findest du E-Scooter besser als Autos?
1: Ja gut, das ist ja halt immer die Fortbewegung. Ja gut, fahren ja auch mit Elektro. Ich selber fahre auch Elektro. Ja, damals ja schon Elektroauto. Da wird man, hat man ja auch viele Leute, die da ja...
0: Du fährst ein Elektroauto? Anlegen.
1: Ich fahre ein Elektroauto, ja.
0: Was fährst du denn?
1: Ich fahre ein E-Sol.
0: Was ist das?
1: Ein Kia.
0: Kia? Ah, okay, das kenne ich.
1: Genau. Und da gibt es ja auch genug Leute, die gegen diese Antriebstechnologie ein bisschen wettern.
0: Also du bist ja komplett Elektro. Du fährst mit einem E-Scooter, mit einem Elektroauto. Genau. Also du magst elektrische Mobilität.
1: Genau.
0: So. Wollen wir das mal so nehmen? Cancelt mich, aber ich mag elektrische Mobilität.
1: Wollen wir das nehmen, genau.
0: Gut, dann nehmen wir das so. Mal gucken, ob jemand widerspricht. So, also, der Tobias aus dem Saarland sagt, cancelt mich, aber ich fahre gerne Elektromobilität, ob mit dem E-Scooter oder mit dem Elektroauto. Wer schüttelt den Kopf und sagt, geht für mich gar nicht, darf zum Telefon greifen. Wen haben wir dran? Mit der 7-8. Hallo. Wer hat die 7-8?
4: Hi, hier ist der Toni aus Düsseldorf.
0: Der bitte?
4: Der Toni aus Düsseldorf.
0: Toni, grüß dich. Schön. Ich höre dich nicht so gut. Du bist ein bisschen leise.
4: Echt? Geht's besser?
0: Ja. Toni, du findest Elektromobilität nicht so dolle?
4: Nein, das ist... Also sag mal so, für Kurzstrecken ist das schön.
0: Ja.
4: Aber wenn man längere Strecken fahren sollte, ist das eher nicht so schön.
0: Ist nicht so schön. Sieht das der Tobias auch so?
1: Nein, natürlich nicht.
0: Warum nicht?
1: Es kommt immer drauf an, welchen Akku du hast, beziehungsweise welches Auto du hast.
0: Mit einem E-Scooter, weiß ich nicht, nach Frankreich, wäre das was?
1: Natürlich, ein 100-Kilometer-Akku, den ich habe hier.
0: Echt jetzt, mit einem E-Scooter?
1: Hat einen 100-Kilometer-Akku drin, genau.
0: Ja, das hält doch keine 100 Kilometer, das ist nur die Angabe auf der Verpackung. Oder?
4: Nein, das ist doch so, je nach Gewicht und meistens variiert das. Also ich habe zum Beispiel auch einen E-Scooter von Xiaomi gehabt, der hatte 70 Kilometer Reichweite, aber im Sportmodus hat er keine 40 Kilometer geschafft.
0: Ja, okay. Das kommt auch nochmal hinzu, genau. Das Gewicht und so weiter. Also Toni, du bist kein großer Fan von E-Mobilität, weil dir einfach die Akkus nicht ausreichen, um weit genug zu kommen, richtig?
4: Ja, also was heißt Akku? So, also das auch, aber auch wenn du mal liegen bleibst, zum Beispiel wenn du jetzt mit einem Benzin oder einem Diesel liegen bleibst, hast du immer noch eine Möglichkeit, dass dir jemand unter die Hand greifen kann. Beim Elektroauto bist du auf ADAC oder irgendeinen Abschleppdienst gebunden. Ja, und dann stehst du da.
0: Oh. Weißt du, Toni, ich fahre jetzt auch schon seit knapp 20 Jahren fahre ich jetzt Auto. Und ich habe es wirklich noch nie geschafft, dass ich die Reserveanzeige nicht gesehen habe und dann irgendwann mal auf der Autobahn liegen geblieben bin und keinen Sprit mehr hatte. Ich kenne aber einige Pappenheimer aus meinem Umfeld, denen das regelmäßig passiert. Und deswegen glaube ich, dass es gar keine Rolle spielt, ob Verbrenner oder Batterie. Wenn man einfach da vorausschauend fährt, dann passiert einem sowas in der Regel auch nicht.
4: Das ist ein gutes Beispiel, weil mir ist das mal passiert, von München nach Düsseldorf, irgendwo in Nürnberg, ist mir die Reserve angegangen. Und ja. Leider Gottes waren die nächsten Tankstellen, also Raststätten, zu. Und ich habe 2 Kilometer vor der anderen Raststätte es nicht mehr geschafft. Aber dafür hatte ich einen Kanister, bin kurz hingelaufen, wieder zurück, gefüllt, kurz die Pumpe betätigt, dann ging der wieder an. Ja, aber was machst du denn mit einem Elektroauto, wenn der dir 2 Kilometer vor der Tankstelle liegen bleibt? Den kannst du nicht mal hinschieben oder jetzt Strom zu mitnehmen.
0: Das stimmt, aber jeder, der ein Elektroauto fährt oder schon mal gefahren hat, weiß, dass dieses Auto dich mehrfach, also wirklich mehrfach daran erinnert, es ist Zeit zu laden. Und wenn du das ignorierst, dann hast du, finde ich, nicht nur verdient, dass du dafür eine Strafe zahlst, sondern auch, dass man dann überlegt, ob du dafür geeignet bist, mit sowas zu fahren.
4: Das stimmt doch, aber irgendwie ist da so diese Gebundenheit, dein Akku vom Handy muss an sein, falls du mit dem Handy bezahlen musst, die Ladesäule muss funktionieren, falls da nicht irgendjemand Kabel durchgeschnitten hat. Das sind schon ein paar Faktoren, das muss passen. Und beim Verbrenner, Na, was willst du da falsch machen? Da kannst du nur falsch tanken, aber sonst...
0: Genau, und das ist leider auch schon ziemlich häufig passiert. Auch hier in der Sendung habe ich das schon oft gehört. Übermüdet, lang in Urlaub gefahren, nicht ordentlich hingeschaut. Im Ausland, dann gibt es manchmal auch andere Bezeichnungen. Und dann hat man das Falsche reingetankt zum Beispiel. Und natürlich auch die großen Preisunterschiede. Ne? Darfst du nicht vergessen, auf der Autobahn zahlst du meistens sehr, sehr viel mehr für den Sprit. Das ist noch aktuell bei den Elektrostromdingern so, dass du, wenn du dann irgendwo bei einem speziellen Anbieter bist, kriegst du immer den gleichen Tarif.
4: Ja, aber es geht hauptsächlich, ja, also wenn wir um Kostenfaktor reden, jetzt in der aktuellen Zeit ist für Elektroauto definitiv weit vorne, da stimme ich dir zu, aber wenn es um sicher ankommen geht, mit, ich sag mal, mit einem guten Gefühl, dass du auch wirklich weißt, du kommst sicher an oder falls was sein sollte, kommst du irgendwie noch durch, da bin ich, also da sehe ich den Verbrenner noch vorne.
0: Okay, aber du bist noch nie Langstrecke mit Elektro gefahren, oder?
4: Nee, ich bin mal den Tesla Model X mal gefahren, da hat es schon angefangen in Düsseldorf, dass der nicht irgendwie laden wollte. Ich habe es dann zwei Ladesäulen versucht, der hat einfach nicht angefangen zu laden. Erst beim dritten Mal bei einer anderen Ladesäule hat es geschafft. Da habe ich schon gesagt, ne, ist nichts für mich.
0: Okay, na gut. So, dann bin ich mal gespannt auf deinen Spruch. Wie sieht's aus? Bitte cancelt mich, aber?
4: Ja, bei mir ist... Bitte cancelt mich, aber im Winter trage ich Unterhelm, T-Shirt und noch ein Oberteil und darüber noch ein Pullover.
0: Also du bist richtig dick eingepackt im Winter. Zwiebelprinzip quasi. Unterhemd.
4: T-Shirt. Dann nochmal so einen Pulli und dann einen dicken Pulli. Und dann nochmal eine Jacke.
0: Oh mein Gott. Du musst dich doch zu Tode schwitzen, wenn du irgendwo dann angekommen bist und dann die Jacke ausziehst, dann bist du ja immer noch ordentlich warm eingepackt.
4: Ich liebe die Wärme und ich war. Ja, meine Freunde zählen auch schon bei mir, die sagen, hey Toni, lass mal gucken. Boah, hast du wieder viele Oberteile. Junge, wie machst du das überhaupt?
0: Also ich bin auch nicht mitgekommen. Also Unterhemd, T-Shirt und dann überall auf das T-Shirt kommt dann
4: ein dünner Pulli, diese ganze
0: dünner Pulli. Ja, ja, okay, kenne ich. Ja, ja, kenne ich.
4: Und dann nochmal ein dicker Pulli.
0: Pulli? Und dann dicker Pulli? Wie machst denn du das farblich? Ich versuche ja immer Sachen zu kombinieren. Wie kombinierst du das? Ist das einfach egal oder achtest du darauf, dass das auch noch farblich irgendwie passt?
4: Also farblich, Unterhemd und T-Shirt muss weiß sein. Da drüber ist eigentlich relativ egal. Mir ist wichtig, dass man das so am Kragen, im Halsbereich nicht sieht.
0: Ja, eben. Dünner Pulli. Hat der einen V-Ausschnitt oder ist der kreisförmig?
4: Nee, der
0: rund,
4: ist kreisförmig.
0: Rund meine ich. Rund, ja, ja. Rund oder V? Rund, okay. Nee.
4: Aber ich mag das. Jeden Winter mache ich das so. Ich sag's dir ehrlich, irgendwann mal hat es damit angefangen und seitdem ist das so im Kopf eingebrannt.
0: Okay. Also, bitte cancelt mich, aber ich trage im Winter Unterhemd, T-Shirt, dünnen Pulli und noch einen dicken Pulli obendrauf. Und natürlich dann am Ende noch die dicke Jacke. Also, ich bin richtig warm eingepackt. Danke. Wir schauen mal, ob wir jemanden finden. Ich würde sofort anrufen, sage ich ganz ehrlich. Ich am liebsten trage ich wirklich nur ein T-Shirt. Egal ob Winter oder Sommer, ich mag nicht Klamotten. Ich mag schon Klamotten, aber ich mag es irgendwie nicht so dick eingepackt zu sein. Ich freue mich immer so, jetzt gerade im Sommer auch. Ich liebe es irgendwie so luftig, locker. Wen haben wir in der nächsten Leitung? Schauen wir doch mal. Da ist wer, und zwar ist es der Heinz aus Stuttgart. Der hat ein Problem damit. Hallo Heinz.
3: Ja, hallo.
0: Hallo Heinz. Warum stört es dich, dass der Toni da so viel Klamotten trägt?
3: Ja, ich weiß jetzt nicht.
0: Das war ein Satz mit nix. Der ist schon wieder weg. Okay, ja, dann noch einmal niemanden gefunden. Mal gucken, ob wir jemanden finden. So, da ist jemand mit der Endziffer. Muss man gerade gucken. Da ist jemand mit der 77. Guten Abend, wer dran? 77 meldet sich nicht. Gut, dann gehen wir weiter. Wen haben wir hier mit der 91? Die 91 meldet sich auch nicht. Hier ruft jemand anonym an. Das geht leider nicht. Dann müsst ihr eure Nummer aktivieren. Ansonsten kommt ihr leider nicht durch. Das tut mir leid für euch. Wen haben wir hier? Und zwar ist da jemand mit der 63. Wer dran? Hallo? 63 sagt auch nichts. Toni, sieht gut aus. Bis jetzt hat dich keiner weggecancelt. Die scheinen im Winter auch alle zu frieren. Aber das wundert mich nicht bei den Strompreisen heutzutage. Da überlegt man sich einfach, ob man vielleicht, weiß ich nicht, meine Eltern haben auch immer gesagt, so, wenn es draußen kalt war, dann haben die gesagt, zieh doch einfach einen Pulli an, dann frierst du nicht, anstatt die Heizung irgendwie zu Hause immer so weit hochzudrehen. Einfach einen Pulli anziehen. Bist du zu Hause gerne warm eingepackt oder läufst du da zu Hause irgendwie doch eher ein bisschen freier rum?
4: Tatsächlich hast du mich erwischt, zu Hause immer unter der Decke, egal bei welcher Temperatur. Selbst hier, wo wir jetzt vor kurzem über 40 Grad hatten, da brauchte ich irgendwie so eine kleine, dünne Decke wenigstens. Ich brauche das. Ich weiß selber nicht, warum, aber ich brauche das.
0: Wie? Du hast immer eine Decke zu Hause, die du.
4: Ja.
0: Wirklich jetzt? Selbst wo wir die letzten Tage so Hitzewelle hatten, selbst da hast du eine Decke gehabt zu Hause? Klimaanlage und Decke drüber oder was?
4: Nee, Ventilator, Fenster auf Kippe, aber ich kann nicht ohne Decke so. Auch unter, ich sag dir ehrlich, auch ohne Unterhemd, das geht nicht. Das ist so im Kopf irgendwie eingebrannt, das funktioniert nicht. Habe ich mal versucht, da hast du einen unruhigen Schlaf, schläfst alle 10, 15 Minuten auf, dann denkst du, komm, ey, mach mal jetzt wieder. Und danach schläfst du durch.
0: Okay. Ja, gut. So kann man es machen. Toni, es freut mich für dich. Du scheinst niemanden damit getriggert zu haben. Es hat sich kein einziger gemeldet, der gegen deinen Trigger was hat. Und damit sage ich vielen Dank fürs Mitspielen.
4: Vielen Dank, ebenso. Schönen Abend.
0: Bis bald. Mach's gut. Ciao.
4: Ciao, ciao, ciao.
0: So, dann kramen wir doch wieder mal ein bisschen hier in der Liste, welche Trigger es sonst noch so gibt und mal gucken, ob wir da irgendwas finden, womit wir euch dazu bewegen können, ans Telefon zu gehen. Wir hatten ja schon viele Sachen gehabt. Ich guck mal, was finden wir denn da? Nehmen wir doch mal eine Sache. doch. Ich nehme was. Gut, ich hab zwar gesagt, nichts mit Essen, aber es geht hier eher nicht um das Essen, es geht um die Art und Weise, wie man es isst. Und zwar, cancelt mich, aber ich esse die Pommes und in der anderen Hand habe ich die Mayo-Packung und das wird immer abwechselnd. Einmal Pommes, einmal ein bisschen Mayo. Einmal ein bisschen Pommes, einmal ein bisschen Mayo. Finden viele sehr, sehr gewöhnungsbedürftig und sagen, geht gar nicht. Bin mal gespannt, ob ihr das auch komisch findet. Die Nummer zu mir ins Studio. Wer wird sich dadurch getriggert fühlen und sagt, das ist ja total komisch, wie isst man denn bitte schön auf die Art und Weise seine Pommes? Wen haben wir denn dran mit der 01? 09, hallo.
5: In der Liste, welche Trigger?
0: Da hört mich keiner, dann gehen wir weiter mit der 2-0. Hallo, wer da? Da hört mich auch keiner, dann gehen wir weiter. Die schon da waren, die können leider nicht nochmal mitmachen, aber... Ja, sieht gerade danach aus, dass der Heinz es nochmal probiert. Den haben wir noch nicht ganz gehört. Heinz, grüß dich. Na, der Heinz kommt nicht mit. Dann gehen wir weiter. Und zwar, wen haben wir hier mit der Endziffer 2-0? Hallo? Nee, geht auch nicht. Ich merke schon, die Geschwindigkeit ist euch entweder zu hoch oder vielleicht liegt es woanders dran. Wen haben wir denn hier? Da, den hatten wir aber, glaube ich, schon gehabt. Tobias war schon da gewesen. Schade, den hatten wir ja auch schon. Na, sieht nicht gut aus. So, wen haben wir dran mit der 09? Hallo?
6: Hallo?
0: Hallo, wer da? Aber ja. Wer ist dran? Hallo? Schade, sagt auch nichts mehr. Dann legen wir wieder auf. Und ja, dann müssen wir warten, ne? Wir haben Zeit. Geht ja noch bis 2 Uhr. Bitte cancelt mich, lautet das Spiel, was wir heute spielen.

0: nicht, aber ich mag keine Energy Drinks. Und sie wurde auch sofort gecancelt von Janette, denn die liebt Energy Drinks und trinkt das wirklich sehr, sehr gerne. Sagt aber wiederum, bitte cancelt mich, aber ich verbiete meiner Tochter nicht, verrückte Dinge in meiner Anwesenheit zu kombinieren, also zu essen. Und so hat sich das Ganze entwickelt. Jetzt sind wir gerade bei, ach so, ja, bei der Geschichte, die ich euch jetzt mal verraten habe, wie ich meine Pommes gerne esse. Viele machen es ja so, dass sie die Mayo auf die Pommes drauf machen oder so daneben und dann tunken die das immer so rein. Ich kombiniere das einfach. In der linken Hand die Pommes, in der rechten Hand die Mayo und dann wird das immer abwechselnd portioniert. Gehen wir mal in die nächste Leitung. Wen haben wir denn dran? Jemand mit der 05.
1: Hallo.
0: Ja, wer ist denn dran?
1: Hier ist die Jennifer aus Köln.
0: Jennifer, schön, dass du da bist. Grüß dich. So,
1: Hi. Du
0: findest es nicht so cool? Links Pommes, rechts die Mayo?
1: Geht so.
0: Das ist voll praktisch. Und weißt du, darf ich dir verraten, wie sich das überhaupt entwickelt hat, wie ich darauf gekommen bin? Während der Autofahrt. Ich habe die Pommes da, wo die Getränkehalter sind. Weißt du, habe ich das reingemacht, als ich durch den Drive-In gefahren bin. Und dann habe ich irgendwie so Bock gehabt, die Pommes zu essen. Aber ich dachte mir so, ich mag ja Pommes mit Mayo. Und weil ich aber nicht irgendwie eine Riesensauerei machen wollte, hatte ich einfach quasi immer so eine Pommes gedippt, also nicht gedippt, sondern halt in den Mund genommen und mit der anderen Packung einfach so, ja, diese kleine Mayo-Packung dann in den Mund gedrückt und dann im Mund halt kombiniert.
1: Okay.
0: Und das fand ich so praktisch, dass ich das inzwischen halt nicht nur im Auto mache, sondern immer mache. Ja, sieht komisch aus, ich weiß. Aber im Endeffekt, weißt du, am Ende kommt es doch sowieso im Magen an.
1: Sowieso. Auf jeden Fall.
0: Siehst du? Naja. Gut, egal. Ich nehme es hin. Jennifer, danke dir fürs Canceln. Verrate mir, was meinst du denn? Was ist es denn bei dir?
1: Das ist, ja. Also ich glaube, meine Arbeitsmoral übertrifft den Durchschnitt. Und ich arbeite sehr gerne. Ich bin Mechanikerin. Und arbeite in einem Weltunternehmen. Und ich bin jetzt nicht so eine Supermechanikerin, aber ich liebe meine Arbeit und ich lerne total gerne. Ich lebe für das Unternehmen und das ist relativ selten.
0: Das ist doch voll schön. Ja. Das ist doch super. Okay.
1: Ja, aber...
0: Wie lange bist du jetzt schon da? Also wie viele Jahre machst du das jetzt schon? Nochmal?
1: Ich bin seit 4 Jahren Mechanikerin und bin seit Anfang Januar, Mitte Januar da.
0: Also in der Branche bist du schon seit 4 Jahren, aber in dieser Firma seit Januar.
1: Genau, Mitte Januar, ja.
0: Und du lebst richtig für diese Firma, sagst du. Also du bist auch sehr glücklich, Voll. Jetzt bei diesem Unternehmen gelandet zu sein.
1: Total, ja, absolut.
0: Was macht es für dich aus? Was ist das Besondere bei denen jetzt?
1: Ich hatte heute noch ein Gespräch mit meinen Vorgesetzten, also mit dem Werkstattleiter und mit dem Schichtführer. Und also dadurch, dass ich halt nicht so eine gute Mechanikerin bin, aber laut meines Werkstattmeisters mein Mindset stimmt, wollen die mich halt fördern und wollen halt das, was in der Ausbildung mir nicht beigebracht wurde, zusätzlich zu dem, was innerhalb von 2 Jahren Probezeit oder ja nicht Probezeit, aber 2 Jahre befristeter Vertrag eigentlich so in einen eingetrichtert wird, zusätzlich noch das, was in der Ausbildung nicht bei mir eingelernt wurde, wollen die mir zusätzlich noch beibringen. Und dadurch, dass ich halt so eine gute Arbeitsmoral habe, Lust habe an der Arbeit, Lust habe am Lernen und eigentlich fast immer da, also eigentlich immer da bin, und was mir halt auch echt groß angerechnet wurde, und das fand ich recht cool, dass ich immer lächle und dass ich immer total freundlich bin und dass ich versuche, jedem zu helfen irgendwie. Das ist halt so das,

0: was mein Werkstattmeister meint, was die halt so cool finden oder was er halt so cool findet. Und das ist halt der erste Betrieb, wo das gesehen wird.
1: Ach,
0: und wo
1: schön.
0: Dieses Potenzial irgendwie gefördert wird. Und ich finde das total schön. Ich habe es heute auch nochmal gesagt.
1: Und auch, dass es auch gesehen wird, weißt du, das ist ja auch heutzutage nicht selbstverständlich. Dein Vorgesetzter sieht, dass du da einfach einen tollen Job machst, dass du gut auf die Leute, auf das Team und so weiter. Das finde ich wirklich schön. Ja. Jetzt bin ich mal gespannt. Wofür meinst du, wirst du gleich weggecancelt? Bitte? Jetzt bin ich mal gespannt, was deine Aussage ist. Also wofür meinst du, wird man dich gleich...
0: Für eine gute Arbeitsmoral.
1: Nein, dafür wirst du nicht weggecancelt. Was meinst du, wofür werden die Leute dich wegcanceln? Was ist das, wo du sagst, da bin ich eigen? Sag mal.
0: Dafür, dass ich immer etwas mehr mache auf der Arbeit, als gefordert ist.
1: Das machen auch die meisten oder sind jedenfalls davon überzeugt, dass sie mehr machen, als gefordert wird. Meinst du nicht?
0: Auf gar keinen Fall. Nee. Also ich habe schon viele Arbeitgeber gehabt und es gab sehr, sehr, also ich habe bis jetzt noch keinen einzigen Kollegen erlebt, der mehr macht, als er muss. Noch nirgends.
1: Mhm. So, dann nehmen wir doch mal den Satz. Bitte cancelt mich, aber ich mache auf der Arbeit gerne mehr, als ich machen muss.
0: Bitte, ja.
1: Du machst es freiwillig, ne? Du machst es ja nicht, weil du gezwungen wirst, sondern du machst es, weil du wirklich das gerne machst, weil du den Job auch liebst.
0: Absolut.
1: Nicht, weil man dich zwingt, nicht, weil man dir die Pistole sagt und sagt,
0: nein,
1: mach mal bitte,
0: auf gar keinen Fall.
1: Sondern du bleibst freiwillig gerne länger.
0: Nein, nicht länger. Das geht bei uns gar nicht.
1: Ach so,
0: aber ich mache mehr.
1: Mehr.
0: Ich höre halt oft Kollegen, die sagen so, nein, du musst das nicht machen. Und ich so, ja, ich weiß, aber...
1: Ich will,
0: ja.
1: Okay, finde ich gut. Wobei natürlich, jetzt hätte es mich noch mehr gefreut, wenn du gesagt hättest, ich bleibe sogar freiwillig länger. Länger geht bei dir leider nicht. Schade. Das wäre aber ein Trigger gewesen, weil die meisten sagen so, nee, freiwillig bleibe ich hier nicht gerne länger. So, also wenn ihr sagt, bitte cancelt mich, aber ich mache auf der Arbeit gerne mehr, als ich machen muss. Und ihr sagt, nee, so weit kommt's noch, dann greift zum Telefon. Wer widerspricht Jennifer und sagt, nee, mehr als ich muss, mache ich nicht. Bin aber dran. Mit der 29 ruft jemand an. Hallo, wer da und woher? Hat wieder aufgelegt. Hat sich doch nicht getraut. So, bin aber dran mit der Endziffer 48. Hallo.
2: Hallo.
1: Wer ist denn dran?
2: Hier ist die Kerstin aus Karlsruhe.
1: Kerstin, du widersprichst
2: genau.
1: Der Jennifer?
2: Ja, ich widerspreche.
1: Warum?
2: Also... Ich kann ja sagen, ich bin Hausfrau quasi. Und ich muss sagen, für mich zählt da natürlich der Mehraufwand nicht. Das ist dann, also ich kann es genießen, zu Hause zu sein. Und auch früher, wo ich gearbeitet habe, muss ich sagen, haben auch viele Arbeitgeber den Mehraufwand nicht verdient.
1: Wie, die haben den Mehraufwand nicht verdient? Das musst du mir, wieso sollten sie es nicht verdient haben? Muss man sich das verdienen?
2: Ich denke schon. Also ich denke, man muss auch mit seinen Arbeitnehmern gut umgehen, um sich den Mehraufwand zu verdienen. Und das ist heutzutage auch eine Seltenheit.
1: Gut, bei Jennifer war es ja so, dass sie ja einfach sagt, hey, ich bin schon fertig mit meiner Sache. Was gibt es noch so zu tun? Habe ich gerade irgendwie voll Lust drauf. Mache ich gerne.
2: Ja, nee. Also da ich ja jetzt sowieso zu Hause bin, ist das natürlich, ja. Aber wäre das jetzt nicht für mich, wo ich sagen würde, ach, freiwillig würde ich jetzt nochmal mehr Aufwand, nochmal irgendwo arbeiten gehen und den Mehraufwand da investieren.
1: Kerstin, ich hab mal ein Beispiel für dich. Ich würde gerne mal wissen, was du machen würdest. Stell dir folgende Situation vor. Du hast einen Bürojob und du bekommst von deinem Arbeitgeber die Aufgabe, diesen Stapel an Unterlagen zu bearbeiten. Dafür hast du einen Arbeitstag, ne? 8 Stunden. Rein theoretisch, nicht rein theoretisch, sondern rein praktisch, bist du aber so fit, dass du schon in 4 Stunden mit diesem Stapel fertig bist. Würdest du freiwillig dann zum Chef gehen und sagen, ich bin fertig und dann legt er dir wieder was nach? Oder würdest du sagen, ja nö, ich bin zwar schon in 4 Stunden fertig, aber ich lasse mir Zeit. Mach das schön gemütlich 8 Stunden lang, anstatt da irgendwie schon nach 4 Stunden zu sagen, ich bin fertig. Was würdest du machen?
2: ich würde es mir eher gemütlich machen. Also dann am besten die Arbeit aufschieben und dass man dann trotzdem zur Frist fertig wird. Aber ich würde mir das dann auch erstmal lassen und nicht sofort anfangen und sofort mich direkt reinsteigern da und das abarbeiten.
1: Darüber könnte man jetzt diskutieren. Ne? Ist das richtig oder ist das falsch? Oder meinst du, ach, das machen doch die meisten so?
2: Ich denke, das machen einige. Also ich kenne auf jeden Fall auch eine Freundin von mir, die einen Bürojob hat und sie sagt eher, sie langweilt sich die meiste Zeit tatsächlich auf der Arbeit, weil ihr die Mehraufgaben fehlen.
1: Arbeitet sie zufällig in der Verwaltung?
2: Das kann gut sein, ja.
1: Das kann gut sein, okay, okay. Nehmen wir mal. Jennifer, was sagst du, wenn du das so hörst?
0: Ich habe zwei Freunde, die im Homeoffice arbeiten.
1: Die machen es genauso.
0: Und teilweise telefonieren wir irgendwie, wenn ich Feierabend habe, eine Stunde oder zwei. Und ich frage immer so, ja, habt ihr nicht irgendwie Homeoffice? Müsst ihr nicht arbeiten? Nö. Habe ich schon alles innerhalb von ein, zwei Stunden erledigt.
1: Echt, das ist echt ohne Mist. Das habe ich schon so oft gehört. Leute, die im Homeoffice sind und ihre Aufgaben, für die sie im Büro 8 Stunden brauchen, die machen sie innerhalb von, sagen wir mal, 3 Stunden zu Hause und dann haben die den Rest des Tages einfach frei, so nichts mehr zu tun. Und dann denke ich mir so, das ist, ja, ich glaube, das ist nicht bei allen so leicht, aber es funktioniert, bei einigen funktioniert es anscheinend schon, dass sie dann so diszipliniert sagen, komm, ich hänge mich da jetzt mal rein, zack, zack, zack, schnell machen, in 3 Stunden bin ich fertig. Und dann den Rest benutzen sie dann, da wird irgendwie die Computermaus an den Hamster irgendwie befestigt, damit er sich der PC noch ein bisschen bewegt. Und dann sind die schon im Chill-Modus. Ja, ist interessant.
0: Total.
1: Ja. Ja. Gut, haben wir es gehört. Jennifer, dann danke ich dir fürs Mitspielen. Schönen Abend.
0: Gerne.
1: Bis bald.
0: Ciao.
1: Tschüss. So, Kerstin, jetzt bist du dran. Ich bin gespannt, wofür man dich cancelt.
2: Oh je. Yeah. Ja, ich würde sagen, bitte cancelt mich, aber mit seiner Männergruppe regelmäßig in die Sauna zu gehen, ist eine Red Flag.
1: Mit seiner Männer? Oh, okay. Warum?
2: Ja,
1: also du redest von deinem Partner, ne?
2: Ein bisschen komisch.
1: Der Partner, also, der mit seiner Männergruppe in die Sauna geht.
2: Ja. Oder auch, wenn man Single ist. Also ich kenne das zum Beispiel bei meinem Bruder. Der beschwert sich oft, dass er keine Freundin hat, aber geht halt regelmäßig so mehrfach die Woche mit seinen Männern zusammen in die Sauna oder mit seinen Freunden.
1: Was steckt dahinter?
2: Ja, das frage ich mich auch.
1: Ja, glaubst du, steckt wirklich was dahinter oder glaubst du, nee, das wahrscheinlich einfach nur so...
2: Ja, ich glaube, das machen mehrere. Also ich habe das schon mitbekommen, aber
1: wirklich?
2: Ich kann das nicht nachvollziehen.
1: Ich kann es auch nicht nachvollziehen, deswegen stelle ich gerade Fragen. Ich vertrage Sauna gar nicht. Also mir ist es zu warm, ich habe Kreislaufprobleme und ich habe noch Scham. Also es gibt so viele Argumente, die dagegen sprechen.
2: Genau.
1: Gut, also für dich ist es eine Red Flag. Bitte cancelt mich, aber wenn der Partner mit seiner Männergruppe in die Sauna geht, ist für mich eine Red Flag. Wer sieht es genauso? Für wen wäre das auch ein Störfaktor? Ruft an. Kerstin, es sieht gut aus. Noch klingelt es nicht. Noch hat keiner... Ah, doch, es klingelt. Guck mal, so schnell geht's. Ah. Guck mal, ich habe mich schon zu früh gefreut. Wer ist denn dran mit der 04?
3: Wer ist denn dran?
4: Nicole.
1: Nicole, woher?
4: Aus Köln.
1: Schön, dass du anrufst. Für dich ein Problem, was die Kerstin sagt?
4: Kann sie das nochmal wiederholen? Weil ich bin schon die ganze Zeit in der Leitung und... ich kann mich jetzt nicht mehr daran erinnern, was sie nochmal gesagt hat. Also Red Flag, wenn der Mann, ja, das ist eigentlich...
1: Bitte cancelt mich, aber wenn der Partner mit seiner Männergruppe in die Sauna geht, ist für mich eine Red Flag. Wenn du jetzt aber sagst, ich widerspreche, ich habe damit kein Problem.
4: Nee, ich widerspreche nicht.
1: Du widersprichst nicht, schade.
4: Ich habe mich vertan, sorry.
1: Ist nicht schlimm, nein,
4: sie hat gewonnen, sorry.
1: Nein, sie hat noch nicht gewonnen. Wir müssen noch jemanden finden, der ein Problem damit hat. Wen haben wir denn dran mit der 2-5, hallo? 2-5? Hallo, wer dran? Na, guck mal, die rufen nur an, die wollen, glaube ich, nur testen, ob sie ins Radio kommen, aber die sagen nichts. Die sagen einfach nichts. Okay, wen haben wir jetzt dran mit der 2-5? Hallo? Die 25 hat nochmal angerufen und nochmal aufgelegt. Das Problem ist immer, Kerstin, dass die alle die Leitung blockieren. Sobald die anrufen und nichts sagen, kommen die anderen nicht durch. Das ist das Problem. Deswegen muss ich die immer schnell wegdrücken, wenn die nichts erzählen. Sonst haben wir... guck mal, da klingt doch... Klingt nach einem Geräusch. Wer ist denn dran mit der 2-9?
5: Johannes ist dran.
1: Johannes ist dran. Ich höre dich, aber ich höre auch mehr Straße gerade.
5: Ja, ich bin auf der Autobahn.
1: Johannes, das habe ich mir fast gedacht bei dir. Wo bist denn her? Aus welcher Ecke?
5: Ich bin aus Aachen.
1: Aus Aachen. Gut.
5: Ja.
1: So. Und jetzt bist du weg. Nee, jetzt bist du da. Okay. So, und du findest es unproblematisch, mit der Männergruppe in die Sauna zu gehen?
5: Ja, ich finde es unproblematisch.
1: Warum? Das, du bist ja ein Mann. Aber warum geht man mit der Männergruppe in die Sauna? Erklär mir das mal. Okay, danke. Sag doch mal, warum?
5: Ja,
1: genau,
5: ich
1: muss
5: noch wissen. Also, mir macht das nichts aus. Wir machen es auch hin und wieder so, ich kann es jetzt nicht sagen genau.
1: Was macht man da eigentlich? Also sitzt man nur da und quatscht über Gott und die Welt oder wird da auch gepimpert?
5: Ja, eher geredet.
1: Kein Ringelwitz mit anfassen.
5: Ja, hin und wieder vielleicht. Okay. Aber nur solange es geht auch und für jeden okay
1: ist. Ah, nur wenn es okay ist für jeden. Okay, verstehe schon.
5: Wenn jeder Ja sagt, ein Ja ist immer ein Ja. Dann wenn jemand Nein sagt, ist das Nein.
1: Dann ist es ein Ja, okay, gut. Dann können wir das Geheimnis jetzt, kommen wir so ein bisschen ins Dickicht. Kerstin, glaubst du, der meint das ernst oder glaubst du, der weiß gar nicht, wovon er da spricht?
2: Ich weiß es nicht.
1: Ich weiß
2: also,
1: es auch nicht.
2: Was würde denn seine Freundin davon halten?
1: Ja, was hält denn deine Freundin denn davon?
5: Hat keine.
1: Single.
2: Ach so, ja, aber das ist ja, gut.
1: Hast du noch eine Frage an ihn? Komm, wir müssen ihn mal ein bisschen ausquetschen.
2: Ja, ich habe mich auch gefragt, was die da machen. Worüber redet man denn dann?
1: Worüber spricht man bei über 40 Grad in der Sauna?
5: Ja,
1: ich verstehe ihn gar nicht mehr. Es ist so leise, er flüstert gerade. Ja, er flüstert.
5: Nee, die Verbindung ist scheiße.
1: Das habe ich mir auch gerade gedacht. Ich höre... Ach Mann, Johannes, ich weiß nicht, also bald ist Weihnachten, weil Prime Day ist schon wieder vorbei. Wünsch dir ein richtig cooles Headset von deinen Freunden. Die sollen dir eins mit Geräuschunterdrückung holen und die sollen nicht sparen. So, jetzt gehen wir mal weiter. Wen haben wir dran? Mit der 3-0.
6: Ich bin drin.
1: Ja, du bist drin. Wer ist denn dran?
6: Hier ist Mr. DJ.
1: Mr. DJ, wie heißt du? Okay, das war wohl nix. Gehen wir weiter. Wen haben wir dran? Da ist jemand mit der 04. Guten Abend. Sagt nix. Kerstin, du hast es uns richtig schwer gemacht mit deiner Aussage,
2: ja,
1: mit deiner Red Flag.
2: Scheinbar.
1: Vor allen Dingen, ich hätte mich jetzt gefreut, wenn man eine Frau anruft und sagt irgendwie, nee, für mich wäre das jetzt kein Problem, weil ich habe zum Beispiel eine Mädelsgruppe, mit der ich immer gehe. Ich habe jetzt, vor kurzem fällt mir gerade ein, habe ich so eine Serie angefangen. Die heißt irgendwie Neighbors... Aber jetzt weiß ich gerade nicht mehr, wie die weitergeht. Auf jeden Fall in dieser Serie, in jeder Folge sitzen entweder die Mädels zusammen in der Sauna oder die Jungs sitzen zusammen in der Sauna und quatschen über die Nachbarn. Und da wird gelästert und Intrigen werden geschmiedet und so weiter. Ich mag die, aber dann habe ich mir auch so gedacht, nee, im echten Leben würde ich jetzt, selbst wenn ich da so reich wäre wie die in der Serie, ich würde mich nicht in eine Sauna hocken, um mit den Leuten zu quatschen.
2: Nee, das ist schon komisch. Man kriegt ja auch schlecht Luft und so und schwitzt. Dann denke ich mir, setzt man sich doch eher entspannt irgendwo ins Café oder Restaurant,
1: ja,
2: und redet darüber.
1: Voll, würde ich auch eher machen. Oder weiß ich nicht, wenn ich schon irgendwie mit den Jungs abhänge, ich mag zum Beispiel so Billard spielen, weißt du, sowas irgendwie. Oder in so eine Dartkneipe, ja, oder so eine Bowlingbahn. Oder ja, von mir aus, man kann ja auch mal in die Therme oder so weiter gehen. Aber da würde ich dann auch eher, glaube ich, Pool und auf der Liege chillen. Ja. Das Wetter.
2: Ja.
1: So ein bisschen das warme Wasser genießen. Wen haben wir dran? Mit der Endziffer 98. Wer da? Hallo?
7: Hallo, Daniel.
1: Wer ist dran?
7: Carsten aus Aachen.
1: Carsten aus Aachen. So, du hast damit kein Problem, mit der Jungsgruppe einfach mal in die Sauna zu gehen. Du verstehst nicht, warum die Kerstin daraus eine Red Flag macht, oder doch?
7: Ja, also ich selber gehe jetzt nicht so gerne saunieren. Mein Hund, dieser Stress hier gerade ein bisschen. Ich gehe jetzt nicht so gerne saunieren, aber ich, mein Hund hat mich jetzt komplett aus der Bahn geworfen.
1: Erzähl uns mehr über deinen Hund. Nicht,
7: ja, du, der ist ein Wolfsspitz und Spitze, die bellen einfach gerne, wenn ihnen etwas suspekt ist. Und ich saß jetzt hier so gespannt am Telefon.
1: Ah.
7: Ich glaube, er hat die Anspannung einfach gemerkt. Und wenn ich dann anfange zu reden, also Hunde erkennen sowas einfach. Und dann bellt er einfach, weil er ein Spitz ist.
1: Also, was sagst du jetzt zum Thema Sauna?
7: Ja, also meins wäre es nicht. Ich würde aber schon widersprechen, dass es eine Red Flag ist, weil es ja immer noch sein freier Wille ist. Und wenn er da mit seinen Jungs gerne saunieren geht, wöchentlich, dann finde ich das vielleicht komisch, aber eine Red Flag. Also für mich wäre es jetzt das Pendant, wäre das eine Frau, die in die Sauna gehen würde. Wäre es für mich dann eine Red Flag? Wahrscheinlich nicht.
1: Nee, wäre nicht schlimm für dich.
7: Nee. In so eine Mädels-Only-Sauna, das wäre gar kein Problem.
1: Warum denn Mädels-Only?
2: Ja, aber das findet man ja nicht.
1: Warum Mädels-Only? Wenn sie jetzt sagt, hier, Schatz, ich gehe jetzt mit meinen drei Mädels in die Sauna, das muss doch keine Only-Frauensauna sein. Das kann doch eine gemischte sein.
7: Ja, natürlich, das geht auch.
1: Ja, du hättest, glaube ich, mehr Angst davor, wenn sie da alleine reingeht, oder?
7: Oh, ja, aber Angst wovor? Ja, Angst nicht, nee. Angst ist ein falscher Begriff, glaube ich.
1: Sondern unwohles Gefühl. Ein unsicheres Gefühl.
7: Ja, als jemand, der. Das Problem ist natürlich, es ist immer schwer zu urteilen, als jemand, der zum Beispiel selber nicht in die Sauna geht. Ich glaube, jemand, der jetzt wöchentlich, ich glaube hier der Kollege, der mit seinen Jungs immer in die Sauna geht, der würde sich wahrscheinlich freuen, eine Partnerin zu haben, die selber gerne in die Sauna geht. Ich glaube, man kann auch erst drüber urteilen, wenn man versteht, wie es dort ist. Deshalb wäre es vielleicht auch nicht richtig von mir zu sagen, ich würde es nicht mögen, wenn sie dahin geht.
1: Also zum Teil verstehe ich das. Ich muss aber auch sagen, es kommt immer natürlich darauf an, was da so für Leute unterwegs sind. Ich habe mal für eine Fitnesskette gearbeitet, die hatte auch einen Wellnessbereich. Und ich sag mal so, aus dem gemischten Bereich kamen öfters mal Beschwerden. Und das lag in den meisten Fällen eher an den Männern, sage ich ganz ehrlich.
7: Ja, ja, ich kann mir natürlich auch vorstellen, wenn du jetzt Anfang 30 bist und du musst dann mit den Ü60 Senioren saunieren im Gym, dann ist, also ich würde mich vielleicht unwohl fühlen als.
1: Nee, das war eher nicht das Problem. Dass die Jungs da einfach, die Männer einfach gaffen und dann irgendwelche blöden Sprüche gemacht haben oder sonst was. Ja, das ist einfach.
7: Ja.
1: Ja, das ist.
7: Aber
1: das ist
7: also krass. So ein bisschen kann ich dann die Anruferin ja auch verstehen. Wenn sie das dann vielleicht, wenn es für sie.
1: Mit ihr reden.
7: Ja. Wenn sie sagt, das ist eine Red Flag. Aber es kommt ja auch darauf an, ob sie jetzt denkt, das wäre quasi eine Art, also ob so ein Gaffer sind oder ob es. Ja, ist auch schwer zu.
1: Stimmt. Kerstin, ist das eigentliche Problem? Der Gedanke, dass die Jungs ja eigentlich nur in die Sauna gehen, damit sie sich nackte Frauen angucken können?
2: Das weiß ich nicht, würde ich gar nicht so direkt sagen. Also das Ding ist, ich hatte auch schon Bekannte früher, die haben auch wie im Fitnessstudio, wie du vorhin gesagt hast, sich nur angemeldet, um da in die Sauna zu gehen, wow. Aber wirklich in ihrer Gruppe immer zusammen. Also ich weiß jetzt gar nicht, deswegen, das war einfach immer suspekt, das konnte ich nicht nachvollziehen. Also ich weiß nicht, was die da machen, für Frauen gaffen oder so, aber das wäre, also... Ich denke mir, wenn die da wirklich regelmäßig hingehen, das werden ja nicht immer Frauen sein zum Angaffen. Also irgendwie ist das suspekt, ja.
1: Naja, lassen wir mal so.
7: Ja.
1: Kerstin, vielen Dank fürs Mitspielen. Dir einen schönen Abend. Bis bald. Mach's gut.
2: Danke dir euch auch.
1: So, den Carsten haben wir gefunden. Der ist kein Fan davon, also irgendwas vorzuschreiben. Der sagt, ach, lass die Leute doch machen, was sie wollen. Was ist es denn bei dir aber, wo du meinst, viele werden da wahrscheinlich jetzt gleich den Kopf schütteln, weil sie sagen, Carsten, was bist denn du für einer?
7: Ja, das ist jetzt vielleicht ungünstiger Zeitpunkt, dass du gesagt hast, dass ich bin kein Fan davon, Leuten vorzuschreiben, was sie wollen oder nicht. Denn mein Punkt, wo man mich gerne auch im Freundeskreis cancelt, ist Thema Alkoholkonsum.
1: Bitte cancelt mich, aber?
7: Aber wer regelmäßig Alkohol konsumiert, hat vielleicht ein Problem.
1: War es ein bisschen zu schwammig? Mach's konkreter.
7: Wer kein Wochenende ohne Alkohol übersteht oder bei jedem Socializing, wenn man rausgeht, dann muss immer getrunken werden. Das, finde ich, geht vielleicht in eine ungesunde Richtung.
1: Das ist aber... Du bist viel zu vorsichtig. Hau doch mal wirklich was raus, wo du sagst, ich bin mutig. Ich hau mal eine Message raus und sage, und dazu stehe ich auch, zu dieser Aussage.
7: Okay, wer jemand, nicht der, rauschen kann.
1: Kennen Sie mich, aber ich, jemand, der innerhalb von, weiß ich nicht, einer Woche, der es nicht schafft, 6 Monate lang irgendwie oder was weiß ich, keine Ahnung, wirklich ein bisschen.
7: Nee, ich würde einfach denken, jeder, der sagt, er freut sich auf sein Feierabendbier, ist ein Säufer. Also wenn du jetzt
1: das ist krass. Das ist krass.
7: Ja, du wolltest was Krasses. Du wolltest ja etwas Spitzes.
1: Ja, aber ich wollte, dass du dahinter stehst. Wenn du jetzt sagst, ich stehe da nicht dahinter, dann ist ja blöd.
7: Natürlich. Nee, total. Nee, ich stehe total dahinter.
1: Okay, das ist krass.
7: Total.
1: Bitte cancelt mich, aber jeder, der sein Feierabendbier oder Wein oder whatever hat ein Problem mit Alkohol. Ja,
7: oder wer sich besonders darauf freut. Also wer auf der Arbeit sitzt und sich denkt, heute Abend fetze ich mir ein Bier.
1: Ja, wenn ich mich aber freue, es aber dann trotzdem nicht trinke, dann ist doch okay.
7: Ja.
1: Dann habe ich ja kein Problem.
7: Nur gucken, nicht anfassen.
1: Ich hab nur das Bild im Auge. Okay, also mal gucken, ob jemand anruft. Bitte cancelt mich, aber jeder, der sein Feierabendbier oder seinen Feierabendwein braucht, hat ein Problem mit Alkohol. So, wo sind die Genusstrinker? Ruft mal an und sagt mir, ob ihr dem widersprecht, weil darum geht's. Wir brauchen jemanden, der wegcancelt und sagt, nee, sehe ich anders. Das Telefon klingelt, die Leitungen sind voll. Mal gucken, ob auch jemand was sagt. Wer ist denn dran mit der Endziffer 7-0? Hallo? 7-0 sagt leider nichts. Wen haben wir dran mit der 5-1 am Ende? Hallo?
8: Hi.
1: Ah, da ist jemand. Wer dran?
8: Ich heiße Sarah.
1: Sarah, woher bist du?
8: Montabaur.
1: Aus Montabaur. Und du widersprichst dem Carsten?
8: Auf jeden Fall.
1: Kannst du das Radio bitte noch runterdrehen, weil sonst höre ich mich doppelt, als würde ich neben dir sitzen?
8: Ich bin gerade dabei.
1: Okay. Sarah, warum widersprichst du ihm? Was stört dich an seiner Aussage? Er kann dich hören, er ist da. Ihr könnt diskutieren.
8: Ja. Hi. Ich finde tatsächlich, wenn man das im Rahmen hält und wenn man jetzt nicht, keine Ahnung, jeden Abend dann 5 Bier trinkt oder zum Beispiel dann halt einfach nur 1 Bier trinkt, finde ich das noch voll in Ordnung. Und deswegen finde ich die Aussage ein bisschen doof so, weil es gibt ja auch andere Konsummittel. Keine Ahnung, es gibt ja mittlerweile 1000 Leute, die andere Sachen auch konsumieren und sich darauf total freuen. Deswegen finde ich ein Bier zum Beispiel oder ein Glas Wein nach dem Essen überhaupt nicht problematisch.
1: Carsten, dein Einsatz?
7: Ich bin der festen Überzeugung, Alkohol ist nur deshalb nicht verboten, weil man es nicht mehr verbieten kann. Der Zug ist schon längst abgefahren und würde es nie Alkohol geben und heute würde jemand auf die Idee kommen, das zu erfinden. Es würde niemals legalisiert werden. Es ist viel zu gefährlich, sorgt für super viele Tode und deshalb denke ich, jeder, der das, also so eine bewusstseinsverändernde Substanz ist ja Alkohol schlussendlich, oder? Wer das jeden Abend vor allem braucht, nicht nur sich drauf freut, sondern es braucht, da muss ja noch was drunter liegen, oder?
8: Nee, das sehe ich tatsächlich nicht so.
1: Ich habe einen Test gemacht, Sarah, deswegen den kann ich kurz mal einwerfen. Ich habe vor ungefähr 6 Wochen, da habe ich einer Freundin ihren Lieblingswein gebracht, was sie aber nicht wusste ist, das war der alkoholfreie. Also von ihrem Lieblingswein die alkoholfreie Version. Und die habe ich ihr auch eingeschenkt und dann haben wir gelacht zusammen, haben wir geredet und so weiter. Und irgendwann habe ich dann so gemacht, und schmeckt er dir? Ja, schmeckt mir, ist gut und so weiter. Und Und dann hat sie irgendwie schon zwei Gläser getrunken und dann hat sie gemeint, du, irgendwas stimmt nicht. Habe ich gemeint, wieso denn? Ich habe jetzt schon zwei Gläser getrunken, ich habe immer noch keinen Sitzen. Habe ich gemeint, nö, der ist ja auch alkoholfrei. Was? Bäh. Wie komisch. Sie hat zwei Gläser getrunken und es war wunderbar unproblematisch. Er hat ihr geschmeckt und dann plötzlich bäh. Also ja. Ich glaube, hier geht es gar nicht um den Geschmack des Weines.
7: Ja.
1: Die wollte saufen.
8: Ja, aber das ist ja von Person zu Person unterschiedlich. Also wenn ich jetzt zum Beispiel,
1: ich trinke auch
8: gerne Feierabend im Bier, ich hole mir dann auch gerne, keine Ahnung, ich trinke super gerne Salitos, weil mir einfach der Geschmack gefällt. Es gibt auch zum Beispiel so jetzt Heineken oder sowas, das schmeckt mir gar nicht.
1: Gut, dann lass uns abends einen Salitos ohne Alkohol trinken und ich wette mit dir, dass das gleiche Bäh plötzlich kommt. Weil man sich in dem Moment denkt so, ich wollte schon mit Schuss. Ich wollte nicht ohne Schuss.
8: Nee, das glaube ich tatsächlich nicht.
1: Meinst du nicht?
8: Nee, ich glaube tatsächlich, dass das auch dieser Geschmack, diese Euphorie im Gehirn auswirkt. Und dass das nicht nur ungefähr, also klar, der Alkohol dabei spielt auch eine Rolle, aber ja. Ich glaube, dass es mehr der Geschmack davon ist.
7: Der Geschmack. Ja, und glauben wir nicht, dass das gerade das Problem ist? Es bestätigt ja eigentlich genau die These.
8: Ja, aber es ist ja genauso wie wenn, keine Ahnung, nach der Arbeit jemand eine Zigarette raucht, ist das ja auch so dieses Feierabend-Zigarette. Oder wenn ich nach dem Feierabend, wenn ich dann, manche haben ja so Rituale nach dem Feierabend, keine Ahnung, die tun dann
7: ja,
8: nicht nur eine Zigarette rauchen. Deswegen, also es ist für mich, finde ich, total unproblematisch.
7: Ich kenne aber noch keinen aus dem Freundeskreis, der von einem Auto überfahren worden ist, weil der Fahrer vorher eine Kippe geraucht hat. Aber der Bruder eines guten Freundes ist auf dem Motorrad gefahren und von einem besoffenen Autofahrer umgefahren worden. Verstorben. Vielleicht habe ich deshalb auch so ein persönliches Problem mit Alkohol. Das kann natürlich auch sein. Aber du kannst dir eine Packung Kippen wegfetzen und du kannst danach noch Auto fahren.
8: Ja, das stimmt. Aber man muss ja auch dazu sagen, wenn man jetzt, keine Ahnung, wenn ich jetzt am Feierabend mich dann zu entscheide, 5 Bier zu trinken, dann muss ich auch mit der Entscheidung da reingehen, dass ich nirgendwo mehr hinfahre. Wenn ich nach dem Feierabend nur ein Bier trinke, ist das ja noch voll im Maßen.
7: Ja, ich sehe das anders, aber wie gesagt, ich bin ja auch der Überzeugung, wer es nicht ohne kann, der hat vielleicht ein tiefer liegendes Problem und auch das, vor allem, also ganz schlimm finde ich das Argument mit dem Alkoholfreien, dass das nicht geht, denn jeder von uns hat den einen Freund, der muss Fleisch essen, ja, und wenn du dem was Veganes auftischst und es schmeckt ihm und er sagt, boah, das war super, was hast du gemacht, und du ihm dann sagst, es war ein veganer Burger Patty, genau, und er dann sagt, hat ihm doch nicht geschmeckt, ja, also sowas kann ich ja gar nicht leiden.
1: Nee, das mag ich auch nicht, nee. Das habe ich auch schon mal ausprobiert. Ich habe auch schon mal gesagt, du, ich werde jetzt mal einen Burger machen, lass dich überraschen, richtig lecker. Hab da gar nicht gesprochen davon, dass das vegan ist. Und Feedback war auch so, boah, das hat richtig gut geschmeckt. Und am Ende habe ich gesagt, das war ein Gemüsepatty.
7: Ich merke schon, Essen und Trinken von Daniel annehmen ist immer mit
1: ist gefährlich. Ist, ja, man kriegt immer was Leckeres, aber man weiß nicht, was drin ist. Das stimmt.
7: Ja, genau.
1: So, Carsten, vielen Dank fürs Mitmachen. Dir einen schönen Abend, mach's gut.
7: Ja, danke schön. Ciao. Ciao.
1: So, ich freue mich, dass du da bist, Sarah, und ich bin gespannt, was du dir überlegt hast für unsere Hörer.
8: Ja, das ist eine gute Frage. Ich bin eben einfach so spontan eingesprungen.
1: Sehr
8: weil
1: gut.
8: Ich dachte, das mit dem Alkohol ist mein Thema.
1: Bitte cancelt mich, aber so beginnt der Satz und du darfst ihn zu Ende führen.
8: Bitte cancelt mich, aber länger wie 6 Monate keine Arbeit zu haben, ist für mich unausstehlich.
1: Länger als 6 Monate keinen Job zu haben, kannst du es vielleicht erläutern, weil es kommen viele Fragen. Dann fühlen sich Leute jetzt getriggert, die vielleicht aus gesundheitlichen Gründen jetzt schon länger als 6 Monate keinen Job mehr haben. Die jetzt
8: also jetzt
1: denken,
8: nicht, wenn das krankheitsbedingt ist.
1: Ja.
8: Nein, um Gottes Willen, nicht, wenn das krankheitsbedingt ist, das ist was ganz anderes. Aber zum Beispiel, ich kenne ein paar Leute, ich habe auch eine Freundin, die ist jetzt schon seit über 6 Monaten arbeitslos, aber die hat gesundheitlich nichts. Die ist einfach nur, die will einfach nur gerade mal ihr Leben genießen. Und das sehe ich persönlich problematisch, weil man irgendwo auch weiterkommen muss und sich irgendwo auch was aufbauen muss.
1: Okay, also bitte cancelt mich, aber gesunde Menschen, die länger als 6 Monate keinen Job haben, sind faul. Oder was ist die Aussage?
8: Ja, das ist die Aussage.
1: Das ist die Aussage. Und wir suchen jemanden oder ja, einen oder eine, die widerspricht. So, da könnten sich jetzt vielleicht ein paar getriggert fühlen, die sagen, dass sie zwar gesund sind und auch arbeiten können, aber sie finden einfach nichts. Was wäre dein Gegenargument, Sarah?
8: Es gibt immer überall irgendwas. Und wenn du einen Job machst, der dir nicht gefällt, dann tust du halt mal die Arschbacken, auf gut Deutsch gesagt, zusammenkneifen und machst dann halt mal eine kurze Zeit was, was dir auch nicht gefällt.
1: Und das wäre, was wäre das zum Beispiel?
8: Zum Beispiel bei mir war das so, ich habe 4 Jahre lang in einem Möbelhaus gearbeitet und habe dann mich entschieden, da zu kündigen, weil einfach die Konditionen mir nicht mehr gepasst haben. Und dann habe ich eine Zeit lang nichts gefunden, habe dann aber trotzdem angefangen, in der Tankstelle zu arbeiten, auch wenn das jetzt nicht mein Traumberuf war.
1: Also du bist jetzt für keinen Job eigentlich zu schade. Du würdest alles Mögliche mal machen.
8: In gewissen Rahmen, ja.
1: Im gewissen Rahmen, okay. Das finde ich ist interessant. Ich habe auch schon alles Mögliche gemacht. Was war so der weirdeste Job, den du jemals ausprobiert hast?
8: Also der Job, den ich sagen würde, der am wenigsten zu mir passt, ist im Kindergarten.
1: Echt? Den fandst du nicht so schön? Hat nicht so viel Spaß gemacht? Okay.
8: Ja, also ich kann super gut mit Kindern, aber ich irgendwie 35 Kinder auf einmal, das war mir zu viel.
1: Okay. So, also wir gucken mal. Wer hat sich getriggert gefühlt und hat zum Telefon gegriffen? Da haben wir wen mit der Endziffer 16. Hallo, wer da? Woher? Ui. Hat auch schon wieder aufgelegt. Hat sich nicht getraut. So, wen haben wir in der nächsten Leitung mit der Endziffer 15? Hallo?
9: Ja, hi.
1: Ja, wir sind dran.
9: Grüß dich. Hier ist der Udo dran aus Waldmichelbach. Grüß dich.
1: Udo aus Waldmichelbach. Schön, dass du da bist. So, ja, du widersprichst der Sarah.
9: Aber mit Sicherheit.
1: So, warum? Ich wiederhole nochmal Ihre Aussage für all die jetzt gerade eingeschaltet haben. Bitte cancelt mich, aber gesunde Menschen, die länger als 6 Monate keinen Job haben, sind faul. Warum sagst du, sehe ich anders?
9: Nee, ich möchte dem Thema Alkohol was sagen.
1: Ah, Udo, tut mir leid, dann passt das nicht. Das hat nicht dazu gehört. Sorry. Dann müssen wir weitersuchen. Wen haben wir hier mit der 7-0?
10: Hallo.
1: Hallo, wer da, woher? Hat auch aufgelegt. Dann gehen wir zu Alexandra nach Main-Tauber-Kreis. Alexandra,
11: hi.
1: Grüß dich.
11: Hi.
1: So,
11: ja.
1: Bist du gegen die Aussage von der Sarah?
11: Ja.
1: Ja, okay, gut. Ja. Warum?
11: Ich bin tatsächlich gegen die Aussage, weil ich kenne auch einen Freundeskreis unter anderem, die sind länger nicht arbeiten, sondern genießen tatsächlich ihr Leben und das finde ich vollkommen in Ordnung.
1: Bitte, tauscht euch aus. Warum siehst du das so?
11: Also ich kenne es jetzt von meiner Cousine, die hatte zum Beispiel sehr, sehr viel, also die hat bei einer Krankenkasse gearbeitet und die hat da auch gut verdient in Anführungszeichen und Arbeitszeit war fast in Ordnung, aber sie kam nicht raus so aus ihrem Leben und hat auch niemanden für sich gefunden, weil die Arbeit halt alles in Anführungszeichen verschlungen hat. Und dann hat sie irgendwann den Cut gemacht, hat gespart und jetzt ist sie gerade auf Weltenbummler-Tournee.
1: Was sagt der Sarah dazu?
11: Und das ist schon, ja.
8: Ja, also so Weltreisen ist ja an sich, wenn man jetzt nicht in einem gewissen Stand im Leben ist, ist ja was Schönes, keine Frage. Aber trotzdem, finde ich, sollte man irgendwann dann wieder dazu greifen, wieder arbeiten zu gehen. Weil ich meine, man kann die Welt bereisen, aber das sollte man jetzt nicht auf Ewigkeit tun.
11: Tja, mal gucken, wie es bei ihr wird. Die war schon immer Weltenbummler.
1: Ist ja, finde ich, aber auch noch was anderes, oder? Weltenbummler und zu Hause auf der Couch zu chillen, ist ja nochmal ein Unterschied.
8: Ja.
11: Ja, also sie, ja, das stimmt schon, da gebe ich dir auch recht, weil es gibt aber auch, die sozusagen eine Selbstfindung ja brauchen und dann brauchen die ja auch einen bestimmten Abstand.
1: Ja.
11: Und dann kann es ja sein, dass es eben nicht mehr ins Arbeitsleben in Anführungszeichen dann geht. Zum Beispiel kenne ich auch von einer Bekannten, die hat dann angefangen zu studieren.
1: Das ist auch eine Möglichkeit. Ich mache jetzt erstmal Sabbatical und zwar bis nächste Woche. Jetzt gibt's erstmal Wochenende. Sarah und Alexandra, bleibt gerne noch kurz dran. Vielen Dank fürs Zuhören, fürs Mailschreiben, fürs Posten. Das war unser neues Spiel. Bitte cancelt mich. Ein bisschen holprig. Mal gucken, ob wir noch eine zweite Folge machen. Bis dahin, schönes Wochenende. Macht's gut. Tschüss.

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1: So, meine lieben Freunde, es ist Montag, 27. Juli, 5.54 Uhr. Schön, dass ihr alle mit am Start seid. Jonas heute Morgen in den News.
2: Guten Morgen.
1: Guten Morgen. Und wir starten mit eurem 6 Uhr Song. Am Freitag fand Fatima den nicht so geil. Aha. Hier ist Big FM. Schönen guten Morgen, wer bist du und was machen wir?
3: Hi Rolf, ich bin Fatima und brich den Song ab.
1: Gut, haben wir gemacht, Fatima. Vielen Dank für deinen Anruf. Ja, fand Fatima nicht so geil. Was will sie denn heute eigentlich hören?
3: Hey Rolf, ich wünsche mir Lose Yourself von Eminem, weil ich finde, das ist ein richtiger Banger.
1: Okay, dann spielen wir jetzt Lose Yourself von Eminem. Ihr könnt den Song aber trotzdem jederzeit abbrechen, wenn er sagt, nee, das brauche ich heute Morgen nicht. Indem ihr anruft auf der 08900901. Also ich glaube, der Song läuft durch.
2: Ich glaube auch.
1: Ich habe so ein Gefühl. 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

0: Wunder, oh Wunder. Den Song wollte keiner abbrechen. Das ist ja jetzt aber verrückt. So, Freunde, das heißt also, morgen ist ein Slot frei für euren 6-Uhr-Song. Bitte mal was ein bisschen Verrückteres. Das wäre ganz großartig. Wenn ihr also Bock habt, den morgen zu hören, dann könnt ihr euch den 6-Uhr-Song jetzt wünschen. 08900901. Klingelt jetzt durch oder schickt uns eine WhatsApp-Sprachnachricht 08900901. Rüber geht's jetzt zu Jonas. Was trendet heute Morgen auf den Socials?
1: Punch ist in den Insta-Trends. Dieses gehypte Affenbaby mit dem Plüschaffe, wir erinnern uns. Er wird jetzt ein Jahr alt und für Fans des kleinen Rackers ist das natürlich Grund genug, viele süße Bilder und Videos des Kleinen zu teilen. Wir sagen natürlich auch Happy Birthday, ne?
0: Okay. Big FM News. Und was ist heute Morgen sonst noch für uns wichtig?
1: Tja, nach dem Anschlag am Rande des Berliner CSD am Wochenende hat es in ganz Deutschland Solidaritätsveranstaltungen gegeben. In Berlin beispielsweise leuchtete gestern das Brandenburger Tor hell in Regenbogenfarben als Symbol für Vielfalt und Toleranz. Bei dem Angriff am Samstag soll ein Mann zunächst mit einem Auto in eine Menschenmenge gefahren und auf Menschen losgegangen sein. Eine Frau wurde getötet, fast 30 verletzt. Der mutmaßlich islamistische Tatverdächtige ist inzwischen tot. Er wurde von der Polizei erschossen. Das Verkehrschaos in der Bundesregierung ist beendet. Steffen Bilger soll neuer Bundesverkehrsminister werden. Er löst Patrick Schnieder ab. Bundeskanzler Merz will Bilger offiziell für den Posten vorschlagen. Bisher war er parlamentarischer Geschäftsführer der Unionsfraktion. Die Entlassung und Ernennung soll voraussichtlich am Mittwoch stattfinden.
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1: Tadej Pogacar hat's schon wieder gemacht. Der Slowene hat die Tour de France gewonnen zum 5. Mal. Platz 2 in der Gesamtwertung geht an den Belgier Evenepoel und Dritter wird Pogacars Teamkollege Isaac Del Toro aus Mexiko.
0: Dankeschön, Jonas, für den Moment. Aktuell ist für euch auch nochmal in einer knappen halben Stunde.
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3: Wetter. In Berlin startet der Montag ziemlich wolkenverhangen. Heute bleibt es stark bewölkt und ab und zu gibt es Regen, also eher ein Drinnentag. Die Temperaturen erreichen am Nachmittag maximal 21 Grad. Gerade sieht es so aus. In Cottbus am Staatstheater angenehme 17 Grad, in Belitz am Spargelmuseum 17 Grad und in Hohenneuendorf am Rathausplatz ebenfalls 17 Grad. Morgen schaut's dann schon etwas freundlicher aus. Zunächst leicht bewölkt, bevor Wolken kommen. Perfekt, um den Tag draußen zu genießen.
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3: Das ist gerade auf den Straßen los. A12 Frankfurt-Oder Richtung Berliner Ring. Es gibt dichten Verkehr zwischen dem Grenzübergang Frankfurt-Oder und Frankfurt-Oder-Mitte. Rechne hier mit mindestens 3 Minuten Verlust. Weiter geht's mit der A100 Stadtring Berlin in Richtung Wilmersdorf. Zwischen Wechsstraße und Schmargendorf staut es sich. Mindestens 4 Minuten Zeitverlust sind hier drin. Vorsicht in Berlin. Die Emdener Straße ist zwischen Turmstraße und Waldenser Straße in beiden Richtungen gesperrt. Gute Fahrt.

0: 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Es ist 5 Minuten nach 6. 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
2: Wunderschönen guten Morgen, Rolf. Hier ist der Leo aus Laupheim.
0: Hallo.
2: Guten Morgen.
0: Und an meiner Seite heute ausnahmsweise im Quiz, weil Büscher noch auf dem Tomorrowland Festival ist, Jana aus den News.
3: Guten Tag.
0: Heute unsere Quizmasterin.
3: Ja,
2: sehr schönen Morgen, Jana.
0: Hey, jetzt erzähl doch mal, welche Kategorie hast du dir denn überlegt?
2: Ich habe mir die Kategorie Handball ausgesucht.
0: Oh, krass. Da habe ich, also hab ich exakt keine Ahnung. Wirklich. Null. Okay, dann sind wir ready.
2: Alles klar.
3: Ja, gut. Let's go. Frage 1. Wie oft findet eine Handball-Weltmeisterschaft statt? A. Alle 2 Jahre. B. Alle 4 Jahre. Oder C. Alle 6 Jahre. Rolf?
0: Oh Gott. 4 ist auch dabei.
3: 4 ist C, ja.
0: 4 ist C. 4 ist auch dabei. Dann würde ich, vielleicht machen die das wie bei der WM im Fußball. Mhm. Deshalb würde ich jetzt mal sagen 4.
3: Okay, Leo.
2: Also im 2-Jahr-Rhythmus, weil beim Handball ist es so, ein Jahr EM, im nächsten Jahr WM, also dann immer im 2-Jahre-Rhythmus.
3: Das ist richtig!
0: Hey! Yeah. Haben wir wieder was gelernt. Okay.
3: Also, wenn du das jetzt nicht gewusst hättest, Leo, dann wäre ich auch ein bisschen enttäuscht gewesen. Okay, kommen wir zur 2. Frage. Rolf, deine Chance. Welche Karte gibt es neben der gelben und der roten Karte noch im Handball? A, pinke Karte? B, grüne Karte oder C, blaue Karte?
0: Hättest du jetzt nicht noch blau gesagt?
3: Stimmt.
0: Scheiße.
3: Pink fände ich ja ganz geil, ne?
0: Pink wäre nice. Ja. Ich meine, als du die Frage gestellt hast, kam hinlinks im Kleinhirn irgendwas mit grün. Deshalb würde ich sagen, grüne Karte.
3: Okay, grüne Karte ist eingeloggt. Leo?
2: Also das ist die blaue Karte, das ist die Disqualifikation mit Bericht. Und das, was der Rolf meint mit der grünen Karte, das ist die Auszeitkarte. Beim Handball gibt es insgesamt pro Spiel 3 Auszeiten, jeweils 1 Minute.
3: Leo, das ist auch richtig!
0: Geil. Nice.
3: Das ist so krass.
0: Ich flippe aus.
3: Es ist crazy.
0: Also es ist vor allen Dingen crazy, wie gut du dich da auskennst, Leo. Dann komm, wir machen trotzdem noch einmal die 3., weil so schön ist. Ich kann eh nicht mehr aufholen.
3: Ja, egal, also komm. Mach es trotzdem mit. Okay, komm, gut. Ja. Frage 3. Um wie viele Zentimeter unterscheiden sich die Handbälle von Männern zu Frauen?
0: Hä? Die Handbälle, also es gibt unterschiedliche Handbälle, da bin ich ja jetzt schon raus, wusste ich ja jetzt schon nicht, dass es da unterschiedliche Handbälle gibt.
3: Also A, 2-4 Zentimeter, B, 5-7 Zentimeter oder C, es gibt gar keinen Unterschied.
0: Ach so.
3: Rolf?
0: Ach so.
3: Aha.
0: Würde ich sagen, es gibt keinen Unterschied.
3: Mhm, okay, Leo?
2: Das ist die Antwort A. Es gibt tatsächlich Unterschiede zwischen Männern und Frauen. Da gibt es 3 oder 4 Größen. Ich glaube, Mini-Handball, dann gibt es 1, 2 und 3 spielen die Herren und 2 spielen die Damen dann.
3: Und das ist natürlich richtig. Das macht ja auch total Sinn, weil Rolf, wollen wir unsere Hände nebeneinander halten, weil es wirklich kleiner ist.
0: Ich habe jetzt auch nicht so riesengroße Hände, aber egal. Leo, und damit bekommst du vollkommen zu Recht die Big
3: FM-Socken.
2: Yay.
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0: Boy. Song heißt Die, Die.
1: Da kommt direkt wieder WM-Feeling auf.
0: Ja, weiß ich nicht, ob ich das haben will, aber ja, der Song ist trotzdem gut. Deutschlands nächste Morning Show und mittlerweile 5:05. Jonas ist für euch in den News.
1: Ja.
0: Ich bin Rolf, schönen guten Morgen. Außerdem ist Fabi am Start. Neue Folge What the Fabi Daily um 6:35 und Jason Derulo, Sexy for Me, ballern wir auch noch gleich.
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0: Jason Derulo und Sexy for Me, Big FM, es ist 6.26 Uhr und rüber geht's zu Jonas in die News. Was trendet heute Morgen auf den Socials?
1: Das Netz lacht sich schlapp über einen Kühlschrank für Menschen. Den gibt's jetzt natürlich in den USA. Die sogenannte Personal Cooling Box pustet einen in rund 10 Minuten angenehm runter auf angespannte 5 Grad.
0: Sehr angenehm. Ja. Big FM News. Und was ist heute Morgen sonst noch für uns wichtig?
1: Nach dem mutmaßlich islamistischen Terroranschlag in Berlin ruft Bundeskanzler Merz uns alle dazu auf, sich nicht einschüchtern zu lassen. Merz sagte, Gewalt beginne nicht erst mit einem Anschlag, sondern schon mit Intoleranz, Ausgrenzung, Diskriminierung und abwertenden Sprüchen. Bei dem Angriff am Rande des CSD in Berlin wurde nach aktuellem Stand eine Frau getötet, fast 30 Menschen verletzt. Der mutmaßliche Täter wurde gestern bei einem Einsatz der Polizei getötet. Die Ermittlungen hat inzwischen die Bundesanwaltschaft übernommen. Mallorca hat die Nase voll vom Massentourismus. In Palma sind erneut tausende Menschen auf die Straße gegangen. Unter dem Motto Mallorca am Limit fordern sie vor allem weniger Besucher und weniger Ferienwohnungen. Der Grund, viele Einheimische können sich normale Wohnungen kaum noch leisten. Dazu kommen volle Straßen, Lärm, Müll und Schäden an der Natur.
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1: Wegen der heftigen Waldbrände in Frankreich und Spanien fordert Bundesumweltminister Carsten Schneider ganz klar, beim Klimaschutz dürfen wir jetzt nicht auf die Bremse treten.

0: brauche vor allem Vorfahrt für erneuerbare Energien und andere Klimaschutzlösungen. Im Südwesten Frankreichs wurden bereits 42.000 Hektar Wald und Buschland zerstört.
1: Dankeschön, Jonas, für den Moment. Aktuell ist für euch auch wieder in einer knappen halben Stunde.
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4: In Berlin ist es heute stark bewölkt mit gelegentlichem Regen, aber später schaut die Sonne vorbei, die Temperatur steigt auf 21 Grad, ideal für einen Nachmittagsstopp im Café um die Ecke. Der Abend bleibt kühl und meist bewölkt, morgen gibt's einen Mix aus Sonne und Wolken bei bis zu 23 Grad, perfekt für einen kleinen Spaziergang am Abend. Gerade sieht's so aus, in Brandenburg an der Havel am Dom 17 Grad, in Zossen an der Wünsdorfer Gutsanlage 17 Grad und in Rathenow am Optikpark 16 Grad.
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4: 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Auf der A211 in Richtung Berliner Ring zwischen Grenzübergang Frankfurt-Oder und Frankfurt-Oder-Mitte ist dichter Verkehr mit mindestens 3 Minuten Zeitverlust. Dann haben wir auf der A100 einen Stadtring Berlin in Richtung Wilmersdorf zwischen Wechsstraße und Schmargendorf einen 1 Kilometer langen Stau, der dich mindestens 6 Minuten kostet. In Berlin sind sowohl die Emptner Straße zwischen Turmstraße und Waldenser Straße als auch die Lietzenburger Straße gesperrt. Gute Fahrt.
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1: Montagmorgen, es ist 6.29 Uhr. Jonas ist für euch am Start in die News. Ich bin Rolf, schönen guten Morgen. Büschra, immer noch ein bisschen im Aftermath nach dem Tomorrowland-Wochenende. Wie es war, das hören wir um 7 nach 7. Charlie XCX gleich. Und das hier ist Olivia Rodrigo. 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

0: Charlie XCX, Serena Samayama, Back for You. Big FM ist hier, 6.35 Uhr an diesem Montag, Deutschlands Biggste Morning Show. Und hier ist Fabi.
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2: Ja. Tja, Leute, es ist mal wieder Montag. Der Teams-Call unter den Wochentagen. Nervig, viel zu lang und irgendjemand fragt zum Start alibimäßig, wieso das Wochenende war. Mhm. Was juckt's dich, Heike? Wir haben keine Gemeinsamkeiten außer den Arbeitgeber und Mundgeruch von Jakobs Krönung. Genau das Gegenteil von so einem Montag ist eigentlich der CSD. Alles ist bunt, überall läuft Lady Gaga, man schwitzt Prosecco und kotzt Konfetti. So ist es zum Beispiel am Samstag beim CSD in Stuttgart gewesen oder auch beim CSD in Berlin. Bis ein Islamist nahe des Potsdamer Platzes gegen 22 Uhr mit einem Fahrzeug am Tiergarten in eine Menschenmenge gefahren ist und dabei einen Mensch getötet und mehrere verletzt hat. Muss man sich mal überlegen, das Problem von einigen sehr konservativen Menschen ist, dass vorm örtlichen Rewe eine Regenbogenfahne weht, die unsere Kinder schwul macht. Ja genau, nur wegen dieser Fahne findet Quentin auf einmal Harry Styles hot und kann Madonna hoch und runter furzen. Was ein Quatsch, denn die realen Probleme sind keine Fahnen. Gut, außer die Alkoholfahne eines Busfahrers morgens um 7, das ist selbst ein reales Problem. Ein reales Problem ist aber vor allem, dass Islamismus tötet. In diesem Fall queere Menschen. Was macht man da jetzt? Als Rache in die Islamistenhochburg oder sonst wohin fahren, riesen Lautsprecher aufstellen und in Dauerschleife Lady Gaga und Icky Mel laufen lassen? Nee, natürlich nicht. Das ist dumme Satire. Wie wär's aber mal, wenn alle Parteien ansprechen, was Phase ist? Ohne irgendeine Relativierung. Und auch queeren Personen einfach mal zuhören und deren Ängste wahrnehmen. Yep. Bei besorgten Bürgern im Vogtland klappt das doch auch immer. Denn sollte sich irgendjemand noch fragen, warum queere Menschen noch immer jedes Jahr am CSD auf ihre Situation aufmerksam machen, dann nicht, weil sie anderen damit auf den Sack gehen wollen, sondern weil sie immer noch für ein angstfreies und unbeschwertes Leben kämpfen müssen. So. Auch 2026 und darüber hinaus.
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0: Ja. So true, danke Fabi.
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0: Nelly Furtado ist das Big FM Original. Say it right, 6.42 Uhr. So. Das hier, Topic zusammen mit Becky G. Was lacht Jonas in den News da?
1: So, weil
0: Becky G, die freut sich nämlich wahnsinnig und zwar auf den 14. August, dann bringt sie nämlich ihren neuen Song raus.
1: Ah.
0: Bis dahin wird noch ordentlich gehasselt und wir feiern die aktuelle Single Sorry Papi.
1: Yes.
0: Außerdem bisschen Bums von South Star Miss You auch noch innerhalb der nächsten 20 Minuten und dann die News mit Jonas.
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0: Das ist Deutschlands biggste Morningshow an diesem Montagmorgen. Gleich noch James Hype, Serotonin und Big FM Original kommt von Wiz Khalifa und Charlie Puth. Heißt See You Again, 6.56 Uhr und rüber geht's zu Jonas in die News. Was trendet auf den Socials?
1: Novoviren im Essen mag keiner, deshalb trenden Aldi, Lidl, Netto bei den Google-Suchanfragen. Die rufen vorsorglich gefrorene Beerenmischung deutschlandweit zurück. Ob eure Packung betroffen ist, erfahrt ihr auf lebensmittelwarnung.de.
0: Okay. Big FM News. Und was ist heute Morgen sonst noch für uns wichtig?
1: Tja, nach dem Anschlag am Rande des Berliner CSD am Wochenende hat es in ganz Deutschland gestern Solidaritätsveranstaltungen gegeben. In Berlin leuchtete gestern am Abend zum Beispiel das Brandenburger Tor hell in Regenbogenfarben als Symbol für Vielfalt und Toleranz. Bei dem Angriff am Samstag soll ein Mann zunächst mit einem Auto in eine Menschenmenge gefahren und dann auf Menschen losgegangen sein. Eine Frau wurde getötet, fast 30 weitere verletzt. Der mutmaßlich islamistische Tatverdächtige ist inzwischen tot. Er wurde von der Polizei erschossen. Tja, was für eine Kacke. Am Londoner Flughafen Gatwick lief nämlich stundenlang gar nichts mehr, zumindest auf den Toiletten. Alle sind ausgefallen im ganzen Flughafen. Der Grund war ein Stromausfall in einem Wasserwerk. Rund 8 Stunden lang hieß es für viele Reisende deshalb kein Essen und keine Toilette. Erst langsam hat sich der Wasserdruck wieder normalisiert. Mittlerweile flutscht es wieder.
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1: Prinz Pi macht Schluss. Der Berliner Rapper beendet nach seiner aktuellen Abschiedstour seine Karriere. In einem emotionalen Video auf Instagram hat er erklärt, dass ihn vor allem die Veränderungen in der Musikbranche zu diesem Schritt geführt haben. Besonders kritisch sieht er vor allem das Streaming.
0: Okay, dankeschön Jonas für den Moment. Aktuell ist für euch auch wieder in einer knappen halben Stunde.
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4: In Berlin ist heute vieles geboten. Am Vormittag wird es stark bewölkt, aber kein Grund zur Sorge. Später lockern die Wolken auf. Perfekt, um am Nachmittag die Stadt zu erkunden. Mit angenehmen 21 Grad bleibt es mild. Abends könnte etwas Regen auftauchen, aber das hält uns nicht vom Entspannen in den Cafés ab. Morgen erwarten uns klare, dann bewölkte Stunden. Der perfekte Mix für Berlin-Ausflüge. Hier die aktuellen Werte in Eberswalde am Zoo, Wildau am A10 Center und Erkne am Dämeritzsee jeweils 17 Grad.
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4: Hier kommt der Verkehrsüberblick. A100 Stadtring Berlin, Neukölln Richtung Wilmersdorf. 1 Kilometer Stau zwischen Innsbrucker Platz und Schmargendorf. 8 Minuten Zeitverlust. Auch in der Gegenrichtung von Wilmersdorf nach Neukölln staut es sich derzeit auf 1 Kilometer zwischen Wechsstraße und Allbeunstraße. 6 Minuten länger brauchst du hier. A115 Richtung Dreieck Funkturm. Im Moment dichter Verkehr zwischen Kleinmachen und Kreuz Zehlendorf. 4 Minuten Zusatzzeit. Gute Fahrt.
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0: Und mittlerweile 6.59 Uhr an diesem Montagmorgen. Hey, schön, dass ihr alle mit am Start seid. Jonas ist für euch in den News.
6: Guten Morgen.
0: Ich bin Rolf und Büschra hat das Wochenende auf dem Tomorrowland verbracht. Es war das zweite Wochenende des größten und besten Festivals für elektronische Musik in Belgien. Was sie alles erlebt hat, das könnt ihr euch jetzt schon mal anschauen. Big FM auf Instagram. Wir hören aber auch gleich mal rein und schalten zu ihr. Das machen wir nach 30.

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0: Ja, und am Wochenende war es soweit, das zweite Wochenende von Tomorrowland, dem größten und besten Festival für elektronische Musik, weil Büschra, die neue Frau hier aus Deutschlands Big Star Morning Show, sich in ihrer Probezeit wirklich sehr gut bewiesen hat. Haben wir sie spontan dahin geschickt und sie damit überrascht und deshalb hat sie das Wochenende dort verbracht. Und jetzt ist die Frage, Büschra, was hast du so erlebt und wen hast du denn eigentlich getroffen? Guten Morgen!
2: Guten Morgen, Rolf. Ja, Tomorrowland ist wirklich die krasseste Festivalerfahrung, die ich jemals in meinem Leben gemacht habe. Ich habe so viele crazy Menschen kennengelernt und so crazy Interviews geführt. Auch einfach so random Sachen über die DJs erfahren. Zum Beispiel habe ich mit Armin van Buuren darüber gesprochen, was für ein Gemüse er wäre.
3: I think a broccoli.
2: Okay, a broccoli.
3: Because it's the most healthy vegetable, I guess. And I'm very healthy right now. You know, I don't do drugs, I don't drink alcohol, I'm in the gym every day, I eat very healthy. And I eat broccoli, rice and chicken every day. So maybe that's easiest.
2: Bibi Rexha kam einfach noch spontan vorbei und wir haben über Apfelschorle gesprochen.
4: Apfelschorle, that's it.
5: Apfelschorle. You like Apfelschorle?
4: Love. I want to put it in my luggage and take it back to America.
2: Ich habe mit Netsky darüber gesprochen, wie Tomorrowland eigentlich riecht.
6: I would say like, yeah, a nice flower. Maybe flower with a bit of tequila.
2: Die Zwillingsschwester Nervo haben mir erzählt, dass sie sich einfach alles teilen, sogar die Unterwäsche.
7: Why is that strange? If we wash it in like a 60-degree white,
2: even your heart. Ich bin jetzt wieder hier zurück in meiner Welt, aber ich kann noch nicht ganz realisieren, was am Wochenende passiert ist. Also, gib mir doch ein bisschen Zeit.
0: Verständlich. Und wenn ihr euch das alles anschauen wollt, klickt euch nochmal rein. Big FM auf Instagram. Da gibt's einige Stories vom Wochenende.

0: David Fuentes und Albert Neve.
1: Ew, ew, ew.
0: Und Jonas in den News. Hier ist Big FM in Deutschlands Big Star Morning Show. Gleich noch mit Papa UT und... So, am Wochenende, wir haben es gerade schon gehört, das zweite Wochenende von Tomorrowland. Eli Oaks hat dort Premiere gefeiert und zwar auf der Mainstage, hat ganz süße Reels gepostet. Unter anderem hat er geschrieben, Mutti, ich habe es auf die Mainstage geschafft. Ganz süß. Zusammen mit Lavinia, I look shit and I'm fine with it. Die neue Single noch innerhalb der nächsten 20 Minuten. 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

0: Es ist 7.26 Uhr, Big FM ist hier und Jonas. Was trendet heute Morgen auf den Socials? Jetzt bist du da.
1: Ehrenmann, kommentieren viele im Netz. Der Amerikaner Thomas Cook hat nämlich 22 Millionen im Lotto gewonnen und mit seinem besten Freund geteilt, denn vor fast 30 Jahren haben sie sich darauf ein Versprechen gegeben.
0: Ui.
1: Viele sagen Ehrenmann und ziehen den Hut.
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0: Und was ist heute Morgen sonst noch für uns wichtig?
1: Nach dem Anschlag auf den Berliner CSD wird jetzt über die Sicherheit bei Großveranstaltungen diskutiert. Bundesinnenminister Alexander Dobrindt fordert die Veranstalter auf, ihre Konzepte noch einmal genau zu prüfen und bei Bedarf zu verschärfen. Bei dem Angriff am Samstag wurde eine Frau getötet, weitere Menschen teilweise schwer verletzt. Der mutmaßliche Täter wurde bei einem Polizeieinsatz erschossen. Die Ermittler gehen bislang von einem islamistischen Hintergrund aus. Bundeskanzler Friedrich Merz rief die Menschen dazu auf, sich nicht einschüchtern zu lassen. Venedig hat mit seinem Eintrittsgeld für Tagesgäste in diesem Jahr bisher mehr als 5 Millionen Euro eingenommen, so viel wie noch nie. Mehr als 650.000 Besucher waren da. An insgesamt 60 Tagen kostete der Eintritt mindestens 10 Euro. Wer mindestens 3 Tage vorher gebucht hat, zahlte 5 Euro. Auch im kommenden Jahr soll das Modell weitergehen.
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1: Apropos Venedig, wenn man an UNESCO-Welterbe denkt, dann kommt einem schnell die Lagunenstadt in den Kopf oder eben die chinesische Mauer. Ab jetzt aber eben auch die Berliner Waldsiedlung Zehlendorf. Die bekommt jetzt den Welterbestatus. Ui. Gebaut wurde die zwischen 1926 und 32. Das Konzept war damals ziemlich revolutionär. Viel Licht, Luft, Sonne und bezahlbarer Wohnraum mitten im Grün.

0: frage mich, was ist eigentlich seitdem passiert, dass das nicht mehr revolutionär ist?
1: Das ist eine gute Frage. Dankeschön, Jonas, für die Momente. Aktuell ist für euch auch nochmal in einer knappen halben Stunde.
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3: In Berlin startet der Montagmorgen regnerisch und stark bewölkt. Ab 8 Uhr wird der Regen weniger, bleibt aber bedeckt. Am Nachmittag sind 20 Grad drin, perfekt für eine Pause im Lieblingscafé. Abends setzt leichter Regen ein. Der Wind kommt böig aus Westen. In der Nacht klart es auf und bleibt meist wolkenlos. Morgen beginnt der Dienstag mit Sonne, bevor es vormittags wieder bewölkt wird. In Bernau am Stadtpark 16 Grad, in Spremberg an der Bismarckhöhe 17 Grad und in Premnitz am Naturbad sind es 16 Grad.
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3: A100, Stadtring Berlin, Neukölln Richtung Wilmersdorf zwischen Wechsstraße und Schmargendorf. 1 Kilometer Stau, mindestens 5 Minuten Zeitverlust. A100, Stadtring Berlin, Wilmersdorf Richtung Neukölln zwischen Detmolder Straße und Alboinstraße. 1 Kilometer Stau, etwa 8 Minuten Zeitverlust. A115, Autobahnzubringer Magdeburg, Dreieck Nutetal Richtung Dreieck Funkturm zwischen Kleinmachnow und Kreuz Zehlendorf. 1 Kilometer Stau, 5 Minuten Zeitverlust. Gute Fahrt.
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1: 7:29 Uhr. Guten Morgen.
0: Morgen.

0: So, mittlerweile 7.35 Uhr.
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0: 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Und wir wollen uns in dieser Woche hier bei Big FM mal mit dem Ehrenamt beschäftigen, denn ehrenamtliche Tätigkeit wahnsinnig wichtig für unsere Gesellschaft. Ich glaube, unsere Gesellschaft wird zusammenbrechen, wenn es das Ehrenamt nicht geben würde. Dementsprechend wollen wir mal mit Menschen quatschen, die das machen. Unter anderem jetzt heute Morgen mit Lara. Sie ist bei Let's Act. Erzähl doch mal, was ist denn das ganz genau?
2: Let's Act ist ein Verein, den gibt es seit 2018 und es ist eine Engagement-Plattform. Das heißt, wir matchen sozusagen Menschen, Volunteers, Leute, die sich engagieren wollen, mit ihrem passenden Ehrenamt. Das heißt, über Let's Act finden sich ganz viele Ehrenamtsprojekte in vielen verschiedenen Bereichen. Man kann sich engagieren für den Umweltschutz, man kann sich für Jugendliche, für junge Menschen engagieren, für ältere Menschen, Menschen mit Behinderungen, im Tierschutz. Es gibt ganz viele verschiedene soziale Projekte in ganz Deutschland. Und die Idee dahinter ist, dass Gutes tun für alle Menschen ganz einfach möglich gemacht werden soll.
0: Ehrenamtliche Tätigkeit für uns in der Gesellschaft wahnsinnig wichtig. Lara, was bedeutet es dir denn, ehrenamtlich tätig zu sein?
2: Also für mich persönlich ist das Ehrenamt einfach ein Herzensthema. So. Ich engagiere mich seit dem Studium in verschiedenen Bereichen. Bereich Flucht und Migration war immer so meins. Habe dadurch auch wirklich rausgefunden, was ich kann, wo meine Fähigkeiten liegen, tolle Leute kennengelernt. Und das wird uns eben auch oft berichtet aus der Community und das zeigen auch Studien, dass man einmal durch das Ehrenamt seine eigenen Kenntnisse und Fähigkeiten erweitern kann und weil man dadurch natürlich auch wieder ganz tolle, spannende Leute kennenlernt, die einen dann vielleicht auch weiterbringen können.
0: Lara war das von Let's Act. Wir kümmern uns in dieser Woche um das Ehrenamt. Big Volunteer heißt das Ganze und alle Infos dazu auch bei uns im Netz auf bigfm.de. Hier sind die Yearbooks.

0: Nico Santos und Clock Clock Changes. Big FM ist hier, gleich noch mit einem großartigen Song von The Second Voice. Heißt Let Me Be. Außerdem der Mann, den auf den Socials immer noch seine Live-Auftritte abfeiert. Yes. Recht, war überall in Europa und auf der Welt unterwegs. Bruno Mars, neue Single On My Soul. Apropos Live, wie wäre es denn eigentlich dieses Jahr mit einem Festival und einer richtig geilen Party auf Ibiza? Und das Ganze mit dem größten DJ der Welt haben wir für euch.
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0: Um 7.56 Uhr, Jonas, was trendet auf den Socials?
1: Punch ist in den Insta-Trends. Das ist dieses gehypte Affenbaby mit dem Plüschaffe. Wir erinnern uns, er wird jetzt ein Jahr alt und für Fans des kleinen Rackers ist das Grund genug, viele süße Bilder und Videos des Kleinen zu teilen. Wir sagen natürlich auch Happy Birthday.
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0: Und was ist heute Morgen sonst noch für uns wichtig?
1: Nach dem mutmaßlich islamistischen Terroranschlag in Berlin ruft Bundeskanzler Merz uns alle dazu auf, sich nicht einschüchtern zu lassen. Merz sagte, Gewalt beginne nicht erst mit einem Anschlag, sondern schon mit Intoleranz, Ausgrenzung, Diskriminierung und abwertenden Sprüchen. Bei dem Angriff am Rande des CSD in Berlin wurde nach aktuellem Stand eine Frau getötet, fast 30 Menschen verletzt. Der mutmaßliche Täter wurde gestern bei einem Einsatz der Polizei getötet. Die Ermittlungen hat inzwischen die Bundesanwaltschaft übernommen. Die geplante stärkere Besteuerung alkoholischer Getränke stößt einer Umfrage zufolge bei einer großen Mehrheit der Menschen im Land auf Zustimmung. Knapp 2/3 gaben in der Befragung des Meinungsforschungsinstituts Forsa an, dass sie bei diesem Vorstoß der Bundesregierung den für sinnvoll halten. 1/3 hält ihn für nicht sinnvoll.
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1: Tadej Pogacar hat's schon wieder gemacht. Der Slowene gewinnt zum 5. Mal die Tour de France. Platz 2 in der Gesamtwertung geht an den Belgier Evenepoel. 3. wird Pogacars Teamkollege Isaac Del Toro aus Mexiko.
0: Dankeschön, Jonas, für den Moment. Aktuell ist für euch auch wieder in einer knappen halben Stunde.
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4: In Berlin gibt es heute einen regnerischen Start, der Regen lässt aber bald nach. Ab Mittag bleibt es stark bewölkt bei Temperaturen um 21 Grad. Der Wind kommt kräftig aus Westen, perfekt um die Outdoor-Aktivitäten auf ein Café-Date zu verlegen. Morgen bleibt es zunächst meist klar, später aber wolkiger mit Temperaturen bis 23 Grad. Also Plan B für den Nachmittag bereithalten. Genießt den Tag, Berlin. Gerade sieht's so aus in Senftenberg am See und Fürstenwalde an der Spree 17 Grad, in Werder an der Inselstadt 16 Grad.
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4: Hier kommt der aktuelle Verkehrsüberblick. A10, westlicher Berliner Ring, Dreieck Werder Richtung Dreieck Havelland. Da gibt's zwischen Großkreuz und Leest aktuell 2 Kilometer Stau mit mindestens 8 Minuten Zeitverlust. Auf der A100, dem Stadtring Berlin von Wilmersdorf Richtung Neukölln, stockt es derzeit heftig zwischen Detmolder Straße und Alboinstraße. Auch hier rechnen wir mit 1 Kilometer Stau und mindestens 8 Minuten Verzögerung. Bleibt entspannt und kommt gut an. Gute Fahrt.
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0: 7.59 an diesem Montag. Dankeschön fürs Einschalten und Aushalten. Jonas ist für euch in den News.
1: Guten Morgen.
0: So, Freunde, Büschra, die neue Frau hier in Deutschlands Big Star Morning Show, hat in den letzten Wochen ordentlich was gerissen in der Probezeit Extreme und hat wirklich bewiesen, dass sie mindestens genauso verrückt ist wie ihr in der Community. Deshalb haben wir sie letzte Woche überrascht und sie zum Tomorrowland geschickt, nach Boom in Belgien. Da war sie auch jetzt am zweiten Wochenende. Wie es für sie war, das hören wir nach 3 Songs.

0: Das größte und beste Festival für elektronische Musik heißt
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0: So, für viele von euch ist es ein Traum, auf diesem Festival zu sein. Auch für Büschra, die neue Frau hier in Deutschlands Big Star Morning Show, die noch nie auf einem richtig großen Festival war. Die haben wir letzte Woche damit überrascht, weil sie so viel, ja, wirklich durchgestanden hat in ihrer Probezeit. Und jetzt am Wochenende war sie da. Und wir schalten da jetzt nochmal hin. Also Büschra, jetzt erzähl doch mal, wie war's, wie hat sich's denn angefühlt?
2: Guten Morgen, Rolf. Ey, ich komme noch immer nicht drauf klar, was ich alles gesehen und erlebt habe. Das erste Mal auf diesem Gelände zu stehen, ist wirklich einfach nur wow. Es ist so riesig, es ist überwältigend, groß, bunt, es glitzert. Die Menschen haben Outfits an, Netzoberteile, Glitzeroberteile, Glitzerröcke. Alles ist wirklich krass perfekt abgestimmt. Überall sind Schmetterlinge. Also es ist wie in einem Wunderland. Du kommst gar nicht drauf klar. Also es ist gar nicht so easy, Worte zu finden, die Tomorrowland beschreiben. Ich habe mal die Leute hier gefragt.
3: Überwältigend.
4: Eine andere Welt. Das ist eine andere Welt. Du kommst hier hin und es ist eine andere Welt.
5: Das ist einfach so unreal. So wie KI einfach.
2: Genau, das habe ich auch gefühlt, als ich zum ersten Mal vor der Mainstage stand. Ich bin so geflasht noch immer. Also ich bin ein ganz großer Fan. Ich verstehe jetzt auch, warum Leute nach dem Motto leben.
4: Einmal Tomorrowland, immer Tomorrowland.
2: Ey, das ist jetzt auch einfach mein Motto. Also ich will jedes Jahr wiederkommen. Ich will nie wieder was anderes erleben. Tomorrowland, ich bin safe nächstes Jahr wieder hier am Start.
0: Okay, wenn ihr einmal anschauen wollt, was Büschra so alles erlebt hat, dann klickt euch jetzt rein, Big FM bei Instagram in die Stories. Und auch er hat dieses Jahr abgerissen auf dem Tomorrowland Calvin Harris zusammen mit Jessie Ray's Ocean jetzt hier in Deutschlands Big Star Morning Show. Schöne

0: Big FM und wir sind in knapp 20 Sekunden nochmal da.
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0: Ei, als ich den Song das erste Mal gehört habe und als wir ihn vorgestellt haben hier in Deutschlands Big Star Morning Show, war mir das sehr, sehr sicher, dass das so ein Sommersong 2026 wird.
2: Ja.
0: Tada, ist und auch genauso gekommen.
2: Sie hatten recht.
0: Ja, Topic und Becky G mit Sorry Papi.

0: 8. Guten Morgen.
1: Morgen.
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0: Big FM um 8.26 Uhr und Jonas, was trendet heute Morgen auf den Socials?
1: Verrückt oder geil, fragt man sich in den Kommis zu einer neuen Erfindung in den USA, den Menschenkühlschrank. Personal Cooling Box heißt das.
0: Ja.
1: Soll einen in 10 Minuten entspannt runterkühlen für die heißen Tage. Kostet 10.000 US-Dollar.
0: Wow.
1: Ja, weiß ich nicht.
0: Okay, und was ist heute Morgen sonst noch für uns wichtig?
1: Mallorca hat die Nase voll vom Massentourismus. In Palma sind erneut tausende Menschen auf die Straße gegangen. Unter dem Motto Mallorca am Limit fordern sie vor allem weniger Besucher und weniger Ferienwohnungen. Der Grund, viele Einheimische können sich normale Wohnungen kaum noch leisten. Dazu kommen volle Straßen, Lärm, Müll und Schäden an der Natur. Die Demo fand ganz bewusst mitten in der Hauptreisezeit statt. Nach dem Anschlag auf den Berliner CSD wird jetzt über die Sicherheit bei Großveranstaltungen diskutiert. Bundesinnenminister Alexander Dobrindt fordert die Veranstalter auf, ihre Konzepte noch einmal genau zu prüfen und bei Bedarf zu verschärfen. Bei dem Angriff am Samstag wurde eine Frau getötet, weitere Menschen teilweise schwer verletzt. Der mutmaßliche Täter wurde bei einem Polizeieinsatz erschossen. Die Ermittler gehen bislang von einem islamistischen Hintergrund aus.
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1: Wegen der heftigen Waldbrände in Frankreich und Spanien fordert Bundesumweltminister Carsten Schneider ganz klar, beim Klimaschutz dürfen wir jetzt nicht auf die Bremse treten, es brauche volle Vorfahrt für erneuerbare Energien und andere Klimaschutzlösungen. Im Südwesten Frankreichs wurden bereits 42.000 Hektar Wald und Buschland zerstört, mehr als 220.000 Menschen sind auf der Flucht.
0: Dankeschön Jonas für den Moment, aktuell ist für euch auch wieder in einer knappen halben Stunde.
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4: In Berlin startet der Montag regnerisch, doch der Regen lässt jetzt langsam nach. Später bleibt es stark bewölkt mit lebhaftem Westwind. Die Höchsttemperaturen erreichen bis zu 21 Grad. Perfekt, um mit Freunden im Café zu chillen oder einfach einen der entspannten Spaziergang zu machen. Abends kann wieder leichter Regen einsetzen. In Königs Wusterhausen am Funkerberg sind es 17 Grad, in Neuruppin am Tempelgarten 16 Grad und in Strausberg am Straußsee ebenfalls 16 Grad. Morgen wird es ein kleines bisschen wärmer, bis 23 Grad.
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4: A10 Dreieck Werder Richtung Dreieck Havelland zwischen Großkreuz und Leest. 2 Kilometer Stau, 11 Minuten Zeitverlust. A100 Neukölln Richtung Wilmersdorf zwischen Wechsstraße und Schmargendorf. 1 Kilometer Stau, 5 Minuten extra. A100 Wilmersdorf Richtung Neukölln.

0: zwischen Detmolder Straße und Alboin Straße. 1 Kilometer Stau, 9 Minuten dazu. B1 Magdeburg Richtung Zehlendorf zwischen Neuschmerzke und Großkreuz West. Dichter Verkehr, 6 Minuten. Gute Fahrt.
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4: 8.29 Uhr ist es an diesem Montag. Jonas ist für euch in den News.
5: Moin.
4: Ich bin Rolf. Guten Morgen. Herr Büscher immer noch auf dem Tomorrowland Festival. Alle Highlights dazu in der Insta-Story von Big FM. Hier ist Teil

0: Ja.
1: Tja, Leute, es ist mal wieder Montag. Der Teams-Call unter den Wochentagen. Nervig, viel zu lang und irgendjemand fragt zum Start alibimäßig, wieso das Wochenende war. Mhm. Was juckt's dich, Heike? Wir haben keine Gemeinsamkeiten außer den Arbeitgeber und Mundgeruch von Jakobs Krönung. Genau das Gegenteil. Und so ein Montag ist eigentlich der CSD. Ja. Alles ist bunt, überall läuft Lady Gaga, man schwitzt Prosecco und kotzt Konfetti. So ist es zum Beispiel am Samstag beim CSD in Stuttgart gewesen oder auch beim CSD in Berlin. Bis ein Islamist nahe des Potsdamer Platzes gegen 22 Uhr mit einem Fahrzeug am Tiergarten in eine Menschenmenge gefahren ist und dabei einen Mensch getötet und mehrere verletzt hat. Muss man sich mal überlegen, das Problem von einigen sehr konservativen Menschen ist, dass vorm örtlichen Rewe eine Regenbogenfahne weht, die unsere Kinder schwul macht. Ja, genau, nur wegen dieser Fahne findet Quentin auf einmal Harry Styles hot und kann Madonna hoch und runter furzen. Was ein Quatsch, denn die realen Probleme sind keine Fahnen. Gut, außer die Alkoholfahne eines Busfahrers morgens um 7, das ist selbst ein reales Problem. Ein reales Problem ist aber vor allem, dass Islamismus tötet. In diesem Fall queere Menschen. Was macht man da jetzt? Als Rache in die Islamistenhochburg oder sonst wohin fahren, riesen Lautsprecher aufstellen und in Dauerschleife Lady Gaga und Icky Mel laufen lassen? Nee, natürlich nicht, das ist dumme Satire. Wie wär's aber mal, wenn alle Parteien ansprechen, was Phase ist, ohne irgendeine Relativierung und auch queeren Personen einfach mal zuhören und deren Ängste wahrnehmen. Yep. Bei besorgten Bürgern im Vogtland klappt das doch auch immer. Denn sollte sich irgendjemand noch fragen, warum queere Menschen noch immer jedes Jahr im CSD auf ihre Situation aufmerksam machen, dann nicht, weil sie anderen damit auf den Sack gehen wollen, sondern weil sie immer noch für ein angstfreies und unbeschwertes Leben kämpfen müssen. So. Auch 2026 und darüber hinaus.
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0: Justin Timberlake heißt Rock Your Body gleich noch hier in Deutschlands Biggest Morning Show. Den Mann, den man mal live gesehen haben muss, Teddy Swims auf der Bühne, absolut unfassbar gut, Mr. Know It All, spielen wir euch gleich noch. Und dann noch ein Song, wo es mich wirklich gewundert hat, dass der nochmal ein Social-Trend wurde. Weil ich fand den Song von Anfang an unfassbar geil, war aber nie so ein richtig erfolgreiches Ding. Und dann hat es der Song dieses Jahr wieder dank TikTok geschafft, richtig weit oben in die Charts zu kommen. Zu Recht. Ja. Die Rede ist von Justin Bieber zusammen mit Nicki Minaj, Beauty and the Beat. Spielen wir euch auch noch innerhalb der nächsten 20 Minuten.
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0: Big FM um 8.56 Uhr, gleich noch mit Papa Ute, Tayo Cruz, Big FM Original und Nico Santos. Jetzt aber erstmal zu Jonas in die News. Was trendet auf den Socials?
1: Noroviren im Essen mag keiner, deshalb trenden Aldi, Lidl und Netto bei den Google-Suchanfragen. Die rufen vorsorglich nämlich gefrorene Beerenmischungen zurück. Ob eure Packung betroffen ist, erfahrt ihr auf lebensmittelwarnung.de.
0: Wichtig, da nochmal nachzuschauen.
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0: So, und was ist heute Morgen sonst noch für uns wichtig?
1: Warum war der mutmaßliche Angreifer auf den Berliner CSD überhaupt auf freiem Fuß? Genau diese Frage beschäftigt aktuell viele. Bundesinnenminister Alexander Dobrindt hat eine genaue Prüfung angekündigt. Denn der 21-Jährige war den Behörden bekannt und erst im Mai verurteilt worden, nur eben noch nicht rechtskräftig. Deswegen war er draußen unterwegs. Der Tatverdächtige wurde nach dem Anschlag bei einem Polizeieinsatz erschossen. Bei der Attacke selbst wurde eine Frau getötet. 29 weitere Menschen wurden verletzt. Da war die Kacke am Dampfen. Am Londoner Flughafen Gatwick lief nämlich stundenlang gar nichts mehr, zumindest auf den Toiletten. Alle sind gleichzeitig ausgefallen. Der Grund war ein Stromausfall in einem Wasserwerk. Rund 8 Stunden lang hieß es für viele Reisende kein Essen und auch keine Toilette. Erst langsam hat sich der Wasserdruck normalisiert. Mittlerweile flutscht es auch wieder.
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1: Prinz Pi macht Schluss. Der Berliner Rapper beendet nach seiner aktuellen Abschiedstour seine Karriere. In einem emotionalen Video auf Instagram erklärte er, dass ihn vor allem die Veränderungen in der Musikbranche zu diesem Schritt gebracht hätten. Besonders kritisch sieht er das Streaming und die Einnahmen daraus.
0: Dankeschön, Jonas, für den Moment. Aktuell ist für euch auch wieder in einer knappen halben Stunde.
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4: In Berlin startet der Tag bewölkt und regnerisch, aber ab 8 Uhr bleibt es trocken. Nachmittags Höchstwerte um 20 Grad, gegen Abend zieht es mit Schauern auf, perfekt für einen gemütlichen Abend drin. Morgen erwarten euch 23 Grad und Sonnenschein, ideal für ein kühles Getränk im Freien. Und jetzt die aktuellen Werte. In Potsdam am Schloss Sanssouci und in Schwedt an der Oder sind es 16 Grad. Ludwigsfelde am Industriepark meldet 17 Grad. Bleibt dran, hier geht's weiter mit Big FM. Vielleicht hört ihr ja schon die ersten Sommerhits.
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4: A10, Dreieck Werder, Richtung Dreieck Havelland. Zwischen Großkreuz und Leest sind 3 Kilometer Stau mit mindestens 15 Minuten Zeitverlust. Auf der A13 von Dresden Richtung Schönefelder Kreuz. Zwischen Übergang Landesgrenze und Ruhland stockt es 2 Kilometer. Hier dauert es mindestens 9 Minuten länger. Stadtring Berlin, die A100 von Wilmersdorf Richtung Neukölln. Zwischen Detmolder Straße und Alboinstraße. 1 Kilometer Stau, 9 Minuten extra. Gute Fahrt.
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0: 8.59 mittlerweile an diesem Montag. Jonas ist für euch in den News.
6: Guten Morgen.
0: Hey, ich bin Rolf und Büschra hat immer noch ein kleines Aftermath nach diesem Wochenende, denn sie war auf dem größten und besten Festival für elektronische Musik, dem Tomorrowland. Erlebt ihr ja exklusiv mit uns. Wir schalten jetzt gleich nochmal zu ihr und dann sind wir sehr gespannt, wie sie sich so nach dem Wochenende fühlt. Das machen wir nach 3 Songs.
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0: 6 Minuten nach 9.
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0: Ja, am Wochenende war es soweit, das zweite Wochenende vom Tomorrowland, dem größten und besten Festival für elektronische Musik. Wir waren natürlich wieder live für euch vor Ort und zwar mit einer ganz besonderen Person, Büschra nämlich, hier aus Deutschlands Big Star Morning Show, die sich verdient hat, dorthin zu gehen, denn sie hat in ihrer Probezeit ja wirklich einiges gerockt. So, und sie hat natürlich auch mit euch vor Ort gesprochen und gefragt, was so eure Highlights des Wochenendes waren.
2: Also mein Highlight war, dass wir Dimitri Vegas gesehen haben und Timmy Trumpet bei der Cola Experience. Wir waren, ich glaube, insgesamt 10 Leute, wir haben Fotos gemacht, Hände geschüttelt, es war einfach so weird, weil keiner wusste, dass sie da sind. Das war richtig geil.
3: Was ich so krass fand an der Mainstage ist, die ganzen Details, also jedes Mal, wenn du drauf guckst, siehst du was Neues, ob es oben links irgendwelche Schmetterlinge sind, ob es irgendwelche Gesichter sind, ich glaube, es sind 9 Gesichterköpfe oder so, einfach ultra krass und dann auch mit den ganzen Feuerwerken und sowas schon. Echt crazy.
4: My highlight for the moment is this extra large martini.
5: Als ich 14 oder 15 oder so, hat man immer nach dem Tomorrowland immer so die Acts angeguckt. Und da war Martin Garrix, glaube ich, relativ noch am Anfang von seiner Karriere. Habe ich mir mal reingezogen damals. Ja, und ihn live zu sehen auf der gleichen Stage, auch wenn sie natürlich anders aussieht, aber vor allem als Closinger von letztem Tag. Noch ein Highlight zum Schluss auf jeden Fall.
0: Büschra?
6: Ich kann das so nachvollziehen. Das ist alles einfach ein Highlight. Aber wenn ich jetzt mich entscheiden muss, dann würde ich definitiv sagen, das Interview mit Paris Hilton. Junge, ich habe einfach Paris Hilton, die Ikone, diesen Star interviewt. Das ist so weit weg. Das kannst du gar nicht in Worte fassen, wie sich das anfühlt. Das ehrt mich total. Ich bin so dankbar, dass ich diese Experience hier machen durfte. Tomorrowland, ich komme safe wieder.
0: Ja, das war Büschra live vom Tomorrowland. Und Leute, wenn ihr euch das nochmal anschaut, wollte, was da alles am Wochenende so war, die ganzen Interviews und die Highlights, Big FM auf Instagram in den Stories und natürlich auch Big FM auf TikTok. Oliver Heldens war auch schon das ein oder andere Mal beim Tomorrowland. Hier ist Lady.

0: einfach ein unfassbar geiler Song. Juju Henning Mai, Song heißt Vermissen, Big FM Original. Geil. So, der Song ballert gerade in den heftigsten Clubs auf der Welt. Alle drehen komplett durch, weil geil. Another and 54 Ultra Talk to You spielen wir euch gleich. Und irgendwie hat Crazy Abrams sich gedacht, lass mal einen Song machen, der ein bisschen so klingt wie Taylor Swift, nur noch geiler. Look at my life heißt der, feier ich ziemlich hart, feiert ihr auch, ist neu bei uns innerhalb der nächsten 20 Minuten. 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

0: Es ist 9.25 Uhr und die News in knapp 30 Sekunden.
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0: Im Cassiopeia Sommergarten in Friedrichshain bekommt ihr morgen Quiz Caraldo, das Kneipenquiz Open Air. Im Cassiopeia, also könnt ihr rumkommen, gibt Bilderrätsel, Wissens- und Kreativfragen. 4 Runden insgesamt, einmal Bilderrätsel, einmal Musik und zweimal Kreuz und Quer. Das Ganze morgen ab 19.30 Uhr, Quiz Caraldo, und zwar im Cassiopeia. Viel Spaß euch.
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0: Und rüber geht's zu Jonas in die News und die Frage, was trendet auf den Socials?
3: Ein Amerikaner namens Thomas Cook, der hat nämlich 22 Millionen im Lotto gewonnen und hat die mit seinem besten Freund geteilt, denn vor fast 30 Jahren haben sie sich darauf ein Versprechen gegeben. Viele ziehen den Hut und sagen, Ehrenmann.
0: Absolut.
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0: Und was ist heute Morgen sonst noch für uns wichtig?
3: Nach dem mutmaßlich islamistischen Terroranschlag in Berlin hat Bundeskanzler Merz uns alle in einem Statement dazu aufgerufen, sich nicht einschüchtern zu lassen. Unterdessen stellt sich weiter die Frage nach dem Warum. Mittlerweile ist nämlich klar, der 21-jährige Tatverdächtige war den Behörden bekannt und erst im Mai verurteilt worden, nur noch eben nicht rechtskräftig. Bei dem Angriff auf den CSD hat er eine Frau getötet, fast 30 Menschen verletzt. Er selbst wurde bei der Festnahme von der Polizei erschossen. Alkohol stärker besteuern, eine klare Mehrheit der Deutschen findet das sinnvoll. Laut einer Forsa-Umfrage unterstützen knapp 2/3 die Pläne der Bundesregierung, rund 1/3 ist dagegen. Allerdings glauben die meisten nicht, dass höhere Preise wirklich für weniger Konsum sorgen. 2/3 erwarten keinen großen Effekt, nur knapp 1/3 hofft, dass dadurch weniger Alkohol getrunken wird.
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3: Tadej Pogacar hat zum 5. Mal die Tour de France gewonnen. Platz 2 in der Gesamtwertung geht an den Belgier Evenepoel. Und 3. wurde Pogacars Teamkollege Isaac Del Toro aus Mexiko.
0: Dankeschön, Jonas, für den Moment. Aktuell ist für euch auch wieder in einer knappen halben Stunde.
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5: In Berlin gibt's heute einen bewölkten Start. Der Regen zieht sich langsam zurück. Am Nachmittag bleibt es bedeckt. Der Wind weht stärker. Temperaturen klettern auf 21 Grad. Perfekt für einen Nachmittag im Café mit Freunden. Gegen Abend leichter Regen. Die Nacht wird klarer. Morgen wolkig mit Auflockerungen am Nachmittag bis 23 Grad. Also schnapp dir das Fahrrad und dreh eine Runde. Aktuell in Cottbus am Staatstheater 18 Grad. Belitz am Spargelmuseum 17 Grad. Und Hohenneuendorf am Rathausplatz 16 Grad.
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5: 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Hier kommt der Verkehrsüberblick für euch. A10 Dreieck Werder Richtung Dreieck Havelland. Stau zwischen Großkreuz und Leest. 2 Kilometer stockender Verkehr. Ihr verliert dabei 16 Minuten. A13 Dresden Richtung Schönefelder Kreuz. 2 Kilometer Stau zwischen Übergang Landesgrenze und Ruhland. Gibt es eine Verzögerung von 12 Minuten. Berlin B90 6A Mühlenstraße. Dichter Verkehr zwischen Breite Straße und Veneta Straße. 8 Minuten länger unterwegs. Gute Fahrt.
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0: 9.28 Uhr. Guten Morgen.
6: Morgen.

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11: Mittlerweile 9.44 Uhr an diesem Montag gleich für euch. Das ist ein Song von Meek, kam Anfang des Jahres raus, hatte einen TikTok-Hype, hat Felix Jähn gehört und hat gedacht, komm, lass mal einen geilen Remix draus machen. Ist neu bei uns, spielen wir euch noch innerhalb der nächsten 20 Minuten zum Start jetzt in diese Stunde. Sarah Larsen und Shakira, hier ist Euro Summer.
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0: Ja, unser Wochenende war es soweit, das zweite Wochenende von Tomorrowland, dem größten und besten Festival für elektronische Musik, weil Büschra, die neue Frau hier aus Deutschlands Big Star Morning Show, sich in ihrer Probezeit wirklich sehr gut bewiesen hat, haben wir sie spontan dahin geschickt und sie damit überrascht und deshalb hat sie das Wochenende dort verbracht. Und jetzt ist die Frage, Büschra, was hast du so erlebt und wen hast du denn eigentlich getroffen? Guten Morgen!
2: Guten Morgen, Rolf. Ja, Tomorrowland ist wirklich die krasseste Festivalerfahrung, die ich jemals in meinem Leben gemacht habe. Ich habe so viele crazy Menschen kennengelernt und so crazy Interviews geführt. Ja. Auch einfach so random Sachen über die DJs erfahren. Zum Beispiel habe ich mit Armin van Buuren darüber gesprochen, was für ein Gemüse er wäre.
3: I think a broccoli.
2: Okay, a broccoli.
3: Because it's the most healthy vegetable, I guess. And I'm very healthy right now. You know, I don't do drugs, I don't drink alcohol, I'm in a gym every day, I eat very healthy. And I eat broccoli, rice and chicken every day. So maybe that's easiest.
2: Bibi Rexha kam da einfach noch spontan vorbei und wir haben über Apfelschorle gesprochen.
4: Apfelschorle, that's it.
5: Apfelschorle. You like Apfelschorle?
4: Love. I want to put it in my luggage and take it back to America.
2: Ich habe mit Netsky darüber gesprochen, wie Tomorrowland eigentlich riecht.
6: I would say like, yeah, a nice flower, maybe flower with a bit of tequila.
2: Die Zwillingsschwester Nervo haben mir erzählt, dass sie sich einfach alles teilen, sogar die Unterwäsche.
7: Why is that strange? If we wash it in like a 60 degree white extra hot.
2: Ich bin jetzt wieder hier zurück in meiner Welt, aber ich kann noch nicht ganz realisieren, was am Wochenende passiert ist. Also, gib mir doch ein bisschen Zeit.
0: Verständlich. Und wenn ihr euch das alles anschauen wollt, klickt euch nochmal rein. Big FM auf Instagram. Da gibt's einige Stories vom Wochenende.

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2: Ich sagte, Geld ist nicht das Wichtigste, sondern was anderes. Gold.
3: Okay, wenn es nicht gerade um Gold geht, darf es auch gern um Geld gehen. Hi, Reese hier. Heute geht es um den Mindestlohn, ne, den gesetzlichen. Der hat sich nämlich geändert. Gerade für Azubis, Minijobber und Studierende kam da Neues auf uns zu. Seit dem 1. Januar 2026 stieg der nämlich an von 13,90 Euro brutto pro Stunde auf natürlich 14,60 Euro, dann ab dem Jahr 2027. Wichtig dabei ist zu wissen, der Mindestlohn gilt grundsätzlich für alle Arbeitnehmer ab 18 Jahren. Es gibt aber natürlich auch Ausnahmen. Zum Beispiel, wenn ihr gerade Azubi seid oder ein Pflichtpraktika macht. Von der Erhöhung profitieren natürlich auch die Leute, die gerade mit niedriger Bezahlung im Job sind. Zum Beispiel im Einzelhandel, in der Gastro oder auch in der Logistik, bei Lieferdiensten oder natürlich auch Reinigungskräfte. Wer schon Mindestlohn bekommt, der bekommt dann logischerweise auch automatisch mehr Geld ab jetzt. Mehr zum Thema Mindestlohn haben wir für euch zusammengepackt online. Also klickt euch rein.
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0: die News für euch in knapp 30 Sekunden.
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0: Wenn das Wetter geil ist, wie wär's denn mal mit einer schönen Reggaeton-Party? Könnt ihr erleben, und zwar morgen ab 17 Uhr Maya in Friedrichshain. Die Latin Pool Party ist am Start. Reggaeton, Bachata oder Dembo. Dresscode ist Summer Chic oder auch Schwimmsachen. Ist kein Problem, könnt ihr beides gerne tragen. Also vorbeikommen, Maya, Berlin, Friedrichshain. Morgen ab 17 Uhr, viel Spaß euch.
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0: Es ist 10.27 Uhr. Rüber geht's zu Jonas. Was trendet heute Morgen auf den Socials?
3: Das Netz lacht sich schlapp über einen Kühlschrank für Menschen. Den gibt's jetzt natürlich in den USA. Die sogenannte Personal Cooling Box soll einen in rund 10 Minuten angenehm runterkühlen. Perfekt für die heißen Tage. Verrückt oder geil, fragt man sich in den Kommis.
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0: Und was ist heute sonst noch für uns wichtig?
3: Warum war der mutmaßliche Angreifer auf den Berliner CSD überhaupt auf freiem Fuß? Genau diese Frage beschäftigt gerade viele. Bundesinnenminister Alexander Dobrindt hat eine genaue Prüfung angekündigt. Der 21-Jährige war den Behörden nämlich bekannt und erst im Mai verurteilt worden, nur eben noch nicht rechtskräftig. Der Tatverdächtige wurde nach dem Anschlag bei einem Polizeieinsatz erschossen. Bei der Attacke selbst wurde eine Frau getötet, 29 weitere Menschen wurden verletzt. Nach einer Pause der US-Angriffe auf den Iran ist der Ölpreis deutlich gefallen. Ein Barrel der Nordseesorte Brent kostete zeitweise rund $92, mehr als 5% weniger als zuvor. Während der 13 Nächte dauernden Angriffswelle war der Preis noch über $100 gestiegen. Die Pause am Wochenende macht jetzt Hoffnung auf eine Entspannung im Konflikt. Auch der Iran deutete an, seine Angriffe vorerst auszusetzen. Mallorca hat die Nase voll vom Massentourismus. In Palma sind erneut tausende Menschen auf die Straße gegangen. Unter dem Motto Mallorca am Limit fordern sie vor allem weniger Besucher und weniger Ferienwohnungen. Der Grund: viele Einheimische können sich normale Wohnungen kaum noch leisten. Dazu kommen volle Straßen, Lärm, Müll und Schäden an der Natur. Die Demo fand ganz bewusst mitten in der Hauptreisezeit statt.
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3: Ein mutmaßlicher Tornado hat in Glückstadt in Schleswig-Holstein mehrere Schäden angerichtet. Dächer wurden abgedeckt, Oberleitungen beschädigt und Gartenhäuser einfach aus ihren Verankerungen gerissen. Nach ersten Schätzungen liegt der Schaden im 6- bis 7-stelligen Bereich.
0: Dankeschön, Jonas, für den Moment. Aktuell ist für euch auch wieder in einer knappen halben Stunde.
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5: In Berlin gibt's heute einen bewölkten Start. Der Regen zieht sich langsam zurück. Am Nachmittag bleibt es bedeckt. Der Wind weht stärker. Temperaturen klettern auf 21 Grad. Perfekt für einen Nachmittag im Café mit Freunden. Gegen Abend leichter Regen. Die Nacht wird klarer. Morgen wolkig mit Auflockerungen am Nachmittag bis 23 Grad. Also schnapp dir das Fahrrad und dreh eine Runde. Aktuell in Cottbus am Staatstheater 18 Grad. Beelitz am Spargelmuseum 17 Grad. Und Hohenneuendorf am Rathausplatz 16 Grad.
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5: A10 westlicher Berliner Ring, Dreieck Werder Richtung Dreieck Havelland. Zwischen Großkreuz und Leest stockender Verkehr auf 2 Kilometern. Ihr müsst mit einem Zeitverlust von 23 Minuten rechnen. A13 Richtung Schönefelder Kreuz. Zwischen Übergang Landesgrenze und Ruhland gibt's 4 Kilometer Stau, 16 Minuten Verzögerung. B156 Bautzen Richtung Senftenberg. Zwischen Schwarze Pumpe und Sedlitz Almosen dichter Verkehr mit 9 Minuten Zeitverlust. Gute Fahrt.
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0: So Leute, ihr macht euch jetzt noch einen schönen Montag. Gleich Max für euch am Start ab 11:15. Außerdem noch The Kid Leroy, She Don't Need To Know. Es gibt Jack Style, Justy und John mit Turn The Lights Off. Big FM Original von Neo. Und das hier Teddy Swims.

0: es an. Das machen wir gleich. James Hype, gerade erst auf dem Tomorrowland gewesen, jetzt schon auf Deutschlands Big Star Playlist. Die aktuelle Serotonin gleich. Und die neue von Eli Oaks auch. Auch das frisch vom Tomorrowland. I look shit and I'm fine with it. Perfekter Song für Montag. Klatscht uns gleich richtig geil durch den Tag. Big FM ist an. Hi.
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4: Neuer Trend aus den USA, die Personal Cooling Box. Sorgt gerade für Diskussionen im kompletten Internet, Alter. Weil knapp 2 Meter hoher Kühlschrank für Menschen, ja? Wenn du dich da reinstellst, sollst du schön schnell runtergekühlt werden. Erfunden haben es aber natürlich mal wieder nicht die Amerikaner, sondern wir Deutschen. Wir können richtig stolz auf uns sein. Auf unseren Boy, auf Per Mertesacker 2014.
5: Ich leg mir das mal 3 Tage in die Eistonne und dann...

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1: Eins der geilsten Wochenenden des Jahres. Das können wir drunter schreiben. Und das Tomorrowland-Wochenende in Belgien. Für Büschra aus Deutschlands Big Star Morning Show war es das erste Festival jemals. Büschra, was hast du erlebt und vor allem, wen hast du getroffen?
2: Ich habe so viele crazy Menschen kennengelernt und so crazy Interviews geführt. Auch einfach so random Sachen über die DJs erfahren. Zum Beispiel habe ich mit Armin van Buuren darüber gesprochen, was für ein Gemüse er wäre.
3: What? I think a broccoli.
2: A broccoli.
3: Because it's the most healthy vegetable, I guess. And I'm very healthy right now. You know, yeah. I don't do drugs. I don't drink alcohol. I'm in the gym every day. I eat very healthy. And I eat broccoli, rice and chicken every day. So maybe that's easiest.
2: Bibi Rexha kam einfach noch spontan vorbei und wir haben über Apfelschorle gesprochen.
4: Apfelschorle, that's it.
5: Apfelschorle. You like apple
4: schorle? Love. I want to put it in my luggage and take it back to America.
2: Ich habe mit Netzguy darüber gesprochen, wie Tomorrowland eigentlich riecht.
6: I would say like, yeah, a nice flower. Maybe pour with a bit of tequila.
2: Die Zwillingsschwester Nervo haben mir erzählt, dass sie sich einfach alles teilen, sogar die Unterwäsche.
7: Why is that strange? If we wash it in like a 60 degree white extra hot.
2: Ich bin jetzt wieder hier zurück in meiner Welt, aber ich kann noch nicht ganz realisieren, was am Wochenende passiert ist. Also gib mir doch ein bisschen Zeit.
1: Ja, die geben wir dir, Büschra. Wenn ihr euch die Highlights vom Tomorrowland in Belgien nochmal angucken wollt, findet ihr alles auf dem Big FM Insta-Kanal. 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

0: So steppt man ganz entspannt über die Arbeit. Mit The Second Voice und Let Me Be. Genau das Richtige für einen ganz entspannten Montagvormittag. Und Bruno Mars ist auch noch da. Ich habe wirklich einen Crush mittlerweile auf On My Soul. Ah, bringt uns zum Tanzen. Ist gut. Machen wir gleich auf Deutschlands Big Star Playlist. Big FM ist an.
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2: Quiz Caraldo, Kneipen-Quiz im Cassiopeia in Friedrichshain. Sehr nice. Es ist ein Kneipen-Quiz Open Air, was ich schon...

0: diskutiert. Bundesinnenminister Alexander Dobrindt fordert die Veranstalter auf, ihre Konzepte noch einmal ganz genau zu prüfen und bei Bedarf auch zu verschärfen. Am Samstag wurde eine Frau bei dem Angriff getötet, weitere Menschen teilweise schwer verletzt. Während einem Polizeieinsatz gestern wurde der mutmaßliche Täter dann erschossen. Die Ermittler gehen von einem islamistischen Hintergrund aus. Das Verkehrschaos in der Regierung ist beendet. Steffen Bilger soll neuer Bundesverkehrsminister werden. Er löst Patrick Schnieder ab. Kanzler Merz will Bilger offiziell für den Posten vorschlagen. Bisher war der parlamentarischer Geschäftsführer der Unionsfraktion. Entlassung und Ernennung sollen voraussichtlich am Mittwoch über die Bühne gehen. Tja, was für eine Kacke. Am Londoner Flughafen Gatwick lief jetzt nämlich stundenlang gar nichts mehr, zumindest auf den Toiletten. Die sind alle ausgefallen. Der Grund war ein Stromausfall in einem Wasserwerk. Rund 8 Stunden lang hieß es für viele Reisende kein Essen, kein stilles Örtchen. Erst langsam hat sich der Wasserdruck normalisiert. Mittlerweile läuft es aber wieder, ganz buchstäblich.
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0: Tadej Pogacar hat schon wieder gemacht. Der Slowene gewinnt zum 5. Mal die Tour de France. Platz 2 in der Gesamtwertung geht an den Belgier Remco Evenepoel. Dritter wird Isaac del Toro aus Mexiko.
2: Danke dir. Die nächsten News dann wieder in einer knappen Stunde. Und vor allem bis dahin Beine trainieren. Also ja. Wir müssen ja irgendwann Tour de France mal mitmachen.
0: Wir müssen angreifen,
2: so,
0: ja.
2: So machen wir. Danke, Nele.
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4: In Berlin haben wir aktuell eine dichte Wolkendecke, aber der Regen der Morgenstunden hat nachgelassen. Am Nachmittag erwarten uns Temperaturen bis 21 Grad, begleitet von frischem Westwind. Rauf aufs Rad und ab zur Arbeit oder Uni, denn später bleibt es trocken. Am Abend bleibt es grau und ideal für einen entspannten Abend daheim. Morgen wird es wieder heller mit bis zu 22 Grad. Aktuelle Werte: in Eberswalde am Zoo 17 Grad, in Wildau am A10 Center 18 Grad und in Erkner am Dämeritzsee 17 Grad.
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4: Auf der A9 Halle-Leipzig Richtung Berlin zwischen Köselitz und Niemeck steht aktuell 6 Kilometer Stau. Rechne hier mit mindestens 48 Minuten mehr Zeit. Auf der A10 auf dem westlichen Berliner Ring vom Dreieck Werder Richtung Dreieck Havelland gibt es 3 Kilometer Stau zwischen Großkreuz und Leest. Das kostet mindestens 29 Minuten. Und auf der A13 Dresden Richtung Schönefelder Kreuz zwischen Übergang Landesgrenze und Schwarzheide sind 4 Kilometer Stau und du bist etwa 17 Minuten länger unterwegs. Gute Fahrt.
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0: Big FM ist an. Mit Maroon 5 und Cardi B geht's rein in den Montag und in die neue Woche. Da kam eine Sprachnachricht von Julia.
1: Ich bin heute um 4 Uhr nachts aufgestanden, um auf Klo zu gehen. Sitz dann auf der Toilette und sehe so wirklich an der Deckenlampe einen Meter von mir entfernt sitzt so eine riesen fette Nosferatu-Spinne. Alter, ich habe mich so todeserschrocken. Ich habe die dann mit so einem Glas und so einem College-Block irgendwie eingesperrt und habe mich da gefragt, was soll ich machen? Soll ich sie aus dem Fenster werfen? Oder das war wirklich Katastrophe heute.
0: Ach du Scheiße, ich hätte mich auch komplett eingeschissen. Big FM Community, jetzt brauchen wir, ja, euch alle. Was machen wir mit so einer Spinne? Hauen wir die tot? Packen wir die raus? Aber dann kommt sie wieder rein? Bitte, wir brauchen eure Hilfe, eure Sprachnachricht an die Big FM Hotline 08900901. Was machen wir mit der Nosferatu-Spinne, Alter? Geht da nicht.

0: FIFA Soundtracks sind einfach immer geil, immer gut. Deswegen packen wir uns gleich Shakira und Burna Boy Die Die auf die Playlist. Für einen geilen Vibe und ein bisschen Fussi. Ja, auf Montag. Warum denn nicht? Selbst wenn die WM vorbei ist. Scheiß drauf. Und wo wir schon bei neu sind, das Ding gibt's auch. Das ist die neue von Ariana Grande. Hate That I Made You Love Me. Auch die gönnen wir uns gleich für einen geilen Montag mit Big FM.
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1: Eingeschissen hat sich Julia auf den Montagmorgen.
2: Ich bin heute um 4 Uhr nachts aufgestanden, um auf Klo zu gehen. Sitzt so eine riesen, fette Nosferatu-Spinne. Einen Meter von mir entfernt.
1: Ach du Scheiße, vor allem diese Nosferatu-Spinnen, Digga, die beißen ja auch. 08900901, Paula, Anna, Big FM Hotline. Was hättest du gemacht?
3: Ich will meine 7 Sachen packen und auswandern. Da soll die Spinne halt meine Wohnung haben, ganz ehrlich. Ich kann das nicht. Dann ist das jetzt so, dann bin ich halt jetzt wieder wohnungssuchend. Naja.
1: Ja, scheiße, was willst du machen? Was hättet ihr gemacht, Alter? Mit so einer Nosferatu-Spinne, Junge, groß wie eine Handfläche. Töten, einsperren, raustragen. 08900901, Big FM Hotline zu mir.

0: Big FM ist an, wir kommen gemeinsam ganz entspannt in die neue Woche. Gucken aber jetzt mal gemeinsam mit Fabi, was war los am Wochenende?
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2: Ja. Tja, Leute, es ist mal wieder Montag. Der Teams-Call unter den Wochentagen. Nervig, viel zu lang und irgendjemand fragt zum Start alibimäßig, wieso das Wochenende war. Was juckt's dich, Heike? Wir haben keine Gemeinsamkeiten außer den Arbeitgeber und Mundgeruch von Jakobs Krönung. Genau das Gegenteil. Und so ein Montag ist eigentlich der CSD. Alles ist bunt, überall läuft Lady Gaga, man schwitzt Prosecco und kotzt Konfetti. So ist es zum Beispiel am Samstag beim CSD in Stuttgart gewesen oder auch beim CSD in Berlin. Bis ein Islamist nahe des Potsdamer Platzes gegen 22 Uhr mit einem Fahrzeug am Tiergarten in eine Menschenmenge gefahren ist und dabei einen Mensch getötet und mehrere verletzt hat. Muss man sich mal überlegen, das Problem von einigen sehr konservativen Menschen ist, dass vom örtlichen Rewe eine Regenbogenfahne weht, die unsere Kinder schwul macht. Ja genau, nur wegen dieser Fahne findet Quentin auf einmal Harry Styles hot und kann Madonna hoch und runter furzen. Was ein Quatsch, denn die realen Probleme sind keine Fahnen. Gut, außer die Alkoholfahne eines Busfahrers morgens um 7, das ist selbst ein reales Problem. Ein reales Problem ist aber vor allem, dass Islamismus tötet. In diesem Fall queere Menschen. Was macht man da jetzt? Als Rache in die Islamistenhochburg oder sonst wohin fahren, riesen Lautsprecher aufstellen und in Dauerschleife Lady Gaga und Icky Mel laufen lassen? Nee, natürlich nicht. Das ist dumme Satire. Wie wär's aber mal, wenn alle Parteien ansprechen, was Phase ist? Ohne irgendeine Relativierung. Und auch queeren Personen einfach mal zuhören und deren Ängste wahrnehmen. Bei besorgten Bürgern im Vogtland klappt das doch auch immer. Denn sollte sich irgendjemand noch fragen, warum queere Menschen noch immer jedes Jahr im CSD auf ihre Situation aufmerksam machen, dann nicht, weil sie anderen damit auf den Sack gehen wollen, sondern weil sie immer noch für ein angstfreies und unbeschwertes Leben kämpfen müssen. Auch 2026 und darüber hinaus.
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0: Das ist Calvin Harris gemeinsam mit Clementine Douglas, Blessing, und das machen wir gleich. Sarah Larsson und Tyler, She Did It Again. Und die neue von Evermax habe ich auch dabei. Für alle, die genauso wie ich heute Todesmuskelkater haben, aber irgendwie muss es wieder ins Gym heute. Mit Energy von Evermax und Deutschlands Bigster Playlist geht das. Big FM ist an.
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3: Latin Pool Party im Maya in Friedrichshain wird sehr geil. Jetzt, wo es wieder ein bisschen wärmer wird, holen wir mal ein bisschen die Klamotten wieder raus, die nass werden können. Oder direkt Badeklamotten. Vielleicht die bessere Idee. Wir haben Reggaeton, Bachata und andere geile Scheiße mit dabei und haben einen richtig, richtig guten Abend, ja? Morgen Abend ab 17 Uhr schon schön Afterwork in Friedrichshain in den Pool bei der Latin Pool Party. Geil.
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3: Jetzt die News mit Nele Klima. Nele, was trendet auf den Socials gerade?
4: Erling Haaland war der Superstar der Fußball-WM. Jetzt hat er auf Insta in einem neuen Vlog auf die verrückte Zeit zurückgeschaut. Erling reagierte auch auf ein paar der mega vielen Memes zu ihm. Super sympathisch einfach. Über

0: verletzt. Der mutmaßliche Täter wurde dann gestern bei einem Polizeieinsatz erschossen. Mallorca hat die Nase voll vom Massentourismus. In Palma sind erneut tausende Menschen auf die Straße gegangen. Unter dem Motto Mallorca am Limit fordern sie vor allem weniger Besucher und weniger Ferienwohnungen. Der Grund, viele Einheimische können sich normale Wohnungen kaum noch leisten. Dazu kommen volle Straßen, Lärm, Müll und Schäden an der Natur. Die Demo fand deswegen ganz bewusst mitten in der Hauptreisezeit statt.
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0: Charlie XCX bringt ihren Film zum neuen Album jetzt auch auf YouTube. Nachdem das Ganze vor Album-Release exklusiv in ausgewählten Kinos lief, können Fans ihn jetzt kostenlos auch online schauen. Passend zu ihrem neuen Album Music, Fashion and Film hat Charlie einen schwarz-weiß Kurzfilm veröffentlicht. Darin zeigt sie, wie die Songs entstanden sind und was sie da so inspiriert hat. Es gibt da auch echt persönliche Einblicke in kreative Prozesse und die ganzen Musikvideos, die es dazu gab. Jeder Track bekommt da so ein bisschen seine eigene visuelle Story. Ich bin gespannt und schau mal rein. Es sieht schon ganz cool aus, muss ich sagen.
2: Auf jeden Fall. Das gucken wir uns da an. Mega. Danke, Nele. Die nächsten News wieder in einer knappen Stunde.
0: Bis später.
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4: In Berlin erwartet uns heute ein Nachmittag mit starker Bewölkung und Temperaturen um die 20 Grad. Der Wind könnte aus westlicher Richtung in Böen kräftig werden. Das ist perfekt für einen entspannten Kaffeeklatsch drinnen oder einen gemütlichen Filmabend. Morgen zeigt sich die Sonne öfter, dann gibt's bis zu 22 Grad. Aktuell sieht's so aus. In Oranienburg am Schloss sind es 18 Grad, in Teltow am Marktplatz 19 Grad und in Löbenau im Spreewald 20 Grad. Also macht es euch zu Hause richtig gemütlich und genießt den Tag.
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4: A9 Halle-Leipzig Richtung Berlin zwischen Coswig und Kleinmarzehns stockt es auf 8 Kilometern mit mindestens 43 Minuten Zeitverlust. A10 westlicher Berliner Ring. Vom Dreieck Havelland Richtung Dreieck Werder gibt's zwischen Potsdam Nord und Vöben 4 Kilometer Stau und mindestens 21 Minuten Verzögerung. A13 Dresden Richtung Schönefelder Kreuz zwischen Dreieck Spreewald und Freiwalde 9 Kilometer Stop and Go und fast eine Stunde Verzögerung. Gute Fahrt.
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0: Big FM ist an mit Harrison und All the Things She Said. Wir machen uns einen ganz entspannten Montag. 08900901, die Hotline zu mir ins Studio. Laura, was ging bei dir am Wochenende?
1: Am Wochenende hatte ich tatsächlich Jahrestag, ein Sechsjähriges, und dann waren wir schön essen, zweimal sogar. Sie haben gesagt, wir machen uns keine Geschenke und gehen dafür doppelt essen. Fand ich super.
0: So, richtig so. Fett zweimal essen gehen. Richtig gegönnt. Ja, gönnen wir uns doch gleich ein bisschen Jason Derulo auf der Playlist. Und jetzt Bad Bunny, Big FM ist an.

0: Das haben wir gleich. Substitution, Purple Disco Machine. Damit machen wir uns Montagmittag richtig geil. Und Gracie Abrams hat auch was Neues. Das ist der richtige Song für alle, ja, die mal wieder auf so einem Klassentreffen sind nach 5 Jahren Abi. Look at my life. Hauen wir uns gleich auf die Big FM Playlist.
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1: Für Julia aus der Big FM Community war es ja ein eher herausfordernder Montag, kann man sagen. Heute Nacht auf dem Weg zum Klo eine riesige Nosferatu-Spinne gefunden. Also wirklich Handfläche groß. So ein richtiger Trümmer. Was machen mit dem Teil? Raustun? In Glas sperren? Was macht man? 08900901, Caro, Anna, Big FM Hotline. Was hättest du mit der Nosferatu-Spinne gemacht?
2: Also bei Spinnengevieh jeglicher Art wird bei mir immer Paralinsektenspray genutzt.
1: Oh.
2: Alles andere, also das Vieh muss tot sein.
1: Alter, die Rambo-Variante. Was hättet ihr gemacht mit dieser riesigen Nosferatu-Spinne? Big FM Hotline zu mir, 08900901.

0: Das ist Clock Clock und sorry für einen Montagmittag mit Big FM. Wir machen uns einen ganz entspannten, gleich mit Halsey auf der Playlist. Außerdem Kygo Khalid und Griffin Save My Love gleich.
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0: Wir quatschen diese Woche über geile Ehrenämter, weil davon gibt's so viele und es ist so wichtig, darüber zu reden, wie geil das ist, was wir da alle so machen. Julia zum Beispiel macht ihr Ehrenamt bei Großeltern auf Zeit. Julia, erklär vielleicht kurz, worum geht's bei euch?
3: Bei dem Projekt Großeltern auf Zeit geht es darum, dass wir Menschen zusammenbringen, die miteinander am Leben teilhaben wollen. Also die Zeit verbringen wollen, sind dann eben ältere Generationen, die sagen, oh, jetzt im Ruhestand habe ich Zeit oder es geht in Richtung Ruhestand, ich möchte aber einfach Familienkontakt haben, Anschluss haben zu einer Familie und die natürlich auch gerne mit Kindern unterwegs sind.
0: Oh, das ist ja richtig süß und voll nice. Endlich wieder Karten zocken mit Oma. Sag ich ehrlich, das vermisse ich schon ein bisschen. Was ist das dann für eine Bindung, die da entsteht, Julia?
3: Insgesamt ist es natürlich so, dass da eine neue Bezugsperson dann da ist, was jeder genießt. Also die Kinder lieben es, dass jemand kommt und einfach Zeit zum Spielen hat, wenn die Aua. Eltern vielleicht im Hinterkopf schon haben, was sie alles noch zu tun haben. Ich finde, diese Beziehung von Großeltern und Enkeln ist ja auch so eine ganz spezielle und besondere. Da werden Sachen gemacht, die man sonst nicht mit anderen Menschen macht. Und sie haben Sachen zu erzählen, die andere nicht zu erzählen haben.
0: Absolut, wie geil ist das denn? Wir quatschen diese Woche über geile Ehrenämter, weil es so wichtig und so cool ist, was wir alle so machen und wir feiern das zusammen.
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0: Das machen wir gleich auf Deutschlands Bigster Playlist. Teddy Swims und Mr. Know-It-All. So nice. Und Leute, ich habe mich neu verliebt. Es gibt einen neuen Lieblingssong. Wie arschgeil ist das denn, Alter? Meek und Fabulous im Felix Rain Remix. Das klatscht uns richtig geil durch den Montag. Brauchen wir bei Big FM.
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2: Quiz Caraldo, Kneipen-Quiz im Cassiopeia in Friedrichshain. Sehr nice. Es ist ein Kneipen-Quiz Open Air, was ich schon sehr gut finde. Ja? Wetter wird ja jetzt wieder langsam ein bisschen was besser. Und da können wir uns dann entspannt hinsetzen. Vielleicht ein kleines Kaltgetränkchen dabei. Und in so einem richtig geilen Laden. Das Cassiopeia ist ja super schön. Ne? So Industrial-Style, alles zugewuchert und so. Mega. Kriegen wir ein gutes Kneipen-Quiz morgen Abend ab 19:30 in Friedrichshain.
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2: Jetzt alles, was wichtig ist mit Nele Krämer in den News. Nele, was trendet auf den Socials gerade?
3: Ariana Grandes Insta-Postings zu ihrem Tourstop in Boston gehen total durch die Decke. Auch weil ihre Fans in den Kommis jetzt schon die Ariana Week ausgerufen haben. Ihr neues Album Petals kommt ja am Freitag raus. Die Vorfreude ist also absolut da.
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2: Und was ist sonst noch wichtig, Nele?
3: Das Hin- und Hergeschiebe in der Unionsfraktion geht weiter. Franziska Hoppermann wird neue Generalsekretärin für die CDU. Die Hamburger Bundestagsabgeordnete war bisher Schatzmeisterin der Partei. Sie folgt also auf Carsten Linnemann, der als neuer Gesundheitsminister vorgesehen ist. CDU-Chef und Kanzler Merz hat Hoppermann jetzt offiziell vorgeschlagen. Der Zustand der schwer verletzten Opfer des CSD-Anschlags in Berlin stabilisiert sich weiter. Aktuell werden noch 4 Menschen in der Berliner Charité behandelt. Sie alle mussten nach dem Angriff notoperiert werden. Laut einem Sprecher der Berliner Charité konnten 3 von ihnen die Intensivstation aber jetzt wieder verlassen. Bei dem mutmaßlich islamistischen Anschlag am Samstag

0: Song Titi mit Brugentour hat nämlich den perfekten Rhythmus für eine Herzdruckmassage. Das hat die American Heart Association rausgefunden. Der Track läuft mit 107 Beats pro Minute, also nicht zu schnell oder zu langsam für besagte Notfallmaßnahme. In dem Fall soll man als Außenstehender nämlich den Notarzt rufen und bei der betroffenen Person sofort in der Mitte der Brust kräftig drücken, mehrfach hintereinander. Wer dann den Takt vom besagten Lied im Kopf hat, kann dann leichter den Rhythmus halten und auch besser durchhalten. Deswegen ist der Song jetzt auch Teil der Notfall-Playlist der besagten American Heart Association. Auch irgendwie sau interessant.
1: Geil. Ey, speichere ich mich gleich direkt ab. Ist ja übel nice.
0: Doppelter
1: super.
0: Grund, ja.
1: Auf jeden Fall. Danke dir, die nächsten News in einer knappen Stunde.
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4: In Berlin gibt's heute Wolken und später Regen. Perfekt für einen gemütlichen Couchtag oder ein spontanes Treffen im Café. Höchsttemperaturen liegen bei angenehmen 21 Grad. Am Abend könnt ihr mit leichtem Regen rechnen, also vielleicht ein gutes Buch zur Hand nehmen. Morgen Vormittag klärt es kurz auf, bevor es wieder wolkig wird. Maximal 22 Grad. Aktuell in Bernau am Stadtpark 19 Grad. In Spremberg an der Bismarckhöhe ebenfalls 19 Grad und in Premnitz am Naturbad 20 Grad. Bleibt gespannt.
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4: A10, Dreieck Potsdam Richtung Dreieck Havelland. Zwischen Glindow und Leest 6 Kilometer Stau, mindestens 34 Minuten Zeitverlust. Weiter auf der A10, Dreieck Havelland Richtung Dreieck Werder. Zwischen Potsdam Nord und Höben 6 Kilometer Stau, mindestens 17 Minuten einplanen. Jetzt zur A13, Dresden Richtung Schönefelder Kreuz. Zwischen Dreieck Spreewald und Freiwalde 8 Kilometer Stau, rund 49 Minuten länger unterwegs. Gute Fahrt.
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0: Big FM ist an. Für Julia war es ein richtig stressiger Start in die Woche.
1: Ich bin heute um 4 Uhr nachts aufgestanden, um auf Klo zu gehen. Sitzt so eine riesen, fette Nosferatu-Spinne einen Meter von mir entfernt.
0: Ach du Scheiße, was macht man mit so einer krass großen Spinne, die auch noch beißen kann? Julia hat es schlussendlich in ein Glas getan. 08900901, Sascha an der Big FM Hotline. Was hättest du gemacht?
2: Ich hätte wahrscheinlich auch einen Becher genommen und hätte sie dann aus dem Fenster rausgeschmissen.
0: Also hättest du die nicht getötet, Sascha? Das ist ja eine riesen Spinne.
2: Der hat doch auch ein Leben. Ist doch egal, wie groß die Spinne ist.
0: So, und lieber ist er der Sascha.

0: Das ist die aktuelle von Olivia Rodrigo, Drop Dead. Haben wir gleich auf der Big FM Playlist. Und die neue von Stormzy ist auch da. 24 Hours. Damit kriegen wir den Montag doch nice rum. Das wird gut. 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
0: Es ist einfach ein guter Montag. Ich habe das so ein bisschen im Gefühl. 08900901, die Hotline zu uns ins Studio. Julian ist dran. Was geht bei dir?
11: Wir sind gerade am Kochen. Wir machen gerade Mittagessen.
0: Was gibt's bei dir heute Mittag?
11: Chihuahua und Beilage. Was machen wir? Nudeln oder sowas.
0: Ach, geil. Ich habe nur so ein gammeliges Brötchen, Alter. Jetzt bin ich neidisch. Yeah.

0: Big FM ist an mit Clean Bandit, Sean Paul und Rockabye. Nice Teil. 08900901, die Hotline zu uns. Wer ist dran?
1: Hi, servus, Justin hier.
0: Wobei erwischen wir dich gerade?
1: Gerade tatsächlich in der Mittagspause.
0: Was machst du?
1: Ich bin gerade Praktikant, ich studiere eigentlich nebenbei.
0: Du studierst, dann hab ich genau den richtigen an der Leitung. Pass auf, an der Uni in Utrecht, in Holland, ne? Haben sie jetzt schallisolierte Boxen, wo man so reingehen kann, damit du kurz entspannen kannst. Mit dem Tablet so okay. Atemübungen, Meditation, weißt du, so zum Runterkommen. Wie findest du das?
1: Für die Studenten?
0: Ja, für die Studis.
1: Ey, ich sag, das ist Hammer. Also, das ist übelst cool. Wenn ich das aus meiner Sicht sehe und an die Prüfungsphasen denke, wo ich bis 0.30 Uhr da war, wo mich dann die Security rausgeschmissen hat und dort alle schon Crash-Out gehen, würde ich das übelst feiern, wenn ich die Möglichkeit hätte, einfach Ruhe zu haben und kurz dort zu chillen.
0: Pass auf, jetzt kommt aber der Plot-Twist. Das haben sich mehrere Unistädte in Holland gedacht, die Dinger auch angeschafft und jetzt werden die wieder abgebaut, weil die ganzen Studis darin bumsen.
1: Ja, okay, das ist ein Problem vielleicht.
0: Das
1: ja.
0: ist so geil, wirklich. Weißt du, du stellst da so Sachen hin, ne? Schön, Meditation, 3 Fragezeichen, dies, das und die ficken da drin, Digga.
1: Ja, die denken sich, wenn die Uni mich fickt, dann fick ich die halt.
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0: Big FM Community, haben wir ein Problem? Wenn ja, dann beheben wir das mit Deutschlands Bigster Playlist. Gleich Ariana Grande und Iggy Azalea, Problem. Und für alle, die sich heute nicht ganz so wohl in ihrem eigenen Körper fühlen, die neue von Eli Oaks und Lavinia, I Look Shit and I'm Fine With It. Machen wir gleich für unseren gemeinsamen Montag.
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4: Ja, nicht ganz. Francis, es geht um den sogenannten Mindestlohn. Ne? Nicht jeder hat Anspruch auf genau diesen. Jugendliche unter 18 Jahren ohne abgeschlossene Berufsausbildung zum Beispiel. Azubis, bestimmte Praktika, die sind davon leider Gottes ausgeschlossen. Wie viel man im Monat verdient, hängt dann ganz von den Arbeitsstunden ab. Also ein kurzes Beispiel. Ne? Vollzeit, sprich 40 Stunden pro Woche. Das sind im aktuellen Jahr beim Mindestlohn von 13,90 Euro brutto circa 2.409 Euro. Ne? Nächstes Jahr wird das dann um circa 130 Euro mehr sein, weil der Mindestlohn sich wiederum erhöht. Ne? Dadurch kann man entweder ein bisschen mehr verdienen oder, wenn der Arbeitgeber den Monatslohn leicht lässt, weniger Stunden arbeiten. Das heißt, ihr habt so ein bisschen die Qual der Wahl davon. Ne? Wollt ihr mehr arbeiten und dementsprechend auch mehr Geld verdienen? Oder sagt ihr so, ey, alles eigentlich ganz cool, aber verdient trotzdem natürlich ein bisschen mehr und könnt von euren Stunden so ein bisschen runter. Zum Thema Mindestlohn haben wir für euch alles online zusammengepackt. Da könnt ihr euch gerne reinklicken, dann seid ihr auf jeden Fall up to date.
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2: Latin Pool Party im Maya in Friedrichshain wird sehr geil. 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Oder direkt Badeklamotten. Vielleicht die bessere Idee. Wir haben Reggaeton, Bachata und andere geile Scheiße mit dabei und haben einen richtig, richtig guten Abend, ja? Morgen Abend ab 17 Uhr schon schön Afterwork in Friedrichshain in den Pool bei der Latin Pool Party. Geil.
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2: Jetzt die News mit Nele Krämer. Nele, was trendet auf den Socials gerade?
3: Da hat sich der Interviewer bei den The Odyssey Filmstars aber viele Gedanken gemacht. Er hat Anne Hathaway und Co. seine Lieblingsbücher passend zu ihren Filmrollen geschenkt. Die Schauspieler haben sich natürlich total gefreut. So bleibt man ja auch bei den Stars im Gedächtnis.
2: Voll gute Idee.
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2: Und was ist sonst noch wichtig, Nele?
3: Versandriese DHL will, dass Pakete über 23 Kilo bald immer von 2 Personen ausgeliefert werden. Die Regel soll dann für die gesamte Paketbranche gelten. Der Grund viel zu Zustellerinnen und Zuschauer, Der Grund, viele Zustellerinnen und Zusteller kämpfen mit krassen Rücken- und Gelenkproblemen. Laut DHL hängt da etwa jede dritte Krankmeldung mit zusammen. Andere Paketdienste warnen vor mehr Aufwand und längeren Lieferzeiten. Die Gewerkschaft Verdi, die sagt aber, der DHL-Vorschlag, der gehe noch lange nicht weit genug. Nach dem Anschlag auf den Berliner CSD wird jetzt nochmal über die Sicherheit bei Großveranstaltungen diskutiert. Bundesinnenminister Alexander Dobrindt fordert die Veranstalter auf, ihre Konzepte noch einmal ganz genau zu prüfen und bei Bedarf auch zu verschärfen. Bei dem Angriff am Samstag wurde eine Frau getötet. Weitere Menschen wurden teilweise schwer verletzt. Die Wiener Altstadt ist nicht mehr auf der UNESCO-Risikoliste. 2017 stand die historische Altstadt da drauf. Grund war ein geplanter Hochhausbau. Die UNESCO, die hatte nämlich Sorgen, dass der Bau das berühmte Stadtbild komplett verändert. Die Pläne wurden deswegen angepasst. Statt 73 Metern soll das Hochhaus jetzt knapp 50 Meter hoch werden. Dadurch sieht die UNESCO den Schutz des Welterbes wieder besser gewährleistet.
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3: Heftige Waldbrände in Südeuropa beschäftigen auch die Bundesregierung. Umweltminister Carsten Schneider will jetzt beim Thema Klimaschutz noch mal mehr Tempo machen. Die heftigen Feuer in Frankreich und Spanien zeigen laut ihm, wie krass spürbar der Klimawandel auch jetzt schon ist. Während Einsatzkräfte gegen die Brände kämpfen und Menschen geholfen wird, muss man auch langfristig handeln, sagt er. Der Umweltminister fordert deshalb mehr erneuerbare Energien und widerstandsfähigere Wälder, damit solche Extremfälle in Zukunft dann seltener

0: Damm und Dreieck Werder. 3 Kilometer Stau, mindestens 51 Minuten Zeitverlust einplanen. A10 Dreieck Werder Richtung Dreieck Havelland zwischen Großkreuz und Leest. 4 Kilometer Stau, hier seid ihr 36 Minuten länger unterwegs. A12 Frankfurt-Oder Richtung Berliner Ring zwischen Fürstenwalde West und Dreieck Spreeau stockt es auf 6 Kilometern, etwa 10 Minuten mehr. Gute Fahrt.
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0: Gleich gibt es ihn, Peter Gene Hernandez, aka Bruno Mars.
1: Sag nochmal seinen Namen, sag ihn.
0: Peter Gene Hernandez.
2: Aber Peter.
0: Der Peter.
2: Der Peter mit Meter.
0: Der Peter ist gleich auf jeden Fall ready. Und der Joshua.
2: Oh nein, Like a Prayer, ey, so eine geile neue Version von diesem Song. Gönnen wir uns auf jeden Fall gleich, für den Montagmittag muss der rein.
0: Gleich auf Big FM.
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2: Fam, was geht ab? Montag, wir starten direkt rein in die neue Woche und zwar mit guten News, weil man macht das zu selten, dass man sich selber mal auf die Schulter klopft, wenn
3: ist
2: man was
3: so
2: gemacht hat.
3: Und das kann einen auch so einen Montag ein bisschen schöner machen, wenn man wirklich selber auch anderen was Gutes tut.
2: Ja.
3: Wenn ihr zum Beispiel in der Metzgerei arbeitet, vielleicht habt ihr ja jemandem eine Scheibe Wurst geschenkt heute.
2: Kann sein.
3: Guck mal, das ist so eine Kleinigkeit oder du lässt jemanden an der Kasse vor oder so.
2: Ja.
3: So die Kleinigkeiten, Leute, das brauchen wir jetzt mal. Eigenlob stinkt normalerweise, heute stinkt's mal nett. Ihr ruft jetzt mal hier an, wir feiern euch. 08900901. Was habt ihr heute mal Gutes gemacht?
2: Ja, so für die Karma-Punkte, fürs Karma-Konto. Klingelt durch.
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0: Bruno Mars hier auf Big FM. Wer hat denn sein Karma-Konto schon aufgefüllt die Tage? Das ist eine sehr gute Frage, oder?
1: Yes, gerade so für Montag. Das kann auch mal gut tun, wenn man anderen mal was Gutes tut. Und wir wollen euch mal genau dafür feiern. 08900901, wer ist denn dran?
2: Hallo.
1: Hallöchen.
0: Wer ist hallo?
2: Ich bin Mia. Also ich habe heute noch nichts Großartiges getan, aber es sind Sommerferien.
0: Das ist aber
1: Aber
0: das Karma-Konto scheint trotzdem gut zu sein, oder?
2: Ja, in der Schule zum Beispiel meinem Lehrer die Tür aufgehalten.
1: So
2: und nämlich. So weiter.
0: Ey, guck mal, da geht doch was.
1: Und ist doch eine krasse Leistung, dass du gut zu deinen Lehrern bist und denen die Tür vorm Gesicht zuschlägst und dann auffällst. Hallo,
2: wahrscheinlich habe ich mir auch so meine sauguten Noten eingeschleimt. So. Ich habe nämlich 3 Einsen.
1: Yes!
2: Zeugnis 2,0er Schnitt.
1: Ey, Girl!
0: Sehr geil.
1: Was geht ab? Hallo! Wir sind stolz auf dich. Hast du richtig gut gemacht.
2: Ja.

0: Das ist Lil Nas X hier auf Big FM.
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3: Ja. Tja, Leute, es ist mal wieder Montag. Der Teams-Call unter den Wochentagen. Nervig, viel zu lang und irgendjemand fragt zum Start alibimäßig, wieso das Wochenende war. Was juckt's dich, Heike? Wir haben keine Gemeinsamkeiten außer den Arbeitgeber und Mundgeruch von Jakobs Krönung. Genau das Gegenteil. Und so ein Montag ist eigentlich der CSD. Alles ist bunt, überall läuft Lady Gaga, man schwitzt Prosecco und kotzt Konfetti. So ist es zum Beispiel am Samstag beim CSD in Stuttgart gewesen oder auch beim CSD in Berlin. Bis ein Islamist nahe des Potsdamer Platzes gegen 22 Uhr mit einem Fahrzeug am Tiergarten in eine Menschenmenge gefahren ist und dabei einen Mensch getötet und mehrere verletzt hat. Muss man sich mal überlegen, das Problem von einigen sehr konservativen Menschen ist, dass vorm örtlichen Rewe eine Regenbogenfahne weht, die unsere Kinder schwul macht. Ja genau, nur wegen dieser Fahne findet Quentin auf einmal Harry Styles hot und kann Madonna hoch und runter furzen. Was ein Quatsch, denn die realen Probleme sind keine Fahnen. Gut, außer die Alkoholfahne eines Busfahrers morgens um 7, das ist safe ein reales Problem. Ein reales Problem ist aber vor allem, dass Islamismus tötet. In diesem Fall queere Menschen. Was macht man da jetzt? Als Rache in die Islamistenhochburg oder sonst wohin fahren, riesen Lautsprecher aufstellen und in Dauerschleife Lady Gaga und Icky Mel laufen lassen? Nee, natürlich nicht. Das ist dumme Satire. Wie wäre es aber mal, wenn alle Parteien ansprechen, was Phase ist, ohne irgendeine Relativierung und auch queeren Personen einfach mal zuhören und deren Ängste wahrnehmen? Bei besorgten Bürgern im Vogtland klappt das doch auch immer. Denn sollte sich irgendjemand noch fragen, warum queere Menschen noch immer jedes Jahr im CSD auf ihre Situation aufmerksam machen, dann nicht, weil sie anderen damit auf den Sack gehen wollen, sondern weil sie immer noch für ein angstfreies und unbeschwertes Leben kämpfen müssen. Auch 2026 und darüber hinaus.
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0: Ava Max gleich auf der Playlist. Und da gibt es auch so ein paar Fans unter den Stars, Reese.
1: Ja, Elton John zum Beispiel ist einer davon. Und vielleicht Eddie.
0: Eddie ja auch.
1: Man weiß es nicht. Der Boy bereitet sich auf jeden Fall gerade mental drauf vor. Nach der Tour gibt es erstmal Pause. Yes. Das ist Family Life und Co.
0: Hat er sich aber auch verdient. Der hat so brutal abgeliefert. Vor allem auch einen Banger nach dem anderen rausgebracht. Soll er erstmal kurz durchatmen. Der
1: so, kann er
0: Achi
1: machen. Shivers haben wir gleich auf Big FM. Stay tuned.
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2: Quiz Caraldo ist wieder angesagt und zwar morgen Abend gibt es das legendäre Kneipenquiz in der Sommer Edition.
3: Yes, Cassiopeia, Sommergarten, Berlin, euer Place to be, 19:30 geht das Ganze los. Bedeutet, es gibt ein Bildrätsel, Wissens- und Kreativfragen. Insgesamt 4 Runden und dann könnt ihr auf jeden Fall mal schön abliefern.
2: So sieht's aus. Also checkt das Ganze ab, packt eure Freunde ein, dann seid ihr auf der sicheren Seite. In diesem Sinne,

0: Unter dem Motto Mallorca am Limit fordern sie vor allem weniger Besucher und weniger Ferienwohnungen. Der Grund, viele Einheimische können sich normale Wohnungen kaum noch leisten. Dazu kommen volle Straßen, Lärm, Müll und Schäden an der Natur. Die Demo fand deswegen ganz bewusst mitten in der Hauptreisezeit statt.
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0: Charlie XCX bringt ihren neuen Albumfilm jetzt auch auf YouTube. Nachdem das Ganze vor Release exklusiv in ausgewählten Kinos lief, können Fans ihn also auch jetzt kostenlos online schauen. Passend zu ihrem neuen Album Music, Fashion und Film hat Charlie einen Schwarz-Weiß-Kurzfilm da veröffentlicht. Darin zeigt sie, wie die Songs entstanden sind, was sie so inspiriert hat, und dabei gibt's auch wirklich so persönliche Einblicke in kreative Prozesse. Jeder Track bekommt dabei so eine eigene visuelle Story. Ich bin gespannt und schau auf jeden Fall auch mal rein. Sieht ganz cool aus.
2: Danke, Chanele.
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4: In Berlin gibt es heute einen trüben Nachmittag mit viel Regen. Ab 15 Uhr wird der Regen stärker und es wird windig mit Böen, ideal um sich in einem Café zu treffen. Die Temperaturen erreichen 21 Grad. Morgen startet Berlin mit Sonnenschein, bevor am Nachmittag Wolken aufziehen. Genießt die sonnigen Stunden vormittags. Und hier die aktuellen Werte. In Königs Wusterhausen am Funkerberg stehen wir bei 21 Grad, in Neuruppin am Tempelgarten auch 21 Grad und Strausberg am Straußsee meldet 20 Grad.
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4: Hier kommt der Verkehrsüberblick. A10 Schönefelder Kreuz Richtung Dreieckwerder. Zwischen Ferch und Dreieckwerder Stau auf 7 Kilometern. Eine Stunde Zeitverlust. Auf der A13 Dresden Richtung Schönefelder Kreuz. Zwischen Großköris und Schönefelder Kreuz 8 Kilometer Stau mit 26 Minuten extra rechnen. Auf der A100 Stadtring Berlin-Wilmersdorf Richtung Neukölln. Zwischen Detmolder Straße und Alboinstraße 2 Kilometer Stau, 17 Minuten Stauzeit. Gute Fahrt.
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0: Den gibt's gleich hier auf Big FM. Das ist Teddy Swims, Mr. Know-It-All. Und der hat schon angekündigt, nächstes Jahr geht's nochmal auf große Tour. Also falls ihr ihn dieses Jahr nicht gesehen habt, nicht traurig sein. Und
1: auch eine Frau, die auf Riesentour ist. Eternal Sunshine, Aranha Grande. Die wir lieben. Die Frau ist der Hammer. Übrigens hat die eine Tomatenallergie, falls...
0: Sympathisch.
1: Ja, weil Reese mag nämlich auch keine Tomaten.
0: Tomaten.
1: Ihr seid einfach füreinander bestimmt, ihr zwei, glaube ich.
0: Ja, kann man machen. Gibt's gleich auf Big FM.
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2: Die
3: Küssi,
2: hi!
3: Hallöchen, hello. Cutie!
2: Hi, hi!
3: Und wie ist der Montag? Ist es ein guter Montag oder ein schlechter Montag?
2: Ja, es scheint die Sonne und ich habe heute einen gechillten.
3: Sehr gut.
2: Und ich sehe heute so gut aus, also ich sehe immer gut aus, aber heute extremst.
3: Yes, girl! Ja, ich liebe das!

0: Heute ist nochmal so richtig Durchatmen angesagt und es kommt aber, Leute. Also alle, die im Dachboden leben, schnallt euch an. Erst geht's los im Süden von Deutschland, Südwesten. Da werden wir erstmal schön sweaty. Und dann kommt die Hitze aber auch in den Norden. Und dann scheppert's wieder Richtung hier 39 bis 40 Grad. Das wird richtig übel.
1: Das ist ja eklig. Also man muss sagen, wir haben hier im Big FM Studio auch geschwitzt wie Schweine. Ingo, bist du so ein Typ Schwitzen oder sagst du, da muss man auf jeden Fall schon mal so ein paar Maßnahmen treten?
2: Definitiv Typ Schwitzen. Warum? Bin der Meinung, wir sind so oder so, so viel zu viel in so einer Weichspülergesellschaft heutzutage und irgendwie hast du gar keinen Bock mehr auf den Endgegner.
1: Ja, ich glaube, der Endgegner kommt aber auch.
0: Okay, einfach. Aber brutaler Kerl, also ganz ehrlich, ich würde schon mir eine Klimaanlage gönnen. Ein Arbeitskollege von uns, der hat auch sein Wochenende mit seiner Freundin heimlich bei uns an der Arbeit verbracht, weil sie klimatisiert
1: insane,
0: war.
1: Ne?
0: Toll.
1: Okay, aber diesmal könnten wir ja bereit sein. Letztes Mal, muss man sagen, hat es ein bisschen überrascht mit der Hitzewelle.
0: Ja, Leute, was habt ihr, also Big FM Community, was haben wir aus der letzten Hitzewelle jetzt gelernt? Was für Hacks haben wir, wenn die Hitze kommt? Wo sind meine Leute, die hier schön unterm Dachboden leben? Ihr habt doch bestimmt ein paar Hacks. 08900901.
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2: Franz, es gibt Leute, die machen noch ein bisschen extra was und das soll natürlich auch belohnt werden.
3: Yes, in dieser Woche rücken wir nämlich Deutschlands bigstes Ehrenamt in den Mittelpunkt, genau da, wo es auch hingehört. Wir erzählen nämlich die Geschichten von Menschen aus unserem Sendegebiet, aus dem gesamten Gebiet und darüber hinaus, die sich mit großem Engagement ehrenamtlich für andere einsetzen und unsere Gesellschaft jeden Tag ein bisschen besser machen.
2: So sieht's aus. Deswegen ist Lara von Let's Act auch bei uns am Start. Worum geht's denn da?
4: Let's Act ist ein Verein, den gibt's seit 2018 und es ist eine Engagement-Plattform. Das heißt, wir matchen sozusagen Menschen, Volunteers, Leute, die sich engagieren wollen, mit ihrem passenden Ehrenamt. Das heißt, über Let's Act finden sich ganz viele Ehrenamtsprojekte in vielen verschiedenen Bereichen. Man kann sich engagieren für den Umweltschutz, man kann sich für Jugendliche, für junge Menschen engagieren, für ältere Menschen, Menschen mit Behinderungen, im Tierschutz. Es gibt ganz viele verschiedene soziale Projekte in ganz Deutschland. Und die Idee dahinter ist, dass Gutes tun für alle Menschen ganz einfach möglich gemacht werden
2: soll. Sehr, sehr geil.
3: Voll nice.
2: Mega nice. Und was bedeutet es dir persönlich, in einem Ehrenamt tätig zu sein?
4: Also für mich persönlich ist das Ehrenamt einfach ein Herzensthema. So, ich engagiere mich seit dem Studium in verschiedenen Bereichen. Bereich Flucht und Migration war immer so meins. Habe dadurch auch wirklich rausgefunden, was ich kann, wo meine Fähigkeiten liegen, tolle Leute kennengelernt. Und das wird uns eben auch oft berichtet aus der Community und das zeigen auch Studien, dass man einmal durch das Ehrenamt seine eigenen Kenntnisse und Fähigkeiten erweitern kann und weil man dadurch natürlich auch wieder ganz tolle, spannende Leute kennenlernt, die einen dann vielleicht auch weiterbringen können.
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0: von Alex Warren geht's direkt rüber und zwar zu niemand geringerem als Topic and Becky G. Und Becky G, wir haben noch circa Mathematik, Alter, 17 Tage. Dann gibt's das neue Album. Dankeschön an dieser Stelle. Und
1: Gracie Abrams, Look at My Life, legendärer Song.
0: Guck's dir doch direkt mal an. Gibt's gleich auf BGFM in den nächsten 1, 2, 3, 4, 6 Minuten.
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2: Quiz Caraldo ist wieder angesagt und zwar morgen Abend gibt es das legendäre Kneipenquiz in der Sommeredition.
3: Yes, Cassiopeia, Sommergarten Berlin, euer Place to be. 19:30 geht das Ganze los. Bedeutet, es gibt ein Bildrätsel, Wissens- und Kreativfragen. Insgesamt 4 Runden und da könnt ihr auf jeden Fall mal schön abliefern.
2: So sieht's aus. Also checkt das Ganze ab, packt eure Freunde ein, dann seid ihr auf der sicheren Seite. In diesem Sinne, have fun.
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2: 16:27 Uhr, G-News jetzt mit Nele Krämer. Was haben wir denn auf den Socials?
4: Ariana Grandes Insta-Postings zu ihrem Tourstop in Boston gehen total durch die Decke. Auch weil ihre Fans in den Kommis jetzt schon die Ariana Week ausgerufen haben. Ihr neues Album Petals kommt ja am Freitag. Die Vorfreude ist also absolut da.
3: Yes!
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3: Und was ist sonst noch so wichtig heute?
4: Das Hin- und Hergeschiebe in der Unionsfraktion geht weiter. Franziska Hoppermann wird neue Generalsekretärin für die CDU. Die Hamburger Bundestagsabgeordnete war bisher Schatzmeisterin der Partei. Sie folgt also auf Carsten Linnemann, der dann als neuer Gesundheitsminister vorgesehen ist. CDU-Chef und Kanzler Merz hat Hoppermann jetzt ganz offiziell vorgeschlagen. Der Zustand der schwer verletzten Opfer des CSD-Anschlags in Berlin stabilisiert sich weiter. Aktuell werden noch 4 Menschen in der Berliner Charité behandelt. Sie alle mussten nach dem Angriff notoperiert werden. Laut einem Sprecher der Berliner Charité konnten 3 von ihnen die Intensivstation aber jetzt wieder verlassen. Bei dem mutmaßlich islamistischen Anschlag am Samstag wurden insgesamt 29 Menschen verletzt. Eine Frau ist tot. Die Ermittlungen laufen da noch weiter. Frankreich und Spanien bekommen Hilfe von der EU im Kampf gegen die heftigen Waldbrände. Löschflugzeuge, Hubschrauber und rund 130 Einsatzkräfte sind da vor Ort. Auch Deutschland beteiligt sich an den Hilfen. Die EU stellt außerdem Satellitenbilder bereit, um die Löscharbeiten besser zu planen. Wegen der Feuer mussten in Frankreich und Spanien bereits mehr als 300.000 Menschen ihre Häuser verlassen.
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4: Dieser Bad Bunny Hit kann im Notfall Leben retten.
2: Ja, kann er.
4: Da muss er direkt mittanzen. Man kann nicht still sitzen dabei.
3: Ich lieb's.
4: Der Song Titi Me Pregunto hat nämlich den perfekten Rhythmus für eine Herzdruckmassage. Das hat die American Heart Association rausgefunden.
3: Ehrlich?
4: Der Track läuft mit 107 Beats pro Minute, also nicht zu schnell oder zu langsam für die rettende Maßnahme. In dem Fall soll man ja als Außensteher den Notarzt rufen, um bei der betroffenen Person sofort in der Mitte der Brust zu kräftig drücken, mehrfach hintereinander. Wer den Takt vom besagten Song im Kopf hat, kann dann leichter den richtigen Rhythmus halten und auch durchhalten.
3: So.
4: Deswegen ist Bad Bunny jetzt auch Teil der Notfall-Playlist der American Heart Association. Irgendwie auch sau interessant. Muss man erstmal drauf kommen.
3: Alter, ich liebe alles daran. Also, wenn Bad Bunny rettet uns so oder so den Tag, aber das ist ja nochmal geiler.
4: Jetzt rettet er richtige Leben.
2: Ja, 10 Mann. Von 10, danke, Nele.
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6: In Berlin bringt heute ein Wolkenmix Abwechslung. Ab 16 Uhr gibt's im Westen leichten bis mäßigen Regen. Der Rest bleibt erstmal trocken. Maximal 21 Grad und stürmischer Wind aus Westen. Am Abend wird's im Osten und Süden freundlicher mit weniger Wolken. Morgen früh starten wir klar in den Tag. Perfekt für einen entspannten

0: Ingen Schönefelder Kreuz Richtung Dreieckwerder zwischen Ferch und Dreieckwerder 8 Kilometer Stau, mindestens 51 Minuten Zeitverlust. A10 westlicher Berliner Ring Dreieck Havelland Richtung Dreieckwerder zwischen Potsdam Nord und Vöben 5 Kilometer Stau, mindestens 25 Minuten. A100 Stadtring Berlin Wilmersdorf Richtung Neukölln zwischen Detmolder Straße und Alboinstraße 2 Kilometer Stau, mindestens 14 Minuten. Gute Fahrt.
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0: ist sie, der neueste, heißeste UK-Export. Ich glaube, sie ist schon weit mit da vorne. Meek gibt's gleich und Fabulous. Und dann haben wir noch ein Duo. Das könnten auch wir sein. Hätten wir andere Karriereweg eingeschlagen.
1: You wish, Digga. Shakira und Burner Boy. Also ja, ich wäre gerne Shakira und du wärst wahrscheinlich auch sehr gerne Burner Boy.
0: Ja.
1: Wir sind's aber nicht, dafür haben wir es auf der Playlist.
0: Ja.
1: Mit einem sehr guten Song und wir freuen uns,
0: dass wir gleich Die Die spielen. Auf
1: dass wir gleich hören dürfen und träumen können.
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0: Alles und Ries. Turn it up. Gleich auf Big FM, Whatever von Kaigo und Eva Max, 08900901, die kostenlose Hotline. Sascha, was geht denn?
1: Einen guten Tag, ihr zwei.
2: Hallöche, Sascha, wie geht's?
1: Oh, einmal zwei, mir fällt die Sonne aus dem Arsch.
2: Yes,
3: mal, das
2: Sir.
3: Die Einstellung.
2: Sie blendet schon fast.
3: Der Arsch oder die Sonne?
1: Ja. Mein Arsch kann nicht blenden, so groß ist er nicht.
2: Aber vielleicht so weiß.
1: Das kann gut sein, ja.

0: Also Fabulous, der Song hilft einem auf jeden Fall durch den Montag. Wenn er mal nicht so gut läuft, ist man dadurch motiviert. Robin, wie läuft denn der bei dir?
1: Boah, bis jetzt ganz stark. Ich bin am Umziehen. Nächste Woche geht's in die neue Wohnung.
2: Okay, okay. Happy, wenn du sagst ganz stark. Das habe ich bei einem Umzug noch nie gehört, Alter. Ich sag's dir ehrlich.
1: Ja, nee, ich bin ehrlich froh, dass ich hier endlich mal raus bin, sag ich dir.
2: Warum, was ist mit der Bude los?
1: Das war so meine erste Wohnung, wo ich eingezogen bin als Jugendlicher. Jetzt bin ich mittlerweile 26, so ist viel negativ, viel Positives, aber endlich neuer Lebensabschnitt.
2: Ey, aber genau. Das stimmt, ne? An der Wohnung können tatsächlich auch Erinnerungen dranhängen, so.
1: Ja, ist pure Erinnerung gerade auch alles. Ist ein bisschen Flashbacks, alles ein bisschen für mich hier gerade.
2: Okay, aber dann bloß raus da.
1: Ja, genau.
2: Boah, ich versteh's. Manchmal will man auch nur aus der Bude.
0: Ja. Manchmal ist es so eine richtig Befreiung, wenn man aus der Wohnung rausgeht, gell?
2: Ja, absolut. 08900901, die kostenlose Big FM Hotline. Wer fühlt Robin denn, der sagt so, Alter, manche Wohnungen, die müssen auch einfach irgendwann mal weg.
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1: Ja, also, ja.
2: Du hast das Mikrofon, machst du zu früh an.
1: Ja,
2: ich sing halt manchmal.
1: Och, Mann, alle Maurice. Arbeit. So muss sein.
2: Da könnte ich schon wieder ausflippen. Genauso, wenn ich nach der Arbeit an den Supermarkt gehe.
1: Ja.
2: Guck mal, Montag, gell? Ist ja Wochenende gewesen. Leute, wir gehen heute wahrscheinlich alle größtenteils einkaufen, müssen wieder ein bisschen uns was zu Fresschen holen, weil alles leer. So, dann gehst du an die Kasse. Und dann stehst du an der Kasse.
1: Mhm.
2: Und dann ist da vor dir einer, der legt seine Sachen hin und legt kein Trenner hin. Dann denke ich mir immer,
1: Rolle, ja.
2: Wie kannst du nur so egoistisch sein? Markier doch dein Revier. Bis wohin ist von dir? Wann darf ich? Warum sorgst du nicht für mich auch ein bisschen vor? Wir sind doch kollegial, oder nicht? Ich finde das immer so, das macht man nicht. 08900901, was denkt ihr denn?
3: Ich mach das so, ganz einfach. Wenn vor mir schon jemand hingelegt hat, dann bedanke ich mich. Und frage, wenn jemand nach mir folgend hinter mir ist, ob ich ihm den Trenner schon hinlegen darf.
2: Ja.
3: Einfach höflich, förmlich. Jo, wie hätten wir's gern? Zack, die Bohne erledigt. Da muss man sich nicht unangenehm irgendwie fühlen oder denken, ach Gott, was denkt der hinter mir? Nein, Mann, einfach ins Gespräch gehen. Liebe Grüße.
2: Ey, Sabrina, mein Girl, wie machst du's?
1: Ich mach für beide.
2: Ja, gell, das macht man schon.
1: Ja, man macht das hin. Das hat einfach was mit Ordnung zu tun.
2: Ey, das macht mich sonst aggro, wenn das keiner, also wenn man es nicht macht.
1: Ruhig. An der Stelle ruhig.
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0: So geht's gleich weiter. Bisschen harter Titel von einer sehr, sehr sweeten Frau, Olivia Rodrigo mit Drop Dead. Klingt schon ein bisschen hart.
1: Ja, aber es klingt bei ihr eh alles locker leicht. Die kann singen, was sie will, es klingt eh gut.
0: Ist okay, kann man machen.
1: Stormzy, Odile gleich auf der Playlist. Ist auch krass, gell? Stormzy ist ja hier absoluter Head of UK-Rap, ne? Kommt ja aus Großbritannien. Alle Alben von dem sind bisher auf Platz 1 gelandet. Jedes Album, wie krass gut musst du eigentlich sein? Und jetzt die Nummer mit Odile ist jetzt auch endlich mal wieder eine Solo-Single.
0: Und geht auch.
1: Die wir sehr feiern, ja? Mit einem Newcomer, mit Odile. Ist brutal, gleich auf der Playlist.
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2: Quiz Caraldo ist wieder angesagt und zwar morgen Abend gibt es das legendäre Kneipenquiz in der Sommer Edition.
3: Yes, Cassiopeia, Sommergarten Berlin, euer Place to be. 19:30 geht das Ganze los. Bedeutet, es gibt ein Bildrätsel, Wissens- und Kreativfragen. Insgesamt 4 Runden und da könnt ihr auf jeden Fall mal schön abliefern.
2: So sieht's aus. Also checkt das Ganze ab, packt eure Freunde ein, dann seid ihr auf der sicheren Seite. In diesem Sinne, have fun.
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2: 17:26 Uhr, die News jetzt mit Nele Krämer. Was haben wir denn auf den Socials?
4: Da hat sich der Interviewer von den The Odyssey-Filmstars aber viele Gedanken gemacht. Er hat Anne Hathaway und Co. seine Lieblingsbücher passend zu ihren Filmrollen geschenkt. Die Schauspieler haben sich natürlich richtig doll gefreut. So bleibt man auch im Gedächtnis.
2: Absolut.
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3: Und was ist uns noch wichtig heute?
4: Versandriese DHL will, dass Pakete über 23 Kilo bald immer von 2 Personen ausgeliefert werden. Die Regel soll dann für die gesamte Paketbranche gelten. Der Grund, viele Zustellerinnen und Zusteller kämpfen mit krassen Rücken- und Gelenkproblemen. Laut DHL hängt da etwa jede dritte Krankmeldung mit zusammen. Andere Paketdienste warnen vor mehr Aufwand und längeren Lieferzeiten. Die Gewerkschaft Verdi, die sagt aber, der DHL-Vorschlag gehe sogar noch nicht weit genug. Polen trauert um das Todesopfer des CSD-Anschlags. Die Frau, die bei der Attacke in Berlin ums Leben kam, war nämlich polnische Staatsbürgerin. Die Regierung in Warschau zeigt sich bestürzt und hat der Familie ihr Beileid ausgesprochen. Die Tochter der Frau wurde bei dem Anschlag ebenfalls verletzt. Sie liegt gerade noch im Krankenhaus. Ihr Leben ist aber laut den Behörden nicht in Gefahr. Bei dem mutmaßlich islamistischen Anschlag ist am Samstag unter anderem ein Auto in eine Menschenmenge gefahren. Die Wiener Altstadt ist nicht mehr auf der UNESCO-Risikoliste. Seit 2017 stand die historische Altstadt darauf. Grund war ein geplanter Hochhausbau. Die UNESCO, die hatte nämlich Sorgen, dass der Bau das berühmte Stadtbild komplett verändert. Die Pläne wurden deswegen angepasst. Statt 73 Metern soll das Hochhaus jetzt knapp 50 Meter hoch werden. Dadurch sieht die UNESCO den Schutz des Welterbes wieder gewährleistet.
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4: Heftige Waldbrände in Südeuropa beschäftigen auch die Bundesregierung. Umweltminister Carsten Schneider will deswegen beim Thema Klimaschutz noch mal mehr Tempo machen. Die heftigen Feuer in Frankreich und Spanien zeigen laut Schneider, wie krass spürbar der Klimawandel schon jetzt ist. Während Einsatzkräfte gegen die Brände kämpfen und Menschen geholfen wird, müsse man also langfristig handeln. Der Umweltminister fordert deswegen mehr erneuerbare Energien und widerstandsfähigere Wälder, damit solche Extremfälle in Zukunft seltener und weniger schlimm werden.
2: Dankeschön, Nele.
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6: In Berlin ist es am Abend stark bewölkt. Leichter Regen ist möglich, besonders im Süden lockert es später auf. Die Temperaturen liegen bei angenehmen 18 bis 20 Grad, perfekt, um einen entspannten Abend mit Freunden zu genießen, wenn es trocken bleibt. Morgen startet der Tag sonnig, ab Mittag ziehen Wolken auf. Die Höchstwerte erreichen 22 Grad, aktuell sind es in Brandenburg an der Havel am Dom 20 Grad, in Zossen an der Wünsdorfer Gutsanlage 22 Grad und in Rathenow am Optikpark 20 Grad.
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6: Hier kommt der Verkehrsüberblick. A10 Dreieck Havelland Richtung Dreieck Werder. Zwischen Potsdam Nord und Pöben aktuell 5 Kilometer Stau, mindestens 17 Minuten Zeitverlust. A10 Schönefelder Kreuz Richtung Dreieck Werder. Zwischen Ferch und Dreieck Werder weiterhin 8 Kilometer Stau, mindestens 55 Minuten Zeitverlust. A100 Wilmersdorf Richtung Neukölln. Zwischen Detmolder Straße und Alboin Straße gibt es 2 Kilometer Stau, mindestens 13 Minuten Zeitverlust. Gute Fahrt.
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7: Hallo, ich bin Thomas. Miete und Nebenkosten überfordern immer mehr Menschen in Deutschland. Knapp die Hälfte der Mieter kann sich die Wohnkosten gerade so leisten. Das zeigt eine YouGov-Umfrage für die Postbank. Rund 60% der Mieter müssen laut eigener Aussage 30% oder mehr ihres Haushaltsnettoeinkommens aufbringen, um ihre Wohnkosten zu bezahlen. Knapp jeder Zweite würde gerne in den eigenen 4 Wänden leben. Die größte Hürde für den Kauf einer eigenen Immobilie ist bei den meisten aber fehlendes Eigenkapital. Und noch der Blick auf den DAX, der

0: Michael Schulte und Rehab. Ja, bitte.
1: Ich hol mir immer so Abhände raus.
0: Der ist es. Okay, das ist auf jeden Fall der für den Sundowner. Mikey's Mind, Chili 77, gleich mit Papa Ute auf Big FM. Und
1: Eli Oaks. Wichtiger Fun Fact auch an der Stelle. In seiner Schulzeit ist er aus voll vielen Bands rausgeflogen, weil er zu faul war, seine Instrumente zu lernen.
0: Ja, dann wird man DJ.
1: Liebe ich, ey.
0: Kann man auf jeden Fall so machen. I look like shit, gleich auf Big FM.
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0: Trends, ab geht's in den Feierabend. Gleich Lil Nas X mit dabei, Old Town Road hier auf Big FM. Und es gibt ja Leute, die kennen wir einfach so, die kommen von um die Ecke, wie man so schön sagt.
1: Es ist so krass, Big FM Community. Und zwar gibt's jetzt eine neue Fechtweltmeisterin im Säbelfechten. Hat Larissa Eifler nämlich jetzt Gold in Hongkong gewonnen. So, und es ist halt richtig wild, weil die kommt einfach aus dem gleichen Kaff, aus dem ich auch komme, aus Alsfeld, so mitten in Hessen. Das sind 18.000 Einwohner. Und ich finde das manchmal so crazy, dass so Leute, die dann irgendwie einfach so eine Weltmeisterschaft, die hat einfach die Weltmeisterschaft in Hongkong gewonnen jetzt, im Säbelfechten. Wie wild ist das denn? Kennt ihr auch jemanden, der bei euch aus dem Ort kommt und so richtig random vielleicht mega bekannt geworden ist oder was richtig Krasses gerissen hat? Schickt uns doch gerne mal eine WhatsApp an die 08000 900 901.

0: Miles Smith ist das hier auf Big FM. Berühmte Leute, die gibt es nicht nur in Hollywood, sondern manchmal auch direkt von um die Ecke.
1: Yes, Larissa Eifler, die hat jetzt Säbelfechten. Da hat sie mal schön die Weltmeisterschaft in Hongkong gewonnen. Richtig krass. Und die kommt aus dem gleichen Ort, in dem ich auch geboren wurde, in Alsfeld. So 18.000 Einwohner. Mhm. Und auf einmal sind dann die Leute doch recht bekannt. 08900901. Lars hat mir eine WhatsApp gerade geschrieben. Hey Phyllis. Ich komme aus Memmingen im Allgäu und hier ist Mario Götze geboren. Und da ist der ganze Ort bis heute immer noch stolz drauf. Richtig cool irgendwie. Ja, check ich auch.
0: Ja, voll. Vor allem, du bist die gleichen Straßen lang gelaufen, du hast die gleichen Sachen gemacht.
1: Ja, es ist dann halt so, wenn du mit sonst auch nichts flexen kannst, kannst du
0: dann
1: damit.
0: Kannst du
1: damit. Ey, Mario Götze bei uns geboren. Ist schon krass. Der ist auch schon ein krasser Name.
0: So sieht's aus.
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0: Thank you, DJ.
1: Gern geschehen, Asche.
2: Du bist der DJ, oder was?
1: Reese? Ja, wir sind hier alle DJs.
2: Ah, jo, sind wir nicht alle ein bisschen DJ?
1: Absolut, so ist es. Feierabend. Es klingt schon wieder stark danach. Sprachnachricht kam rein von René.
3: Hey Phyllis, hier ist René aus Saarbrücken. Und ja, heute gönne ich mir ein Käffchen bei dem Café, zu dem ich jetzt schon länger wollte. Und chill mich dann auf die Wiese direkt an der Saar und genieße die Sonnenstrahlen.
2: Ey, René ist knallhart. Wenn ich um die Uhrzeit noch Kaffee, ich würde auch gerne.
1: Kannst du nicht.
2: Aber macht mir Angst. Ich finde, da bist du schon hart. Du bist schon ein krasser Typ, so, wenn du schaffst, nach 18 Uhr Kaffee dir noch reinzuzimmern.
1: Wenn du bist es, wann ich immer Kaffee trinke, 22 Uhr.
2: Gar nicht. Du trinkst gar keinen Kaffee.
1: Ich weiß, ich trinke keinen Kaffee.

0: So, jetzt war ich weiter auf Big FM. 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
1: Du kannst Deutsch nicht mehr. The second voice, let me be, Undries.
0: Der Peter.
1: Der Peter.
0: Der Peter, a.k.a. Bruno Mars, gibt's auch gleich.
1: Und wo läuft der auf?
0: Auf Big FM.
1: Yes!
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3: Quiz Caraldo ist wieder angesagt und zwar morgen Abend gibt es das legendäre Kneipenquiz in der Sommer Edition.
4: Yes, Cassiopeia, Sommergarten, Berlin, euer Place to be. 19:30 geht das Ganze los. Bedeutet, es gibt ein Bildrätsel, Wissens- und Kreativfragen. Insgesamt 4 Runden und dann könnt ihr auf jeden Fall mal schön abliefern.
3: So sieht's aus. Also checkt das Ganze ab, packt eure Freunde ein, dann seid ihr auf der sicheren Seite. In diesem Sinne, have fun.
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3: Die News mit Nele Krämer. Was gibt's denn auf den Socials?
5: Erling Haaland war ja der Superstar der Fußball-WM. Jetzt hat er auf Insta einen neuen Vlog auf die verrückte Zeit zurückgeschaut. Er reagiert da auch auf ein paar der mega vielen Memes zu ihm. Super sympathisch ist er einfach. Über 9 Millionen Likes gab's da schon.
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3: Und was ist sonst noch wichtig?
5: Auch Österreich setzt jetzt auf strengere Regeln für Social Media. Unter 14-Jährige sollen bald keinen Zugang mehr zu Plattformen wie TikTok oder Insta haben. Die Regierung will Kinder und Jugendliche so besser vor problematischen Inhalten und sogenannten Suchtalgorithmen schützen. Damit folgt Österreich einem ähnlichen Kurs wie Frankreich, wo ein Verbot für Social Media für unter 15-Jährige bereits beschlossen wurde. Die EU, die feilt da gerade noch an einheitlichen Regeln für alle Mitgliedstaaten. Nach dem mutmaßlichen islamistischen Anschlag beim Berliner CSD ruft der Deutsche Städtetag zu mehr Zusammenhalt auf. Der Verband spricht für tausende Städte und Gemeinden in ganz Deutschland. Seine Botschaft also, Terror darf unsere offene Gesellschaft nicht spalten. Gleichzeitig fordert der Städtetag eine noch engere Zusammenarbeit mit Polizei und Sicherheitsbehörden. So sollen Veranstaltungen sicher bleiben, ohne Innenstädte jedes Mal komplett abzuriegeln. Bei dem Angriff am Samstag wurden 29 Menschen teils schwer verletzt, eine Frau ist tot. Die Ermittlungen laufen da noch weiter. Mallorca hat die Nase voll vom Massentourismus. In Palma sind erneut tausende Menschen auf die Straße gegangen. Unter dem Motto Mallorca am Limit fordern sie vor allem weniger Besucher und weniger Ferienwohnungen. Der Grund, viele Einheimische können sich normale Wohnungen kaum noch leisten. Dazu kommen volle Straßen, Lärm, Müll und Schäden an der Natur, heißt es. Die Demo fand deswegen ganz bewusst mitten in der Hauptreisezeit statt.
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5: Charlie XCX bringt ihren neuen Albumfilm jetzt auch auf YouTube. Nachdem das Ganze vor Release exklusiv in ausgewählten Kinos lief, können Fans ihn jetzt also kostenlos online schauen. Passend zu ihrem neuen Album Music, Fashion and Film hat Charlie einen Schwarz-Weiß-Film da veröffentlicht. Darin zeigt sie, wie die Songs entstanden sind, was sie so inspiriert hat. Und da gibt's auch so ganz persönliche Einblicke in ihre, ich sag mal, kreativen Prozesse. Jeder Track bekommt da auch so seine eigene Story. Und ich finde, es sieht schon sehr cool aus. Ich bin gespannt und schau bestimmt. Stimmt mal rein.
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7: In Berlin ist es am Abend stark bewölkt. Leichter Regen ist möglich. Besonders im Süden lockert es später auf. Die Temperaturen liegen bei angenehmen 18 bis 20 Grad. Perfekt, um einen entspannten Abend mit Freunden zu genießen, wenn es trocken bleibt. Morgen startet der Tag sonnig. Ab Mittag ziehen Wolken auf. Die Höchstwerte erreichen 22 Grad. Aktuell sind es in Brandenburg an der Havel am Dom 20 Grad. In Zossen an der Wünsdorfer Gutsanlage 22 Grad. Und in Rathenow am Optikpark 20 Grad.
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7: Hier kommt der Verkehrsüberblick. A10 Dreieck Havelland Richtung Dreieck Werder. Zwischen Potsdam Nord und Pöpen aktuell 5 Kilometer Stau, mindestens 17 Minuten Zeitverlust. A10 Schönefelder Kreuz Richtung Dreieck Werder. Zwischen Ferch und Dreieck Werder weiterhin 8 Kilometer Stau, mindestens 55 Minuten Zeitverlust. A100 Wilmersdorf Richtung Neukölln. Zwischen Detmolder Straße und Alboinstraße gibt es 2 Kilometer Stau, mindestens 13 Minuten Zeitverlust. Gute Fahrt.
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0: Gleich geht's los.
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1: Hi ihr Lieben, ich bin's, Miriam Otto-Henner. Es ist eine neue Woche und es ist Zeit für das Monatsfinale bei Newcomer at Big FM. In den vergangenen Wochen haben sich ja 4 Acts den Titel Newcomer der Woche gesichert. Und jetzt kämpfen sie um den Titel Newcomer des Monats. Den Anfang macht heute Illuraya mit seiner Single Let Me Rise. Illuraya ist selbst Produzent und bewegt sich musikalisch im Deep House Bereich. Seine Tracks verbinden elektronischen Sound mit atmosphärischen Melodien und modernen Dance Elementen.
2: Hi, ich bin Illuraya und ich mache eigentlich schon ewig Musik. Ich habe früh mit Remixen angefangen, aber so richtig ernsthaft produziere ich erst seit Ende 2015. Kleiner Fun Fact über mich: Ich bin quasi mit Musik aufgewachsen. Durch meinen Vater bin ich damals mit Trance in Berührung gekommen und über Umwege habe ich dann mit Big Room angefangen und am Ende bin ich bei Deep und Melodic House gelandet, weil ich mich da einfach am besten mit Piano und Melodien austoben kann.
1: Wenn euch der Song und Illuraya überzeugt, dann stimmt jetzt für ihn ab und helft ihm auf den Weg zum Titel Newcomer des Monats. 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Ihr entscheidet, wer Newcomer des Monats wird. 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
2: Hey Leute, ich bin Illuraya und ihr hört jetzt meinen neuen Song Let Me Rise in der Big FM Newcomer Show. Viel Spaß beim Reinhören.

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2: Ich sagte, Geld ist nicht das Wichtigste, sondern was anderes. Gold.
3: Okay, wenn es nicht gerade um Gold geht, darf es auch gern um Geld gehen. Hi, Reese hier. Heute geht es um den Mindestlohn, ne, den gesetzlichen. Der hat sich nämlich geändert. Gerade für Azubis, Minijobber und Studierende kam da Neues auf uns zu. Seit dem 1. Januar 2026 stieg der nämlich an von 13,90 Euro brutto pro Stunde auf natürlich 14,60 Euro, dann ab dem Jahr 2027. Wichtig dabei ist zu wissen, der Mindestlohn gilt grundsätzlich für alle Arbeitnehmer ab 18 Jahren. Es gibt aber natürlich auch Ausnahmen. Zum Beispiel, wenn ihr gerade Azubis seid oder ein Pflichtpraktika macht. Von der Erhöhung profitieren natürlich auch die Leute, die gerade mit niedriger Bezahlung im Job sind. Zum Beispiel im Einzelhandel, in der Gastro oder auch in der Logistik, bei Lieferdiensten oder natürlich auch Reinigungskräfte. Wer schon Mindestlohn bekommt, der bekommt dann logischerweise auch automatisch mehr Geld ab jetzt. Mehr zum Thema Mindestlohn haben wir für euch zusammengepackt online. Also klickt euch rein.
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2: Quiz Caraldo ist wieder angesagt und zwar morgen Abend gibt es das legendäre Kneipenquiz in der Sommer Edition.
3: Yes, Cassiopeia, Sommergarten, Berlin, euer Place to be. 19:30 geht das Ganze los. Bedeutet, es gibt ein Bildrätsel, Wissens- und Kreativfragen. Insgesamt 4 Runden und da könnt ihr auf jeden Fall mal schön abliefern.
2: So sieht's aus. Also checkt das Ganze ab, packt eure Freunde ein, dann seid ihr auf der sicheren Seite. In diesem Sinne, have fun.
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2: Die News mit Nele Krämer, was gibt's denn auf den Socials?
4: Erling Haaland war ja der Superstar der Fußball-WM. Jetzt hat er auf Insta einen neuen Vlog auf die verrückte Zeit zurückgeschaut. Er reagiert da auch auf ein paar der mega vielen Memes zu ihm. Super sympathisch ist er einfach. Über 9 Millionen Likes gab's da schon.
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4: Auch Österreich setzt jetzt auf strengere Regeln für Social Media. Unter 14-Jährige sollen bald keinen Zugang mehr zu Plattformen wie TikTok oder Insta haben. Die Regierung will Kinder und Jugendliche so besser vor problematischen Inhalten und sogenannten Suchtalgorithmen schützen. Damit folgt Österreich einem ähnlichen Kurs wie Frankreich, wo ein Verbot für Social Media für unter 15-Jährige bereits beschlossen wurde. Die EU, die feilt da gerade noch an einheitlichen Regeln für alle Mitgliedstaaten. Nach dem mutmaßlichen islamistischen Anschlag beim Berliner CSD ruft der Deutsche Städtetag zu mehr Zusammenhalt auf. Der Verband spricht für tausende Städte und Gemeinden in ganz Deutschland. Seine Botschaft also, Terror darf unsere offene Gesellschaft nicht spalten. Gleichzeitig fordert der Städtetag eine noch engere Zusammenarbeit mit Polizei und Sicherheitsbehörden. So sollen Veranstaltungen sicher bleiben, ohne Innenstädte jedes Mal komplett abzuriegeln. Bei dem Angriff am Samstag wurden 29 Menschen teils schwer verletzt. Eine Frau ist tot. Die Ermittlungen laufen da noch weiter. Mallorca hat die Nase voll vom Massentourismus. In Palma sind erneut tausende Menschen auf die Straße gegangen. Unter dem Motto Mallorca am Limit fordern sie vor allem weniger Besucher und weniger Ferienwohnungen. Der Grund, viele Einheimische können sich normale Wohnungen kaum noch leisten. Dazu kommen volle Straßen, Lärm, Müll und Schäden an der Natur, heißt es. Die Demo fand deswegen ganz bewusst mitten in der Hauptreisezeit statt.
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4: Charlie XCX bringt ihren neuen Albumfilm jetzt auch auf YouTube. Nachdem das Ganze vor Release exklusiv in ausgewählten Kinos lief, können Fans ihn jetzt also kostenlos online schauen. Passend zu ihrem neuen Album Music, Fashion and Film hat Charlie einen Schwarz-Weiß-Film da veröffentlicht. Darin zeigt sie, wie die Songs entstanden sind, was sie so inspiriert hat. Und da gibt's auch so ganz persönliche Einblicke in ihre, ich sag mal, kreativen Prozesse. Jeder Track bekommt da auch so seine eigene Story. Und ich finde, es sieht schon sehr cool aus. Ich bin gespannt und schau bestimmt mal rein.
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2: Quiz Caraldo ist wieder angesagt und zwar morgen Abend gibt es das legendäre Kneipenquiz in der Sommer Edition.
3: Yes, Cassiopeia, Sommergarten, Berlin, euer Place to be. 19:30 geht das Ganze los. Bedeutet, es gibt ein Bildrätsel, Wissens- und Kreativfragen. Insgesamt 4 Runden und da könnt ihr auf jeden Fall mal schön abliefern.
2: So sieht's aus. Also checkt das Ganze ab, packt eure Freunde ein, dann seid ihr auf der sicheren Seite. In diesem Sinne, have fun.
0: Was geht noch ab in Berlin?
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2: Die News mit Nele Krämer, was gibt's denn auf den Socials?
4: Erling Haaland war ja der Superstar der Fußball-WM. Jetzt hat er auf Insta einen neuen Vlog auf die verrückte Zeit zurückgeschaut. Er reagiert da auch auf ein paar der mega vielen Memes zu ihm. Super sympathisch ist er einfach. Über 9 Millionen Likes gab's da schon.
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2: Und was ist sonst noch wichtig?
4: Auch Österreich setzt jetzt auf strengere Regeln für Social Media. Unter 14-Jährige sollen bald keinen Zugang mehr zu Plattformen wie TikTok oder Insta haben. Die Regierung will Kinder und Jugendliche so besser vor problematischen Inhalten und sogenannten Suchtalgorithmen schützen. Damit folgt Österreich einem ähnlichen Kurs wie Frankreich, wo ein Verbot für Social Media für unter 15-Jährige bereits beschlossen wurde. Die EU, die feilt da gerade noch an einheitlichen Regeln für alle Mitgliedstaaten. Nach dem mutmaßlichen islamistischen Anschlag beim Berliner CSD ruft der Deutsche Städtetag zu mehr Zusammenhalt auf. Der Verband spricht für tausende Städte und Gemeinden in ganz Deutschland. Seine Botschaft also, Terror darf unsere offene Gesellschaft nicht spalten. Gleichzeitig fordert der Städtetag eine noch engere Zusammenarbeit mit Polizei und Sicherheitsbehörden. So sollen Veranstaltungen sicher bleiben, ohne Innenstädte jedes Mal komplett abzuriegeln. Bei dem Angriff am Samstag wurden 29 Menschen teils schwer verletzt, eine Frau ist tot. Die Ermittlungen laufen da noch weiter. Mallorca hat die Nase voll vom Massentourismus. In Palma sind erneut tausende Menschen auf die Straße gegangen. Unter dem Motto Mallorca am Limit fordern sie vor allem weniger Besucher und weniger Ferienwohnungen. Der Grund, viele Einheimische können sich normale Wohnungen kaum noch leisten. Dazu kommen volle Straßen, Lärm, Müll und Schäden an der Natur, heißt es. Die Demo fand deswegen ganz bewusst mitten in der Hauptreisezeit statt.
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4: Charlie XCX bringt ihren neuen Albumfilm jetzt auch auf YouTube. Nachdem das Ganze vor Release exklusiv in ausgewählten Kinos lief, können Fans ihn jetzt also kostenlos online schauen. Passend zu ihrem neuen Album Music, Fashion and Film hat Charlie einen Schwarz-Weiß-Film da veröffentlicht. Darin zeigt sie, wie die Songs entstanden sind, was sie so inspiriert hat. Und da gibt's auch so ganz persönliche Einblicke in ihre, ich sag mal, kreativen Prozesse. Jeder Track bekommt da auch so seine eigene Story und ich finde, es sieht schon sehr cool aus. Ich bin gespannt und schau bestimmt mal rein.
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0: 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Hi, ich bin Uwe. Hast du auch so eine kleine Plakette im Auto kleben, vorne am Armaturenbrett, mit dem heiligen Christophorus, dem Schutzpatron aller Reisenden und unterwegs? Rettungshubschrauber tragen seinen Namen. Auch der offizielle Funkcode des ADAC, sogar das offizielle Magazin von Porsche heißt Christophorus. Der Legende nach hat der Riese Christophorus, stark wie ein Baum, selber zuverlässig Menschen unterwegs geholfen und über einen reißenden Fluss transportiert. Aber Christophorus hin, Christophorus her, wenn du am Steuer deines Autos sitzt, weißt du, dass auch der Top-Schutzpatron für unterwegs dich nicht abracadabra wie von selbst gut ankommen lässt. Und du weißt, auch wenn du noch so vorsichtig und sorgfältig und ausgeschlafen unterwegs bist, nobody is perfect. Jeder macht mal Fehler, kleine, große, ohne Folgen oder mit Blechschäden oder noch schlimmer. Du und alle anderen, die mit dir unterwegs sind auf den Straßen. Da ist es zwar nicht gleich ein Wunder, wenn du heil ankommst, wo du hin willst, aber es ist auch nicht einfach selbstverständlich. Daran erinnert der heilige Christophorus am Armaturenbrett, der dich überall hin begleitet. Wie Gott. Oder was glaubst du? Wer begleitet dich überall hin?
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2: Ich sagte, Geld ist nicht das Wichtigste, sondern was anderes. Gold.
3: Okay, wenn es nicht gerade um Gold geht, darf es auch gern um Geld gehen. Hi, Reese hier. Heute geht es um den Mindestlohn, ne, den gesetzlichen. Der hat sich nämlich geändert. Gerade für Azubis, Minijobber und Studierende kam da Neues auf uns zu. Seit dem 1. Januar 2026 stieg der nämlich an von 13,90 Euro brutto pro Stunde auf natürlich 14,60 Euro, dann ab dem Jahr 2027. Wichtig dabei ist zu wissen, der Mindestlohn gilt grundsätzlich für alle Arbeitnehmer ab 18 Jahren. Es gibt aber natürlich auch Ausnahmen. Zum Beispiel, wenn ihr gerade Azubi seid oder ein Pflichtpraktika macht. Von der Erhöhung profitieren natürlich auch die Leute, die gerade mit niedriger Bezahlung im Job sind. Zum Beispiel im Einzelhandel, in der Gastro oder auch in der Logistik, bei Lieferdiensten oder natürlich auch Reinigungskräfte. Wer schon Mindestlohn bekommt, der bekommt dann logischerweise auch automatisch mehr Geld ab jetzt. Mehr zum Thema Mindestlohn haben wir für euch zusammengepackt online. Also klickt euch rein.
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2: Yes. Ja, wir sind immer noch auf Big FM.
3: Auf Big FM und immer noch in Essen sind wir immer noch.
2: Immer noch in Essen. Wir sitzen immer noch in unserem Studio und wir haben immer noch eine sehr gute musikalische Sendung zusammengewürfelt für euch. Wir gehen gleich mal so richtig in die Heavy-Metal-Ecke rein.
3: Jo, aus Frankfurt kommen sie, oder?
2: Aus Frankfurt, genau. Die kommen aus Frankfurt. Wir kennen die Jungs jetzt schon ein paar Tage und werden mit denen demnächst auch Musik machen. Deshalb sind sie uns sehr nah. Der Name der Band ist noch nicht so vielen Leuten geläufig. Die heißen The Butcher Sisters.
3: Die Metzgerschwestern.
2: Die Metzgerschwestern. Sehr, sehr gutes Ding. Auch namentlich schon sehr groß. Ihr Frontmann Struppo, den kennen ein paar mehr vielleicht, weil der
3: von
2: ist nämlich
3: TikTok
2: so ein,
3: und Instagram, weil genau. Der ist nämlich ein Lustigen.
2: Der ist so ein Lustigen, der ist so ein, der macht so Späße.
3: Jo, der ist bekannt geworden, glaube ich, weil er seine Stimme immer so komisch gemacht hat und dann immer über Tiere geredet hat, wie die machen und sowas, oder?
2: Genau, genau. Wie ging das Lied nochmal? Das sind heute zeige ich euch Tiere.
3: Ja, und er hat auch sehr gute Photoshop-Skills.
2: Photoshop-Skills hat er auf jeden Fall, ja. Und auch sehr musikalische Skills auf jeden Fall. Es wird jetzt gleich ein bisschen härter und wir gehen einmal ganz kurz weg von unserer neuen deutschen Welle-Thematik.
3: Warum? Das ist aber auch nicht konventionelle Popmusik und auch freie Schnauze. Das ist
2: das
3: auch neue deutsche Welle.
2: Eigentlich könnte man die auch dazu würfeln, da hast du recht, das ist auch neue deutsche Welle.
3: Oder ist das neue deutsche Metal?
2: Welle.
3: Ja. Ist das Metal überhaupt?
2: Boah, es ist schon Metal und dann machen die auch ein bisschen
3: elektronische Einflüsse.
2: Genau, dann haben die auch Rap
3: die
2: hin
3: Rap
2: und wieder.
3: Bisschen.
2: Ja,
3: und
2: schwierig.
3: Ein bisschen?
2: Ganz schwierig. Auf jeden Fall haben die komplett einen am Kopf. Das kann man schon mal so festhalten. Der Produzent hat aber unfassbare Skills. Unfassbare Skills.
3: Der Wie
2: ist
3: heißt
2: gleichzeitig
3: der?
2: Manuel heißt er. Und okay. Ist auch gleichzeitig der, ich weiß gar nicht, Gitarrist. Ich glaube nicht Bassist, Gitarrist.
3: Ach so, jo, doch. Das haben uns Freunde von uns erzählt, dass das der Gitarrist von denen ist,
2: ja.
3: Und der macht es auch.
2: Genau. Der kann wohl auch
3: Gitarre spielen.
2: Kunstwerke am Rechner neben der Gitarre. Und jetzt kommt der neue Song von den Jungs. The Butcher Sisters heißen die, habe ich ja schon gesagt. Und der Song heißt Bauchtasche. Das ist sehr empfehlenswert. Und wenn ihr eine Bauchtasche habt, die ihr ganz doll mögt,
3: dann tut die jetzt anziehen.

0: So, wer jetzt nicht an seine Mama denkt, ist selbst schon. 257er Show, Big FM.
1: Yes.
0: Das war für euch die fiese Luise featuring Osaya mit Mama hol mich ab.
1: Mama hol mich ab.
0: Aber ich hoffe, ihre Mama ist mittlerweile gekommen. Sonst kann man ja auch einfach zur Information gehen und die Mama ausrufen lassen.
1: Ja, oder einfach selber gehen.
0: Einfach woanders hin muss. Dann bist du auf eigenen Beinen.
1: Ja, Bus fahren.
0: Fiese Luise ist jetzt alleine unterwegs.
1: Die fiese Luise muss alleine aus. Das wäre
0: übrigens ein super geiles Kinderbuch auch. Die fiese Luise ist jetzt alleine unterwegs. Und dann, wie die so ihre Eltern verloren hat. So ein kleines, freches Mädchen.
1: Mit so
0: Sachen
1: mit
0: erlebt.
1: Mit so Dingshaaren. Pipi-Langstrumpfhaare.
0: Die hat auf jeden Fall zwei
1: Zerfahren. Zwei Haare.
0: Zwei Haare hat sie. Wir gehen jetzt mal ganz kurz weg von der neuen deutschen Welle. Neuen deutschen Welle. Und gehen zur alten deutschen
1: Sachen.
0: Welle. Hinüber. Gute Freunde von uns haben jetzt gerade eine neue Single rausgebracht, die heißt Sucht und Ordnung. Und die haben sie mit einem anderen Kumpel von uns rausgebracht. Und die heißen zusammen nämlich SDP und Green. SDP ist ja wohl jedem ein Begriff. Das ist so, das ist das neue Pur. Quasi, ja. Finde ich.
1: Ja.
0: Das ist so das neue Pur. Also super krass, gefühlvolle Songs, gleichzeitig so ein bisschen Partynummern dabei und so. Also ich finde, das ist das neue Pur.
1: Okay, dann hören wir jetzt das neue Pur
0: und das neue Pur
1: mit Sucht und Ordnung.
2: Vielen Dank, Stuttgart!

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6: Und wir sind die 257ers
7: auf Big FM.
6: Auf ihrer Show drauf, live aus dem Pott hinaus, ins Sendegebiet, was sich erweitert. Wir sind ja jetzt bei DAB Plus aktiv bald, habe ich mir sagen lassen.
7: Ja, man munkelt.
6: Oder sind wir schon? Ich habe einfach kein DAB Plus, was soll ich dir sagen? Ich hab's einfach nicht.
7: Ich weiß nicht mal, was das ist. Ich habe nicht mein Auto.
6: Mein Auto, was ich... Hat man nur Radios im Auto?
7: Nee, wir hatten sonst ein Radio, außer auf der Baustelle mit diesen Makita-Dinger.
6: Ja, aber dann kauf dir doch so ein Makita-Ding und mach eine Baustelle.
7: Ja.
6: Es reicht ja schon so ein Sandkasten, wenn du da zwei, drei...
7: Ich die Schniesen auf seiner Baustelle besuchen, damit ich Radio hören kann.
6: Ja, das ist genau das Problem, Mann. Kauft euch alle DAB-Radios so. Radio muss gehört werden. Dafür ist das doch da. Und bei Spotify weiß man eh nie, was man anklicken soll. Das ist einfach voll schwer.
7: Der Algorithmus ist auch ganz schlimm. Wenn du dann drei Tage lang was anderes hörst, dann kriegst du auf einmal nur noch Quatsch angezeigt.
6: Und wenn man dann so Radiosendungen hat wie die 257er Show, die sich auf die Fahne geschrieben haben, gute Musik zu spielen und nicht immer den gleichen Killefit.
7: Da bist du mächtig hier an der falschen Adresse bei Spotify.
6: Bei Spotify bist du da an der falschen Adresse. Ja. Die zeigen dir nämlich immer das Gleiche an. Weißt du, wie lange wir gesucht haben, um die Sendung heute zusammenzustellen? Da sind sehr gute Dinge dabei.
7: Und ich kenne auch tatsächlich von den Artists, die wir spielen, glaube ich, nur zwei oder drei.
6: Ja,
7: also kannte ich vorher. Der Rest ist einfach komplett neu.
6: Weil wir heute in der neuen deutschen Welle unterwegs sind. Wir haben uns nämlich gedacht, wir nehmen das mal mit. Das ist eine Bewegung, überwiegend natürlich aktuell in Berlin, nehme ich an.
7: Meinst du? Ich denke auch viel aus Stuttgart.
6: Das verschwimmt doch. Das verschwimmt doch alles. Aber auf jeden Fall denke ich, dass das da in der Clubszene schon eine große Nummer ist hier und da. Die neue deutsche Welle. Deutsche Musiker, die sich auf die Fahne geschrieben haben, einfach so richtig experimentell und auch mit den Vibes von früher sehr atmosphärisch Musik zu machen.
7: Aber ich kann mir auch vorstellen, dass es in Hamburg so eine Szene auch gibt.
6: Das kann gut sein.
7: Weißt
6: ja.
7: du? So eine ja. komische, wo die so in so ein... Keine Ahnung, irgendwo auf St. Pauli in irgendeinem kleinen Ranzschuppen, so eher eine Kneipe mit einem kleinen Bühnengelöt.
6: Dann lass uns das so machen, dass wir das auf Szenebezirke runterkreiden.
7: Also Charlottenburg.
6: Ja, ich würde aber schon sagen, dass das schon so eine Szene-Sache ist. Noch ein ganz krasses Nischenprodukt. Aber ich finde es super interessant. Ich finde voll geil, was da für Elemente eine Rolle spielen. Und ich glaube, dass so Leute, die jetzt gerade groß im Rap unterwegs sind, wie zum Beispiel ein Chiago, bestes Beispiel, das ist meiner Meinung nach auch sowas Ähnliches, nur auf Basis von Rap, dieses neue deutsche Welle-Ding, weil diese Techno-Elemente halt kontinuierlich durchstampfen und so. Und das ist ja auch in der neuen deutschen Welle zum Teil mit groß dabei.
7: Aber die haben auch wieder viele Gitarren.
6: Ich habe zum Beispiel letztens noch einen Song gehört, der heißt Eisbär oder so. Auch aus der neuen deutschen Welle. Und da geht's, mein Gott, das ist so ein...
7: Mein Eisbär.
6: NNDW. Das NNDW sagt, NNDW. Das ist besser. Aus der NNDW. Und da ist auch nur so ein stampfiges Techno-Geschrömmel und dass es dem Eisbär schlecht geht. Wo man super viel reininterpretieren kann. Du kennst den Song, ich hab dir den gezeigt.
7: Nein, ich hab mit STV und Barski auch einen Song über einen Eisbär gemacht.
6: Dem schlecht geht auch?
7: Ja.
6: Oh krass, so schließt sich der Kreis.
7: Aber das ist schon ein paar Jahre her.
6: Ja, ey, wenn ihr nicht wollt, dass wir stundenlang nur über Eisbären reden, sondern habt vielleicht auch neue Songideen, dann schickt uns die gerne über die Instagram-Seite an die 257ers.
7: Ey, ich hab eine Idee.
6: Er hat eine Songidee.
7: Nicht eine Songidee, eine Themenidee.
6: Und?
7: Nächste Show machen wir nur Lieder über Tiere.
6: Oh, das ist cool.
7: Wenn wir genug finden, schickt uns Lieder über Tiere.
6: Aber gute bitte.
7: KIZ haben einen über einen Elefant.
6: Und vor allen Dingen macht das nicht wie die Leute, wenn wir bei Instagram eine Umfrage machen und schickt uns nur Songs von uns. Das ist nämlich saudumm.
7: Ja, also genau das ist echt. Jo, hier, schickt mal bitte Songs für die 257er Show. Welche Songs sollen wir spielen? Und die schreiben einfach... Also die 257er Show, eine Stunde nur 257er. So.
6: Zurück zu den Tiersongs. KIZ haben auch einen Song über einen Affe und ein Pferd in einem.
7: Die haben Affe, Pferd und die haben noch den kleinen Elefant.
6: Jo. Das ist so. Aber wie die Bremer Stadtmusikanten.
7: Wir haben ja auch genug gemacht. Müssen wir nur überlegen, was ist da. Wir haben auch Dings gemacht.
6: Ich glaube, der Affe ist ganz unten. Dann kommt der Elefant und dann kommt der Pferd.
7: Bei wo?
6: Bei den KIZ-Stadtmusikanten.
7: Achso, bei den Kreuzberger Stadtmusikanten.
6: Bei den Kreuzberger Stadtmusikanten.
7: Aber apropos Tier, wir spielen jetzt auch einen Song mit einem Tier. Lachs.
6: Lachs, stimmt. Lachs von Ritalin. So heißt er nämlich. Das ist für mich auch ein NNDW, aber auf Rap-Basis.
7: Ja, ist schon ein bisschen rappiger.
6: Ist schon ein bisschen rappiger als NNDW, aber er ist gut. Und er heißt Ritalin, höchstwahrscheinlich, weil er sehr zurückhaltend ist.
7: Kettenhemd trägt.
6: Nee, er ist glaube ich, so zurückhaltend.
0: Ritalin.

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0: Ritalin von Rummelburg, 257er Show auf Big FM. Hallo. Ja.
1: Und Lachs hieß der Song.
0: Lachs hieß der Song, genau. Und der heißt halt nicht Ritalin von Rummelburg, der heißt nur Ritalin. Das war jetzt Quatsch. Da war ich da, da habe ich eine Flachsrakete gezündet.
1: Ja. Oh Mann.
0: Wir sind wieder zurück in der NNDW. Die 257er Show beschäftigt sich heute mit der neuen deutschen Welle, die NNDW. Weil wir uns gedacht haben, wir brauchen jetzt irgendwie ein paar Songs und dann lass uns mal ein Thema picken, weil ihr schickt uns ja keine.
1: Ihr schickt uns ja nur eigene Songs.
0: Ihr schickt also, uns nur eigene Songs von uns und ja. Das ist doof, das ist ja Quatsch. Dann macht lieber selbst einen auf der Blockflöte oder so und schickt uns das.
1: Ja, gerne.
0: Dann machen wir dann Blockflöten-Solo.
1: Blockflöten-Show. Alle schicken ihre besten Blockflöten-Solos und wir machen eine Compilation, machen wir danach auch.
0: Oh Gott, jetzt verwirr die nicht. Die sollen jetzt Tiersongs und Blockflöten-Songs.
1: Nee, das kommt danach. Erstmal bitte nur Tiersongs.
0: Erstmal nur Tiersongs.
1: Ihr geht auf Instagram, gebt 257ERS ein, dann klickt ihr da drauf, dann schreibt ihr eine Nachricht.
0: Er macht erstmal ein Volk.
1: Ein Volk. Und dann schreibt ihr eine Nachricht mit: Hi, das ist ein Lied, das heißt wie ein Tier. Oder, das muss ja gar nicht wie ein Tier heißen, aber es kann ja um ein Tier gehen.
0: Und das Lied soll um ein Tier gehen?
1: Ja, um ein Tier gehen.
0: Okay.
1: Wie ein Geschirr. Ich kenne einen deutschen Rapper, der wahrscheinlich sehr, sehr oft genannt werden wird, weil er sehr oft Tiere benutzt in seinen Texten.
0: Oh Gott, wir haben so einen dummen Humor. Das mit dem Teller hat mich so rausgebracht. Ey, wir wollten über Frösche reden, hast du mir vorgeschlagen vorhin. Weißt du, warum ich gesagt habe, ich könnte tatsächlich über Frösche reden?
1: Nein.
0: Ich habe so eine Kellertreppe bei mir bei der Terrasse dran.
1: Mhm.
0: Und wenn ich morgens in meinen Garten gehe, dann höre ich immer so ein Gerumpel und abends immer so ein Gequieke und dann sind da wieder so 3-4 Kröten unten.
1: Warum sind die denn so weit oben? Das Wasser ist doch viel weiter unten.
0: Ja, die sind oben im Wald bei mir. Ich weiß auch nicht warum. Also anscheinend brauchen die nicht viel Wasser oder die gehen ja nur zum Leichen hin.
1: Keine oder weil es auch die ganze Zeit regnet, wissen die gar nicht mehr, wo was ist.
0: Ja, so ein krasser Krötenforscher bin ich nicht. Aber was ich sagen kann, ist, dass die saudumm sind, weil die hüpfen immer die Treppe runter,
1: kommen
0: komplett und die kommen nicht wieder hoch. Und dann muss ich die
1: müssen mit, die außen rumgehen.
0: Dann muss ich die alle einsammeln. Dann habe ich so einen Eimer immer, meinen Kröteneimer. Und dann sammle ich die ein und muss die oben wieder in den Wald.
1: Aber ey, vielleicht wollen die ja da weg. Vielleicht wollen die da weg und du bringst sie immer wieder zurück.
0: Weißt du, was dagegen spricht?
1: Nein.
0: Die trockene Kröte.
1: Die tot ist.
0: Die da schon vollendet ist.
1: Aber wo sind die Ameisen, die eigentlich wegbringen müssen?
0: Ja, die Ameisen sind da, die tun ihr
1: okay,
0: Ding.
1: Die
0: sind schon am Start.
1: Job.
0: Aber ich habe halt, das ist der Beweis, dass die da eventuell nicht wieder rauskommen. Also ich war 14 Tage weg und dann war da eine trockene Kröte.
1: Eine.
0: Eine nur, ja. Da aber 5, 6 weitere, die noch nicht getrocknet sind, die müssen sich rausholen. Die waren noch frisch. So, was spielen wir denn jetzt gleich? Ach ja, genau, Nobis.
1: Gauner. Ja, Nobis Gauner.
0: Gauner, genau. Wir sind wieder in der neuen deutschen
1: NNDW.
0: NNDW, das ist wirklich auch viel besser, das zu sagen. Wir sind in der NNDW und spielen Nobis mit Gauner, weil uns das Lied gefallen hat getan.
1: Ja.
0: Und,
1: sollen wir einfach mal reinhören?
0: Genau. Und ihr schickt uns einfach Songideen an die 257 das über Instagram und dann müssen wir nicht so viel raussuchen.
1: Danke.
0: Danke.

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4: Ich find's okay.
2: Wir haben 21.30 Uhr, wir haben Montag und ihr hört die 257er Show
4: auf Big FM
2: aus dem Ruhrpott. Schön, dass ihr dabei seid, schön, dass wir dabei sein dürfen. Wir haben uns diese Woche nur zu zweit zusammengefunden. Der Schniesen macht einfach Urlaub.
4: Jo, der ist mit den Freerunning-Schlappen auf Mallorca.
2: Der macht ein Praktikum als
4: Schlappen.
2: Als Schlappe. Also tatsächlich sind das Jungs, die so Freerunning betreiben. Das ist so eine Art Parcours, nur nicht wie das klassische Parcours so schnell wie möglich von A nach B, sondern wir machen noch fiese Saltos dazwischen.
4: Ja, und da geht es um den Stil, wie man das macht.
2: Genau.
4: Das, nicht, da dass man das schnell macht.
2: Es ist so ähnlich wie Turmspringen, nur auf Beton.
4: Ja.
2: Es ist ein Sport, den man mögen muss. Da muss man schon echt Leidenschaft haben. Ich würde mir in die Hose machen.
4: Ich würde sowas niemals machen. Ich fand nicht mal Skateboard, Alter.
2: Alleine, wenn ich sehe, dass der Jan Schlappen übrigens jetzt auch dabei bei Seven vs. Wild als Kandidat.
4: Im Team mit Kelly.
2: Genau, mit Joey Kelly ist er als Kandidat mit der Wildcard dazugerutscht. Und von dem werdet ihr noch einiges hören, falls ihr euch für Seven vs. Wild oder allgemein für die Streaming-Welt interessiert, weil da hat er nämlich großes Anklang gefunden. Auf jeden Fall, wenn ich sehe, wie er auf so einer ganz schmalen Mauer, die nicht breiter ist als so beide Füße nebeneinander, einen Rückwärtssalto macht und da dann wieder steht, das alleine reicht mir schon.
4: Ich kann alles davon nicht.
2: Ich kann nicht mal auf einer Mauer stehen. Nee, aber stell dir vor, du knallst mit der Fresse da drauf und so. Das haben die Jungs ja alles schon erlebt und machen trotzdem weiter.
4: Ja.
2: Also das muss man schon echt mögen. Wir haben ja hier die Idee bei der Radiosendung, dass ihr uns ein paar Songvorschläge schickt. Das ist ein bisschen untergegangen letzte Woche. Gerne über Instagram oder einfach an Big FM schicken. Das kommt dann auch irgendwie bei uns an. Am allereinfachsten ist es aber, wenn ihr uns das an die 257 das Instagram-Seite schickt. Dann können wir hier geile Songs spielen, die ihr uns vorgeschlagen habt. Wir würden nämlich gerne deutsche Musiker unterstützen, die es nicht so einfach haben, ins Radio zu kommen. Und wir haben uns zur Aufgabe gemacht, das ein bisschen zu vereinfachen. Das Ganze.
4: Ja.
2: Und
4: das klappt auch sehr gut bis jetzt.
2: Jetzt haben wir aber tatsächlich so eine.
4: Nein, das hat tatsächlich gut geklappt. Wir haben echt bis jetzt, das ist jetzt die fünfte Show, glaube ich. Und die letzten vier Shows haben wir schon echt viele Sachen gespielt, die sonst
2: voll,
4: im Radio laufen.
2: Voll.
4: Also das machen wir schon echt gut.
2: Wir wollten zwar so ein bisschen weg vom Rap, das ist aber gar nicht so einfach, weil das nun mal die erfolgreichste Musikrichtung des Landes ist oder der Welt. Und dann
4: des Universums
2: immer,
4: vielleicht.
2: Des Universums könnte auch sein. Aber dann ist es immer ein bisschen schwierig, da nicht auch ein bisschen Rap mit dabei zu haben. Und außerdem kommen wir ja und sind auch Rapper. Wir kommen aus dem Rap und sind da auch immer noch drin.
4: Aber nichtsdestotrotz ist der erste Song kein Rap.
2: Genau. Und jetzt haben wir uns nämlich eine Kombo ausgesucht, die auch hier aus dem Pott kommt, ziemlich genau von nebenan bei uns. Und die heißen Bandasenderos und sind so eine bunt zusammengewürfelter Haufen von
4: Menschen.
2: Sehr talentierten Musikern mit allerlei Instrumenten in der Hand.
4: Viele Bläser dabei.
2: Und zwei Frontmänner. Der eine ist so ein bisschen. Nicht so ein bisschen. Der eine singt auf Spanisch, ist aber, ich glaube...
4: Deutsch-Chilene,
2: genau, wollte ich gerade sagen. Chilene. Der andere, der singt auf Deutsch.
4: Ja.
2: Ja, und das ist halt so die Kombo. Also das ist so ein bunt gemischter Haufen. Genauso ist auch die Musik von denen. Reincarnation heißt der neue Song von der Combo. Und wir haben uns gedacht, wir machen euch mal erstmal ein bisschen Summer-Vibes, ein bisschen gute Laune mit Reggae und... viel Spaß.

0: Banda Senderos.
1: Aus Essen.
0: Reincarnation. So, ich hoffe, der Song hat euch gefallen. Wir haben heute so ein bisschen eine bunt zusammengewürfelte Songpalette, würde ich fast sagen. Wir haben uns Gedanken gemacht, was man denn so eigentlich, was wollen wir denn überhaupt hier spielen? Und sind immer noch zu
2: nichts gekommen. Ja, wir wissen immer noch überhaupt gar nicht, was wir demnächst hier spielen.
0: Aber wir haben uns trotzdem zur Aufgabe gemacht, einfach mal so ein bisschen das neue Zeug rauszukramen. Und dann ist mir eingefallen, ich habe was über die neue deutsche Welle gelesen. Das ist so eine Bewegung deutscher Musiker, die sich jetzt nicht abgesprochen haben oder so, sondern die einfach den Vibe der neuen deutschen Welle zurückholen wollen, aber mit neuen Elementen. Also ich habe das bei Arte gesehen.
2: So ein bisschen moderner.
0: Genau, ein bisschen moderner. Hier und da so ein bisschen Techno-Hardcore-Elemente mit drin und so.
2: Aber halt weg vom konventionellen Pop quasi.
0: Genau, einfach weg vom konventionellen Pop. So Pop-Texte sind es dennoch, aber sehr nachdenklich und sehr weit hergeholt häufig. Also nicht so diese ganz offensichtlichen Du bist meine Liebe und ich bin immer für dich da Gedöns, was man sonst so aus der Pop-Landschaft kennt. Nee, das ist sehr experimentell und wir haben ganz viele Leute zusammengekramt und werden in dieser Stunde jetzt mal so ein paar für euch kredenzen. Und wir fangen gleich an mit einem Typ.
2: Der den besten Namen bis jetzt hat?
0: Bisher hat er den besten Namen. Ich würde sogar sagen, der hat den besten Namen der Sendung heute tatsächlich. Es könnte sein, dass er den besten Namen der Welt hat.
2: Nein.
0: Nein? Nein, aber ich finde schon Leocardo Di Naprio. Leocardo Di Naprio. Es ist schon ein sehr, sehr guter Name. Der Song heißt Geist, den wir euch gleich zeigen wollen. Und mir hat das sehr gut gefallen, diese Gitarrenelemente. Ihr werdet es gleich selbst raushören. So ein bisschen die Musik, die eure Eltern früher gehört haben und mit der wir natürlich auch aufgewachsen sind ein Stück weit.
2: Sehr atmosphärisch auf jeden Fall.
0: Sehr atmosphärisch, sehr geil. Und davon haben wir euch ein paar jetzt heute in die Sendung gepackt. Wir fangen gleich an mit Leocardo Di Naprio, wie gesagt.
2: Ja, und danach kommt von Easy hier raus.
0: Ah, das ist direkt hintereinander.
2: Das ist
0: ne?
2: direkt hintereinander.
0: Ja, genau. Wir spielen euch jetzt mal zwei Songs der neuen deutschen Welle und ihr könnt euch mal so ein bisschen ein Bild davon machen. Und nachher nehmen wir auch mal vielleicht noch so eine Techno-Geschichte mit rein. Da müssen wir uns nochmal Gedanken drüber machen, ob da noch was passt. Wir haben eigentlich schon alle Songs. Aber jetzt erstmal Leocardo Di Naprio und danach Easy mit hier raus.

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1: Ja. Ja, sind sie wieder, die zwei lustigen beiden?
2: Ja, mit den vier Augen.
1: Ja, ich habe den Body jetzt super
2: vor uns. Ich wollte gerade was sagen und dann habe ich vergessen, was ich sagen wollte.
1: Weil das auch nicht lustig war und dann hast du dich so unter Druck gesetzt gefühlt wahrscheinlich.
2: Ja.
1: Ach ja, Hauptsache wir haben Spaß. Ihr müsst das durchstehen, weil danach ist ja Big FM wieder so wie immer.
2: Ja.
1: Dann habt ihr es geschafft.
2: Dann habt ihr die Therapie durch.
1: Ihr habt die, ist nicht mehr so lang auch, ne?
2: Nö.
1: Wie lange?
2: Ein Viertelstündchen oder was?
1: Viertelstündchen müssen wir noch therapieren.
2: Ja.
1: Und wir haben noch ein paar Songs zur Therapie-Grundlage. Wahrscheinlich habt ihr auch ein Drogenproblem, wie so jeder. Hat doch jeder.
2: Normal.
1: Wer hätte bitte kein Drogenproblem? Hallo, wir haben 2023, Alter. Nee, das ist Quatsch. Aber der Song, den wir euch gleich spielen werden, heißt 21 Gramm.
2: Ja, das ist das Gewicht von der Seele.
1: Das ist das Gewicht von der Seele nämlich. Und da geht's nicht um Drogen.
2: Nee, da geht's um den Tod.
1: Ich habe erst gedacht, den können wir doch nicht spielen, als ich den Titel las.
2: Mhm.
1: Aber das ist ja immer verheerend. Man muss sich ja erstmal drauf einlassen.
2: Ja, weil 21 Gramm, wenn man stirbt, wenn man lebend gewogen wird und dann stirbt und dann nochmal gewogen wird, dann ist man 21 Gramm leichter als vorher.
1: Ehrlich jetzt?
2: Hast die du Seele das schon wiegt mal gehört? 21 Gramm. Kennst du dich für den Film 21 Gramm?
1: Nee, kenne ich nicht.
2: Okay, dann musst du dir den vielleicht mal angucken.
1: Und meinst du, der Künstler, der gleich kommt?
2: Ja, wir haben ja ein bisschen reingehört in den Song. Erstmal, der hat mich vom Sound her, von allen Songs heute so am meisten gecatcht.
1: Okay.
2: Und thematisch geht es ja auch um den Tod und du bist nur noch hier, du bist 21 Gramm leichter und du bist nur noch ein Korpus ohne alles, eine Vase oder sowas, sagt er.
1: Das ist schon.
2: Das ist tiefgehend.
1: Deep. Ist sehr deep. Aber sein Name dann halt wieder nicht.
2: Ja, Carlo Carajo.
1: Einfach Carlo Carajo. Der heißt wie so ein Bösewicht in so einem Disney Mickey Mouse.
2: Ja, das ist Goofy und Max kämpfen immer gegen Carlo Carajo.
1: Wie heißt er denn nochmal? Ja. Kater Carlo einfach, ne?
2: Kater Carlo, ja.
1: Kater Carlo Carajo.
2: Und ist Max ist der Sohn von dem. Nee.
1: Nee.
2: Wie hieß der Freund von Max?
1: Oh, wie hieß nochmal der Freund von Max bei Goofy und Max? Das google ich jetzt.
2: Carlo Junior oder so?
1: Wahrscheinlich Junior, wahrscheinlich heißt der wirklich Junior, ja. Ich glaube, der hieß echt Junior.
2: Dann hieß er auch Carlo.
1: Ja, dann war das auch Carlo. Boah, Gott im Himmel, womit haben wir uns denn hier? Also, jetzt spielen wir auf jeden Fall Carlo Carajo mit 21 Gramm und ich wünsche euch, dass ihr nicht sterbt. Weil dann.
2: Es sei denn, ihr wollt abnehmen.

0: Banger.
1: Banger, ist wirklich so. Also unfassbar. 257er Show, Big FM, das war gerade für euch 21 Gramm von...
0: Carlo Carajo.
1: Carlo Carajo, genau. Bester Name. Und ich finde tatsächlich, die neue deutsche Welle, die NNDW, hat überkrasses Potenzial.
0: Ich finde aber die NNDW, die klingt wie die NDW vom Sound her, finde ich persönlich cooler.
1: Klar, weil, gut, aber die wollen ja auch die Jugend abholen. Also jetzt nicht nur so fast alte Menschen wie uns.
0: Fast alt, sagst du?
1: Fast alt. Ja, okay. Du bist ja noch weniger fast alt, als ich schon fast alt bin.
0: Okay. Ja, aber ich finde das Lied gut. Ich finde 21 Gramm von Carlo Carajo finde ich echt gut.
1: Allgemein, also alle Leute, die wir heute gespielt haben, Nobis, er wird N-O-B-I-S geschrieben, oder Carlo Carajo, vorne oder mit C, hinten mit K.
0: Wie war der Name jetzt nochmal von dem, der den besten Namen hatte?
1: Leonardo DiNaprio haben wir auch gespielt. Die fiese Luise war schon mit dabei. Gleich spielen wir euch noch Nike, Helena. Meiner Meinung nach kann man den Leuten mal folgen und auch ein bisschen Liebe da lassen, falls man jetzt Spaß an der Sendung hatte. Und wenn wir mehr von so einem Zeug spielen wollen, dann schreibt uns auch einfach das.
0: Aber schreibt uns dann das und dazu noch ein Tierlied.
1: Und ein Tierlied. Ja. Nee, aber das macht wirklich Bock. Ich habe Spaß gehabt an der Sendung. Mir hat die Musik sehr gut gefallen. Und ich fand auch das Froschthema großartig.
0: Das war eines der besten Themen, die wir bis jetzt hier behandelt haben. Ja. In den letzten 5 Shows.
1: Ja, wir müssen des Öfteren mal Themen behandeln. Und wenn ihr keine Songvorschläge habt, dann schickt uns einfach Themenvorschläge. Ja. Worüber sollen wir uns unterhalten? Das macht uns auch Spaß hier. Das ist auch ein großer Bestandteil unserer Sendung. Wir haben uns vorgenommen, so ein bisschen Quatsch mit euch zu besprechen.
0: Euch auch wieder zu informieren halt über wichtige Dinge, die passieren in der Welt.
1: Genau, ihr müsst bei den Nachrichten...
0: quasi sowas wie die Nachrichten, nur in cool.
1: Und schlau.
0: Ja.
1: In cool und
0: mit
1: schlau.
0: Mit wichtigen Themen.
1: Genau, und ihr müsst eigentlich die Nachrichten danach auch nicht mehr hören. Also Wir sind sowas wie Facebook.
0: Wir sind so wie Twitter, als es damals neu und gut war.
1: Wir sind sowas wie Facebook für alte Leute, das sind wir für mittelalte, fast alte.
0: Für fast alte Twitter-User.
1: Für fast alte XX-User.
0: X, ja.
1: X.
0: X.
1: Exhibit. Der letzte Song ist gleich auf jeden Fall von Nike Helena. Ich kann es nicht genau sagen, wie die junge Dame.
0: Aber die heißt bestimmt Nike. Die heißt so wie die Göttin. Die heißt nicht wie der Schuh.
1: Ja, ich glaube auch. Deshalb ja auch Helena wahrscheinlich noch hinten dran. Ich könnte mir vorstellen, dass
0: Griechen.
1: Oha, das wäre jetzt krass. Das wäre jetzt krass. Ich glaube nicht. Ich glaube, das ist ein Künstlername. Aber auf jeden Fall heißt der Song Deine Hände.
0: Und aber nicht nur deine Hände, da ist davor noch zweimal ein Slash.
1: Ja, genau. Das ist aber auch wieder bei der NNDW ganz häufig so, dass die so sehr abstrakt ihre Songs benennen, was wahrscheinlich für Playlisten und so schwierig
0: ist. Mit Sonderzeichen und so ist immer schwer, ja.
1: Aber vielleicht wollen die auch einfach gar nicht so die große...
0: Die wollen vielleicht gar nicht gehört werden und wir... Oh, nein, wir spielen wir den Song im Radio und die will das gar nicht.
1: Oh Gott, wir haben gar nicht gefragt. Ich hoffe, ihr seid damit einverstanden. Falls irgendjemand eine Beschwerde hat, weil wir seinen Song im Radio gespielt haben, dann bitte an... den Spam-Ordner von Big FM. Nein, Spaß.
0: Spam@big-fm.de.
1: Es war schön mit euch. Es hat uns Spaß gemacht. Wir freuen uns auch auf nächste Woche. Schickt uns Songvorschläge einfach über die 257er Instagram-Seite oder.
0: Thema Tiere,
1: ganz wichtig. Tiersongs will der Body haben. Und wir brauchen einfach gute Musik. Bitte unterstützt uns dabei, weil Quatsch.
0: Nicht so gute
1: alleine.
0: Musik. Also. Reden.
1: Scheiße, reden können wir von alleine. Ja. Wir müssen dann noch gute Songs haben.
0: Dazwischen.
1: Und wir sind immer so...
0: Als Lückenfüller.
1: Wir haben jetzt nicht den besten Musikgeschmack. Diese Sendung schon.
0: Ich finde, wir haben schon einen sehr guten Musikgeschmack, aber die viele Sachen, die wir hören, kann man im Radio halt nicht spielen.
1: Ah, genau, das wollte ich sagen. So, ich hoffe, ihr kommt gut durch die Woche. Wir hören uns dann nächste Woche wieder, wenn es heißt, die 257er Show auf Big FM.
0: Eine Stunde nachsitzen. Okay, jetzt kommt Deine Hände, / Deine Hände von Nike Helena und wir hören uns dann wieder nächsten Montag.
1: Was für eine Sendung, neue deutsche Welle, /. Wie ist alles so Zungenbrecher hier.
0: Ach,
1: bis nächste Woche, macht's gut. Tschüss.

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2: Guten Abend, Deutschland. Mein Name ist Daniel Kaiser. Willkommen zur Night Lounge. Heute am Dienstag, den 28. Juli 2026, um kurz nach 12. Unser Thema heute Abend, wir werfen einen Blick auf das letzte halbe Jahr. Ich bin ein bisschen spät dran, wollte das eigentlich schon Anfang Juli machen, aber besser spät als gar nicht. Halbzeit 2026, unser Thema heute Abend. Ja, und ich würde ganz gerne von euch wissen, wie war denn die erste Hälfte vom neuen Jahr 2026? Seid ihr zufrieden mit dieser ersten Hälfte? Was habt ihr so erlebt und was habt ihr noch so für Hoffnungen für die zweite Hälfte? Würde die zweite Hälfte genauso aussehen wie die erste Hälfte? Wäre das dann ein gelungenes Jahr oder würdet ihr sagen, das wäre das schlimmste Jahr ever? Ich hoffe, dass die zweite Hälfte besser wird. Ruft mich an, kostenlos, vom Handy und vom Festnetz und lasst uns heute über die erste Halbzeit 2026 sprechen. Kostenlos vom Handy, vom Festnetz und natürlich auch gerne reinklicken auf Facebook und auf Instagram unter Night Lounge. Da haben wir das Thema für euch gepostet.
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2: Hier ist der Daniel. Wer ist denn dran mit der 09? Hallo.
3: Ja, hi, bin's der Uli.
2: Uli, grüß dich. Woher bist du?
3: Aus Rhein am Lech.
2: Aus Rhein am Lech. Reden das erste Mal oder hatten wir schon mal die Ehre?
3: Das erste Mal.
2: Ui, cool. Freu mich.
3: Jo, ich hab deine Stimme gerade gehört auf, ich sag mal, auf
2: im Regenbogen. Radio. Bei Radio Regenbogen. Ah, okay, cool.
3: Jo. Ich höre ja jeden Tag Radio Regenbogen.
2: Und das erste Mal hörst du nachts Radio Regenbogen? Oder
3: ja.
2: Hast du die vorher schon mal gehört, die Sendung?
3: Ja, jetzt höre ich mal zu und erzähle auch ein bisschen was.
2: Ja, dann erzähl mal bitte ein bisschen was über die erste Halbzeit vom neuen Jahr.
3: Ja, ich bin beim Arbeiten fleißig. Oder was ist das Thema heuer bei euch?
2: Naja, die ersten, ja, eigentlich fast schon 7 Monate von 2026 sind vorbei. Und ich möchte heute ganz gerne mal wissen, wie ist denn das Jahr bisher so für euch? Seid ihr zufrieden mit der ersten Halbzeit oder seid ihr gar nicht zufrieden?
3: Ich bin zufrieden mit heuer, dass kein Corona mehr ist.
2: Gut, das ist ja schon, auch letztes Jahr gab es ja keinen, oder? Oder hast du letztes Jahr noch Probleme damit gehabt?
3: Gott sei Dank, sage ich nur toi, toi, toi.
2: Toi, toi, toi. Was war denn so dieses Jahr bei dir in den letzten 7 Monaten?
3: Ja, dass ich mich wieder gefreut habe, dass wir wieder endlich wieder auf Arbeiten dürfen, wieder auf Vollzeit.
2: Du hast dich übers Arbeiten gefreut?
3: Ja, dass es endlich wieder auf Vollzeit geht.
2: Okay, hast du vorher nur Teilzeit gearbeitet oder wie?
3: Ja, wo Corona war, haben wir nur halbtags arbeiten dürfen, von 9 Uhr bis 3 Uhr nachmittags.
2: Und seit wann arbeitest du wieder Vollzeit? Seit diesem Jahr oder letztes Jahr auch schon?
3: Auch schon seit letztes Jahr wieder.
2: Okay, und was ist jetzt dieses Jahr in deinem Leben passiert, außer Arbeiten?
3: Ja, dass ich mir sie wieder glücklich macht, dass sie endlich arbeiten dürfen.
2: Ja.
3: Dass wir endlich wieder Geld ein bisschen mehr verdienen dürfen.
2: Hast du denn dieses Jahr mehr Geld verdient?
3: Schon, ja.
2: Okay, und was machst du denn so mit dem Geld? Was stellst du damit an?
3: Ich spare mir für den Führerschein jetzt.
2: Okay.
3: Ein Moped.
2: Ach so, du hast schon einen Autoführerschein?
3: Nein, ich möchte mir ein Moped machen, einen Mofa-Führerschein.
2: Mofa-Führerschein willst du machen? Okay.
3: Ja.
2: Und darf ich fragen, wie alt du jetzt bist?
3: Ich bin jetzt 35,5.
2: Okay, und du hast bisher war die Kohle einfach nicht da für einen Mofa-Führerschein.
3: Ja, und jetzt geht es endlich wieder auf steilen Berg auf.
2: Hast du dir schon einen ausgesucht, also einen Mofa, oder noch gar nicht?
3: Noch gar nichts.
2: Echt? Noch gar nichts im Auge, so was du sagst, oh, das wird mir gefallen?
3: Ja, ich bin jetzt erstmal auf Suche.
2: Okay, wird wahrscheinlich was Gebrauchtes, oder kaufst du dir ein neues Mofa?
3: Ich kauf mir ein neues.
2: Neu? Ui, okay. Da musst du ein bisschen was zurücklegen, ne? Was kostet heute so ein Mofa? Bestimmt so
3: 2,5
2: habe ich mir schon gedacht. Und der fährt dann, wie schnell fährt er? 50, ne? Oder fährt er schneller?
3: So um die Dreh.
2: Hm?
3: So um die Dreh.
2: So um den Dreh, okay. Und was Strecken fährst du da immer? Zur Arbeit und zurück?
3: Ja, zur Arbeit und zum Einkaufen.
2: Okay. Und das wäre eine große Erleichterung für dich. Wie kommst du im Moment von A nach B? Mit Fahrrad oder mit Öffentlichen?
3: Ich fahre mit dem Fahrrad zurzeit.
2: Okay. Ist aber ja, auch bei Wind und Wetter, ist ja auch nicht so prickelnd, oder?
3: Bei heißem Wetter meinst du jetzt, oder?
2: Na, also bei heiß ist es noch okay. Also ich finde es schlimmer, wenn es regnet und richtig kalt ist, so im Winter.
3: Ja, da fahre ich halt mit dem Bus.
2: Ah, da fährst du mit dem Bus. Okay. Also ja. Da bist du auch nicht mit dem Fahrrad gefahren, weil es kalt war.
3: Ja, da war es arschkalt.
2: Das ist auch nicht so dolle, ne?
3: Ja.
2: Worauf freust du dich denn die zweite Hälfte, die quasi noch vor uns liegt, bis zum Jahresende? Ist da noch was geplant dieses Jahr oder sagst du, nö, außer Arbeiten nichts mehr?
3: Ich freue mich, wenn das hoffentlich das Jahr noch gut ankommt.
2: Also nichts mehr geplant, nichts Besonderes mehr.
3: Ein tolles mit ohne Corona haben.
2: Ja, so gut.
3: Mir hat so erwischt in Corona, bei 40 Grad. Ich meine, ich muss schweißbaden.
2: Ui, okay. Aber jetzt geht's dir gut gesundheitlich. Jetzt geht's dir gesundheitlich gut?
3: Ja, Gesundheit geht's mir gut.
2: Na, dann bleibt das hoffentlich auch so, oder?
3: Ja, dass hoffentlich kein Corona mehr so schnell kommt.
2: Das wollen wir hoffen.
3: Dass wir dann langsam mal einen Sekt aufstoßen dürfen.
2: Ja. Uli, dann vielen Dank für deinen Anruf. Dir einen schönen Abend, bis bald.
3: Ja, schönen Gruß an alle Mädels.
2: Mach's gut. So, anrufen dürft ihr auch vom Handy und vom Festnetz. Heute sprechen wir über die erste Halbzeit von 2026. Bin ein bisschen spät dran, ich weiß, aber noch sind wir, glaube ich, im Rahmen. Noch können wir darüber sprechen. Und ich bin gespannt, wie so die erste Hälfte für euch war. Uli sagt, arbeiten, das war das Schönste und Beste. Und er freut sich auch auf die zweite Hälfte. Arbeiten gehen Vollzeit. Wie sieht's bei euch aus? Ist das etwas, was für euch irgendwie so dieses Jahr eine große Bedeutung hatte, arbeiten zu gehen? Ist die Arbeit für euch erfüllend oder sagt ihr, nö, eigentlich gibt's andere Bereiche, die mich vielleicht irgendwie glücklicher gemacht haben oder vielleicht auch trauriger gemacht haben? Bin mal gespannt, was ihr dieses Jahr erlebt habt. In der nächsten Leitung ist der Paul aus Stuttgart. Hallo Paul, grüß dich.
4: Ja, hallihallo, grüß dich.
2: Hallo.
4: Daniel.
2: Das bin ich, ja.
4: So früh bin ich noch nie durchgekommen.
2: Was, warum? Okay, ja, gut.
4: Ich weiß. Ich habe halt gleich angerufen, aber nicht ganz gleich.
2: So, jetzt sind ja fast schon 7 Monate rum und der August beginnt bald schon wieder. Und ich denke mir auch so, wie verrückt das eigentlich ist. In gut 6 bis 8 Wochen ist der Sommer eigentlich auch schon wieder rum.
4: Ja, es ist eigentlich schon Weihnachten. Ne?
2: September ist schon so Spätsommer eigentlich und dann...
4: Ja, das geht dann wirklich ruckzuck.
2: Das geht ruckzuck?
4: Ja. Das geht echt ruckzuck, weil der Urlaub mal vorbei ist, ja, und dann fängt die Schule wieder an, dann fängt das Semester wieder an, ja.
2: Mhm.
4: Einmal ist Dezember, ne? Und danach, ja. Da habe ich schon mal Arbeit gespart, denn mein Weihnachtsbaum, der, den habe ich noch gar nicht weggeräumt.
2: Ja,
4: der steht immer noch da und nadelt.
2: Ja, so kann das sein.
4: Ja,
2: verrat mir mal, wie war denn so die ersten 6, fast 7 Monate vom neuen Jahr? Was hast du denn so erlebt? Wie war das denn so?
4: Ja, für mich war es richtig super. Ich sage immer so, wenn man mich fragt, was machst du denn so? Dann sage ich, ja, ich fliege. Also insofern, als ich 2 Jahre vorzeitig aufgrund Schwerbehinderung in Ruhe gekommen bin, ja, und mache dann jetzt alles so langsam, was ich mir auf einer Liste so eingetragen habe, was ich machen möchte, wenn ich mal in Ruhe bin.
2: Darf ich mal einen kleinen Blick drauf werfen, was da so draufsteht?
4: Malen zum Beispiel, ja. Also wenn ich eine Pizza bestellt habe, wenn ich den Karton nicht verdreckt habe, den Deckel, dann reiße ich den runter und fange da an zu malen, ja.
2: Und, was denn zum Beispiel? Was malst du da drauf?
4: Ja, Landschaft meistens. Da male ich meist Landschaft.
2: Ja. Und dann, was passiert damit?
4: Ja, eine gute Frage. Das stapelt sich da so ein bisschen. Dann denke ich auch mal, eigentlich kannst du es wegwerfen oder...
2: Nee, nichts wegwerfen. Ich will nur wissen, ja. ist das dann, also planst du das dann irgendwo auszustellen, nee, zu verkaufen, online zu stellen? Nee. Was macht? Ich finde die Idee, die Idee cool, kreativ vor allem, auf Pizzakartons was zu malen. Mag ich irgendwie.
4: Ja, mit Aquarellfarben, also die gehen, das geht gut, ne, auf dem Pizzakarton.
2: Ja, warum nicht?
4: Aquarellpapier habe ich auch, aber das ist mir dann zu umständlich, das rausholen und so weiter.
2: Mhm.
4: Also meistens ist es ja schon so, dass einen irgendwas beschäftigt, ja, oder beschäftigt hat an dem Tag oder so weiter und dann willst du das irgendwie loswerden. Und dann fantasiere ich da so ein bisschen, ne?
2: Da kommen Landschaften auf den Karton drauf, ne, hast du gesagt?
4: Eigentlich eher eine Landschaft, Sonnenuntergang oder einfach so eine Farbkombination, ja, mit die Farben, die mir dann jetzt gerade so entgegenkommen. Also ich Das habe ich auch im Sperrmüll gefunden, so einen Aquarellfarben. Ich habe auch einen eigenen Kasten, aber so auf dem Nachhauseweg nachts habe ich irgendwo Rast gemacht, in der Uni oben. Dann sehe ich daraus so einen Kasten Farbkarton liegen. Ja, war ein Farbkasten, Wasserfarben waren das in dem Fall. Mhm. Den man früher gemacht hat. Kann man ja auch sehr schöne, bunte Sachen machen mit Wasserfarben, ja.
2: Irgendwie, keine Ahnung warum, ich hab wirklich, als du gesagt hast, dass du da was auf Kartons malst, auf die Pizzakartons, ich dachte, das geht so in Richtung Ornamente, Mosaik, stelle ich mir nämlich irgendwie mega cool vor, sowas auf einen Pizzakarton zu machen. Aber Landschaften, ja, könnte auch gut aussehen. Ich muss euch was erzählen. Ich habe letzte Woche eine Wiederholung geguckt von diesem, wie heißt der nochmal? Heißt der Bob? Dieser Maler, dieser Zeichner, den kennt man doch von früher. Weißt du noch, was ich meine?
4: Also, nicht.
2: Aus dem Fernsehen, mit den Wuschelhaaren. Ja,
4: da komme ich ja nicht ganz mit, weil ich habe meinen Fernseher kaputt gehen lassen und dann mich gefreut. Ja, und deswegen komme ich da gar nicht mehr mit. Was im Fernsehen läuft, kriege ich nicht mehr mit.
2: Bob Ross. Das war aber damals, ich glaube, 80er Jahre, 90er Jahre lief das im Fernsehen. Das ist lange her.
4: Okay, ja, dann könnte. Ja, ich habe natürlich einen Fernseher gehabt früher.
2: Ja gut, also die stapeln sich gerade, aber du merkst, du tobst dich so ein bisschen aus und machst ein bisschen was in die Richtung. Eine Sache?
4: Ein Ding. Auch eine Ding. Ja, singen zum Beispiel, ja. Mhm. Das sehe ich wieder, weil ich war ja länger im Krankenhaus, habe ich glaube ich schon mal ein bisschen was erzählt. Oder konnte ich gar nicht musizieren. Jetzt kann ich wieder Trompete spielen, jetzt kann ich wieder singen.
2: Ja. Ach, schön.
4: Und jetzt werde ich wahrscheinlich, ich fahre jetzt nach Italien nächste Woche am Freitag.
2: Wohin? Genau.
4: Bozen, Truden, also Unterradein, das ist unser Quartier und Probenort in Truden. Das ist von Bozen nochmal 50 Kilometer südlich, Kalterer See, kann man schön baden. Und dann kommt Ora und dann fährt man so in die Berge, so 1200 Meter liegt das hoch Richtung Ost.
2: In Trentino, Südtirol.
4: Ja.
2: Also ich sehe es gerade, ich gucke es mir gerade an.
4: Schwarzhorn. Wirklich schöne Ecke, also Einöde. Ne?
2: Mhm.
4: Ja, da kann man dann auch mal so auf den Berg steigen, so felsige 2000er erklimmen an dem freien Nachmittag. Einen Nachmittag haben wir frei, ja, Mittwoch. Und sonst sitzen wir da beim Proben. Ne? Ich habe gerade die Noten gekriegt heute mit der Post. Jetzt habe ich mir schon überlegt, ob ich mir das jetzt noch anhöre. Ich habe mir auch CDs gefunden in der Bücherei. Ja, richtig, ist richtig cool. Morgen ein Konzert dort und dann machen wir drei hier. Also in Biberach eins am 26.09. 16.10. in Weiblingen in der Michaelskirche, am 17.10. in der katholischen Kirche Marbach. Und das wird bestimmt ganz gut. Das ist ein ambitionierter Laienchor. Und ja, das ist auch so ein Ding. Ja, und dann habe ich hier noch auf einer Beerdigung so einen Spontanchor mitgesungen, weil da auch eine bekannte Mitsängerin ist gestorben mit 89. Da, mit der habe ich auch mal zusammen gesungen. Also, und dann hatte ich da ehemalige vom Motettenchor in Stuttgart getroffen und die haben gesagt, sie brauchen Männerstimmen, bessere. Oh. Ja, jetzt gehe ich vielleicht morgen da zur Probe und mache das Jubiläums. Die haben jetzt Jubiläumsjahr dieses Jahr, das heißt, wird ein interessantes Programm. Ja, vielleicht mache ich da dann auch noch mit. Ja, dieses Jahr jedenfalls, nicht dauerhaft, weil das wird mir dann zu viel, ne, wenn ich die Abende mir so vollpacke. Aber die haben eine ganz tolle Leiterin, ja, die ist jetzt berufen nach Hamburg, macht da den bei der Staatsoper den Kinderchor demnächst, ja, und tingelt dann immer ab und zu mal hierher und macht die Probe noch. Die ist Ella Rosenberg, kann ich euch sagen, die hat schon einen Namen. Die macht das richtig toll, ich habe schon ein paar Konzerte von denen gehört. Ich war da jetzt nicht mehr dabei, jahrelang. Also das, ne? Und dann habe ich mit der Trompete wieder angefangen, auch toll, ja. Das habe ich jetzt schon so weit, dass ich wieder spielen kann, richtig, ja. Nach dieser dreijährigen Auszeit. Da wird ein Quartett. Auch mit Profis, ja, ich bin Amateur, Laie. Na, die kenne ich von früher noch, als wir klein waren, haben wir Sachen gespielt und so weiter. Die hat mich angesprochen, ja. Ich gehe da manchmal in die Kantine vom Opernhaus, ja, zum Salat essen und dann kommt die da an und Mensch, Wieger, das ist ja toll. Jetzt habe ich meinen Klarnamen gesagt, ist egal. Hast du nicht Lust? Können wir die alten Sachen mal spielen mit dem Quartett?
2: Ja, aber ich merke, du machst gerade so Sachen, die eigentlich genau das auffüllen, was man so braucht. Es ist so Sachen für die Seele, finde ich. Ne? Das tut gut, das gibt einem Energie. Ja. Ich habe auch irgendwie das Gefühl, dass wir sowas viel, viel früher und immer wieder mal zwischendurch machen sollten, alle. Aber wir nehmen uns selten die Zeit dafür.
4: Ja, wir wollen im Altersheim dann so Sachen einfach mal irgendwo hier oder da im Altersheim den Leuten eine Freude machen. Ne? Also jetzt nicht Geld verdienen oder so. Ne?
2: Nein, ich verstehe schon, wie du meinst.
4: Also einfach so. Ne? Und da habe ich jetzt auch schon was anderes angeleiert mit jemand, der gut singen kann und Klavier spielen und Volkslieder und so. Und da habe ich auch schon in 2-3 Altenheimen mal gefragt, wie wäre es. Ja, klar, herzlich willkommen, wenn ihr das macht, ja. Mhm. Kriegt er umsonst eine Tasse Kaffee und ein Stück Kuchen.
2: So, 2026, noch haben wir 5 Monate und ein paar Tage. Ja. Was hast du so für diese Zeit noch geplant? Ein paar Sachen hast du gerade schon angesprochen, aber ist es so, dass du sagst, ach du, wenn das jetzt so weitergeht, war es eigentlich ein schönes Jahr? Oder sagst du, nee, da muss noch mal irgendwie so was Großes, Cooles kommen?
4: Da kommt jetzt was Großes, Cooles, das habe ich schon geplant. Also ich hab jetzt wirklich, hätte ich nie erwartet, dass Ruhestand so toll sein kann. Also freut euch alle, die ihren Ruhestand in Aussicht habt, ja. Fangt was mit euch an und fangt alles an, was ihr noch anfangen wollt, ja. Das macht riesig Spaß. Auch wenn das Geld ein bisschen knapp ist, das kriegt man irgendwie hin. Ja.
2: So, was ist das große Coole? Hast du noch nicht gesagt?
4: Ja, ich fahre jetzt ja nach Italien und dann habe ich erst gedacht, ich fahre zurück, ja, nach Stuttgart, 8 Stunden. Und weil ich dann nochmal am 16. August bin ich da verabredet in Piemont, in den Bergen auch, mit alten Freunden sozusagen, die fahren so mit 25, 30 Leuten da immer alle 3 Jahre da in so ein Quartier. Wandern, Bergwandern, ja, Torre Pellice heißt das, ja, und da gibt's, das sind auch so Blechbläser, zum Teil Profis, mit ihren Familien, Kindern, da ist auch mein Patenjunge dabei, mit Drillingen, die habe ich noch nie so richtig, nur als Kleine mal kurz gesehen, die kommen auch. Das wird toll, ne? Und da können wir auch Musik machen, also ich muss meine Trompete mitnehmen, kann das dann trainieren ein bisschen und dann gehen wir in die Berge oder mal in so einem Bergbach schwimmen, ja. Und die Zwischenzeit, ja, das ist, da habe ich vom 8. August bis 16. habe ich Zeit, ja, habe ich erst gedacht, ich fahre zurück und dann muss ich da wieder hin. Nee, ich bleib da jetzt in Italien. Da sagt mein Bruder, fahr doch nach Venedig, da ist Biennale. Ja, habe ich gesagt, oh, gute Idee. Habe ich geguckt, super Quartier mitten in der City, Airbnb für 24 Euro.
2: Was?
4: Eine Übernachtung, ja.
2: Wann denn? In welcher Zeit?
4: Airbnb, ja, jetzt. Also
2: jetzt in der Hauptsaison?
4: 9. August bis 12.
2: Das ist ja ein Schnäppchen.
4: Ja, das ist ein absolutes Schnäppchen. Er wollte mir erst so ein Hotel vermitteln, ja, unter 100 Euro kriegst du nicht und so. Nee. Dann habe ich mal Airbnb, also Booking, ne? Okay. Und dann habe ich Airbnb mal geguckt, ja, und zack. Hatte ich das, ne?
2: Dann drücke ich die Daumen, dass das auch ein echtes Angebot ist, dass sie sich nicht vertippt haben. Ich habe nämlich letztens auch eine Buchung gehabt für ein Hotel und also für ein Airbnb. Und also gut, das ist jetzt schon ein paar Monate her, aber dann habe ich dann tatsächlich eine Nachricht bekommen, kurz vor Reiseantritt, die haben sich angeblich vertan. Und ich finde das eigentlich ein Unding, dass die dann so kurzfristig einen noch stornieren, weil das hat natürlich für große Probleme in dem Moment gesorgt. Aber ja.
4: Ja, aber das kann leicht passieren, weil die dann auf verschiedenen Portalen unterwegs sind.
2: Genau.
4: So
2: weit. Ja, gut, aber der Preis war einfach zu günstig. Das war einfach wahrscheinlich ein Tippfehler oder so bei denen. Die haben sich um eine Kommastelle wahrscheinlich vertan.
4: Ja, aber bei mir ist es halt ein Neuner Zimmer.
2: Ach okay, ja gut, da ist der Preis schon verständlich, dass es dann so ist.
4: Und Nasszellen sind draußen am Flur und so. Aber es gibt Live-Musik abends, haben sie auch geschrieben. Ja. Ja, das wird schön. Ich konnte es nur nicht buchen, weil ich kein elektronisches Bezahl mache. Ne? Mache ich nicht.
2: Paul, ich muss leider weiterziehen, aber ich wünsche dir richtig viel Spaß. Danke dir für den Anruf.
4: Ja, ich fahre dann noch an der Küste entlang, weißt du, und baden jeden Tag bis Monaco.
2: Das erzählst du mir, wenn du zurück bist. Dann bin ich mal gespannt, was du alles gemacht hast. Bis dahin.
4: Alles Gute, tschüss.
2: So, anrufen dürft ihr auch vom Handy vom Festnetz. Heute Halbzeit 2026. Wie war die erste Hälfte von diesem Jahr? Ruft mich an.
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2: Die Nummer zu mir ins Studio. Und was ich euch schon mal erzählen kann, das finde ich persönlich wahnsinnig spannend. Wir sind, ihr wisst ja, ich bin so ein bisschen spirituell auch angehaucht. Ich mag das. Ich finde das immer wieder interessant, sich damit auseinanderzusetzen. Und jetzt ist es so, dass wir dieses Jahr im Jahr des chinesischen Feuerpferdes sind. Und das Feuerpferd findet nur alle 60 Jahre statt. Und das steht für großen Umbruch. Das ist das Feuerpferd. Also viele Veränderungen finden statt. Viele Dinge werden in Bewegung kommen in eurem Leben. Und ich würde ganz gerne mal wissen, stimmt das wirklich? Würdet ihr sagen, 2026 hat wirklich mehr Veränderungen privat, beruflich, familiär mit sich gebracht, wie die Jahre beispielsweise zuvor? Selbst vor 6 Jahren, als es ja für uns alle ziemlich krass war. Aber trotzdem war dieses Jahr... Also ich habe das jetzt mal so gefragt, so im Umfeld, und einige haben es bestätigt und gesagt, ja, dieses Jahr sind wirklich mehr gravierende Veränderungen passiert als die letzten Jahre. Bin mal gespannt, wie ihr das seht. Vielleicht sagt ihr aber auch, nö, großer Quatsch, gibt kein Feuerpferd, gibt nur den, weiß ich nicht, den Daniel-Esel. So, ruft mich an, die Nummer zu mir.
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2: Ich bin Feuertiger, nur mal so nebenbei. Jetzt gehen wir in die nächste Leitung. Wen haben wir denn dran? Da haben wir jemanden mit der 3-8. Hallo, wer da, woher?
5: Hallo.
2: Hallo, wer da?
5: Vanessa.
2: Vanessa, schön. Aus welcher Ecke rufst du an?
5: Ich rufe aus Bergisch Gladbach an.
2: Aus Bergisch Gladbach. Freue mich, schön, dass du da bist.
5: Ja, Mann, ich freue mich auch.
2: Haben wir schon mal gesprochen oder das erste Mal?
5: Nein.
2: Nein?
5: Nein.
2: Nein was?
5: Nein, wir haben noch nie gesprochen.
2: Okay. Ich dachte schon, nein, wir haben schon mal gesprochen. Okay. Vanessa, weißt du zufällig dein chinesisches Sternzeichen?
5: Widder.
2: Dein chinesisches?
5: Ach, chinesisches Büffel, glaube ich. Ich weiß
2: Büffel?
5: Es nicht.
2: Ah, okay.
5: Oder?
2: Ja, weiß ich nicht. Keine Ahnung, ich kenne die auch nicht auswendig. Ich habe nur gerade gedacht, vielleicht weißt du es ja zufällig.
5: Sag einfach mal Büffel.
2: Einfach mal Büffel. Was bist du für ein Jahrgang?
5: 85.
2: 85, Moment mal, lass mich mal gerade gucken. Komm, dann haben wir das nämlich mal geklärt. Was haben wir denn hier? 85. Dann, ja, hast recht. Ja, hast recht.
5: Ja.
2: Du hast recht, du bist Büffel. Okay. Schön. So, was bringst du heute mit? Also die Geschichte von dem ersten Halbjahr 2026. Erzähl mal, wie war es denn bisher?
5: Ja, eigentlich fing das Jahr ganz gut an, aber dann ist mein Lebensgefährte ins Gefängnis gekommen, also seine Altlasten musste irgendwie da absitzen, und deswegen, ich möchte ganz kurz grüßen, bitte.
2: Der
5: hat mir gesagt, er hört immer Big FM.
2: Letzte Woche hat auch schon jemand angerufen, also auch eine Hörerin, die ihren Mann, der im Gefängnis sitzt, gegrüßt hat.
5: Nein, das weiß ich nicht. Ich habe euch auf jeden Fall schon viele E-Mails geschickt, weil er hat mir beim letzten Besuch gesagt, dass er immer Big FM hört. Und da habe ich mir gedacht, ich rufe jetzt die ganze Zeit an und will ihm einfach schöne Grüße wünschen und sagen, dass ich ihn liebe.
2: Sitzt er das erste Mal im Gefängnis oder schon mal?
5: Er saß schon mal, und das sind alles so Altlasten, ne?
2: Das heißt, er ist eher wegen nicht gezahlt oder was? Oder warum ist er wieder drin?
5: Also der hat sich an die Bewährungsauflagen nicht gehalten.
2: Und was waren die Bewährungsauflagen?
5: Ja, zum Beispiel jeden Monat zur Bewährungshelferin gehen und Sozialstunden machen und so ein Blödsinn.
2: Warum hat er es nicht gemacht? Er weiß doch dann, was es dann für Konsequenzen hat.
5: Ja, weil das Leben halt ein bisschen schwierig manchmal draußen ist, ne, wenn man... Draußen, also ich weiß es nicht, ich kann es dir nicht sagen.
2: Bist du, also weiß nicht, du bist ja mit ihm zusammen, ne? Stehst ja auch zu ihm?
5: Ja, natürlich.
2: Aber bist du trotzdem so ein bisschen sauer, weil du sagst, ja Mensch, hättest du dich mal an die ganzen Sachen gehalten, dann würdest du da jetzt nicht drin sitzen, wärst jetzt bei mir,
5: genau.
2: Schatz?
5: Ich bin sehr sauer. Ja. Trotzdem besuche ich ihn und mache alles, aber trotzdem bin ich sauer, ja.
2: Meinst du, er reißt sich zusammen, er kriegt das hin?
5: Der kriegt das, ich hoffe es, ne? Er muss.
2: Ja. Wie alt ist er jetzt?
5: 37. Also 38, Entschuldigung.
2: Also ein erwachsener Mann.
5: Ja, genau.
2: Ja, dann muss er sich mal zusammenreißen.
5: Ja.
2: Ja. Habt ihr schon Familie oder wollt ihr eine gründen oder was ist geplant?
5: Ich habe ein Kind verloren und wir wollen keine. Ich habe eine Tochter, die ist 19 und die wird jetzt 19 im Dezember. Also ich möchte keine Kinder mehr. Ich bin auch 41.
2: Die hast du aus erster Beziehung, ne? Vorher wahrscheinlich.
5: Mhm.
2: Okay. Ja, also das erste, wie hast du das jetzt, also der ist ja schon Anfang des Jahres, ist der ja reingegangen, hast du gesagt. Wie hast du das jetzt so erlebt, die letzten 6 Monate? Was machst du? Gehst du arbeiten oder bist du zu Hause? Wie hast du das jetzt diese ganze Zeit verbracht?
5: Ja, also ich gehe arbeiten, ja, komme dann nach Hause und mache eigentlich gar nichts mehr außer meinen Haushalt und sonst nichts Großartiges. Und ich besuche ihn einmal im Monat, weil der so weit weg ist. Der ist in Attendorn, JVA Attendorn. Und ich brauche so lange, also ich brauche 4,5 Stunden, bis ich da bin.
2: Was?
5: Nochmal 4,5 Stunden. Also es ist eine 9 Stunden Fahrt.
2: Das ist wahr.
5: Für mich jedes Mal. Mhm. Einmal im Monat mache ich das immer, ja.
2: Mit Auto oder mit Öffentlichen?
5: Mit Öffentlichen.
2: Boah, da zieht sich das ja noch mehr.
5: Volle Kanne.
2: Wie viel Zeit habt ihr denn immer so, um zu quatschen?
5: Jetzt einmal im Monat 2 Stunden.
2: 2 Stunden? Das heißt, du bist länger unterwegs als die Zeit, die du wirklich mit ihm reden kannst?
5: Genau, na klar, ja, ist normal.
2: Ist normal, ja. Sagst du?
5: Boah. Ist normal, ja.
2: Wie lange muss er noch, voraussichtlich?
5: Dezember, 5. Dezember 2027.
2: Was? Noch ein ganzes, 1,5 Jahre noch?
5: Hey, danke, dass ich in der Leitung einfach bin. Vielen Dank. Ich hoffe, der hört das jetzt.
2: 1,5 Jahre ist aber lang, Vanessa.
5: Ja, sehr lang.
2: Du sagst ja gerade, ja, ich gehe arbeiten, dann komme ich nach Hause. So. Das klingt so, als ob du sagst, ja, eigentlich passiert nicht viel in meinem Leben.
5: Nee, ich möchte auch gar nicht viel zulassen, ne?
2: Was meinst du mit viel zulassen?
5: Ja, ich fühle mich irgendwie ihm verpflichtet. Also ich möchte ihm nicht so, wenn er rauskommt, dass er eine große, dass er irgendwas hört von mir. Also ich gehe nicht auf Feiern oder ich gehe auch nicht zu Freunden. Ich lasse auch niemanden zu mir in der Zeit, weil ich finde, es ist schon hart, wenn er da drin ist und auf mich wartet.
2: Das verstehe ich, aber du kannst auch trotzdem mit deiner besten Freundin einen schönen Filmabend machen oder dass ihr euch mal gegenseitig bekocht oder so und sagst, ja, ich gehe heute mal zu deiner Freundin Sabrina und dann wird erstmal lecker Pasta gekocht oder so. Also man kann ja trotzdem, oder ins Schwimmbad gehen oder so. Du musst doch nicht irgendwie was machen, wo man sich Sorgen machen muss.
5: Nee, er muss sich keine Sorgen machen, aber deswegen mache ich das auch nicht. Aber ich habe auch so viel zu tun auf der Arbeit, das ist Katastrophe. Von daher, ich bin froh, wenn ich zu Hause bin, schlafen kann, mich ausruhen kann und ja.
2: Okay.
5: Aber ich würde ihm jetzt Grüße bestellen, einfach nur Daniel.
2: Der hört uns doch die ganze Zeit, der hört deine Stimme, der freut sich da mit Sicherheit drüber.
5: Ich hoffe.
2: Sehr schön.
5: Ich weiß es ja nicht, es kann auch sein, dass er schläft, wenn wir 12:30.
2: Ja, dann hört er die Wiederholung morgen. Kann er sich ja nochmal anhören.
5: Wie viel Uhr?
2: 14:00.
5: Ja, korrekt. Geil.
2: Vanessa, dir erstmal einen schönen Abend. Danke dir für den Anruf.
5: Auch alles Gute. Ne? Dankeschön.
2: Alles Gute, bis bald. Tschüss.
5: Bis bald. Ciao.
2: Anrufen dürft ihr auch vom Handy, vom Festnetz. Halbzeit 2026. Ich möchte wissen, wie war denn so die erste Hälfte von diesem Jahr?
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2: Die Nummer zu mir ins Studio. Und wen haben wir in der nächsten Leitung? Da wartet wer mit der 6-0 am Ende. Hallo, wer da? Wer hat die 6-0? Fährt wer Auto? Hallo, hallo, wer dran?
6: Hallo, hier ist Magdalena.
2: Magdalena, Daniel hier. Wo kommst du her, Magdalena?
6: Hi, aus Osernmunzel an der Mosel bei Trier.
2: Bei Trier, das habe ich mir gemerkt. Schön.
6: Ja.
2: Freue mich. So, erzähl mal, wie war denn so bisher deine erste Hälfte 2026?
6: Tatsächlich ziemlich anstrengend. Ich habe mein Referendariat beendet, um Lehrerin am Gymnasium zu werden.
2: Ach, wie schön.
6: Genau, und das war halt sehr anstrengend, weil das letzte Halbjahr, das sind die ganzen Prüfungen und Prüfungsunterrichte und sowas. Das war halt eine super anstrengende Zeit, die letzten 18 Monate. Und ich freue mich jetzt total, nach den Sommerferien in meine erste Stelle zu starten. Also dann auch so richtig das erste eigene, richtige Geld zu verdienen. Genau, und das wird dann ein ganz neuer Lebensabschnitt eigentlich.
2: Ah, wie cool. Ich habe so viele Fragen. Frage Nummer 1. Ich würde gerne wissen, erstmal, wie alt bist du? Musst du nicht sagen, aber würde mich mal interessieren.
6: Tatsächlich 25.
2: Wie viele Jahre hast du jetzt gebraucht bis zu diesem Punkt? Wie lange geht so eine Reise?
6: Es sind tatsächlich 5 Jahre Studium, also weil man einen Bachelor und einen Master machen muss. Und ich habe das Ganze in Regelstudienzeit durchgezogen, also 10 Semester.
2: Mhm.
6: Und dann sind es nochmal 18 Monate Referendariat. Also es sind gute 7 Jahre, die man dann tatsächlich in seine Ausbildung investiert hat, bevor man an eine Stelle kommt.
2: Das heißt, mit 18 ungefähr schon in die Richtung eingeschlagen, ne? Kann man sagen.
6: Ja, direkt nach dem Abi tatsächlich.
2: Wusstest du, also ich meine, ich weiß noch, wie es damals war, als ich von der Schule abging, mit 16 damals, und das war irgendwie so, viele von uns wussten gar nicht, was sie werden wollen, und 2 Jahre später war immer noch alles relativ schwammig, obwohl ich da schon die Ausbildung reingegangen bin. Aber war das für dich immer klar, ich will mal Lehrerin werden, oder hat sich das irgendwie so entwickelt?
6: Ja, also sehr früh tatsächlich, also ich kann mich auch erinnern, dass ich schon bevor ich in die Grundschule kam, wo andere vielleicht, weiß ich nicht, irgendwie Tierärztin oder sowas, war bei mir Lehrerin schon immer so ein Berufswunsch. Und dann hat sich das so in dem Laufe vom Gymnasium rauskristallisiert, und gerade so in der Oberstufe habe ich mich dann auch auf die Fächer festgelegt oder das schon enger eingegrenzt, was ich gern machen würde. Ich bin damit jetzt auch total happy.
2: Für welche Fächer?
6: Chemie und katholische Religion.
2: Chemie und katholische Religion. Ach so, gibt es da mal Unterschiede in dem?
6: Ja, stimmt. Ja, genau. Also in Rheinland-Pfalz haben wir noch sowohl katholische als auch evangelische Religion, also als getrennte Fächer, und dann nochmal Ethik.
2: Darf ich mal fragen, warum diese Kombi?
6: Ich finde die Vielfalt so cool. Also ich finde gerade Rallye ist ein total vielfältiges Fach. Da ist Literaturwissenschaft drin, da ist Geschichte drin, da ist Philosophie drin, da ist viel Geschichte drin. Also das ist an sich total vielfältig. Und dann war mir auch eine Naturwissenschaft klar, und dann fand ich auch irgendwie die Chemie total interessant, weil man sich so die Bausteine von allem anguckt. Und Physik war mir zu viel Mathe.
2: Ich habe jetzt gerade nur so gedacht, dass Chemie ja irgendwie so, ja, das ist alles so, das kann man erklären, das ist Fakten, das ist Wissenschaft und so weiter. Und Religion, das ist wieder so Glaube und viele Dinge, die man vielleicht auch nicht erklären kann, aber die, das ist eine interessante Kombi. Hättest du jetzt gesagt, ich mache Kunst und Religion, hätte ich gesagt, ja, okay, aber so, es ist dann doch sehr gegensätzlich, aber genau das macht es für dich auch so spannend, glaube ich, ne?
6: Ja, auf jeden Fall. Also wenn ich mir jetzt vorstelle, ich hätte irgendwie 2 Sprachen, Deutsch und Englisch oder so, es wäre mir zu ähnlich und zu langweilig. Und ich finde, meine beiden Fächer, die profitieren auch so voneinander, weil ich finde auch einen sehr wissenschaftlichen Blick auf Religion ganz wichtig. Also, dass es viel mehr gibt als nur das Glauben. Und ich glaube, damit kriegt man auch heute die Schüler eher, als wenn ich mich da vorne hinstelle und sage, ihr müsst das jetzt glauben, sondern einfach mal gucken, okay, wie hat sich das denn historisch entwickelt? Und vielleicht verstehen wir dann besser, warum Dinge heute so laufen, wie sie laufen, wenn wir uns das mal wissenschaftlich angucken. Und das habe ich tatsächlich auch in meinem Studium gelernt, dass man da, das ist eine Wissenschaft wie Chemie auch, deswegen kann man die auch an einer ganz normalen staatlichen Uni studieren, muss da nicht auf irgendwelche Klosterschulen und so.
2: Mega spannend.
6: Das finde ich ganz toll.
2: Ich würde gerne mal so eine Unterrichtsstunde da erleben bei dir. Das wirklich, ich finde das total spannend. Was mich interessieren würde, ist, du hast ja mit Sicherheit schon mal eine Klasse unterrichtet, gehe ich mal von aus, ne? In dieser ganzen Zeit hast du schon so ein Gefühl dafür bekommen, ich mag dann doch eher mit den, weiß ich nicht, 5., 6. Klasse arbeiten, oder sagst du, nee, ich mag dann doch eher mit der 10., 11. Wo hast du das Gefühl, mit denen kommst du besser klar, oder kann man das gar nicht so pauschal sagen?
6: Also bei mir ist es tatsächlich so, momentan finde ich eher die Großen gut, also so Oberstufe, 10., 11., 12. Klasse. Mhm. Mein Problem ist so ein bisschen, jetzt in den 18 Monaten Referendariat war ich an der Schule, die 5 bis 7 in einem neuen System sozusagen unterrichtet hat, also wo es den klassischen Unterricht gar nicht mehr gab, sondern die SchülerInnen haben das in einem individualisierten Lernen sozusagen sich selbst organisiert, die Dinge beigebracht. Das heißt, ich habe die Kleinen gar nicht zu Gesicht bekommen. Und starte jetzt aber an meiner neuen Schule direkt mit 2 5. Klassen, einer 7. Klasse, und muss jetzt einfach mal so ein bisschen für mich austesten, wie das mit den Kleinen so läuft. Also ich glaube, das kann ganz toll werden, das kann aber auch ganz schrecklich werden. Ich lasse mich jetzt einfach mal überraschen und versuche da unvoreingenommen einfach reinzugehen. Aber momentan fand ich die Großen immer ganz toll, weil die auch schon mal, also die Kinder sind, glaube ich, auch toll, gerade in Rallye, weil die noch so ganz authentische Fragen stellen, aber auch in den Naturwissenschaften, weil die noch so neugierig sind. Und das hört dann irgendwann so der 8., 9., wenn die auch sehr pubertierend sind, so ein bisschen auf, und das ist alles öde, egal in welchem Fach. Und dann kommt so in der Oberstufe wieder, wenn die anfangen, dass sie wirklich merken, okay, jetzt langsam die Schule zu Ende, was mache ich? Also das ist auch diese Suche nach Orientierung und einem Sinn. Und dann wird Rallye tatsächlich auch wieder für viele interessant, weil man sich einfach mal anguckt, wir haben denn Generationen vor uns versucht, diese Fragen zu beantworten, die sich genau dieselben Fragen auch gestellt haben, wie wir jetzt in dem Moment.
2: Mhm. Hast du, ich habe irgendwie mal mit jemandem darüber gesprochen und da ging es so um die Sache, ja, ich habe mir das irgendwie anfangs schöner ausgemalt, habe dann doch gemerkt, wie stressig das eigentlich sein kann und vor allem, weil man auch so das Gefühl hatte oder den Wunsch hatte, ich will es anders machen, ich will es besser machen. Kann man da überhaupt viel machen oder sagst du, naja, ehrlich gesagt, natürlich geht man so ein bisschen mit diesem Gedanken rein, ich will es anders machen, ich will die Kids auch begeistern und so, aber dann hat man doch irgendwo so ein relativ enges, nicht Korsett, aber so ein, man ist dann doch irgendwo in diesem, wie nennt man das, in diesem Gerüst, wo man eigentlich...

0: dass sie wissen, okay, da ist eine Ansprechperson, an die kann ich mich wenden, auch außerhalb von irgendwelchen Themen und Fragen, die den Unterricht betreffen. Und das geht auch, obwohl das System so schwierig ist. Also das unterschätzt man, das habe ich jetzt auch lernen müssen, schon im Referendariat, wie starr und wie eng und wie kaputt dieses Bildungssystem leider bei uns ist. Und dass einem da auch in vielen Dingen die Hände gebunden sind und die Schulen sind marode und die Ausstattung ist schlecht. Aber ich glaube trotzdem, dass man im Kleinen viel bewegen kann, auch mit einer Menschlichkeit und mit einer Dasein für die SchülerInnen und mehr sein als nur jemand, der Stoff vermitteln will, sondern einfach da wirklich eine Ansprechung.
1: Wann geht's los? Wann übernimmst du deine erste Klasse?
0: 10.8. Also das ist dann genau der erste Schultag nach Sommerferien. Ja.
1: Bist du ein bisschen aufgeregt?
0: Ja, auf jeden Fall.
1: Dann bist du neugierig, welche kleinen Persönlichkeiten wirst du kennenlernen. Das ist schon, stelle ich mir ganz cool vor. Ja. Wobei, eine Frage, natürlich, wir merken ja gerade selber, was da gerade auch so passiert in der Weiterentwicklung, Technik und so weiter. Hat man euch, jetzt nicht nur dich, sondern euch auch darauf vorbereitet, dass wir jetzt gerade in diesem Zeitalter sind, die Kids nutzen alle KI. Ist das etwas, was stattgefunden hat in der Vorbereitung oder sagst du, nee, wir werden hier alle ins kalte Wasser geschmissen und müssen gucken, wie wir damit irgendwie klarkommen?
0: Tatsächlich eher Letzteres. Also da ist die Schule noch sehr wenig drauf vorbereitet. Tatsächlich sind momentan die KIs noch so schlecht. Man muss es wirklich sagen, dass es auffällt. Beziehungsweise man kennt ja seine SchülerInnen. Und sieht dann sehr schnell, okay, da kommt jetzt irgendwas, das kann definitiv nicht von der Schülerin, von dem Schüler geschrieben sein, da ist definitiv KI dahinter. Ich finde es aber auch gar nicht verwerflich. Also ich finde, wenn sie KI sinnvoll nutzen, bin ich da auch nicht dagegen. Ich finde es nur, wenn sie das so stupide machen, ohne das so zu hinterfragen, und das ist eigentlich, glaube ich, mittlerweile unsere Rolle als Lehrpersonen, dass wir denen einen gesunden Umgang damit und eine gesunde Skepsis damit beibringen und sagen, hier, ihr dürft KI fragen, aber bitte hinterfragt die Antwort, die KI euch gibt und schreibt es nicht nur stupide ab.
1: Ja, stimmt. Ja, das ist ein guter Ansatz. Ansonsten mündlich prüfen. Anders geht es nicht heutzutage, glaube ich. So, was hast du dir für die zweite Hälfte vorgenommen? Was ist so dein Wunsch für die zweite Jahreshälfte?
0: An der Schule ankommen. Da mich tatsächlich auch nicht, das ist auch ein bisschen, man nennt das den 24-Stunden-Schock, also vom Referendariat, da hat man 8, maximal 12 Stunden, jetzt habe ich halt das Doppelte an Stunden, da muss ich dann erstmal gucken, wie das so mit Vorbereiten, Nachbereiten, Korrekturen und alles funktioniert, dass man auch noch nebenbei so ein bisschen Leben und Freizeit hat, dass ich das einigermaßen gut hinkriege und vielleicht schon den Winter so ein bisschen über den Berg bin und da schon mein System gefunden habe. Und ich freue mich tatsächlich, weil ich in den Herbstferien mit meiner Mama nach Ägypten fahre, eine Studienreise mache. Das habe ich von meinen Eltern zum zweiten Staatsexamen geschenkt bekommen. Und da freue ich mich total drauf.
1: Ja, sehr schön. Dann wünsche ich dir ganz, ganz viel Glück, alles Gute. Und vielleicht hören wir uns ja nochmal. Und du sagst mir, wie die kleinen Racker sich so geschlagen haben. Dir einen schönen Abend. Alles Gute dir.
0: Danke.
1: Bis bald.
0: Ja,
1: tschüss.
0: Ciao.
1: Bis gut. Anrufen dürft ihr vom Handy und vom Festnetz. Und ja, verratet mir, wie eure erste Jahreshälfte so lief.
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1: Ich finde es immer wieder schön, wenn Menschen so mit einer Leidenschaft und mit so einer Passion irgendwie über ihren Job reden und sich so richtig darauf freuen. Und ich finde, das hat man bei ihr gerade richtig gehört. Und ich hoffe, das bleibt auch so. Ich hoffe, die werden ihr nicht das Leben zur Hölle machen, die Kids, und sind ganz lieb zu ihr. Und ich glaube, da wird sie eine tolle Lehrerin werden. Jetzt gehen wir in die nächste Leitung. Wen haben wir denn dran? Muss man gerade gucken. Da wartet wer mit der 7-4. Wer da woher? Hallo, hallo? 7-4. Zum ersten, zum zweiten. Und wir ziehen weiter. Wen haben wir dran? Mit der Endziffer 6-1.
3: Hi Daniel.
1: Hi, wer da?
3: Der Hamza aus Berlin. Wie geht's dir?
1: Hamza aus Berlin. Hatten wir schon mal die Ehre?
3: Nein, aber über Instagram einmal.
1: Über Instagram hast du mal geschrieben. Ah, cool. Ja, dann freut es mich, dass du anrufst. Hallo Hamza, Daniel hier. Schön. So, heute erste Halbzeit vom neuen Jahr. Na gut, nicht ganz. Ich habe ja gesagt, heute ist schon Ende Juli. Eigentlich bin ich ein bisschen spät dran. Ich habe es irgendwie voll vergessen. Und ich dachte, wir hätten es schon gemacht. Und jetzt stell dir vor, Hamza, das war letztes Jahr. Das war gar nicht dieses Jahr. Da habe ich das schon mal mit euch gemacht. Mache ich eigentlich ganz gerne jedes Jahr. Wie war es

0: denn so bisher für dich die erste Hälfte?
1: Ich fange mal mit dem zweiten Halbjahr an vielleicht. Und zwar
0: mit dem zweiten? Mit dem ersten meinst du?
1: Naja, kurze Vorgeschichte.
0: Ach so.
1: Ich habe halt eine rechtzeitige spastische Behinderung. Mhm. Und ich hatte eigentlich ein sehr gutes Verhältnis zu meiner Mutter. Habe mit ihr zusammengelebt, hatte halt keine Freunde und eigentlich keine so großen sozialen Kontakte. Jetzt ist meine Mutter vor 7 Jahren oder fast 7 Jahren verstorben. Und man mag es vielleicht kaum glauben, ich bin seitdem ganz schön einsam. Mhm. Und das möchte ich so eigentlich im zweiten Halbjahr mal so langsam angehen, weil das killt ganz schön, wenn man immer einsam ist und niemand eigentlich zum Reden hat, immer nur am Arbeiten ist und eigentlich nur so irgendwie funktioniert.
0: Mhm. Verstehe ich, ja, natürlich. Und das war jetzt das ganze erste halbe Jahr so.
1: Naja, seit 7 Jahren.
0: Ich bin seit 7 Jahren schon so, okay.
1: Ja, geht man zum Psychologen, dann sage ich jetzt ab und ich bin endlich mal entschlossen, am Donnerstag das erste Mal zu einem Psychologen zu gehen. Weil ich glaube, einfach mal so ein bisschen drüber mal reden und mal vielleicht eine neutrale Meinung sich einholen.
0: Du warst bisher noch nie bei einem Psychologen, bis jetzt?
1: Nein. Okay. Ich habe mich immer, weil man immer dieses Stigma gesteckt wird.
0: Ja.
1: Und ganz ehrlich, es fiel mir auch so auch auf der Überweisung, ich habe die einfach so gelassen. Aber als Ärztin, die ausgeführt hat, ich weiß, die nehmen immer das, was so am besten passt, da stand irgendwie drauf, abnormale Trauerreaktion und mittelgradige Depression. Und dann dachte ich so, naja, ich hatte eigentlich noch nie Freunde und es geht eigentlich gar nicht so ganz um die Trauer. Vielleicht schon, weiß ich nicht. Aber man wird immer so in so eine Art Stigma gesteckt. Und das wollte ich immer so ein bisschen, wo ich dann dachte, ich schaffe es schon alleine, aber das geht irgendwann nicht mehr.
0: Ja, okay, das verstehe ich. Okay. Was mich jetzt aber wundert, ist, dass du 7 Jahre und jetzt auch noch dieses eine halbe Jahr so sagst, ja, ich habe da einfach die ganze Zeit so nicht groß was gemacht. Jetzt plötzlich kommt dieser Moment, da sage ich, ja, jetzt will ich aber irgendwie was ändern. Was war der Auslöser dafür? Warum plötzlich jetzt?
1: Der Auslöser war, dass man sich irgendwann ganz schön hilflos fühlt. Also ich sag,
0: aber das hast du doch schon die ganze Zeit. Du hast dich doch schon alleine gefühlt und so hilflos gefühlt.
1: Ja, aber ich habe das viel ich bin gläubig, muss ich dazu sagen und so. Ich habe das in Moscheen versucht. In Moscheen, gerade auch so in der Partnerfindung und so weiter, da wird sowieso niemand aktiv und mit Freundschaften oder so. Ich hatte immer so das, ich brauche so bis zu diesen, ich dachte, das ist meine nette Familie, die sagt mal, komm, die lernen uns näher kennen und so, weil ich hatte ja noch nie, wie gesagt, eigene Freunde. Ich kenne das halt nicht so unbedingt, trotz meines relativ hohen Alters, 33 oder meines mittleren Alters.
0: 33 ist nicht ein hohes Alter, ich bitte dich. Aber auch gut.
1: Ich meine so generell, dass die Menschen einfach sagen, er ist kein kleines Kind mehr, was will er denn von uns?
0: Ja, ja.
1: Dachte ich.
0: So darf man nicht denken. Ich weiß, wir machen immer den Fehler, dass wir uns in den Kopf der anderen begeben. Das ist aber Blödsinn.
1: Und dann war ich viel so irgendwie, ach Gott, wird mir schon helfen und so weiter. Mhm. Aber irgendwann, Ich hatte kurz Urlaub und so von der Arbeit und ich habe dann angefangen und habe dann so die letzten zwei, also es war so, ich hatte ab dem 1.7. fing ich wieder an zu arbeiten und dann merkte ich irgendwie, ey, du hast gar keinen Bock mehr zu arbeiten. Und ich weiß ja genau, woran es eigentlich liegen kann, weil meine Arbeit macht mir eigentlich Spaß. Und ich arbeite auch im Homeoffice, auch da ist alles tutti frutti und so. Und dann dachte ich so irgendwie, ich muss was tun. Und ja, der liebe Hamza, der immer die Sachen absagt. Ich war im Jahr noch schon dabei, zum Psychologen zu gehen. Da habe ich wieder abgesagt. Und dann dachte ich irgendwann, jetzt mache ich das einmal. Weil ich muss so ein bisschen dieses Ding überwinden, dass man so irgendwie von dem Psychologen in so eine Schublade gesteckt wird. Und vielleicht ist es ja auch ganz anders, weil ich war ja noch nie dort. Und so. Und ich muss mir einfach eingestehen, weil meine Mutter war immer so eine Person, die war immer sehr stark und immer sehr so irgendwie, sie hat alles alleine gewuppt und so weiter. Und ich gestehe mir halt gerade ein, ich schaffe das gar nicht so. Was ja auch irgendwie klar ist, weil wenn man immer alleine ist, niemanden zum Reden hat, alle Kontakte, die ich eigentlich habe, sind eher oberflächliche Kontakte. Und was mich auch so ein bisschen nervt, wenn man sie alle fragt, wie geht's euch oder wie geht's dir, dann wird dir zurück geantwortet. Aber eigentlich Fragen, wie es mir geht, tun nur meine Arbeitskollegen. Und das ist ja auch kein richtiger Kontakt. Das bleibt halt nur in der Arbeit.
0: Okay, das verstehe ich. So, das war jetzt dieses Jahr, ne? Juli, wo du angefangen hast. Okay. Was war das für ein Job? Was für eine Tätigkeit war das nochmal?
1: Na, in der Bank.
0: In der Bank, okay.
1: Also nicht angefangen, ich hatte kurz Urlaub, ich bin da schon seit 2022.
0: Ach so. Und machst du jetzt weiter, ziehst du jetzt durch oder willst du doch nicht mehr?
1: Mit was?
0: Bank.
1: Ne, das muss ich erinnern, weil es doof ist bei mir gerade so mit der Behinderung. Ich dachte schon, okay, jetzt kündige ich, dann dachte ich mir, ach, wann das doofe Jobcenter oder Arbeitsamt, kommt ja irgendwie auch wieder, wollen ja, dass du irgendwie arbeitest. Und gerade mit der Behinderung ist es sehr schwer, einen anderen Job zu finden. Und ganz ehrlich, mir geht es ja eigentlich eher um die psychische Belastung. Also ich würde fast schon von mir sagen, ich habe einen Burnout, aber nicht wegen der Arbeit, sondern wegen meiner ganzen psychischen Situation.
0: Mhm.
1: Weil man eigentlich ständig am Rotieren am Funktionieren irgendwie. Also man hat ja wenig oder überhaupt keine Ablenkungen. Was ich mal gemacht habe, ja okay, diese Standardsachen, Fernsehen gucken, Radio hören, bisschen Nachrichten lesen, was man so alleine machen kann, aber da ist kein richtiges Hobby dabei.
0: Ja, verstehe. Was wäre denn so dann das, was dich anspricht, was einem Hobby nahe käme?
1: Das Problem ist, man merkt das, wenn man mit mir quatscht und so. Viele merken das nicht, aber ich würde mich als Menschen scheuen. Also gerade eben Kontakt mit Menschen, so wenn ich jetzt von Angesicht zu Angesicht, dann kommen bei mir immer so die Fragen auf, wie reagieren die auf meine Behinderung? Man sieht ja das irgendwie und so gerade wenn ich laufe.
0: Ich rede von deinem Hobby, aber nicht jetzt von Menschen. Hobbys kann man ja auch ohne Menschen ausführen. Naja, also was wäre denn so ein Hobby für dich?
1: Es ist so, ich weiß gar nicht richtig, was mein Hobby wäre. Also ich wäre an vielem interessiert, in Musik.
0: Aber dann probier das doch alles mal aus. Also ich meine, wie will man es denn sonst rausfinden? Man muss doch alles mal irgendwie ausprobiert haben, um rauszufinden, was einem liegt.
1: Ich sage, ich bin gelähmt in dem Bereich irgendwie.
0: Wie
1: ich
0: gelähmt?
1: Bin irgendwie, ich bin in dem, ich die, naja, ich kann in dem Bereich irgendwie, also als ob ich so alleine nicht ganz, also ich habe schon so irgendwie dieses Innere, ja, ich will da was ändern, daran. Aber ich komme nicht alleine auf die Potten, wo ich sage irgendwie, ja, da fehlt mir so, das wäre viel schöner, gleich irgendwie erstmal jemanden kennenzulernen und dann ein Hobby zu beginnen. Und das bin ich immer so jemand, der, ich mag nicht so gerne Sachen allein zu machen.
0: Ja, gut, verstehe ich zum Teil, aber natürlich kann es auch passieren, dass du dann irgendwie merkst, dass das Hobby von dieser Person dich halt irgendwie nicht anspricht. Und das wäre natürlich jetzt schade, wenn du dann aufgrund dessen vielleicht das Interesse auch dann daran verlierst, mit der Person abzuhängen, nur weil sie vielleicht ein Hobby hat, was dir am Ende doch nicht gefällt. Aber interessant, so, das heißt, die zweite Jahreshälfte ist jetzt erstmal hier Termin mit Psychologe, ja, ist schon was vereinbart, weil man wartet ja eigentlich immer monatelang, bis man was bekommt.
1: Ich habe erstmal das Erstgespräch von der 116, 117, dass ich das vereinbaren kann und dann mal weiter gucken. Und ich hoffe wirklich, dass sie bei mir vielleicht sogar am Donnerstag die Ärztin ein Angebot macht, dass sie mich übernehmen würde gleich, weil
0: sehr gut.
1: Ich würde schon gerne so schnell wie möglich.
0: Sehr gut, sehr gut. Hamza, ich drücke die Daumen. Ich wünsche dir alles Gute. Danke gerne. Dir auf jeden Fall fürs Mitmachen.
1: Und ich melde mich mal, falls sich was ergeben hat.
0: Sehr gerne, kannst du machen. Bin ich sehr gespannt drauf.
1: Ja.
0: Bis dann, ciao.
1: Okay. Ciao.
0: Anrufen dürft ihr auch vom Handy und vom Festnetz. Die Nummer zu mir ins Studio.
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0: Die erste Halbzeit 2026 ist rum und ich möchte ganz gerne mal von euch ein kleines Fazit hören. Wie war denn so die erste Hälfte? Was erhofft ihr euch von der zweiten Hälfte? Und wir gucken mal gerade. Wen haben wir in der nächsten Leitung? Da wartet wer mit der Endziffer 74. 74, wer da?
3: Hi.
0: Wer dran?
3: Hier ist der Tom Schön.
0: Tom, woher bist du?
3: Aus Mannheim.
0: Aus Mannheim. Darf ich Tom sagen oder möchtest du gesiezt werden?
3: Tom reicht, alles
0: Tom,
3: gut.
0: Tom reicht, gut. Genau. Ich bin Daniel, freue mich, dass du da bist, Tom.
3: Freut mich auch.
0: Du klingst noch sehr jung, ich würde sagen Anfang 20.
3: Mitte 20, ja.
0: Mitte 20 sogar schon, ach krass.
3: Genau.
0: Tom, wie war denn so die erste Hälfte von diesem Jahr für dich?
3: Ja, eigentlich ganz gut. Beruflich läuft super. Privates Leben ist auch gut.
0: Was machst du beruflich?
3: Ich bin auf dem Bau tätig, Malerlackierer.
0: Malerlackierer, okay. Wie lange schon?
3: Genau. Seit knapp 4 Jahren jetzt ungefähr.
0: Okay. Ein Job, den du liebst oder den du aus finanziellen Gründen machst?
3: Die Lust ist so im Laufe des Ausbildungsjahres dann erst so richtig gestiegen und Interesse ist geblieben und mittlerweile mache ich das schon sehr, sehr gerne.
0: Ja,
3: alles macht sehr viel Spaß. Ja.
0: Ich habe jetzt gerade erst, wann war das denn? Ich glaube, gestern, vorgestern habe ich gehört, handwerkliche Berufe gerade im Hype. Also da gehen immer mehr Leute rein in diese Berufe, weil sie merken, KI wird einiges kaputt machen, aber Handwerkberufe werden auf jeden Fall gefragt sein, weil da kommt die KI nicht ran.
3: Das stimmt auf jeden Fall, ja.
0: Die kann leider nichts malen und lackieren und die kann auch keine Fliesen verlegen und auch keine Kabel. Da braucht man noch Menschen.
3: Genau, ja.
0: Und man muss ja auch sagen, das sind ja gut bezahlte Jobs, ne? Oder ich weiß nicht, wie verdient man gut als Maler?
3: Ich kann mich nicht beklagen, ja. Ich verdiene ordentliches Geld, also es reicht zum Leben.
0: Ist der Terminkalender auch immer ausgebucht oder sagst du nö?
3: Ist schon gut gefüllt.
0: Was heißt gut gefüllt? Könnte mehr sein oder ist wirklich gut?
3: Nee, also viel noch privat nebenbei. Bei Bekannten und alles.
0: Das machst du
3: da
0: auch noch nebenbei?
3: Genau, ja.
0: Naja, okay,
3: aber über die Firma haben wir schon immer ziemlich gut ausgebucht.
0: Bist gut ausgebucht. Ja, nice. Ja, es ist immer gut, jemanden im Freundeskreis zu haben, der Maler und Lackierer ist. Das ist immer sehr praktisch.
3: Ja, das stimmt. Kriegt viele Anrufe aus dem Umkreis, ja.
0: Ja. Also du sagst, privat, beruflich läuft eigentlich dieses erste halbe Jahr ganz gut. Bist du denn aber auch zufrieden damit? War das auch so das, was du dir Anfang des Jahres, weil man macht ja immer so Anfang des Jahres, denkt man sich so, ja, dieses Jahr soll mal irgendwie was passieren. Ist das so oder sagst du, hast du dir gar nicht groß was vorgenommen für dieses Jahr, was passieren soll?
3: Also dieses Jahr ist tatsächlich ein Traum von mir in Erfüllung gegangen. Also das war ein großer Wunsch. Waldhof Mannheim spielt wieder im DFB-Pokal mit. Falls das hier was sagt.
0: Fußball.
3: Genau. Und da spielen wir gegen Lautern im Derby, im DFB-Pokal in der ersten Runde. Das ist schon ein Traum, der in Erfüllung gegangen ist, jetzt Hobby seit.
0: Und wenn du jetzt wir sagst, dann meinst du dich als Fan von der Mannschaft?
3: Als Fan oder auch meine ganzen Freunde, auch Waldhof-Fans. Also ich würde mal sagen, es ist ein großer Traum von vielen Fans in Erfüllung gegangen.
0: Ach so, okay. Ich habe jetzt gerade gedacht, das wäre so was Privates, aber... du freust dich einfach für deine Mannschaft, dass die jetzt weitergekommen ist und das ist
3: genau.
0: Ein großer Traum.
3: Ja.
0: Okay. Ja, das kann ich schon verstehen und nachvollziehen. Okay. Und das heißt, du bist jetzt bei jedem Spiel immer mit dabei?
3: Natürlich, immer.
0: Dauerkarte?
3: Klar.
0: Klar. Wann spielen die wieder? Ich kenne mich nicht aus, muss ich ganz ehrlich zugeben. Wann spielen die wieder?
3: Es ist gerade noch Vorbereitung. Am 7. August müsste, glaube ich, die Runde wieder anfangen in der dritten Liga.
0: Das geht ja auch wieder flott, ne?
3: Ja, die Zeit rennt. Ich
0: hab letztens mit unserem Fußballstadion-Reporter gesprochen und der hat gemeint, die Pausen werden immer kürzer. Gerade auch so die Winterpausen. Stimmt das? Die hatten früher
3: irgendwie. Fühlt sich so an, weil die Turniere mir jetzt mittlerweile auch immer. Also jetzt war ja die WM und da hast du nicht diese Fußballpause, wie wenn gar nichts läuft. Heißt, für mich persönlich kommt es mir immer kürzer vor, weil du trotzdem immer noch weiter Fußball schauen kannst.
0: Ja, aber auch so die Winterzeit, auch da wird angeblich, das war früher länger gewesen, habe ich mir sagen lassen. Ob das stimmt, weiß ich nicht. Und dass das Vor- und Nachteile hat. Auf der einen Seite, man braucht ja natürlich auch so ein bisschen Erholung, ne, vom Spiel.
3: Ja.
0: Andererseits, wenn sie zu viel Erholung haben und dann feiern und vielleicht auch wieder Form verlieren, ist auch wieder blöd.
3: Ja.
0: Wärst du eigentlich, also wärst du gerne Profifußballer geworden oder sagst du, nö, ich mag das schon, den Jungs zuzugucken, aber ich habe jetzt keinen Bock, da selber Profifußballer zu sein?
3: Also ich würde lügen, wenn mein Traum in der Kindheit nicht wäre, Fußballprofi geworden zu sein. Also geworden zu sein.
0: Ja.
3: Ich glaube, da spricht für viele.
0: Aber dann kam die Beinverletzung.
3: Genieße ich gerade schon.
0: Oder die Knieverletzung.
3: Nee, so nicht. Nee. aber... Nicht jeder kann es schaffen, ne? Natürlich ist es ein schwerer Schritt.
0: Ja, auf jeden Fall.
3: Aber ich genieße auch auf der Tribüne die Stimmung zu genießen, mit meinen Freunden ein paar Bier zu trinken. Das reicht mir auch.
0: Was will man mehr?
3: Genau.
0: So, was ist für die zweite Jahreshälfte geplant bei dir? Gehst du nochmal in Urlaub oder willst du heiraten? Was hast du so geplant für die zweite Hälfte?
3: Nee, dass es also auf jeden Fall beruflich weiter so läuft.
0: Aha.
3: Und natürlich einfach gesundheitlich auf dem Stand zu bleiben wie aktuell.
0: Wie läuft es denn gerade aktuell gesundheitlich?
3: Gut, keine Beschwerden.
0: Schadest du deiner Gesundheit durch dein Verhalten oder lebst du gesund?
3: Nee, ich würde schon, also klar, ich rauche, aber ich würde schon sagen, ich versuche es weitgehend gesund zu halten.
0: Rauchen und jede Woche Party machen bis zum Abwinken?
3: Party nicht.
0: Party? Nee. Sondern?
3: Stadion nur.
0: Nur Stadion? Ach ja, okay, gut. Aber da übertreibst du es nicht so sehr mit dem Alkohol.
3: Nee,
0: das geht höchstens auf die Stimmbänder, wenn du am Grüllen bist.
3: Genau, immer in gewissem Maße, ne?
0: Okay, gut. Dann bin ich zufrieden. Tom, danke dir. Schönen Abend.
3: Wünsche dir auch.
0: Und wenn ich mal einen Lackierer aus Mannheim brauche, melde ich mich.
3: Alles klar. Wir hören uns.
0: Mach's gut, ciao. Ich brauche tatsächlich einen im Moment. Ja, ja. Naja, jetzt gehen wir in die nächste Leitung. Anrufen dürft ihr vom Handy vom Festnetz.
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0: So, wen haben wir in der nächsten Leitung? Gucken wir doch mal. Da ruft an jemand mit der 5-3. Guten Abend, wer da? Woher?
4: Hi, bin ich das?
0: Hallo ich, wer ist dran?
4: Ich bin die Luna. Ich komme aus der Nähe von Karlsruhe.
0: Luna, ich freue mich. Luna, heißt Luna nicht Mond?
4: Genau, Luna heißt Mond.
0: Schön. Ich bin Daniel. Freue mich, dass du da bist. Luna, erstes Halbjahr ist rum. Also ein bisschen mehr als erstes Halbjahr. Wie war's?
4: Also ich muss sagen, bei mir war es sehr irgendwie erkenntnisreich, weil ich war durchs Studium, ich studiere Englisch auf Lehramt auch. Mhm. und ich war durchs Studium 3 Monate lang in Irland und habe da quasi so ein. Also ich war da einfach für 3 Monate, weil man das eben muss durch Studium und habe dann da gearbeitet auf Pferdehöfen, so als Stallmädchen quasi. Und da ist mir irgendwie aufgefallen, dass ich das gar nicht mehr machen will mit dem Lehramt. Ja.
0: Das finde ich aber, Moment mal, das muss, also ursprünglich wolltest du Englischlehrerin werden, oder wie?
4: Genau, ja.
0: Und dafür muss man, aber man muss doch nicht dafür nach Irland, man muss doch nicht irgendwie Pferdestall machen, oder?
4: Nee, das muss man nicht machen, aber man muss halt, um quasi die Sprache zu verbessern und besser zu werden in der Sprache, muss man 3 Monate weg sein. Das kann auch ein Auslandssemester sein zum Beispiel.
0: Da gehen doch voll viel nach Malta so nach zum Englischlernen, habe ich gehört.
4: Ja, genau, das kann man auch machen. Aber ich wollte nach Irland.
0: Und
4: ich mir das selbst.
0: Woher kam denn dann aber dieses Gefühl, nee, das ist doch nicht. Lag es an Irland? Lag es an Englisch? Woran lag es am Ende?
4: Ich kann es gar nicht so genau sagen. Also wir sind einfach irgendwie, bin ich mal so aus meinem Umfeld rausgekommen. Ich bin ja jetzt hier die ganze Zeit unter den Leuten, die auch Lehramt studieren. Und dann war ich mal irgendwie weg aus meinem Alltag, aus meiner gewohnten Umgebung. Und dann habe ich irgendwie gemerkt, boah, was will ich eigentlich? Und dann habe ich irgendwie gemerkt, Kinder mein Leben lang und ich liebe Kinder. Also ich habe auch ganz süße Neffen und alles. Aber ich weiß nicht, ich habe das Gefühl gehabt, ich habe da auch Kinder unterrichtet in Irland, also im Reiten. Und ich hatte das Gefühl, irgendwie macht mir das mit Erwachsenen mehr Spaß.
0: Wir müssen da jetzt gleich mal das Ganze vertiefen. Bleib kurz dran, 10 Sekunden bin ich weg, dann hören wir uns gleich wieder. Und ihr könnt gerne anrufen, eine Leitung ist frei. Bis gleich.
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0: Schön, dass ihr da seid, die Night Lounge heute mit dem Thema Halbzeit 2026. Wir sind ein bisschen spät dran, es ist schon Ende Juli, aber wir müssen das Thema trotzdem machen, weil ich möchte wissen, wie war euer erstes halbes Jahr und was habt ihr so für Hoffnungen fürs zweite? Luna ist gerade bei mir in der Leitung. Sie wollte ursprünglich Englischlehrerin werden, hat Lehramt auch, Englischstudium und ist dann sogar nach Irland, um dort die Sprache noch immer ein bisschen besser zu vertiefen, hat aber dann auch gemerkt, nee, irgendwie ist es nicht so. Ich mag zwar Kids, aber ich mag es irgendwie dann auch eher mit Erwachsenen zusammenzuarbeiten, wie ich es richtig verstanden habe. Und die Tatsache, dass du dann so ein bisschen aus deinem Umfeld raus bist, hat dazu geführt, dass du auch so die Fragen dir stellen konntest, was will ich eigentlich, ne? Was möchte ich? Hast du das Gefühl, dass dieser Wunsch mit dem Lehramt fremdbestimmt war?
1: Ich weiß es nicht. Also es kann schon sein, weil also meine Familie ist auch sehr lehrerlastig. Mein Papa war Lehrer, meine Schwester macht Lehramt.
0: Okay, genau. Also passt das ja. Könnte das ja wirklich so sein.
1: Ja, eigentlich schon. Aber irgendwie ich habe das Gefühl, viele haben so einen Traum. Zum Beispiel in der 10. Klasse sagt man schon, ich werde jetzt Lehrerin, ich will Krankenschwester werden, ich will Feuerwehrfrau, Mann werden. Ja. Aber ich hatte das nie, muss ich sagen. Und ich finde es auch voll schlimm, weil jetzt bin ich 22 und bin an so einem Punkt, wo ich mir überlege.
0: Nein. 22 bist du jetzt.
1: Ja.
0: Halina, du hast ein tolles Alter. B, du stellst dir selbst aktuell die richtigen Fragen. Super. Ich wünschte, ich wäre an deiner Stelle und hätte damals schon diese Fragen gehabt. Viele träumen noch vor sich hin, die wissen noch gar nicht. Aber du hast jedenfalls schon gemerkt, nee, da ist was und jetzt muss ich rausfinden, was es ist. Und das findest du ja eigentlich nur raus, wenn du wirklich der Sache auch eine Chance gibst und auch dich auf die Suche begibst. Was hast du jetzt vor? Was willst du jetzt so machen? Willst du die Welt erkunden? Willst du Orte entdecken? Was willst du machen?
1: Ich weiß es noch nicht genau, aber ich will eigentlich jetzt auch schon ein anderes Studium anfangen. Jetzt im September fängt es quasi wieder an und habe da über einen Studiengang einfach nachgedacht, wo man irgendwie mehr Entscheidungsfähigkeiten noch hat am Ende. Ähnlich? Weil dann hat man ja nochmal diese 3 Jahre und sonst habe ich das ja nicht mehr. Und als wenn man halt Lehramt studiert, dann wird man halt Lehrerin oft. Also man hat nicht so viele Möglichkeiten und es gibt aber viele Studiengänge, wo man das hat. Und da bin ich mich gerade so am Umschauen. Aber es ist auch eine ganz schwierige Phase gerade irgendwie, weil man fühlt sich schon so, ich weiß, es ist nicht so, aber man fühlt sich schon so, als würde man irgendwie also keine Routine mehr haben, so richtig. Weil eigentlich würde ich jetzt Klausuren schreiben und ja, das lohnt sich jetzt gerade nicht mehr für mich.
0: Ja, aber du wirst merken, ob es sich für dich richtig anfühlt. Und wenn du sagst, nee, das hat sich für mich richtig angefühlt, das so zu entscheiden, dann finde ich das gut. Die Frage war ja gerade, die ich mir stelle, ist, gibt's irgendwas, worauf du gerade einfach Lust hättest? Also du sagst gerade, du willst was anderes studieren, aber was denn? Hast du noch gar nicht gesagt, in welche Richtung es gehen soll?
1: Genau, also ich dachte jetzt eher was mit Erwachsenen. Mhm. Vielleicht irgendwie auch, also ich will auf jeden Fall irgendwas machen, wo man schon Menschenkontakt hat, aber vielleicht eher sowas Richtung einem Unternehmen und Personalabteilung oder sowas, weil das ist dann halt auch irgendwie sozial, aber halt anders sozial. Mhm. Ja.
0: Glaubst du, es liegt daran, dass du, hat das einen Grund, warum Erwachsene, oder sagst du, nö, nicht unbedingt? Spielt gar keine so große Rolle, weil du sagst ja eigentlich, mag ich ja Kids, aber ich habe gemerkt, mit Erwachsenen möchte ich doch lieber eher zusammenarbeiten. Gibt es dafür einen Grund?
1: Ja, also ich glaube, mir wird es irgendwann fehlen, so auf, ja, ich will jetzt nicht sagen, dass man mit Kindern nicht auf Augenhöhe reden kann, aber ich habe auch Grundschullehramt studiert. aber dieses einfach irgendwie mal normal miteinander reden, glaube ich, würde mir schon fehlen, weil ich bin so ein bisschen eine Labertasche. Und das kann man ja auch als Lehrer super sein. Aber ich weiß nicht, ob mich das so erfüllt einfach auf Dauer.
0: Aber du hast doch die ganzen Kollegen, mit denen du quatschen kannst. Dann hast du natürlich noch ein privates Umfeld, wo du mit den Erwachsenen reden kannst. Aber das wäre trotzdem nicht das Gleiche. Du willst beruflich auch mit Erwachsenen zu tun haben, ja?
1: Ja, ich glaube schon. Okay. Also
0: du weißt aber, dass Erwachsene eigentlich auch einfach nur Riesenbabys sind, ne? Das meine ich gar nicht böse.
1: Ja. Das stimmt. Natürlich.
0: Also ich habe wirklich das Gefühl, es gibt manchmal wirklich Riesenbabys.
1: Ja, das glaube ich auch. Ja.
0: Ich habe jetzt so oft dieses eine Buch von Stefanie Stahl verschenkt, weil ich mir dachte, ey, du musst wirklich mal deinem inneren Kind mal irgendwie mal mit dem reden und mal gucken, mhm. was er da irgendwie, dass du mal irgendwie ja. den Racker beruhigst irgendwie, der da in dir immer noch tobt. Schön.
1: Ja,
0: aber freue mich, dass du das machst. Gibt es irgendwas, was du jetzt als nächstes gerne noch angehen möchtest? Ich meine, Irland hast du jetzt irgendwie abgehakt. Gibt es irgendwas anderes, wo du sagst, so ja, das würde mich reizen, da möchte ich gerne mal hin, das interessiert mich?
1: Also ich würde super gerne irgendwie nochmal jetzt, wo ich die Zeit habe, irgendwie nochmal weg, aber vielleicht nicht so lang, einfach mal in Urlaub gehen mit meinem Freund oder irgendwie mal nicht so ganz abenteuerlustig, obwohl ich schon wieder mit dem Gedanken gespielt habe, nochmal ins Ausland zu gehen irgendwie und irgendwas anderes arbeiten. Aber ich glaube, ich bin mir irgendwie noch, sage ich ja gerade, ich bin voll aus meiner Routine raus. Ich muss mir jetzt was überlegen ganz schnell, weil ich will die Zeit ja auch nutzen und nicht irgendwie eine Lücke in meinem Lebenslauf haben, sondern irgendwie was Sinnvolles machen. Weil gerade habe ich quasi nur so einen Minijob in einem Café, Kellner ich, ja.
0: Ja, ich habe irgendwie so bei dir das Gefühl, nach dem, was du so schilderst, so, ja, so in die Richtung Business, Beratung, ja, so irgendwie Mitarbeiter-Coaching, das könnte ich mir gut vorstellen, so wenn das so in, auch so, ja, so deins ist, wo du sagst, ja, das fühle ich so in die Richtung.
1: Mhm. Toll. Ich wollte auch mal Moderatorin werden, aber jetzt nicht mehr.
0: Jetzt nicht
1: super,
0: mehr?
1: Ja, anfangs.
0: Ja gut, aber das gehört ja mit. Aber es gehört mit dazu. Mitarbeiter-Coaching und so weiter, ja. Da musst du auch moderieren, musst auch auf Bühnen stehen, ja, musst manchmal Leute und es sind gut bezahlte Jobs. Ja, also wirklich sehr gut bezahlte Jobs. Habe ich früher auch ganz gerne mal gemacht. In irgendwelchen Unternehmen so, die Mitarbeiter dann für 4 Stunden geschult und dann hast du manchmal einen ganzen Monatsgehalt bekommen für so eine kurze Schulung.
1: Ja.
0: Luna, ich wünsche dir bei was auch immer du machst, sehr viel Erfolg. Danke dir, dass du angerufen hast.
1: Danke auch fürs Gespräch.
0: Und alles Gute für deine Zukunft. Bis bald.
1: Danke.
0: Ciao. Ciao. Anrufen dürft ihr auch vom Handy vom Festnetz. Erste Halbzeit ist rum und ich möchte wissen, ja, wie war 2026 bisher?
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0: Die Nummer zu mir ins Studio. Wen haben wir denn in der nächsten Leitung? Jay aus Ulm. Danke fürs Warten. Hallo Jay.
3: Hi, grüß dich. Wie geht's dir?
0: Ach ja, man muss, ne? Jetzt, wo du da bist, geht's besser. Freue mich, dass du da bist. Let's go. Erzähl mal.
3: Freut mich auch. Ja. Ich bin gerade dabei, mich neu zu formen, weil ich habe viel Abschied genommen von Freunden, wo ich gedacht habe, das sind Freunde. Und jetzt muss ich mich neu aufbauen, neu formen. Ich meine, wenn du dich zurückerinnerst, also die vor ein paar Folgen mal, hattest du mal so ein Beziehungsthema, haben wir mal geredet und bin jetzt wieder auf dem Weg der Besserung.
0: Also jetzt reden wir ja erstmal über die letzten 6 bis 6,5 Monate. Da hast du, was ist da passiert in diesen letzten 6 bis 6,5 Monaten?
3: Ja, wo fange ich an, wo höre ich auf?
0: Ja, wir fangen im Januar an und wir enden im Juli. Also, was ist Anfang des Jahres passiert? Was sind die Highlights?
3: So, eigentlich Anfang des Jahres eigentlich nicht viel. Mhm. Eher mehr so im Mai.
0: Okay, was ist da passiert?
3: Hat sich meine Freundin von mir nach 7 Jahren getrennt.
0: Mhm. Nicht schön.
3: Ja, war toxisch und hat mir nicht gut getan, sage ich mal. Aber ich kann mich sehr muss fühlen.
0: Ich hören will, muss fühlen, sagst du?
3: Ja.
0: Da sprichst du von dir selbst.
3: Ja, ich habe all die Jahre halt auf niemanden gehört, sage ich mal. Also ich habe diese Warnsignale nicht ernst genommen, also.
0: Gibst du dir selbst Schuld oder gibst du ihr Schuld oder was?
3: Ich gebe keinem die Schuld.
0: Niemandem? Okay. War keine leichte Zeit?
3: Nee, war nicht leicht.
0: Und was machst du jetzt draus? Hast du irgendwie, ja, jetzt bin ich, glaube ich, ready, mein Leben in die Hand zu nehmen und oder wie sieht es aktuell aus?
3: Ja, also ich habe jetzt angefangen, mal klarer und vernünftiger zu denken. Und habe mit dem Kraftsport angefangen. Also ich trainiere, habe meine Ernährung eingestellt, also richtig eingestellt.
0: Sehr gut, sehr gut.
3: Ich will raus aus dem Trott. Ich habe jetzt auch wie heißt es, Psychologentermine, also weil ich durch diese toxische Beziehung, durch diesen Narzissmus ja so an vieles an Emotionen verloren habe und ich fange jetzt erst, glaube ich, an, wieder so wach zu werden, sage ich mal. So,
0: Das ist ja gut.
3: Ja, es ist fremd, also es ist komisch, das Gefühl, also es ist echt ein komisches Gefühl, es kommt und geht halt immer mal wieder.
0: Ne? Es gibt Tage, da fühlt es sich gut an, es gibt Tage, da fühlt es sich richtig blöd an, ne?
3: Ja.
0: Aber vielleicht kannst du das Gefühl mitnehmen, das Gefühl, dass du weißt, ey, ich habe da auch so eigene Sachen, die ich gerne umsetzen möchte, die ich erreichen möchte und ich lasse nicht nochmal zu, dass ich in einer Beziehung das aus den Augen verliere, weil das machen sehr viele. Die verlieren dann so ihr sich selbst, weißt du, in einer Beziehung. Die hören dann gar nicht mehr so auf ihre eigene Stimme, sondern wollen es dann immer nur der Partnerin, dem Partner recht machen. Und das finde ich eigentlich ganz gut, wenn man dann so diese Möglichkeit hat, das zu erkennen für sich.
3: Ja. Ich gehe jetzt auch spazieren mittlerweile, aber um diese Uhrzeiten halt, weil da habe ich Ruhe. Es tut mir auch viel, also es tut mir sehr gut. Da bin ich für mich und meine Gedanken. Ich muss meine Sterne neu ordnen.
0: Ja.
3: Ganz einfach.
0: Das ist eine Möglichkeit. Ja, es sind viele, viele Sachen, die man da so machen kann. Schreib dir die Gedanken auf, die du machst, damit du das nicht vergisst, was du dir vornimmst für deine Zukunft.
3: Auf jeden Fall.
0: Sehr gut. Jay, also viele Sachen, die in den ersten 6 Monaten passiert sind. Was wünschst du dir für das kommende, also für die nächsten Monate? Was soll bis zum Jahresende noch passieren? Ganz realistisch, ohne jetzt irgendwie Hokuspokus und irgendwelche Wunschdenken. Was möchtest du auf jeden Fall noch bis zum Ende des Jahres? Was soll sein?
3: Ich möchte wieder zu mir selber finden.
0: Mhm.
3: Das ist, glaube ich, das Wichtigste gerade für mich. Mich selber kennenzulernen, sage ich mal.
0: Was glaubst du, woran würdest du merken, dass du dich selbst kennengelernt hast?
3: Das kann ich jetzt so noch nicht sagen, weil ich es noch nicht versucht habe, richtig.
0: Und dafür musst du Single bleiben oder was muss dafür passieren?
3: Ich war eigentlich seit meiner Kindheit alleine. Also es juckt nicht.
0: Na, dann weißt du ja, wie Single ist. Du warst seit deiner Kindheit Single, okay. Und trotzdem hast du nicht die Antwort darauf gefunden, wer du bist.
3: Ich sag mal so, viele wollten, dass ich jemand bin, der ich nicht bin. Und also man hat es mir aufgezwungen. Es ist sehr weit zurück. Also es hat mit meiner Erziehung zu tun. Ja.
0: Und jetzt bist du an dem Punkt, dass du zu dir selbst Ja sagst? Oder sagst du immer noch, ja, ich werde wahrscheinlich Schwierigkeiten haben, zu mir selbst zu stehen, weil ich immer noch versuche, es den anderen recht zu machen?
3: Nein, ich mache es keinem mehr recht, weil es gibt nur noch mich.
0: Mhm.
3: Und das ist auch erstmal gut so.
0: Glaubst du, man kann es sich selbst recht machen? Und trotzdem auch mit den anderen Menschen im Einklang leben? Oder glaubst du, es geht immer nur entweder oder, schwarz oder weiß? Ich denke an mich, aber automatisch bin ich dann der Egoist für alle anderen. Oder glaubst du nicht, es geht auch irgendwie beides?
3: Es geht schon beides, aber es dauert, sag ich mir.
0: Und du traust dich, diesen Weg jetzt zu gehen?
3: Ja.
0: Schön. Müsst du dir Hilfe suchen oder machst du es alleine?
3: Ich bin dabei, mir dabei Unterstützung zu suchen. Und
0: von wem?
3: Psychotherapeuten.
0: Okay, und wenn du sagst, du bist dabei, dann was hast du bis jetzt dafür gemacht?
3: Ich habe so einen Überweisungsschein, wo der eine, weiß jetzt nicht mehr der Name, der hat da auch die 116, 117 oder was es ist, da habe ich relativ schnell einen Termin gekriegt. Also das war so eine Notüberweisung. Und,
0: ach, wirklich?
3: Ja. Okay. Naja, das gibt's. Also das muss man mit dem Arzt absprechen. Da geht man dann aufs Portal, gibt diesen Code ein und dann kriegt man halt, sag ich mal, im 100 Kilometer hast halt die höhere Wahrscheinlichkeit, einen Arzt zu finden. Wie jetzt zum Beispiel von hier aus wäre es halt München oder Stuttgart.
0: Ja. Ach du meine Güte, das ist ja München ist jetzt schon weit von Ulm jetzt.
3: Ja, ja.
0: Vor allem nur für einen Termin. Du musst ja vor Ort sein, oder kannst du es telefonisch machen?
3: Vor Ort.
0: Boah, das wäre schon übel. Das
3: wäre kein Problem, das würde mich nicht interessieren. Ja.
0: Jay, am Ende des Tages ist einfach nur wichtig, dass dir geholfen wird, dass es dir am Ende auch besser geht. Und freue mich für dich, dass du diesen Weg gehst. Finde ich wirklich stark. Ja. Ich wünsche dir alles Gute.
3: Wünsche ich dir auch. Bis zum nächsten Mal.
0: Bis zum nächsten Mal. Bis bald. Mach's gut.
3: Ciao, ciao.
0: Ciao. Boah, ich fühle ihn so. Ich mache das auch ganz gerne mal. Manchmal so abends durch die Gegend laufen, übers Leben nachzudenken, über Entscheidungen nachzudenken, über das, was man damals auch so für Entscheidungen getroffen hat. Das kann wirklich sehr, sehr befreiend sein. So, jetzt gehen wir in die nächste Leitung. Wen haben wir denn dran? Schauen wir doch mal. Heute zum Thema erste Jahreshälfte ist rum. Halbzeit, wie war so die erste Jahreshälfte für euch?
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0: Die Nummer zu mir ins Studio. So, und wir haben das Thema natürlich auch online gepostet. Da wollte ich auch von euch wissen, wie habt ihr denn so abgeschnitten? Und wir müssen mal gerade gucken. Das wird jetzt gerade mal hier aktualisiert. Und eine Nachricht habe ich auch schon bekommen zu dem Thema. Ihr könnt natürlich nach wie vor immer E-Mails schreiben, wenn ihr das möchtet. Und die kommen dann auch vor und dann kann ich sie auch vorlesen. So, nehmen wir mal die erste Mail, die gekommen ist. Die ist von, darf ich es vorlesen? Hallo Daniel, hier ist Martin aus Höpfingen. Für meine Familie und mich war das Jahr mit sehr vielen und hohen Kosten verbunden. Denn den beiden Kindern kann man nicht einfach so mal ein Eis oder Schokolade kaufen. Weiter hat meine Ehefrau ein kleines Fahrunternehmen, das durch die hohen Spritpreise an den Rand des Ruins getrieben wird. Das klingt gar nicht gut, wenn ich ehrlich bin. Wäre dies nicht schon genug, befinden wir uns gerade im Hausumbau und bekommen dort ein drittes Mal die momentane Situation im Land zu spüren. Sieht man mal über unseren Tellerrand hinaus, sind auf der Welt genug Menschen gestorben, die in Kriegsgebieten leben, nur weil einige Politiker, falls man die so nennen darf, meinen, irgendwelche meist eigenen Interessen durchsetzen zu müssen. Wenn das alles so weitergeht, schreibt er, kann die zweite Hälfte wirklich nicht besser werden. Im Gegenteil, er treibt unsere Politik doch die Menschen alle in eine politische Richtung. Martin, danke dir für deine Nachricht. Das klingt, als ob du auf jeden Fall schon sehr damit beschäftigt bist, was da so in der Welt passiert. Und dazu kommen natürlich noch die privaten Sachen. Das lässt alles immer sehr, sehr schwer wirken. Ich hoffe sehr für dich, dass du das einfach bewältigt bekommst und dass du da einfach weiter dran arbeitest mit deiner Partnerin zusammen. Ich bin mir sicher, er bekommt das hin. Dann haben wir noch eine Nachricht bekommen. Muss ich mal gerade hier aktualisieren. Sekunde. So, wo ist es denn? Da haben wir sie. So. Wieso ist denn das jetzt gerade schon wieder weg? Gibt's doch gar nicht. Jetzt ist es schon wieder weggegangen. Okay. Muss ich gleich nochmal aktualisieren. Aber wir haben die Umfrageergebnisse. Die kann ich euch jetzt schon mal vorlesen. Frage Nummer 1, die ich euch gestellt habe in WhatsApp. Da wollte ich von euch wissen, und zwar 2026, wie war das denn bisher so für euch? Und ihr habt wie folgt abgestimmt. Das Jahr war super, sagen 11,1%. Das Jahr war ganz okay, sagen 77,8%. Siehe da, hätte ich jetzt auch nicht gedacht. Das Jahr war schlecht bis jetzt, sagen 11,1% ebenfalls. Und katastrophal, sagen 0% von euch. Das ist ja irgendwie ganz okay, ne? Zu wissen, ganz okay. Zweite Frage. Was denkst du für die zweite Jahreshälfte? Wird's gut oder wird's schlecht? Nur das wollte ich wissen. Und ihr habt gesagt, wird gut, sagen 80% von euch. Und es wird schlecht, die zweite Hälfte, sagen 20% von euch. Also das gibt mir auf jeden Fall ein gutes Gefühl. Die Leute haben noch nicht alle den Kopf in den Sand gesteckt. So, dann danke ich euch erstmal. Ich gucke mal, ob ich die Mails gleich noch irgendwie aufbekomme. Im Moment hakt das Programm, das passiert manchmal. Gehen wir mal weiter, und zwar zu Yvonne nach Euskirchen. Hallo Yvonne, grüß dich.
4: Hallo.
0: Hallo Yvonne.
4: So. Ich nehme dann das Feuerpferd, glaube ich.
0: Das Feuerpferd? Wie meinst du das?
4: Hattest du nicht am Anfang oder relativ am Anfang gesagt, dass es das Jahr der Veränderung ist oder sowas?
0: Ja, also nee, das Feuerpferd, ich habe mir das vor dem durchgelesen, das Feuerpferd findet nur alle 60 Jahre statt und es steht im Chinesischen für einen sehr starken Umbruch. Also viele Dinge sollen sich im Jahr des Feuerpferdes ändern. Das Feuerpferd reitet quasi los und reißt alles mit sich mit und Dinge werden einfach quasi verändert, ob man will oder nicht will. Selbst die Dinge, wo man festgesteckt hat, die werden jetzt einfach verändert, weil das Feuerpferd loszieht. Hast du den Eindruck, dass dieses Jahr wirklich so ist?
4: Ich finde für mich schon, ja.
0: Warum? So woran machst du es fest?
4: Naja, das Traurige ist, dass ich in den letzten 7 Jahren viele, also meine Mama gestorben ist, mein Papa, mein Stiefpapa, das war sehr, sehr traurig und ich glaube, dadurch rückt meine Geschwister viel näher aneinander. Das waren wir vorher nie. Und die große Veränderung ist, dass ich die Menschen viel mehr wahrnehme. Hört sich jetzt komisch an, aber ich sehe vieles realistischer und mache mir auch gar nicht mehr so viele Gedanken, glaube ich. Ja, man genießt einfach mehr die Zeit. Man lebt bewusster, glaube ich.
0: Mhm. Die Menschen, die du verloren hast, alles dieses Jahr passiert?
4: Nee, fast im Zwei-Jahres-Rhythmus.
0: Im Zwei-Jahres-Rhythmus, okay. So, und die letzten 6 Monate, was ist da so das Fazit? Seit Jahresbeginn?
4: Meine Mama ist letztes Jahr im November gestorben und danach habe ich mir auch Hilfe geholt und glaube, verarbeite immer mehr und kann dadurch jetzt auch wieder das Leben ganz anders genießen. Es ist irgendwie...
0: Aber eigentlich hat der Verlust sich eigentlich auch schon ins neue Jahr gezogen, gehe ich mal von aus. Ne? Also das war eigentlich
4: ein richtig blöder
0: Start. Erstes Weihnachten ohne sie, das sind ja alles diese...
4: Genau.
0: Hochemotionalen
4: Geburtstag
0: Tage.
4: Ohne sie.
0: Oh Gott.
4: Genau.
0: Oh Gott.
4: Genau.
0: Das ist nicht leicht.
4: Ja, das ist mit Sicherheit auch noch immer nicht ganz verarbeitet und das ist auch gut so, das soll auch alles so sein, aber man hat die schönen Erinnerungen, natürlich kommen auch die traurigen Erinnerungen, aber im Grunde will man ja das Leben, soll man ja genießen und man macht das Beste daraus jetzt. Wie gesagt, die Geschwister rücken unheimlich nah. Das ist total schön. Das ist ein schönes Gefühl. Und ja.
0: Gibt es Dinge, die dieses Jahr, wo du sagst, ach, ich wollte eigentlich schon viel weiter sein. Ich wollte dieses Jahr eigentlich schon das und das. Habe ich jetzt alles irgendwie bis jetzt noch nicht geschafft. Vielleicht schaffe ich das noch im Laufe der zweiten Hälfte. Oder sagst du, nee, ich bin gut in Time. Also läuft alles nach Zeitplan bis jetzt.
4: Hey. Ich habe meine Steuern schon gemacht.
0: Wirklich?
4: Ich bin total stolz auf mich. Ich habe zwar noch keine Weihnachtsgeschenke, aber die Steuer ist schon gemacht, ja.
0: Na, immerhin etwas. Okay. Ja, gut.
4: Genau.
0: Danke für den Reminder.
4: Ja, mein Leben.
0: Sich jetzt viele denken wahrscheinlich, die da auch gar keinen Bock drauf haben. Aber ja, es muss gemacht werden, das stimmt schon.
4: Genau.
0: Ihr habt übrigens noch bis zum 31. Zeit, dann ist es abgelaufen.
4: Ja, ist aber ein schönes Gefühl, wenn es erledigt ist.
0: Machst du es alleine oder machst du mit Steuerberater?
4: Ich, durch mein Nebengewerbe mache ich das lieber mit dem Steuerberater. Ich muss nur vorbereiten.
0: Alles gut. Das ist gut. Du weißt ja, der darf ja auch die Frist verlängern, ne? Der Steuerberater. Also.
4: Ja, weiß ich, aber weiß ich nicht. Hat dieses Jahr einen Lauf dafür, weiß ich nicht. Ich wollte es weghaben.
0: Ich habe einen Lauf dafür.
4: Ja, passiert eigentlich. Eigentlich bin ich immer einer, der wirklich drüber hinausschießt. Aber dieses Jahr war, ich weiß es nicht, ich kann es nicht erklären. Keine
0: Ahnung.
4: Ist doch
0: gut. Ich finde das, super. Gibt es was anderes, was du noch sagst? Ja, das ist die nächste To-Do-Liste, der nächste To-Do-Punkt auf meiner Liste, den ich angehen möchte, den ich schon lange vor mir herschiebe.
4: Ah, es gibt so ein paar. Ja, vorherschieben kann ich echt super.
0: Ich auch.
4: Naja, es gibt so ein Ding, was mir schwerfällt. Das hört sich jetzt total doof, glaube ich, an. Aber ich versuche, wie heißt das denn so richtig, diese Schwerbehinderung, Prozente zu bekommen.
0: Mhm.
4: Ich habe ja eine kaputte Schulter und Psyche geht auch super. Mhm. Und nicht, dass ich nicht mehr arbeiten gehen möchte, aber ich glaube, die Schulter ist eine Frage der Zeit, bis dass ich meinen wirklichen Job nicht mehr machen kann. Und dann möchte ich gerne vorsorgen, weil das ist so, ja, ich glaube, das würde mich beruhigen einfach.
0: Okay. Was glaubst du, was ist da möglich? Was kriegt man da? Was für Möglichkeiten hättest du da?
4: Boah, mein Arzt redet da schon von 40-50%. Okay, ich habe ja zum Glück eine Chefin, die ja vieles mitmacht. Die sagt, okay, du musst das dann nicht mehr machen, was nicht mehr geht mit der Schulter. Und trotzdem, glaube ich, wird sie irgendwann sagen, reicht jetzt.
0: Oh, okay.
4: Ja. Sie ist zweimal operiert, dreimal ausgekugelt. Ich glaube, irgendwann ist das Schicht.
0: Autsch, okay. Gut, aber musst du beruflich viel tragen, machen, irgendwie so körperlich?
4: Ja, es ist halt mit Pferden, braucht man, ja, ruckartige Bewegungen passieren da und dann kann das schon mal passieren, ja.
0: Ja gut, aber das ist ja eine Sache, die ich meine ja, wahrscheinlich wirst du darauf ja auch jetzt nicht, das kannst du ja fast gar nicht vermeiden, dass mal sowas passiert, oder?
4: Richtig. Deswegen, also ich muss schon nicht mehr so viel mit Pferden als solches machen, aber ich mache es natürlich auch gerne und ja, mal schauen. Wie gesagt, ich habe eine Chefin und auch meine Arbeitskollegen, die akzeptieren das alles super, wenn ich sage, nee, will ich nicht machen, aber ja, es ist halt mein Beruf.
0: Ist halt dein Beruf, na gut. So muss man es halt auch sehen irgendwie. So, also zweite Hälfte, was haben wir geplant? Was würdest du gerne noch die nächsten Monate irgendwie erleben, sehen, machen? Was wär schön?
4: Tatsächlich ist mein Ziel, kann man gar nicht so genau benennen, weil ich sag mal, ich bin so glücklich mit meinem Leben. Es sind die Kleinigkeiten, die ich viel mehr genießen möchte, mein Leben zu entschleunigen. Und ich habe mir vorgenommen, tatsächlich meinen Freundeskreis etwas umzusortieren.
0: Das Feuerpferd macht sich wieder bemerkbar. Warum? Was willst du ändern? Willst du aussortieren?
4: Ja, ich bin es eigentlich leid, immer diejenige zu sein, die mehr gibt wie alle anderen. Ich bin einfach müde davon, glaube ich.
0: Wo macht sich das besonders bemerkbar oder deutlich?
4: Es gibt einen Freund, der entscheidet immer, wann der Kontakt ist oder wann nicht. Und denkt dann aber immer noch, ich mach mir Sorgen um ihn. Nee, mache ich mir nicht mehr, weil ich denke mir einfach, mein Leitsatz, glaube ich, ist dieses Jahr noch, die Menschen, die mich mögen, die verbringen Zeit mit mir und die anderen brauche ich nicht mehr. Einfach so.
0: Ja, oder so. Das kann ich verstehen irgendwie. Also, Freunde aussortieren, neue auch hinzu oder willst du nur aussortieren?
4: Ja. Nö. Also, ich habe meinen Stamm, ich sag mal, gute Freunde hat man ja nicht viele, die habe ich.
0: Das reicht.
4: Ja, eigentlich schon. Aber offen sein für alles. Also, ich bin jetzt nicht. Das nicht.
0: Ich wollte gerade sagen, das wollte man sowieso immer und.
4: Genau.
0: Einfach mal schauen, was sich da so ergibt. Und ich muss ganz ehrlich sagen, ich dachte auch immer, na, so richtig enge Freundschaften und coole Freundschaften, das passiert nur, wenn du sie in jungen Jahren. Nee, ist nicht so. Ist wirklich nicht so. Ich habe auch mit Mitte 30 Leute noch kennengelernt, aus denen wirklich enge Freundschaften geworden sind, die ich nicht mehr missen möchte, weil es einfach coole Leute sind. Weiß natürlich nicht, was die Zukunft bringt. Kann sich auch wieder ändern in 10 Jahren.
4: Richtig.
0: Oder so, weiß man
4: richtig.
0: Nicht. Aber ich will nicht sagen, dass tiefe Freundschaften nicht auch entstehen können, wenn man schon älter ist. Will ich nicht ausschließen.
4: Nee, würde ich auch nicht ausschließen. Aber wie gesagt, ich sehe es gerade alles sehr entspannt, von daher alles.
0: Ich glaube, das ist das, was ich auch dem Jay so rausgehört habe. Und das ist, glaube ich, auch wirklich wichtig, dass wenn du diese neuen Menschen kennenlernst, du wirklich bei dir selbst bleibst und nicht wieder in eine Rolle verfällst, dass du irgendwie merkst, dass du von Anfang an auch sofort sagst, wenn dir irgendwas nicht passt und nicht einfach runterschlucken und so tun, als ob alles cool wäre.
4: Richtig.
0: Dann glaube ich, hat man auch echte Freunde.
4: Sein.
0: Ja, genau.
4: Aber ich kann ihn auch verstehen, wenn man sagt, mich selber erstmal kennenlernen. Das ist schwierig, aber und schlimm, wenn man das erkennt, wenn man gar nicht mehr sich selber war.
0: Voll. Mhm. Aber eine Frage, die ich mir wirklich in den letzten Wochen immer wieder gestellt habe und die mich unglaublich beruhigt hat. Wenn ich ab dem heutigen Tag, das habe ich mir vor ein paar Wochen gesagt, wenn ich ab dem heutigen Tag alles, was ich denke, fühle und mir wünsche, äußern würde und das quasi bedeuten würde, dass alle Menschen, die ich jetzt lieb habe, die ich jetzt gerne habe, mich ab diesem Zeitpunkt nicht mehr lieb haben würden, wäre ich dann wirklich traurig? Und ich sage dir ganz ehrlich, nö. Man hat natürlich irgendwo so diese Angst, ne? Dieses, ja, ich will die ja nicht verlieren. Aber das Paradoxe ist ja, man verliert sie ja nur, weil man plötzlich man selbst ist, ne? Weil man ja zu sich selbst quasi steht und einfach man selbst ist. Und das heißt, die haben dich ja nie wirklich so angenommen, wie du bist. Sondern die haben nur diese Version von dir geliebt, die du ihnen vorgespielt hast.
4: Richtig.
0: Und das braucht meiner Meinung nach keiner von uns. Und es ist so befreiend, zu sich selbst Ja zu sagen. Kann ich jedem nur ans Herz legen.
4: Richtig. Das hast du sehr gut ausgedrückt. Genau so, das möchte ich dieses Jahr weiter ausbauen.
0: Voll, genau mach das. So. Stück für Stück. Das dauert nämlich, das geht nicht so schnell. Das muss man langsam machen und gut überlegt. Und freue mich für dich, Yvonne. Super. Danke dir.
4: Ja, danke dir.
0: Bis bald.
4: Schönen Abend.
0: Mach's
4: danke
0: dir. Tschüss.
4: Tschüss.
0: So, jetzt haben wir noch eine halbe Stunde Zeit. Ruft an vom Handy vom Festnetz. Zwei Leitungen sind frei.
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0: Die Nummer ins Studio. Wen haben wir dran mit der Endziffer 17? Wer da? Hallo.
5: Das bin, glaube ich, ich, ja.
0: Die Stimme kenne ich doch.
5: Ja, klar, schon länger nicht angerufen. Brigitte aus Bruchsal.
0: Brigitte. Schön, dass du da bist.
5: Ich habe überlegt, ob ich überhaupt anrufe, um nicht wieder alles fortzujammern. Aber ich bin momentan in der Situation, jetzt ganz kurzfristig reingekommen, in dem Moment, wo ich gesagt habe, in dem einen Verein, ich habe hier wirklich, Freundeskreis ist fast nicht vorhanden. Ich kann nicht mehr Klarinette spielen, weil die Fingerendglieder jetzt verwachsen und ich decke mich mehr, ich kann es nicht mehr greifen. Da meinte der Vorstand so lapidar in einem Konzert, was gar nichts mit zu tun hatte. Wir haben uns zufällig getroffen. Ja, dann wünscht er mir alles Gute und so weiter. Ja, Saxophone haben wir halt genug. Mhm. Und da hab ich so gedacht hinterher, danke, nett von dir, ja. War das jetzt alles oder wie?
0: Mhm.
5: Ja. Also da ist bei mir dann auch eine Sperre drin. Gut, der Dirigent hat auch gesagt, wir haben genügend Saxophone. Aber wenn es dann um irgendwelche Termine manchmal so nebenbei, nicht ums Jahreskonzert oder ums Weihnachtskonzert geht, kannst du mal Saxophone machen. Das kann gerade keiner. Also da ist für mich jetzt Schluss. Ich habe da auch unterrichtet im Verein und alles. Ne? Und ich meine, ich bin als eigentlich Profimusiker, mache ich das auch für mich noch, weil ich Spaß an der Musik habe, Spaß mit anderen Leuten was zu machen. Das Niveau ist mir da relativ egal. Aber dass man da so quasi abgekanzelt wird, das fand ich dann sehr nett. Ja.
0: Okay, das war jetzt quasi ein Ausschnitt aus einem Tag. Heute geht es ja um die Frage, wie war das erste halbe Jahr für dich so?
5: Ja, und das erste halbe Jahr war schon ein Fazit, weil ich wusste, irgendwann muss ich die Entscheidung treffen, weil wird ja nicht besser von alleine. Das erste halbe Jahr war so ja ganz okay, aber das zweite sieht dann ziemlich leer aus. Zumal ich habe gedacht früher, du hast so viele Hobbys, irgendwas wirst du bestimmt machen, aber es geht eben nichts mehr aus gesundheitlichen Gründen. Ne? Ich würde auch gerne viel mehr rausgehen, aber ich kann kaum laufen. Ich brauche einen Rollator und wenn ich mich drauf stütze, tun mir die Schultern das alles so asig weh. Also ich bin froh, wenn ich bis zu meinem Auto im Parkhaus komme und wieder nach Hause, ist nicht weit. Aber es lohnt sich auch nicht, irgendwo hinzufahren. Dann sitze ich da im Hotel oder im Auto und gucke halt und drehe Däumchen und freue mich dann drauf, dass ich wieder anfahren kann.
0: Mhm. Also gesundheitlich ist es nicht so einfach für dich?
5: Ist es nicht so einfach, nee.
0: Okay. So, das sind jetzt aber Situationen, in denen es dir ja auch um deine Kunst eigentlich geht, ne? Um dein Talent im Prinzip, die was mit Musik zu tun hat.
5: Ja, nein, das geht mir auch drum. Ich gehöre jetzt zu denen, die jetzt sagen können, ja gut, ich gehöre auch zu den einsamen Alten, weil ich habe außer meiner Vermieterin, die unter der Woche ein paar Mal kurz hochkommt, guten Tag sagt, ich habe so gut wie kaum jemanden, mit dem ich reden kann oder der das Ganze auch begreift oder begreifen will oder wie auch immer. Ich glaube eher, manche Leute haben Angst, da hoffentlich passiert mir das nicht.
0: Wie meinst du?
5: Dass sie eigentlich nichts davon hören wollen, dass halt eine ganze Menge nicht mehr geht, vor allem aus gesundheitlichen Gründen. Oder von einer Seite habe ich gehört, ja, solche Dinge verdränge ich auch alles.
0: Ja. Das heißt, die wollen nicht hören, wie jemand darüber meckert und sich beschwert, wie es körperlich
5: wehtut. Ja, ich beschwere mich, ich versuche ja Anregungen zu kriegen. Hast du eine Idee, was könnte man noch machen? Zumal ich hier ungern in Bruchsal wohne, also hier ist wirklich ödes Pflaster, wenn du nicht mehr fit bist.
0: Was? Dann, nein. Ich war jetzt am Wochenende bei dir. Also ich meine in Bruchsal, nicht bei dir.
5: Ja. Ja.
0: Ich war im Kino.
5: Ja.
0: Ja, bin ich extra nach Bruchsal
5: gefahren. Aber da muss ich schon mal hinten auf

0: nichts zu machen, ne? Und ich könnte mir zwar, aber das kostet irre viel Geld, eine Klarinette für meine Hände bauen lassen. Aber da musste, keine Ahnung, aber ich werde mal zum Spaß bei der einen Firma, wo ich meine Klarinette her habe, mal anrufen, mal fragen, was das kosten würde, ne? Und dann kann nur ich drauf spielen und dann ein anderer eben gar nicht. Das ist also dann wirklich nur für mich.
1: Okay, verstehe. Also, aber es ist, man spürt richtig, wie wichtig dir das trotzdem ist, weil es irgendwie so.
0: Ich kann auch gar nicht anders. Ich habe seit dem 12. Jahr nur noch Musik gemacht. Mein ganzer Freundeskreis und alles passiert drauf. Bloß sind die jetzt alle weit weg. Mhm. Oder gibt es nicht mehr, sind leider gestorben. Also, ich habe verdammt viel Menschen verloren an Krebs. Mhm.
1: Was macht das mit einem, wenn man merkt, dieser Freundeskreis wird klein? Ich habe gerade mit Yvonne gesprochen, sie hat gesagt, ach du weißt, ich habe einen festen Kern, so viele brauche ich eigentlich gar nicht. Ja, aber selbst dieser Kern wird mit den Jahren kleiner werden, das geht gar nicht anders, so ist es halt einfach.
0: Weißt du, wir hatten Umzüge gehabt, die unverschuldet waren, wie Wasserschäden und Schimmelpilze und Vierteljahr im Hotel gewohnt, da waren wir froh, dass wir wieder was gefunden haben. Ja, da ist nach 11 Jahren, die Heizung ist bis heute keine neue in das Haus reingekommen. Wäre ja noch alles okay, wenn ich dort hätte wohnen bleiben können. Dann finanziell ein bisschen eng geworden, weil es ja ein ganzes Haus ist, aber ich hätte in aller Ruhe alles ausmisten können und hätte dann überlegt. Aber ich bin ungern in Bruchsal, weil ist keiner mehr da, den ich kenne. Mhm.
1: Aber es gibt ja Menschen in Bruchsal. Bist du offen für die, um sie kennenzulernen?
0: Da komme ich nicht dran.
1: Warum nicht?
0: Ich kann hier noch nicht mal wieder in die Stadtkapelle gehen, bergauf, und dann muss da noch zwei Stockwerke mit Rollator und dem ganzen Gepäck. Das geht nicht. Und Parkplätze gibt's da nicht. Und Bruchsal ist ja in so Park-Areas aufgeteilt. Da musst du persönlich erscheinen, aber da kommst du auch nicht behindertengerecht hin. Telefonisch geht das nicht.
1: Von was redest du gerade? Ich rede von irgendwelchen Cafés, wo man Menschen begegnet.
0: Ja, aber hier vor der Haustür begegne ich nun mal keinem Menschen. Ich muss irgendwo hin. Und es geht in Bruchsal nicht. Das geht in jedem anderen Ort, aber nicht in Bruchsal.
1: Was meinst du mit anderen Ort begegnet?
0: Ich brauche einen Park, wenn ich irgendwo hin. Ich muss mit dem Auto hinfahren. Ich meine, hier mit der Stadtkapelle wäre nicht weit weg. Aber ich muss mit dem Rollator mit einem den Berg rauf. Frag mich nicht, wie ich dann den Berg runterkomme.
1: Mhm.
0: Ja, eher fliegenderweise dann.
1: Also du wohnst gar nicht in der City direkt, oder wie?
0: Ich wohne total in der City, aber die sind mehr da, wo schon eine Berge hochgeht.
1: Wer ist denn die?
0: Stadtkapelle.
1: Ah, ja, aber ich rede ja gar nicht von der Stadtkapelle. Ich rede ja von Menschen begegnen. Oder ist es dir so wichtig, dass die...
0: Ich rede aber keinen anderen Menschen. Du kannst zwar irgendeinen Volkshochschulkurs machen, aber hört sich schon langsam auf ab einem gewissen Alter.
1: Ist es dir denn so wichtig, dass diese Menschen, die du kennenlernst, alle irgendwie mit Musik zu tun haben?
0: Nein, ist es mir gar nicht, aber ich möchte wenigstens vernünftig mit ihnen reden. Ich merke das auch, wenn ich mal wirklich mal zum Arzt gehe, mit wem ich mich unterhalte, sind Männer, und dann geht es um Männerdinge. Ich bin nun mal mit den Jungs aufgewachsen. Ich habe als einzige Frau am Anfang studiert, war mit vielen Orchestern war ich die einzige Frau, oder wir waren alle höchstens zu zweit.
1: Was heißt das, wenn du mit Männern redest, geht es um Männerdinger? Was sind denn Männerdinger?
0: Zum Beispiel Heizung etc., da hat mir der eine mich aufgeklärt, oder um Autos oder um Wissenschaftliches. Bei Frauen geht es immer nur meine Enkel, ja, und meine Familie, und die besuchen mich zu wenig, und wenn ich dann mal versuche, ach naja, mein Beruf, das war halt, ich muss ein bisschen Geld verdienen, da habe ich mich halt an die Kasse gesetzt, und habe ich auch gedacht, haben die keine anderen Wünsche gehabt? Hm. Wollten die nichts aus ihrem Leben machen?
1: Okay.
0: Das ist hier in Bruchsal total schwierig. Aber das war es früher schon so. Ich bin ja hier aufgewachsen, die ersten, also bis ins Studium, ne?
1: Das ist aber schon ein hartes Urteil, dass du über die anderen so fällst. Würdest du für dich selbst sagen, ich hab's besser gemacht als die?
0: Nein, ich hab's nicht besser gemacht, aber ich habe mir meinen Wunsch erfüllt, den ich damals hatte. Obwohl ich aus einem armen Haushalt stammte, aber meine Eltern haben gemerkt, wie ernst es mir ist. Und ich habe dann viel Unterstützung gekriegt in Formen, die es heute gar nicht mehr gibt.
1: Und heute bist du zufrieden mit diesem Ergebnis?
0: Für mein Leben zurückwirkend, ja. Aber ich kann ja nicht dauernd nur zurückgucken.
1: Natürlich nicht. Nö.
0: Ja, aber so kommt es im Moment vor.
1: Das Leben wird vorwärts gelebt, ja.

0: Ja, richtig.
1: Na ja, gut. Also bin ich mal gespannt, ob sich da doch noch was tut. Und für den Moment sage ich erstmal danke, Brigitte.
0: Ja.
1: Ich wünsche dir einen schönen Abend.
0: Hat halt auch keiner eine Idee, was man halt machen kann.
1: Ja, wenn du, ist ja die Möglichkeit jederzeit, dass jemand anruft und was sagt.
0: Das wäre toll,
1: Sie dürfen sich gerne äußern, zu allen, die angerufen haben. Brigitte, vielen Dank für deinen Anruf.
0: Ja.
1: Dir einen schönen Abend und alles Gute dir.
0: Ja.
1: Bis bald.
0: Ja,
1: ciao. Ich bin mir sicher, ich werde Sie auf jeden Fall dieses Jahr nochmal hören und ihr dürft auch anrufen. Wir haben noch eine Viertelstunde Zeit. Die Nummer zu mir ins Studio.
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1: Und wenn ihr auch mit Musik und Instrumenten zu tun habt und sagt, ja, da würde ich mich doch gerne mal mit der Brigitte zusammenschließen, machen wir gerne. Wir vernetzen euch gerne. Ansonsten einfach mal anrufen vom Handy vom Festnetz. Es war ja wirklich bis jetzt sehr interessant zu hören, wie euer erstes halbes Jahr so wahrgenommen wurde. Uli, der Erste, der, ich finde, schon sehr außergewöhnlich mit seiner Aussage, denn er sagt, ja, endlich durfte ich wieder richtig viel arbeiten. Das fing letztes Jahr schon an, aber dieses Jahr durfte ich Vollzeit wieder arbeiten, habe auch wieder ordentlich Geld verdient, werde mir dieses Jahr einen Mofa-Führerschein machen und dann auch ein Mofa kaufen, ein neues, das ist so der Plan für dieses Jahr. Das fand ich irgendwie voll interessant. Dann der Paul gesagt hat, dass er kreativ wird, Vanessa, die erzählt hat, dass sie auf ihr Schatzi wartet, muss wahrscheinlich sogar noch eineinhalb Jahre warten, aber es war ihr wichtig, auch nochmal zu betonen, was das so mit ihr macht. Und mich persönlich hat es ein bisschen traurig gemacht, dass, aber das ist ja ihr Leben, dass sie sich jetzt irgendwie so zurückhält, weil sie ihn nicht verunsichern möchte. Ich verstehe es auf der einen Seite, aber auf der anderen Seite soll sie natürlich auch ihr Leben leben und glücklich sein. Und ich finde, man kann glücklich leben, ohne dass man dem Schatz irgendwie Sorgen bereitet. Ja, also man muss ja nicht unbedingt feiern und Alkohol trinken, um zu leben, sondern einfach nur ein schönes Leben führen. Ist das heute irgendwie, ich habe das Gefühl, das ist so schwer geworden, einfach nur ein schönes Leben zu führen. Ruft mich an vom Handy, vom Festnetz. Könnt mir auch gerne mal verraten, was für euch ein schönes Leben ist. Die Nummer zu mir ins Studio.
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1: So, und wir haben natürlich die Magdalena gehört, die Lehrerin jetzt geworden ist für Chemie und katholische Religion. Das fand ich auch sehr, sehr spannend, genauso wie das Gespräch mit Luna, die sich jetzt entschieden hat, doch keine Englischlehrerin zu werden. Also wir haben wirklich sehr viele unterschiedliche Geschichten gehört. Wen haben wir in der nächsten Leitung mit der 1-2? Guten Abend, hallo.
3: Abend, hallo.
1: Wer dran?
4: Hallo?
1: Ja, wer ist dran? Ui, habt ihr da aufgelegt? Na gut, kann passieren. Die Nummer zu mir.
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1: So, wen haben wir in der nächsten Leitung? Da ist wer dran mit der Endziffer 29. Hallo, wer hat denn die 29 am Ende? 29? Hat mich auf stumm? Okay, gut, dann nehmen wir sie mal raus, oder? Sagt die Person noch. Nee, sagt nichts. Gut. Dann nehmen wir sie raus. Dann gucken wir mal, wen wir hier dran haben mit der Endziffer 73. Wer hat die 73 am Ende? Guten Abend. Jemand dran? Ich habe nichts gedrückt, aber die Person hat aufgelegt. Na gut, dann sind wieder drei Leitungen frei.
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1: Ja, ist immer so schade. So kurz vor Sendungsschluss, also vor Sendungsende legen viele auf, weil sie meinen, sie kommen nicht mehr durch. Dabei ist das die beste Möglichkeit eigentlich, da nochmal anzurufen, weil da die Chancen natürlich umso höher sind, dann nochmal durchzukommen und mit mir heute zu reden über das erste halbe Jahr. Tom hat einen Job gefunden, der ihm Spaß macht. Das fand ich irgendwie auch ganz schön als Maler und Lackierer. Auch seine Wünsche für das nächste halbe Jahr. Ich wünsche ihm auf jeden Fall sehr, sehr viel Erfolg dabei. Und Jay, der gemeinsam mit Hamza auch, wir haben sich jetzt zwar nicht abgesprochen, aber ich finde es auch sehr mutig und stark, dass sich immer mehr Menschen auch trauen, öffentlich zu sagen, hey, ich komme an einem gewissen Punkt in meinem Leben nicht weiter, aber ich hole mir Hilfe. Ich hole mir Unterstützung. Das fand ich von beiden unglaublich stark. Hamza aus Berlin, der sagt, hey, ich werde jetzt zum Psychologen gehen. Und auch Jay, der sich schon einen Termin geholt hat. Beide werden da auf jeden Fall einen neuen Weg einschlagen. Und ich bin so gespannt zu hören, was es mit ihnen gemacht hat. Weil wir das Thema dieses Jahr, glaube ich, hatten. Und ich würde das so gerne mal wieder mit euch wiederholen. Was eigentlich bei einer Therapie passiert, hatten wir dieses Jahr. Und ja, was es am Ende auch gebracht hat. So, wen haben wir denn dran mit der 09? Hallo.
0: Hallo.
1: Wer ist denn dran?
0: Ich wollte auch noch mal was
1: dazu. Wer ist denn da dran? Hallo.
0: Hallo, ich komme aus Ludwigshafen am Rhein.
1: Wer ist denn da dran? Wie heißt du denn?
0: Ich heiße Marianne.
1: Marianne, kannst du bitte das Radio ausmachen? Ich höre mich doppelt und dich auch,
0: ja,
1: mindestens zehnmal.
0: Ja, ich muss ausmachen. Ich wollte nur auch dazu sagen, dass ich die Sendung sehr gut finde und dass ich selbst zufrieden bin.
1: Du bist selbst zufrieden,
0: ja,
1: das ist schon mal gut, der erste Schritt.
0: Ich habe mir, bitte?
1: Das ist der erste Schritt, dass man erstmal zufrieden ist.
0: Weil ich habe mir meine Gedichte gemacht, ich dichte gerne. Ja, ich bin zufrieden, gehe es, wie es will. Unter meinem Dache lebe ich froh und still. Mancher Mensch hat alles, was sein Herz begehrt. Doch ich bin zufrieden, das ist Goldes wert.
1: Mhm. Klingt so bescheiden. Ist Bescheidenheit etwas Wichtiges für dich?
0: Wie, ob Bescheidenheit was ist?
1: Ob sie wichtig für dich ist, bescheiden, zufrieden zu sein, nicht unbedingt viel haben zu wollen, sondern einfach die einfachen Dinge.
0: Ich habe nicht viel. Ich kann nicht mehr laufen, ich bin alt und aber ich bin zufrieden.
1: Was ist denn diese Zufriedenheit? Was würdest du sagen, woran machst du sie fest?
0: An meiner Aussprache, an meinen Gedichten. Und ich bin ja froh, dass ich noch meinen Mann habe, aber er ist auch, wir sind alt, ich bin jetzt 88 und mein Mann,
1: okay.
0: Ja, und mein Mann, der ist 87 und bei uns sind Aussetzer da, aber da müssen wir mit zufrieden sein. Wir sind ja immer noch da.
1: Ihr seid immer noch da, das stimmt. Und du bist auch noch sehr fit, muss ich sagen. Also mit dir kann man tolle Gespräche führen, glaube ich. Und dieses Jahr jetzt, 2026, hast du das als ein besonderes Jahr empfunden, weil irgendwas ganz anders war? Oder sagst du, ach, es war eigentlich wie die letzten Jahre auch? Also nur für dich privat. Ich meine jetzt nicht, was in der Welt passiert, sondern wirklich, was in deinem Leben passiert.
0: Für mich privat, ich bin gehandicapt. Ich bin nämlich ganz ordentlich auf die Knie gefallen.
1: Dieses Jahr?
0: Und ich kann nicht mehr ohne, ich muss mich einhängen oder mit einem Stock oder, also ich bin schon sehr in einen kleinen Kreis geraten, wo ich das nicht mehr machen kann, was ich machen möchte.
1: Das heißt, letztes Jahr konntest du noch laufen, jetzt dieses Jahr nicht mehr?
0: Nee, ich bin so blöd gefallen. Ich habe da so einen Tisch stehen vor mir. Ich habe auch ein Krankenbett jetzt. Und jetzt habe ich da so einen Tisch stehen und da steht alles drauf. Und das erfüllt mich. Ich habe auch meine Bilder da stehen von der Jugendzeit. Und ich bin wirklich zufrieden.
1: Darf ich was aus deinem Leben erfahren? Was hast du beruflich gemacht?
0: Ich war früher beim Amtsgericht und habe mich aber da nicht so wohl gefühlt. Und dann bin ich Richtung Schweiz gegangen zu milieugeschädigten Kindern. Und da bin ich ja noch auf die Schule gegangen und dann habe ich ein Fachabitur bekommen. Aber ich denke heute noch an. In dieser Zeit lebe ich immer noch, weil die Kinder, ich habe die auch gut versorgt. Ich habe dem Großen, dem Marcel, dem habe ich immer was unter das Bett gestellt für die Nacht. Der hat immer so Hunger gehabt. Dann war noch mal ein Kleiner da, den habe ich auch versorgt. Und das tat mir halt wahnsinnig gut. Aber ich musste wieder nach Hause wegen meiner lieben Mutter. Die war halt auch alt schon damals. Und dann bin ich halt wieder hierher nach Ludwigshafen am Rhein.
1: Und dann hast du deinen Mann kennengelernt oder hast du den vorher schon kennengelernt?
0: Ja, wir haben uns beim Tanzen kennengelernt.
1: Mhm.
0: Und ich muss sagen, sein Bruder, der war eigentlich noch, das waren drei Jungs und sein Bruder, der war noch ziemlich verrückt auf mich, aber ist jetzt verstorben. Aber ich war 2 Monate älter wie er und mein Mann ist ja ein Jahr jünger wie ich.
1: Ja.
0: Und mein Mann, der hat mir einfach besser gefallen. Der andere, der hat so arges Benehmen gehabt. Der hat immer, hat zu mir, wo wir als Kinder gespielt haben, sagt er zu mir, darf ich Sie bitten? Da habe ich zu ihm gesagt, nee, Sie? Aber wir sind doch schon ewig unterwegs das hat er gesagt. Jetzt lebt er ja nicht mehr. Und mein Mann habe ich dann gesagt, ich werde jemand anders bitten. Und dann war mein Mann und ich, wir waren immer ein Herz und eine Seele.
1: Wie schön. Und heute seid ihr auch noch zusammen, ihr seid ja, glücklich, ihr redet miteinander. Aber die Gesundheit, die macht halt nicht mehr so viel mit, ne?
0: Ja, aber ich habe ja alles, was ich brauche. Ich habe dort meinen Kleiderschrank stehen, was ich anziehen will, und ich bin gut versorgt. Also mein Mann geht zwar noch wandern und geht, ja.
1: Mit 87, ne? Ist ja ein Jahr jünger als du.
0: Okay. Ja, und geht noch Radfahren. Schön. Das kann er alles noch. Und er kann noch viel. Und wie gesagt, sein Bruder ist ja jetzt auch verstorben. Es tut mir auch leid. Der mich heiraten wollte, da wäre ich jetzt Witfrau. Aber ich bin froh, dass wir uns haben. Und mein Mann sagt immer, darf ich ein bisschen wandern gehen? Sag ich gern. Sagt er, ich nehme dich auch gern im Rollstuhl mit. Und dann käme er ins Wohnzimmer gefahren mit dem Rollstuhl und fährt mich spazieren. Und dann habe ich gesagt, nee, pass mal auf. Wir gehen an meinem 88., der kommt jetzt, am 88. Geburtstag. Da gehen wir, da habe ich dann alle Enkel eingeladen und da gehen wir in Asiakan. Ich weiß nicht, ob Sie das kennen.
1: Ja, den kenne ich.
0: Ja, und da kriegen wir einen ganz großen, runden Tisch und da fühle ich mich sehr, sehr glücklich dort.
1: Okay, ja, schön. Finde ich schön. Das sind diese kleinen Momente und am Ende, ja, wie du selber sagst, das Wichtigste ist dann eigentlich nur, dass man beisammen ist. Das ist das Wertvollste in dem Moment, ne?
0: Das ist das Wertvollste.
1: Das kann man nicht bezahlen, das ist einfach...
0: Der ist nicht zu bezahlen. Ja, nee. Der ist echt nicht zu bezahlen.
1: Sag mal, kannst du aber sowas wie zum Beispiel schwimmen oder geht das heute auch nicht mehr? Weil ich könnte mir vorstellen, dass das vielleicht besser wäre. Oder geht das ja auch nicht?
0: Ja, das wollte ich ja auch schon wieder. Ich bin ja immer noch ins Schwimmbad gegangen. Aber ich kann nicht mehr stehen dann. Ich bin zwar da durchgeschwommen bei uns, aber es ist schon richtig, schwimmen wäre das Beste. Aber ich kann nicht mehr auf die Beine stehen dann.
1: Ist das nicht im Wasser ein bisschen einfacher, weil man da ja sich so am Rand festhalten kann?
0: Im Wasser ist es einfacher, ja. Aber ich plötzlich, weiß ich auch nicht, habe ich das Gewicht irgendwie verloren. Also es hat nicht mehr geklappt. Und ich will es jetzt auch nicht mehr. Und wie gesagt, ich kann dahin, wenn ich will, kann ich auch mit dem Stock und einige Touren drehen.
1: Okay. Ja, das ist doch. Hauptsache, es geht dir gut und du fühlst dich wohl. Und kannst ein bisschen noch was erleben, das ist doch die Hauptsache.
0: Ja, ich schreibe auch noch für den Bodensee-Senior und da schreibe ich, die hören jetzt zwar auch auf, da hat sich alles verringert, die meisten sind schon nicht mehr da. Da schreibe ich schon Jahre immer meine Gedichte hin, ja. Und die haben das so, ich habe das von zum Beispiel an meine Kindheit gedacht, da habe ich mal die Frau Holle gespielt und da habe ich das denen geschickt und da haben die das so nett abgedruckt, mit Vorhang gebildet, also ganz toll. Nicht? Und ich habe mein Zeitvertreib, nicht?
1: Find das schön. Ich fand auch dein Gedicht vor dem sehr, sehr schön. Ich konnte da gut mitkommen. Das ist nicht immer der Fall, dass ich bei Gedichten gut mitkomme, weil ich dann manchmal so auch einen Moment brauche, um das zu verinnerlichen. Aber das war ein schönes, leichtes, fröhliches Gedicht und das hat mich sehr erheitert. Ich danke dir dafür.
0: Ja, gerne. Es tut mir auch gut.
1: dann bleib da weiter dran, ja, gib das niemals auf und ich wünsche dir einen schönen Abend.
0: Nee. Ich sitze zwar in der ersten Reihe, aber die Finger strecke ich noch nicht.
1: Ich sitze in der ersten Reihe, aber die Finger, den muss ich mir merken, den finde ich gut.
0: So. Sag ich immer, die Mutter ist sehr alt geworden, meine Mutter.
1: Ja, wie alt?
0: Die Frau, die ist... also fast 97 Jahre alt geworden.
1: Wow.
0: Ja. Und die war ja, hat uns, und mein Vater ist mit 31 Jahren schon gefallen. Und er hat mich so gern gehabt. Er hat mich immer auf dem Arm getragen und ich habe ja eine Glatze gehabt als Kind. Und dann hat er immer gerufen, wo sind sie, die Süße? Und da erinnere ich mich noch dran, auch vom Erzählen her. Aber ich kann mich an meinen Vater noch gut erinnern, kann ihn nie vergessen. Und dann
1: mit 31 im Krieg gefallen?
0: Ja. In Orel, Russland, Orel.
1: Also das war, okay, das ist natürlich ein echt verdammt junges Alter.
0: Ja, und meine Mutter musste mein Bruder und mich, mein Bruder war erst 5 Monate, wie mein Vater gefallen ist, da hat er nie kennengelernt. Und mein Bruder ist in Portugal, war er mit Freunden und ist auch mit, wie alt war er? Er war noch süß, ja jung, ja 55, ja war er. Und er hat Hunger gehabt und wollte an den Kühlschrank. Und dann hat die Freundin gesagt, oder zwei Freundinnen waren sogar, da ist genug drin und mein Bruder will, geht da hin und will den Kühlschrank aufmachen und kriegt einen Herzinfarkt, war weg.
1: Der lebt auch nicht mehr, dein Bruder.
0: Nee. Die Nachricht haben wir dann, und er war ganz lieb. Ach, er war Lehrer von Beruf und er war wirklich ein ganz Lieber. Und aber wie gesagt, er war halt weg, nicht? Aber für mich ist er nicht weg, weil ich habe alle, die jetzt von mir gegangen sind, die habe ich ja noch im Kopf. Und wenn ich dann meine Sachen da spreche und dann sage ich als, die sind dabei.
1: So sind, ja, finde ich schön. Find ich einen schönen Gedanken.
0: Die hören mir zu.
1: Ja, das finde ich schön. Marielle, jetzt muss ich leider wirklich gehen. Ich danke dir vielmals für deinen Anruf. Ich wünsche dir alles Gute. Und,
0: ja, vielen Dank und danke, dass ich so lange reden durfte.
1: Gerne doch. Bis bald. Alles Gute dir.
0: Bis bald. Mach's tschüss.
1: Gut. Tschüss. So. Ja, okay, jetzt haben wir keine Zeit mehr, sehe ich gerade. Aber ist ja auch nicht schlimm. Es war ein schönes Gespräch. Ich hoffe, auch für euch war es ein schöner Abend. Vielen Dank fürs Zuhören, fürs Mailschreiben und fürs Posten. Ein interessanter Rückblick auf das erste Halbjahr. Und ich wünsche euch auf jeden Fall ein schönes zweite Halbjahr. Es ist die letzte Woche Night Lounge vor der Sommerpause. Ich habe mich jetzt kurzfristig entschieden, 2 Wochen zu verschwinden. Aber die Woche bin ich noch für euch da und ich freue mich auf das nächste Thema, das wir heute Abend wieder zusammen haben, ab 12 Uhr. Bis dahin, bleibt gesund und munter und macht's gut. Tschüss.
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0: Guten Abend Deutschland, mein Name ist Daniel Kaiser, willkommen zur Night Lounge. Heute am Montag, den 27. Juli 2026, kurz nach 12. Wir starten in eine neue Woche und ich bin gespannt auf eure Geschichten, denn heute haben wir eine offene Runde. Gibt kein festes Thema, ihr entscheidet, worüber ihr heute Abend sprechen möchtet, was euch persönlich gerade beschäftigt, ob es privat ist, ob es beruflich ist, ob es familiär ist, das überlasse ich euch. Oder vielleicht gibt es auch irgendwas, was am Wochenende passiert ist, über das ihr unbedingt sprechen möchtet. Die Nummer zu mir ins Studio, vom Handy, vom Festnetz. So, gerne könnt ihr auch reinklicken auf Instagram und auf Facebook, da haben wir das Thema gepostet, sowie in unserem WhatsApp-Kanal. Den erreicht ihr ebenfalls über Night Lounge und den Link dazu, falls ihr ihn nicht finden solltet, ebenfalls auf Insta und auf Facebook. So, wir gehen in die erste Leitung für den heutigen Abend und da wartet auf mich, muss man gerade gucken, da ruft wer an mit der Endziffer. Nehmen wir denn? Nehmen wir doch mal den Karl aus Trier. Der ruft an, den kennen wir schon. Herr Karl, guten Abend, hallo.
1: Ja, Daniel, Moment mal, ich muss Radio leiser stellen. Ja.